0: Also in den ersten paar Aufführungen, gell? Dort ist es extrem gewesen. Dort ist es wirklich extrem gewesen. Aber mittlerweile eben, ich finde es ja lustig. Ich finde ihn ja meistens lustig.
1: Sagst also, richtig, so wie es mir sagen.
0: Ich finde ihn lustig.
1: Ja, sehr lustig so.
0: Oh, jetzt hat es mir gerade das Kratzen im Hals gegeben.
1: Ich habe schon verstanden.
2: Das Programm heisst ja «Oh nein, Papa». Denkst du dir das abends oft im Leben?
0: Ja.
2: Was sind so die Momente, die du denkst?
0: Was ist die Moment? Ja, oder nein? Also
1: ich frage den Willis, ich frage, ob du das oft hast.
0: Ja.
1: Dann musst du sagen, nein, natürlich nicht.
0: Nein, nie,
1: das
0: natürlich.
1: Haben wir besprochen, dass du das so sagst.
0: Mhm, das haben wir auch noch gesagt. Nein, ich habe früher vielleicht eher, heute ist es, ich weiss, wie er ist, ich kenne ihn jetzt schon ein paar Jahre.
1: Was früher vielleicht eher?
0: Ja, dann so, mach jetzt auf, ach, Papi, ist gut, oder... Es gibt gar nicht so einen Moment.
1: Ich habe doch nie gesagt, mach du die 50. Ich habe gesagt, mach mal etwas. Das habe ich vielleicht gesagt.
0: Ja, eben genau.
2: Wie viel vom echten Leben, von euch oder vom privaten Leben, nehmt ihr mit auf die Bühne auf oder lasst ihr einfließen?
1: Ja, eigentlich alles. Also wenn wir keine Figuren spielen auf der Bühne, dann sind wir uns so. Aber uns im witzigen Bereich natürlich. Also ich erziehe es ja nicht auf der Bühne. Sondern wir reden ja von dem, was früher, was natürlich rein Schauspieler ist vielleicht oder Komödiant ist, kann man das also so machen. Aber familienintern funktioniert es nicht mehr. Aber ich kann natürlich, wir können Sachen von früher erzählen. wenn sie erzählt, wie wir früher miteinander gespielt haben, an Weihnachten, oder? Wie ich beschissen habe. So. Dann ist das natürlich weit, weit hergeholt. Aber die Leute können sich das vorstellen, dass es hätte können sein. Theoretisch.
0: Ja, sehr weit hergeholt ist jetzt das
1: und nicht. Wenn natürlich immer gönnst, dann haben die Leute irgendwann das Gefühl, du bescheissest. So, und das ist vielleicht das, was bei uns passiert ist. Es kann aber auch sein, dass ich auf der Bühne irgendwann mal durchdringen lasse, ganz, ganz fein, dass ich eigentlich lieber mit dem Nico auf der Bühne wäre. Weil der Nico eigentlich besser ist als sie. So. Und das ist sehr gemein. Das ist wirklich sehr gemein. Das finde ich selber.
0: Das kommt viel im echten Leben auch vor.
1: Das finde ich auch ein bisschen fies auf der Bühne. Und das passiert auch. So. Und die Leute sind dann hohohoho. So. Und das ist unsere Art von Humor auch zuhause. Oder immer gewesen. Also, wir sind offen. Wir haben nicht irgendwie versteckte Witze gemacht, sondern offen versteckte, dass man es sofort gemerkt hat. Und das ist eigentlich etwas, was sich durchgezogen hat. Und das passiert auf der Bühne. Aber nicht als Erziehungsmethode. Oder ich sage jetzt, das ist jetzt also, das ist nicht echt im Sinn von, so machen wir es immer. Aber im witzigen Bereich sind wir so zusammen, wie wir auch zuhause sind.
2: Hat dann aber das Zusammenarbeiten eure Beziehung doch nochmal verändert? Ich sage jetzt mal, in gewissen Bereichen auch vielleicht nochmal ein bisschen euch näher zusammengebracht? Oder auch im Hinblick, ich sage jetzt mal, auf jetzt eben die restlichen Familienmitglieder, sind nicht alle auf der Bühne, oder sind nur ihr Zweite, verbringen jetzt wahrscheinlich unglaublich viel Zeit zusammen.
0: Ja, es ist ein bisschen mühsam, ja, muss ich sagen. Nein, extrem gestärkt. Wir sind ja am Anfang, wissen viele nicht, haben wir, als wir angefangen haben, ist es eigentlich ein reiner Familienbetrieb gewesen. Weil mein Bruder hat geholfen, Tickets zu verkaufen am Abend an der Abendkasse. Meine Mami hat Catering gemacht, mehr oder weniger. Mein Freund, seine Freundin haben mitgeholfen. Also es war wirklich einfach nur wir zusammen mit dem Techniker. Und das schweißt extrem zusammen. Wir sind schon immer sehr eng als Familie und das hat es schon nochmal extremer gemacht. Und für mich, oder für uns ist es natürlich jetzt, wir sind nochmal auf eine andere Ebene. Wir sind auch Geschäftspartner, beziehungsweise Ja,
1: also Chef und Angestellte.
0: Genau. Ich bevorzuge Partner. Aber das zeigt einander nur von einer ganz anderen Seite. Und ich meine, wir treten zusammen auf. Da haben wir vielleicht irgendwie, ich weiss nicht, eine Diskussion vor dem Auftritt, die etwas völlig anderes betrifft, eigentlich aus dem Familiären. Und gehen wir auf die Bühne und spielen dann. Also,
1: ja, dann nie irgendwie. Also, es gibt's. Wenn ein Vorschlag losgeht, ist das alles kein Thema. Das ist aber auch, das ist automatisch, wenn du dich wohlfühlst auf der Bühne, man nimmt nicht Probleme auf der Bühne. Das war noch nie gewesen, wie die letzten 35 Jahre nicht. Ich weiss, als mein Vater gestorben ist, haben wir zwei Tage später haben wir gespielt. Und das war einer der besten Auftritte von meinem Leben. Also, du bist auf der Bühne in einer anderen Welt. So. Und auch wir tun, also ich gehe nicht zu ihr hinter und sage, oh Schätzchen, hast du gut gemacht. Sondern ich gehe hinter und sage, oh, super gewesen. Aber nicht vielleicht, komm noch mal, kannst du mir ruhig noch mal früher ins Wort fallen oder was auch immer. Das ist mehr wirklich auf der Ebene von Partner. Und wir wollen, dass das Produkt wirklich gut ist und nicht, dass ich gut anstehe und sie so ein bisschen die
0: Opferrolle muss. Dass man uns steigert, ja, genau. Zusammensteigert.
1: Und das hat sich stark entwickelt. Aber auch lustig in der Familie selber auch. Also die ganze Familie, auch wenn es jetzt nicht mehr dabei ist, rein technisch, ist natürlich schon so, dass sie völlig begeistert sind, jedes Mal, wenn sie schauen können. So, also ich höre, meine Frau hat das jetzt, ich weiß nicht, 7 oder 8 Mal gesehen. Und dann höre ich, weiss immer, wo sie sitzt. Oder? Sie sitzt immer aneinander. Ne? Und ich kann sagen, dort sitzt sie, weil da kommen genau die gemeinen Sachen, die zwischen uns gemein sind, dort lacht sie natürlich am meisten.
0: So, und
1: hörst du sie als erstes irgendwo mit Lachen. Und bei Nico ist das dasselbe auch. Also eben, das ist so ein Package, das wir miteinander haben, auch während der Vorstellung.
2: Und dann irgendwie die Angst, oder, dass es vielleicht doch nicht so rauskommt, wie ihr euch das vorstellt, das haben wir nie gehabt. Irgendwie, das könnte, ich sage, ein Schuss nach hinten sein.
1: Nein, sonst hätte ich das nie im Leben. Ich habe gewusst, dass sie das kann. Ich habe gewusst, sie muss schon, sie ist nicht mehr so Theaterle. Oder?
0: Weißt du,
1: das ist am Anfang. Ich spiele Theater und dort, sage ich, ja, das ist in Ordnung. Oder? Das machst du mehr ein bisschen hobbymässig irgendwann. Und jetzt kommen die Leute, die zahlen Eintritt wegen dir. Also, zu 50% wegen dir. Ja, sagen wir mal zu 30% wegen dir. Und wenn du etwas siehst, und dann muss es stimmen. Und das hat sie sehr, sehr schnell begriffen. Aber am Anfang haben wir dann schon, in die Probe haben gesagt, hör mal. Also, ich gesagt, Schatz, wenn das nicht besser kommt, so jetzt, wenn das nicht so kommt, wie wir das jetzt machen sollten, dann lassen wir es. So, und das hat er dann ein bisschen zu denken gegeben. Und dann haben wir eine kurze Zeit, so ein paar Tage, mal ein bisschen Ruhe gehabt. Und dann hat er gesagt, okay, komm. Und dann haben wir, und von diesem Weg ist es super gewesen, das ist gar keine Frage gewesen. Sie ist voll in diesem Projekt drin, obwohl sie kein Comedy-Profi ist, also das heisst, also nicht ist im Sinn von, sie schafft noch zu 100% nebenbei. Weil ich habe sie ja weggeholt vom Job zur Comedy und jetzt hat sie wegen der Pandemie da wieder müssen retour arbeiten. Und jetzt ist sie beide meinen und das ist wunderbar, dass es so aufgeht. Und ich mich auf sie 100% verlassen kann.
2: Eben, man muss ja auch sagen, es sind ja zwei komplett unterschiedliche Punkte gestartet. Ich meine, du kannst zurückblicken auf irgendwie über 30 Jahre Bühnenerfahrung, hast da auch schon zwei langjährige Partner gehabt. Ich nehme mal an, du hast von dem her schon ihr auch viel mit auf den Weg gegeben. Also ist es für dich auch etwas Neues gewesen, so zusammenzuarbeiten, nicht?
1: Ja, schon. Aber sie haben natürlich schon wo sie, die zwei sind natürlich 4, 5, 6 gewesen, wo wir auf der Bühne waren, die sind schon mitgekommen. Sie haben schon, wir haben in der Lernjahre sind sie auf der Bühne gewesen, sie haben schon können bei Himmel auf Erden dann mitmachen als Kleinchen im 10.
0: Ja, im 0, was
1: ist
0: 0-1,
1: 0-2. Du bist 10 gewesen, Nico irgendwie 7. So, und da sind sie auch schon da oben gestanden, da sind auch schon ein paar hundert Leute, also sie haben das schon ein bisschen mitbekommen, also es ist nicht etwas ganz Neues gewesen. Sie haben auch mir, wenn wir irgendwann mal gewesen sind und die Leute so ein bisschen auf mich reagiert haben, das hat sie mir auch ein bisschen angeschissen. Das ist unser Papi, oder? Und dem hat gehen weg, so. Das hast du gemerkt, wenn wir irgendwann mal gewesen sind und Autogramm, Leute haben Autogramm will, also. Und das hat es dann schon gegeben zwischen ihnen. Aber sonst sind sie mit einem sehr positiven, im sehr positiven Bereich aufgewachsen mit dem und haben das auch angenommen. Das merkt man heute überhaupt nicht, dass sie irgendwie da, sich noch ein kuschen von dem, was ich mache.
0: Aber du hast einfach länger Zeit gehabt zum Üben.
1: Das ist so.
2: Wenn du jetzt zurückblickst an deine Anfänge, hast du jemanden gehabt, der dir auch so helfen konnte? Oder wie, wie bist du so ein bisschen in das Ganze reingerutscht, sage ich jetzt mal? Hast du dich gefunden?
1: Das ist eine gute Frage. Nein, mir hat
0: niemand gefunden. Das finde ich eine mega coole Frage.
1: Ja.
0: Die ist noch nie so gestellt worden.
1: Ja, schon. Ich weiß gar nicht, das ist eine Frage, die ich noch nie gestellt bekommen. Kann ich die beantworten? Nein, ich bin der erste Klassenklon gsi. Selbst schon, ich bin in das reingerutscht als von meinem Vater. Mein Vater war ein Witziger gsi, so. Aber ich bin nicht irgendwie, er ist nicht gekommen, mach es so und so und so. Mein Vater hat das gar nicht erlebt. Meine Karriere eigentlich gar nicht erlebt. Mein Vater ist recht früh schon gestorben. Und hat von dem, was wir, gemacht haben, mir insgesamt edelweiss, und jetzt hat er nichts mitbekommen. Aber ich habe in der Schule dann gemerkt, die Leute haben das gern, und ich bin einfach so ein Schuss schneller gewesen als andere. Von der Spontanität her. Und dann habe ich dann irgendwann einmal an der Schmiede kennengelernt, in der jugendlichen Zeit. Und dann haben wir gemerkt, wir haben da so den Humor auf der gleichen Ebene. Wir sehen uns regelmässig, wir können heute noch über genau den gleichen Seich lachen wie früher. Wir machen uns über uns lustig, so. Und das ist, das, dann merkt man, das ist gewachsen und das geht dann nicht mehr weg. Und das will ich auch mit 80 noch haben. Und von dem her, nein, ich bin, habe mir das selber beigebracht mit dem Schmiedi zusammen. Das war einfach immer unser Humor gewesen. Und auch mein bester Freund, den ich heute noch, wenn ich mit ihm zusammen bin, nur lachen ab so Seichen, ab kleinem, blöden, Scheissdreck, kann man schon sagen, jetzt für das. So wirklich ab Quatsch. Und das ist meine Art gewesen, mich immer können auszutoben.
2: Divertimento macht ja eigentlich das Gleiche jetzt, wenn man so dir zulässt, oder?
1: Das kann ich dir so nicht. Ich weiß nicht, wie sie es machen. Ich liebe die zwei wirklich heiß. Ich habe die wirklich sehr, sehr gerne. Ich bin sie aber, wenn ich zu meiner Schande gestehe, habe ich sie zu wenig gesehen. So, also ich bin, glaube nur einmal in das Programm schauen. Aber ich kenne sie ja. Und ich habe sie ja immer dort und überall gesehen. Und, sie machen das hervorragend. Das ist, wir haben ja nicht bei Null angefangen. Wir insgesamt haben ja Sachen übernommen von Gabriel Rotstift, oder? Die sind dort top gewesen. Und dann haben wir, das ist ein bisschen unsere Art. Emil, da übernimmst du automatisch etwas, was dir ein bisschen gefällt. Und das haben sie ja, sie sind ja zu dem gestanden immer. Sie haben das ja gesagt, dass wir, dass sie eigentlich, Schmirinski sind ihre Cracks gewesen von dort zum Mal. Und das haben sie ganz sicher ein bisschen übernommen. Aber das ist der Erfolg, den sie haben, das ist
0: mit nichts
1: zu vergleichen, nicht annähernd. Oder? Wir haben mit Schmirinskis, wir haben, das heisst immer, heute ist Social Media Bereich, und dann sage ich, ja klar, aber wir haben eine Samstagabendsendung gehabt, Schmidi und ich, und da haben sie jedes Mal über 1 Million Zuschauer gehabt. Und wir haben, also was die erreicht haben und die Zahlen, die die haben, das wird es in der Schweiz wahrscheinlich nie mehr geben. Ich kann mir das nicht vorstellen, das hat es ja nie gegeben.
0: Ich kann sie ja schauen, das Jahr sogar in der Hall, als einer von den letzten Auftritten von Divertimento. Und du bist schon, wenn du dort reinläufst, gell, und das ist so, bei uns ist es so, oder wie da bei Kassen, kann einfach so null vergleichen, läufst rein und da, ja, hallo zusammen, und weißt du, so familiär, und dort läufst du rein, Tag da, Sicherheitskontrolle dort, weißt du, so wie wirklich, es ist so das Feeling, du bist in dieser Masse von Menschen rein, wir haben über 1000 Leute drin, die dann sitzen. Das ist schon ein krasses Gefühl. So.
1: Nein, das ist, eben, ich will es auch nicht vergleichen. Natürlich haben wir eine ähnliche Art. So. Ich habe das Gefühl, ich finde es noch, was mir immer besser gefallen hat, jetzt, ist, dass ich mich kann spielen kann. Oder? Jetzt mit, ob es mit dem Schmiedi war, mit dem Sven war oder mit der Lara, ich bin dann der René. So, wenn ich jetzt beim Manu und beim Johnny schaue, spielen sie sich selten selber. Oder? Also, der Manu spielt immer eine Figur und der Johnny meistens. So. Und ich finde es schöner noch, darum ist das vielleicht noch der Unterschied, haben, dass ich der René bin dann. Oder? Klar, gemein René und der böse René und der lustig oder weniger gut oder was auch immer. Aber es ist dann der René. Und das finde ich, das könnte ich nicht. Ich könnte nicht einfach nur den ganzen Abend nur eine Rolle spielen. Das fände ich für mich selber ein bisschen langweilig.
2: Ist ja eigentlich auch noch spannend. Du bist ja zuerst über 15 Jahre mit Schmirinski gewesen, nachher eben 13 Jahre Edelmais. Jetzt mit deiner Tochter, also mit der Laura zusammen, brauchst du denn jemanden an deiner Seite, um sozusagen Comedy auf der Bühne zu machen?
1: Ja, was heisst brauchen? Ich finde es einfach viel spannender. Oder? Klar, ich könnte wie jetzt, 90% der Komiker sind Stand-up-Comedians. Das ist gut, das ist eine eigene Liga, das soll jeder, ja. Aber auch dort gibt es unglaublich grosse Unterschiede, oder? Und ich tue weder die einen tun noch die anderen haben, aber da gibt es wirklich sehr, sehr grosse Unterschiede. Und ich will nicht zu dem Genre gehören. Ich bin kein Stand-up-Comedian. Ich bin überzeugt, ich könnte es. Hat das auch schon mal gemacht und ich glaube, ich könnte das schon auch, wenn ich dem Zuccolini zuschaue, der macht es unglaublich gut, so, und oder auch Familie, und ich könnte auch von der Familie erzählen, etc., aber ich finde es viel spannender, wir haben nicht nur doppelt so viele Möglichkeiten, wir haben das x-faches Möglichkeiten, wenn wir das Zweite sind, oder, du kannst dich selber spielen, Figur, beide Figuren, was auch immer, da ist viel, viel grössere Bandbreite möglich, und darum will ich das gar nicht, ich will gar nicht allein auf der Bühne sein.
0: Und das für ihn ist spannender, der Widerstand.
1: Ruhig. Oh, ich muss noch meine Tabletten nehmen.
0: Das ist eben ein alter Mann, weißt du. Ja, für mich ist es einfach auch, er braucht ein bisschen den Widerstand. Also weißt, für auch in der Familie, wenn wir Sprüche machen, klar ist er alleine lustig oder klar kann er Sprüche bringen, aber er braucht ein bisschen den Widerstand. Oder gerade, wie du vorher gesagt hast, aus der Familie rausnehmen, wenn man die heimlichen Sprüche machen, ist viel lustiger, wenn wir können, sagen, böse, es klingt so böse, aber auf Kosten voneinander könnt ihr Sprüche machen, oder also, ich gönne immer und bla bla bla, oder so ein bisschen. Das ist jetzt nicht immer richtig,
1: das will mir stimmen. Sollte die Karte in der Hand so. Ui, das ist blöd. Das ist ganz blöd.
0: Das braucht er. So und darum, ich glaube, es würde überhaupt nicht passen, wärst du einfach allein auf der Bühne.
1: Überhaupt,

0: mal getroffen. Zu Hause haben wir gemerkt, ich habe meine Playlist, irgendeine Playlist laufen lassen, die ich habe, und da sind alles so Slow-Songs drauf gewesen. Und dann hat irgendwann gesagt, oh, das ist ein super Song, wer ist das? Ein super Song? Sag ich, ja, das ist meine Playlist. Ja, komm. Sag du auch? Sag ich, ja. Und dann haben wir herausgefunden, dass wir zwei miteinander könnten, das einfach im Auto in den Laufen lassen und dann kilometerweise stundenlang ein Zeug umeinander fahren und einfach latschen. Er latscht und ich latsche zu jedem Song, erzähle irgendetwas. Und das könnte ich. Das könnte ich auch allein. Aber wenn ich allein bin, ich bin nicht so der, der sagt, oh, jetzt suche ich die Leute. Ich suche die Leute nicht. So, ich bin froh, wenn ich so ein bisschen für mich allein kann sein. Weil auch im Zug,
1: Darum stimmt eigentlich das mit dem Introvertiert schon ein bisschen.
0: Eigentlich
1: schon, so. Weil ich bin viel extrovertierter, was das anbelangt. Ich bin gerne allein. Kann ich auch genauso gut und bin gerne allein, aber das ist bei Papi eigentlich schon lustig, wie sehr, dass er introvertiert ist, wo man ihm gar nicht würde geben.
0: Ja, ich kann nicht gerne herren und fangen mit den Leuten zu reden. Der Schmiedi hat das immer können. Schmiedi, wenn wir im Top of Switzerland gehabt haben, so, weißt, viel alles bekannte Leute und zum Teil also wirklich sehr, sehr bekannte, ist er, weißt, und bei der Steffen und so, dann ich bei ihm, ja. Ich dachte, hoffentlich muss ich nicht mit dem schwätzen. Irgendwie.
1: Das klingt jetzt ja, so.
0: Es ist wirklich komisch. Ich bin ein bisschen so.
1: Ich danke euch ganz vielmals. Unsere Zeit ist leider langsam schon am Ende zu. Ich bin froh, bist du heute nicht alleine da gewesen. Und dann haben wir doch ein sehr lustiges Gespräch doch noch gehabt.
0: Ich bin versteckt allein.
1: Und also eure Heime, ich hoffe, euch hat es gefallen. Nächste Woche gerne weiter. In einer Wiederholung vom Top 3. Dann aber mit dem Stefan.
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3: Herzlich willkommen zum Top Hoch 3. Heute mit einem ganz besonderen Gast. Er baut seit Jahren Sachen, die die Welt eigentlich nicht braucht. Wie man auf die Idee kommt, das verratet uns nämlich gerade selber. Herzlich willkommen, Stefan Heuss. Schön, bist du im Top Hoch 3.
4: Ja, hallo. Ich freue mich auf das Interview.
3: die grosse Breite, kann ich mal sagen, die hätte ich kennenlernen an der Seite von Jacopo Müller im Schweizer Fernsehen, wo du Erfindungen präsentiert hast, wo eigentlich niemand braucht. Bist du so ein, wie sagt man dem, bist du ein anti-lösungsorientierter Mensch?
4: Nein, das sind eigentlich alles Lösungen. Also, nein, ich arbeite extrem lösungsorientiert. Also, ich suche mir eigentlich immer ein Problem und suche dann nachher eine Lösung, oder?
3: Das ist ja jetzt ein zum Wummwort, oder? Die Höhle der Löwen, Deutschland, in der Schweiz, da wo kommen Leute, die zum Teil richtig gibt. Problemlöser im Sack haben, hast du dir nie überlegt, dass man einfach mit deinen Erfindungen, wenn man die verfeinert, wirklich könnte richtig Geld machen?
4: Ja, es ist eben, ich habe schon mit vielen Leuten geschwätzt aus dieser Branche. So. Und als Privatperson, also Privaterfinder, ist es enorm schwierig, um wirklich etwas in bare Münzen umzusetzen. Oder? Weil die Patente sind einfach erstens so teuer und man muss dann auch können produzieren, oder? Also man glaubt, wenn man etwas veröffentlicht hat, hat man glaube 2 Jahre Zeit. Also am ersten Mal von dann an, wenn es in der Öffentlichkeit war, quasi ab Sendung, oder, hätte ich jetzt 2 Jahre Zeit gehabt, um das auf den Markt zu bringen, oder? Und jetzt von 0 auf 100, das wäre ja unglaublich, wenn ich da müsste Fabrik bauen und die Geldgeber haben und alles, oder? Das ist extrem schwierig.
3: Ist noch nie jemand im Publikum gesessen und gefunden, hey, das ist eine sackstarke Idee, da machen wir etwas draus?
4: Ich habe mal ein Telefon gehabt, das ist recht lässig gewesen, von jemandem, der so eine Plastikfabrik hat, wo so Gemüsehöbel und weiß auch nicht, Kleiderbügel und so Sachen herstellt und der produziert wirklich Objekte für die Messen und so, wo dort so verkauft werden. Und das sind ja eigentlich grosse Vorbilder von mir, so die Verkäufer von diesen komischen Tools und so, oder? Und er hat gesagt, ja, er hat da noch irgendetwas, wo noch nicht ganz funktioniert und ob ich das noch könnte quasi fertig erfinden und so. Und ich hätte das eigentlich gerne gemacht, aber ich habe dann irgendwie nichts mehr gehört von ihm.
3: Schade.
4: Ja.
3: Oder er hat die Idee geklaut und im Geheimen weiterentwickelt.
4: Ja, eben, ja, genau. Vielleicht, ich bin nicht so viel an der Olma oder so. Vielleicht sind dort alles meine Sachen in China hergestellt und ja, laufen dort die warme

0: Die haben es richtig verkauft.
1: Vielleicht müssen wir mal schauen, da auf, wie heissen all die Online-Shop-Portale auf Amazon.
0: Ah, so, genau.
1: Ja, findest du das eine oder andere unbekannt. Du, mit deinen Erfindungen stehst du auf Bühne. Dein aktuelles Bühnenprogramm heisst «Die grössten Schweizer Patente». Was sind das so für Patente, die du da präsentierst?
0: Ja, also es geht eigentlich immer um eine Art Lebenshilfe, oder? Also, es sind eigentlich, anstatt dass man irgendwie jetzt, um sein Leben verbessern, zum Psychologen geht oder so, komme ich auf den Plan und probiere das, technisch zu lösen, oder? Also, alles dort, wo man ansteht, irgendwie Hundekegel auflesen mit diesen, grusigen Säckchen oder, dass man, Essen hamstern im Restaurant, oder wenn man sich beim Arbeiten verkrampft und man will irgendwie sich wieder ein bisschen auflockern oder so. Für das habe ich alles so Tools erfunden.
1: Und wie entstehen diese Erfindungen? Also laufst du schon so mit so offenen Augen durchs Leben, dass du findest, aus dem könnte man etwas machen? Oder bist du einer, der sich Probleme aussucht und findet, von da gibt es einfach noch nichts? Wie gehst du an das her?
0: Also der Weg ist meistens jedes Mal wieder völlig anders, oder? Aber es gibt so ein paar verschiedene Arten, oder? Also, je länger, je mehr ich jetzt auf dem Gebiet arbeite, oder, mache ich es wirklich so, dass ich eigentlich wie ein, sonst ein Entwickler, dass ich mir eine Zielgruppe suche, zum Beispiel, ich weiß jetzt auch nicht, Moderatoren zum Beispiel, oder? Und dann überlege ich mir vielleicht, was ist denen ihr grösstes Problem oder so, oder? Und dann, wenn ich hier nicht an dem herum, oder? Und dann probiere ich dann das Problem zu lösen, oder?
1: Was wäre jetzt so ein, hast du jetzt ein konkretes Beispiel?
0: Für dich
1: ja.
0: Jetzt,
1: ja. Was könnte das Problem sein?
0: Ja. Also der Tisch, wo immer schön rauffährt, das gibt's ja schon. Das finde ich zum Beispiel eine grossartige Sache, oder?
1: Ja,
0: dass
1: ich auch super.
0: Jeder Moderator immer die richtige Höhe hat. Jetzt müssen wir das noch abspeichern und das Mic immer dann auch im Maul ist und so, oder? Ich weiß nicht, vielleicht.
1: Es gibt ja die Studien sogar, wo der Boden man kann absenken, oder? Weil es nicht nur das kleine Menschen
0: cool,
1: gibt, wo mit rauf, sondern dass es grosse Menschen gibt, wo der Tisch auch nicht mehr hilft, dann lässt man die einfach absenken.
0: Also jetzt einfach nur so für eins, also
1: ja.
0: Ich würde es da einfach so in der Versenkung verschwinden.
1: Also es gibt also in Sachen lösungsorientierte Studios gibt es mittlerweile Haufen spannende Sachen. Ja.
0: Also genau, etwas kommt man jetzt gerade sehen. Eben, vielleicht ist das Problem, wenn man vieles trockenes Maul hat oder so, oder? Also, und da habe ich jetzt mal gut. Naja. Also ich habe mal, das ist jetzt aber nicht meine Erfindung. Ich habe in einem Musikinstrumentenmuseum mal so ein Gerät gesehen für Oboisten, das jemand erfunden hat vor 50 Jahren oder so. So einen Luftanfeuchter, wo dann irgendwie so ein Schlauch wirklich da ins Maul reingeht. Und, es ist auch noch das Gebläse dran, dass ich es endlos, also so Zirkularatmung, wenn man das nicht wirklich geübt hat, dann man es trotzdem kann. Und es tut unten, in die Luft rein, tut es noch eben das schön anfeucht, dass einfach alles genau stimmt. Das wäre vielleicht eine gute Lösung, so.
1: Ich persönlich bin ja immer wieder überrascht, dass es gibt eigentlich für alles mittlerweile irgendeine Lösung. Habe ich das Gefühl. Und trotzdem, eben, wenn ich jetzt die Höhle der Löwen anschaue, bin ich immer wieder überrascht, was die Leute für Problemlöser entwickeln. Oder? Also wird dein Job nicht immer schwieriger, etwas zu finden, wo man kann? Oder hast du das Gefühl, man muss es einfach immer noch banaler werden?
0: Ich meine, jede Lösung beinhaltet meistens auch wieder ein neues Problem, oder? Also es geht eigentlich immer so weiter. Also wenn jetzt irgendwie, weiß doch auch nicht, jetzt haben wir eine Postkarte mit dem Chip, den man noch anheben kann, aber irgendwie geht es dann gleich nicht und dann irgendwie muss man gleich den Gold wieder haben und dann braucht man nicht so viel und hat den wieder vergessen, also müssen wir dort wieder etwas verbessern und es ist einfach ein Rattenschwanz, oder? Also, das ist ja das, was ich mit dem spiele, oder? Also eigentlich weiss man ja, dass die ganz technischen Spielereien, dass die uns nicht wirklich weiterbringen, auf eine Art, oder? Und auf eine andere Art zieht uns das einfach auch an, oder? Also ich freue mich dann auch, wenn ich mal ein neues Telefon habe oder so. Ich weiss, mein Leben ist nicht besser nachher, oder? Und,
1: das bringt mich gerade auf das Beispiel, wo ich gerade die Woche wieder gemerkt habe, Internet. Ja. Früher mit dem Modem, oder? Da hat man gewusst, das braucht jetzt einfach eine Minute, zwei, bis man sich da im Internet eingeloggt hat. Und es hat eine Minute gebraucht, bis die Homepage geladen ist. Und wenn man heute nur 5 Sekunden muss warten, bis eine Homepage geladen ist, dann freut man schon wieder die Nerven.
0: Ja, ja, genau.
1: Also, die Technologie bringt uns zwar weiter, aber sie macht uns auch, sie legt uns auch neue Brücken im Weg, oder? Weil man wird ungeduldiger.
0: Ja, ja, genau. Oder jetzt auch, ich reg mich immer auf, jetzt so im Migros oder im Coop, wo man jetzt alles muss selber machen und alles einscannen und irgendwie, ja, eigentlich habe ich gar nicht so Lust auf das. Also ich tue gerne schnell ein paar Worte mit der Kassierin wechseln und so. Und ich will nicht allen ihren Job auch noch machen, oder? Und die haben dann keine Arbeit mehr, oder? Also.
1: Ich finde das noch lässig, dort am Self-Checkout. Piep. Beep.
0: Ja.
1: Man kann auch selber ein bisschen. Ja.
0: Okay, ja. Ja, wenn die Kasse frei ist, gehe ich lieber an die Kasse.
1: Ich habe letzte oder um einen Zeitungsartikel gelesen, nicht wirklich nützlich, aber immer lustig. Und ich habe mir dann die nächste Frage aufgeschrieben und habe den Artikel weitergelesen und gemerkt, sie haben genau die gleiche Frage gerade als erstes gestellt. Was war nämlich zuerst gewesen bei dir? Der Humor? Oder die Fähigkeit, Sachen zu bauen, die niemand braucht?
0: Sicher der Humor. Also mein Job ist eigentlich Komiker, oder? Also, und die ganze Erfindungsgeschichte, das ist einfach, das sind meine Tools irgendwie, um die Leute zu unterhalten, oder? Und meine Art von Humor, ich mache mich nicht über andere Leute lustig, sondern ich suche natürlich bei mir und in meiner Kultur und in meinem Umfeld, was mich beschäftigt. Und das sind halt eben so technische Sachen.
1: Aber wann hat denn das angefangen mit den Erfindungen?
0: Ja, das ist so langsam immer mehr geworden. Also ich habe einen handwerklichen Beruf gelernt, ich habe Landschaftsgärtner gelernt und dort, das ist halt, bin ich schon handwerklich ausgerichtet gewesen. Nachher bin ich in die Theaterschule und dann hat es eigentlich gleich auf Abend schon angefangen, dass ich dann halt Technik gemacht habe für Kollegen, Beleuchtung, Ton, und dann auch angefangen Requisiten bauen und so. Und dann habe ich angefangen so Feuerwerkinstallationen machen und dann ist das immer mehr geworden oder Bühnenbild für eigene Stücke und so. Aber so richtig, dass das auf die Bühne kommt, das ist dann eigentlich viel später gewesen. Also mit Manuel Stahlberger bin ich ja lange zusammen gewesen und dort hat es eigentlich angefangen. Also wir haben so verschiedene Arbeitsweisen gehabt. Er hat immer an seinen Text rumgeschraubt, so für sich, oder? Und ich habe gemerkt, dass ich kann nicht so gut für mich allein arbeiten, weil ich gewöhnt bin, vom Theater einfach zu improvisieren und da braucht es einfach ein Gegenüber, sonst ist es einfach nicht lustig, oder? Und dann habe ich angefangen, Zeugs zu bauen, weil ich gemerkt habe, das geht gut, oder? Also kann ich ein Konzept machen und baue ich drauf los und dann habe ich auch etwas, wo ich kann in die Probe mitbringen, oder? Und das ist eigentlich, dort ist so der Link gewesen, dass dann das plötzlich so Mitspieler geworden sind, irgendwie so meine Konstruktionen.
1: Was war deine erste Erfindung, wo du damit auf die Bühne bist? Weißt du das noch?
0: Also ich oder andere?
1: Nein, du. Deine erste Erfindung, wo du...
0: Also...
1: Oder grundsätzlich deine
0: erste... Also erst bei Jacopo Müller, weiss ich noch. Das war so eine automatische Glasharfe gewesen. Und Dings ist gewesen, dass man könnte verschiedene Töne machen mit, also Glashafe ist also das Glas, das man oben mit dem Finger bewegt, oder? Und der Witz ist gewesen, dass das Glas drüllt und dann nur so den Finger kannst oben draufheben. Und dann haben wir so einen Gummifinger gemacht, wo man das hat können fix einstellen und so. Und das hat einfach schrecklich tönt, oder? Aber das ist dann der Witz gewesen, dass eben dann das Glas kaputt geht am Schluss, oder? Und eigentlich habe ich dann an dem ewig umgebaut, bis ich das auch können im richtigen Moment zerspringen lassen, oder?
1: Also das kostet ja recht ins Geld, oder? Wenn du jedes Mal das Glas ersetzen
0: musst. Ja.
1: Ja. Zwar, eben, sind wir bei dem, oder? Erfindung zwar gefunden, aber das nächste Problem. Ja,
0: ja genau, ja. Ja.
1: Hast du schon Erfindungen gehabt, wo du wirklich selber dir an den Kopf langen und sagen, das ist jetzt wirklich etwas ganz Abstruses?
0: Ja, ich habe mal so eine Obertonflöte entwickelt für eine Kaffeemaschine anzuhängen, also beim Milchschäumer, oder? Kommt ja der Dampf raus, oder? Und dass man mit dem Dampf kann Flöte spielen, oder? Und das kann man dann dranhängen und je nach Druck, also kann dann mit der Düse kann man dann Musik machen, macht so Obertonreihen, oder? Und das hat eigentlich super funktioniert. Aber ich habe so ein Elektroröhrli genommen, so PE-Material, heisst das. Und ich habe es zuerst mal angestellt und irgendwie nach 10 Sekunden ist das Röhrli einfach geschmolzen. Und hat sich quasi meine Erfindung selber zerstört. Und zuerst habe ich gedacht, ja, das ist jetzt wirklich das Schlechteste, was ich schon je gemacht habe. Und irgendwie haben es dann gleich mal noch dem Produzent von Jacobo Müller gezeigt und er hat gefunden, ja, das ist ja super, genau so machen wir es. Und dann ist dann das so als so Fail, oder? Wenn man das dann inszeniert.
1: Wie kommt man auf so Ideen?
0: Ja, also unterdessen muss ich sagen, habe ich mir natürlich so wie eine Brille erarbeitet, oder wie so einen Filter, ja, wo für Probleme, wo jetzt für meine Zwecke nützlich wären, oder? Und viel mache ich halt wirklich auch so Brainstorming, wo ich gerne sitze und durchgegangen und so, oder? Und was ich auch immer habe, manchmal habe ich so Teilideen, wenn ich irgendein Thema, das ich noch cool finde, oder irgendein Bild oder so, dann behalte ich das, tue ich das in den Ordner rein, oder? Und wenn ich auf der Suche bin nach einer neuen Idee, gehe ich das immer wieder durch, oder? Und dann manchmal plötzlich findet man dann auch wieder Verbindungen von zwei verschiedenen Ideen, die man kann zu etwas Größerem zusammennehmen oder irgendwie so. Also manchmal muss man gute Ideen auch ein bisschen abhängen lassen. Also.
1: Und kommen da schon Zuschauerinnen und Zuschauer, also Publikum mit Ideen zu dir?
0: Ja, natürlich, ja. Es hat auch viele Leute, die sagen, ja, ich bastle eben auch so Sachen, oder? Und erzähle dann von ihnen Sachen, oder? Oder eben, dass sie sagen, ja, ich habe das Problem, ich kann mich nicht mehr so gut bücken und Schuhe anlegen und so, ist irgendwie ein bisschen schwierig oder so, oder? So Sachen, oder? Also, für mich ist es immer super, wenn die Leute eben Probleme mir können erklären, oder? Es gibt viele, die lustige Lösungen schon haben, das ist dann schwierig, so mit dem etwas zu machen, oder? Weil es muss dann gleich irgendwie auf meinem Mist wachsen, oder? Und so meinen Dreh haben.
1: Ist ja Daniel Düsentrieb so ein bisschen ein Vorbild?
0: Ja, sicher.
1: Von alles können, weil man kann aus allem etwas machen.
0: Ja, genau, ja. Und das ist schon cool. Ja.
1: Hat dir das im Alltag auch schon geholfen? Weißt du, so, findest du so einfach Problem, oder jetzt die haben etwas kaputt, keine Ahnung, und es ist abends um 10 Uhr und dann?
0: Ja, natürlich. Also, jetzt fragst du mich dann gerade noch ein Beispiel, aber es ist jetzt gerade nicht, also ich weiss halt, wenn man keinen Hammer hat, dass man halt auch mal kann mit, ich weiss doch auch nicht, mit der Bohrmaschine einen Nagel einschlagen.
1: Ja, es gibt so Zeug, also der Andreas Vollenweider, oder der Harfenspieler, ja. Der hat ja mit seinem Preis, den er gewonnen hat, was hat er gewonnen? Irgendeinen Award. Und hat mit dem einen Nagel eingeschlagen und dann ist er kaputt gegangen. Nicht der Nagel, sondern das sind die Award. Ja, es geht nichts anderes in der Nähe.
0: Ja,
1: ja. Genau. Wir verlassen uns ein bisschen dein Erfindertum und schauen mal auf die ganze Welt raus. Eben, du sagst es ja eigentlich nicht selber, dass wir Sachen erfinden, wo die Welt nicht braucht. Aber gibt es Erfindungen, die du wirklich findest, das ist das Unnötigste, was jemals jemand erfunden hat?
0: Ja, zum Beispiel so Billettautomaten bei der Tram mit Touchscreen. Oder? Früher hat es einfach irgendwie drei Knöpfe gehabt. Kurzstrecke, normal und ich weiß auch nicht, Tageskarte, oder? Haben wahrscheinlich irgendwie einen Bruchteil gekostet von dem, was jetzt die heutigen die Automaten.

0: kostet, sind immer gelaufen und nicht jeder fingert dann auf dem Touchscreen rum. Und ja, also irgendwie wird vieles auch einfach so aufblasen, oder? Und ja, unnötigerweise.
1: Nicht alles, was ein Touchscreen ist, ist automatisch besser, oder?
0: Ja, genau.
1: Und je nach Temperatur, wenn es dann mega heiß ist oder mega kalt ist, funktioniert es nicht einmal richtig.
0: Ja, genau.
1: Und wenn
0: ja,
1: man kalte Töpfe hat, dann reagiert er nicht. Ja, dann haben schon mega Leute den Zug verpasst wegen dem.
0: Ja, ehrlich, ja.
1: ja, und Gegenfrage. Gibt es eine Erfindung, wo du findest, wow, das ist das Beste? Also da gibt es ja vieles, ich meine, ja, aber ja. Etwas, was du wirklich für dich
0: also ich meine, muss sich ja bewusst sein, oder? Erfindungen ist ja überall, also unsere ganze Welt ist ja, besteht ja aus Erfindungen, alles, was der Mensch irgendwie hervorgebracht hat. Und ich, wenn ich jetzt so heute Morgen zum Haus aus bin, muss ich sagen, zum Beispiel Kleider finde ich super.
1: ja, im Moment.
0: Das ist denen, nicht schon ja. Immer so gewesen, oder? Ja. Da hat mal jemand gefunden, weißt du was? Ich bin ja nicht blöd, oder? Der Bär da vorne, oder? Den ich jetzt gerade erlebt habe, und der hat ja eigentlich super warm immer, oder? Das wollte ich auch, oder?
1: Wobei, ich habe vor einiger Zeit ein Supermodel im Top 3 gehabt. Ja. Und wir haben auch über Mode geredet und ich musste sagen, ich finde es auch gute Erfindung, Kleider. Aber wenn du den Laufsteg anschaust, dann ist ja manchmal das Ziel auch verfehlt.
0: Ja.
1: Oder?
0: Ja, genau.
1: Ich habe eine Kaffeetasse hier oben, die mit Batterien funktioniert und hat auf der Seite einen Knopf. Mhm. Dann tut er selber den Kaffee rühren.
0: Ach, das Weg. Ist cool. Ja, ja.
1: Das, ist wirklich, ist wirklich für morgen früh Kaffeeliebhaber, der wirklich noch richtig Fuß
0: hat. Ja, das ist super. Ja, das ist auch.
1: Und dann das Motorli und so einen Ventilator drin. Finde ich super.
0: Kaffeemaschine ist zum Beispiel auch eine super Erfindung. Also, das ist eigentlich ein hochkomplexer Vorgang. Also, wenn man das sich überlegt, von der Kaffeebohne bis zum Tässli, bis man es dann wirklich im Bauch hat, das sind schon einige Leute, die haben dort schlaflose Nächte verbracht, bis man das auf den Punkt gehabt hat. Ja, und heute gibt's das. Man kann den Kaffee rauslassen.
1: Dort ist ja, die Spannbreite ist ja riesig. Also das Gefälle von sehr gutem Kaffee von einer Maschine rauskommt und sehr schlechtem.
0: Genau.
1: Oder das ist gibt, ja dann auch noch.
0: Es gibt auch riesige, schöne Maschinen, die ganz einen grusigen, sauren Kaffee rauslassen. Einfach, dort kommt dann das ganze Tuning wieder. Das ist auch ein grosses Gebiet, oder? Jede Erfindung nützt nichts, wenn sie nicht richtig getunt ist, oder? Wenn das Timing nicht stimmt, oder so, oder?
1: Wie ist das eigentlich bei dir? Reifen gewisse Erfindungen im Laufe der Zeit nach?
0: Ja, oder, auf jeden Fall. Das ist, ja. Also jetzt am Anfang von der Tournee von den grössten Schweizer Patente. Also ist auch ein bisschen schade, aber haben wir recht viel Panik gehabt irgendwie. Und das hat wirklich auch zum Programm gehört, oder, dass es manchmal so Stoffs gibt. Und ja, und das hat es doch auch spannend gemacht, oder, dass die Leute so wie so einem Live-Reparatur können dabei sein.
1: Gut, die wissen das ja nicht, oder? Die haben ja dann meistens das Gefühl, das gehört dazu.
0: Ja, das ist ja das Lustige daran.
1: Einfach nicht die Kontenance verlieren, einfach durchmachen. Oder?
0: Ja,
1: einfach
0: genau. Ja. Und, ja.
1: Ich will gegen den Schluss noch ein bisschen zurück in deiner Geschichte. Mhm. Ich weiss jetzt nicht genau, wie weit wir zurück müssen, bis wir dort sind, wo du kannst sagen, da hat es angefangen. Ich will auf die Bühne stehen.
0: Also das, das ist schon in meiner Kindheit gewesen. Also ich möchte dort, Komiker haben mich immer interessiert. Meine Großmutter hat auch viel so Komiker geschaut oder die alten Stummfilme Väter der Klamotten oder so oder Dick und Doof, grosse Vorbild bis heute noch oder für mich. Dort hat das schon angefangen. Ich hatte mal eine Phase gehabt, da wollte ich werden wie der Gustav Knut. Aber, und dort bin ich gescheitert, so die väterlich warme Stimme, das habe ich einfach nie auf die Reihe gekriegt.
1: Lego und Fischen sind ja in der Kindheit, glaube ich, ein grosses Hobby gewesen. Und dann hast du dir irgendwann entschieden, du machst eben die Gärtnerlehre.
0: Ja, also das ist dann so.
1: Gärtner.
0: Auch die Vernunft ist dann irgendwann, also als Kind ist man wie frei, oder? Also dann hat man so all die Inputs. Und ich habe jetzt gemerkt, eben, das ist eben eigentlich mega wichtig, oder? Was man dann so für Ideen hat,

0: ja, manchmal kommen die auch wieder zurück, oder? Ich habe zum Beispiel mit meinem Bruder immer mal wollen, Kübelmann werden, oder? Also einerseits, dass sie das so cool gefunden haben, dass man so hinten draufstehen kann. Und zweitens haben wir uns immer vorgestellt, dass die eben total Zugang haben zu den coolen Teilen und so, oder? Und das hat natürlich wieder einen Bezug zu jetzt, oder? Wo ich natürlich auch, wenn es irgendwo, so ein Sperrgutmuld hat, schnell hineinschauen und den Inhalt kennen, ob es irgendetwas Gutes hat, oder?
1: Aber da frage ich mich wieder, was passt nicht rein, oder? Was macht der Landschaftsgärtner? Wie bist du zu einem Landschaftsgärtner gekommen?
0: Ja, also es ist eigentlich klar gewesen, dass ich eine Lehre mache, oder? Einfach von der Familie her und so. Oder ja, man will ja irgendwie, muss irgendwo anfangen. Und ja, für mich ist einfach klar gewesen, dass ich keinen Bürojob machen will, oder? Also ich, Ende von der Schulzeit hatte ich wirklich so den Stinker gehabt und auch Bewegungsdrang und so. Und das ist, ich habe gefunden, ich wollte einfach keinen Beruf, wo man sitzen muss, wo es irgendeinen Stuhl braucht, oder? Und das ist eigentlich dann das Gärtner gewesen, oder? Wo ich ja, bis heute wirklich auch immer noch sehr gerne machen. Und ich glaube, im Gärtner habe ich auch gelernt, so ein bisschen grosszügig Sachen anzupacken, oder? Also das, als Landschaftsgärtner kann man wirklich am Feierabend so vorne herstehen und sagen, ah, jetzt ist der Berg da hinten, den habe ich jetzt da aufgeschüttet und da vorne hat es vorne so ausgesehen und so. Und
1: man sieht halt einfach, was man gemacht hat. Und
0: ganz genau, ja. Das hat jetzt dafür den Nachteil, wenn ich jetzt so administrative Sachen muss machen, habe ich immer das Gefühl, ja, es passiert dann nicht, jetzt hocke ich da schon 2 Stunden, oder? Was habe ich jetzt eigentlich gemacht, oder? Also dort fehlt mir dann so ein das Professionelle können einschätzen von deiner Arbeit. Also im Handwerk ist das viel einfacher.
1: Ja, das stimmt. Ja. Oder man sieht gerade, ich mache es auch noch gerne. Ich bin einer, der gerne im Sommer, jetzt nicht gerade den ganzen Sommer, aber zwischendurch gerne geht helfen heuen.
0: Ah, oder so. Cool.
1: Man sieht einfach, was man gemacht hat.
0: Ja, ja, genau.
1: Man spürt es auch. Man hat so zwischendurch, ja, aber wie da, an meinem Job da, man sieht ja auch, man kann es ja schauen, jede Woche.
0: Genau.
1: Ich sehe jede Woche, was ich gemacht habe.
0: Ja, ja, du hast ja sogar genau in Zeit, oder?
1: Ja, genau in Zeit. Und ich weiss, dass unsere Sendezeit jetzt vor allem gerade durch ist. Darum kommen wir schon zu meiner allerletzten Frage. Jetzt, der Winter steht vor der Tür, die Temperaturen sind nicht mehr so hoch für aussen. Strommangellage, also Stromsparen ist ein Thema. Gibt es eine Erfindung von dir, die uns einfacher durch den Winter kann durchbringen kann? Befasst du dich auch mit dieser Thematik?
0: Ja, bis jetzt habe ich viele Sachen gebraucht, die halt auch erfunden, die halt relativ viel Strom brauchen. Also da müsste ich vielleicht wie noch mal ein bisschen schauen. Von mir her, ja, dick anlegen. Vielleicht kann man dort etwas optimieren mit den Wärmebeutel oder ja, irgendwie so Sachen oder ja, sich viel bewegen. Ich müsste mal schauen, ob mir irgendwie etwas, zum Beispiel so ein Bürostuhl, wo sich immer ein bisschen bewegt, oder? Wo einem, ja, dass man immer schön warm hat, so von innen raus, oder? Ja, da bin ich noch ein bisschen am Nachdenken.
1: Gut, bis zum 30. November hast du noch Zeit. Dann stehst du im Casinotheater zu Winterthur mit deinem Programm auf der Bühne.
0: Genau.
1: Wir sind gespannt, ob es bis dahin noch irgendeine stromsparende wintertaugliche Erfindung vom Stefan Heuss auf der Bühne schafft. Stefan, danke vielmals für den Einblick in dein Erfinderleben.
0: Ja, danke vielmals, dass ich auch kommen konnte.
1: Und bis zum 30. November.
0: Ja, genau. Ja.
1: Und die nächste Folge Top Hoch 3 gibt es heute in einer Woche wieder. Bis dahin alles Gute, bleiben gesund. Ciao zusammen.
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3: Sie hat in jungen Jahren vieles erreicht. Sie ist Schweizer und Weltmeisterin geworden, ihrem Beruf als Restaurationsfachfrau. Nach dem beruflichen Höch ist dann aber das gesundheitliche Tief gekommen. Heute hilft sie anderen Menschen, ihre Ziele zu erreichen. Herzlich willkommen, Sabrina Böhni-Keller.
4: Danke vielmals. Freut mich, dass ich da sein darf.
3: Ja, freut mich auch. Als Kind hast du Polizistin werden. Du hast dich dann aber entschieden, die Lehre im Hotel zu machen. Wie ist es dazu gekommen?
4: Ja, Polizistin ist leider nach der Schule nicht gerade möglich. Das heisst, man braucht eine Grundausbildung und kann nachher mit der Berufsmatura dann Polizeischule machen. Und dann habe ich gefunden, gut, ich brauche irgendeine Berufslehre, wo mir den Einstieg gibt, um nachher Polizistin zu werden. Und habe ich ganz viele verschiedene Berufe geschnuppert. Und ja, mir hat so viel gefallen. Und eine davon ist die Lea gewesen, auch als Restaurationsfachfrau, wo mir mega gefallen hat, der Kontakt mit den Gästen. Und ich habe zugesagt, die Lehrstelle bekommen. Und das war mein Start gewesen dann.
3: Und ab welchem Zeitpunkt hast du gemerkt, dass du ein Talent drin hast oder dass es so ein bisschen deine Leidenschaft ist?
4: Ich habe einfach gemerkt, dass ich früher sehr viel Verantwortung im Betrieb bekommen habe. Also ich konnte im ersten Lehrjahr Stationen allein leiten oder Bankette durchführen allein. Der Chef hat mir sehr viele Fragen gestellt, wie wirst du machen? Der Küchenchef hat viel über mich mit dem Rest vom Team kommuniziert. Was mir sehr, sehr viel Spass gemacht hat, so viel Verantwortung zu haben. Aber auch die Resonanz der Gäste. Also so, okay, wie funktionieren die Menschen? Wie komme ich bei den Menschen an? Menschen immer mehr versuchen, besser zu lesen und so. Das ist eine riesige Leidenschaft geworden von mir durch den Beruf.
3: Und es hat sich auch ausgezahlt, oder? Also 2010 hast ja du im Blick, hast du ja dann die Schweizer Meister, also bist du Schweizer Meisterin geworden. Was hat das in dir ausgelöst?
4: Gute Frage. Im allerersten Moment habe ich das, glaube ich, noch gar nicht so richtig realisiert, dass jetzt da der Start ist denn für ein langes Training für die Weltmeisterschaft, für eine intensive Zeit. Und was da überhaupt denn wird auf mich zukommen, also ich habe dann null können abschätzen. Aber es war eine mega schöne Bestätigung gewesen, dass sich der ganze Einsatz, ich habe immer sehr, sehr viel gelernt und wirklich für den Beruf angefangen zu leben und dass da alles sich ausgezahlt hat, ist mega, mega schön gewesen.
3: Das hat es ja gerade selber gesagt, eben mit dem Schweizer Meistertitel, oder hat es eben geheissen, hey, in einem Jahr kannst du für die Weltmeisterschaften wie antreten. Du hast ja dort dann nachher auch deinen Vater mitgenommen, oder? Als Begleitperson sozusagen. Was bedeutet dir denn die Familie? Also ist das eine grosse Stütze für dich?
4: Ja, sehr. Also ich muss sagen, ich glaube gar nichts, egal was macht, ist möglich ohne ein gutes Umfeld. Also sei es jetzt meine Familie oder auch Freunde oder Leute, die mich sonst begleitet, gecoacht haben oder inspiriert haben auf meinem Weg. Ja, der Rückhalt so zum Wissen, egal was du machst, wir unterstützen dich auf dem Weg, egal welchen Weg du wählst, egal was du machst, egal was dabei rauskommt. Das Gefühl ist, finde ich mega wichtig, dass man Rückhalt hat. Oder für mich sehr wichtig.
3: Und du hast ja dann an der Weltmeisterschaft hast du dann ja auch Goldmedaille geholt gehabt. Bist überhäuft worden mit Gratulationen. Hast du dich dann selber auch darüber freuen?
4: Du treffst gerade etwas Wichtiges auf den Punkt. Ehrlich gesagt, lang nicht. Also ich habe jahrelang keine Freude gehabt an dieser Medaille. Ich bin wie überflutet. Also ich bin eigentlich wie nach der Weltmeisterschaft in so einen Funktionsmodus reingekommen, oder? Also, ich soll das erklären. Plötzlich bist du erfolgreich, ganz viele Leute interessieren sich für dich, viele Leute wollen etwas von dir, und ich bin eigentlich dann das eine hat das andere gegeben. Ich bin in so viele Zeug reingekommen, wo ich mich auch ein bisschen verloren habe, dem Ganzen, ehrlich gesagt. Und ich habe dem Ganzen Freude haben oder stolz sein, habe ich wie gar keinen Raum gegeben. Oder es hat gar nicht einen Platz bekommen in meinem Leben, ganz viele Jahre lang. Und immer wenn andere gefunden haben, hey, wow, kannst du stolz sein, habe ich immer so ein bisschen ein Ding gehabt, wieso fühle ich selber keinen Stolz für diese Medaille. Und ja, bin aber dann einfach weitergegangen, habe funktioniert. Ja, und jetzt Jahre später realisiere ich, dass was eigentlich passiert ist.
3: Also würdest du wie sagen, dass eben titellang durch den Sieg bist du wie nur als Weltmeisterin wahrgenommen worden und vielleicht gar nicht mehr selber als dich selber, also als Person Sabrina, oder wie würdest du es beschreiben?
4: Ja, also das ist etwas sehr sehr spannend, finde ich, wenn man plötzlich so erfolgreich ist, der Wechsel. Also ich habe ja Grundausbildung in einem Beruf gemacht, der nicht so mega viel Ansehen hat, oder so als Restaurationsfachfrau. Wenn ich gefragt wurde bei der Lehre, was machst du? Und ich gesagt, ich mache eine Lehre im Service, dann ist oftmals so die Reaktion gekommen, ah, okay. Und dann bin ich wie so ein bisschen in einer Schublade gewesen, ah, ja, Service, gut, das ist jetzt nicht so spannend. oder? Und als ich dann plötzlich einen Titel hatte, Weltmeisterin, bin ich plötzlich extrem interessant gewesen für die Leute. Und schlussendlich bin ich ja als Mensch immer der gleiche gewesen, ob ich jetzt, egal was ich mache, oder? Und der Titel hat extrem viel am Ansehen verändert. Das ist so. Und dann habe ich natürlich schon auch hinterfragt, ja, interessiert sich die Leute jetzt für mich als Mensch? Oder bin ich jetzt nur interessant, weil ich erfolgreich bin, weil ich was erreicht habe, weil ich einen Titel habe? Ja.
3: Du hast auch ein Buch geschrieben mit dem Titel «Unsere Herzen sind unsere Medaillen». Und dort drin hast du auch über deine Lebensgeschichte so ein bisschen niedergeschrieben. Dort drin hast du einmal auch geschrieben, «Ich bin Sklavin von meinem eigenen Perfektionismus».
4: Ja. Es ist wie, ich habe mir über Jahre antrainiert, in allem, was ich mache, möglichst perfekt zu sein. Also in ganz vielen Bereichen, nicht nur im Arbeiten, auch die Hause. Also es hat wie alles immer müssen perfekt sein, habe mich auch über das identifiziert. Es hat mir wie Sicherheit gegeben. Ich habe gewusst, wenn ich alles perfekt mache, dann fühle ich mich wohl, dann fühle ich mich sicher. Es war wie so mein Rahmen gewesen. Und gleichzeitig hat es keinen Freiraum gelassen für Spontanität, für Unperfektheit, für Menschlichkeit und auch nicht für mein Wesen, weil es ist ja niemand perfekt. Und gleich ist jeder perfekt, das ist ja eben so ein bisschen da. Aber wir haben ja alle auch Schwächen oder vielleicht so ein bisschen Schattenseiten oder Sachen, wo einem nicht so gelingen, sagen jetzt, ob es im Haushalt nah ist oder so. Jetzt gerade habe ich die hohen Berge von Wäsche und da hätte jetzt früher noch mich das schon frustriert. Und jetzt muss ich sagen, ja, okay, ich habe Prioritäten gerade anders gesetzt. Und so Sklavin wirklich auch in der Beziehung. Also wenn man so das Perfekte für sich immer fordert, die perfekte Freundin zu sein, die perfekte Partnerin, die perfekte Hundebesitzerin, die perfekte Kollegin, die perfekte Tochter, die perfekte Arbeitnehmerin. Und irgendwo ist man nie fertig. Man ist nie fertig und da hat mich halt auch nie zur Ruhe kommen lassen.
3: Hat wahrscheinlich ein bisschen Vor- und Nachteil, oder? Auf die einen Seite, der Perfektionismus hat dich ja dort oder damals dort angebracht, wo du warst, oder? Ich meine, jetzt eben hast du die zwei Titel geholt, oder? Mhm. Ich habe das Gefühl, als ich das Buch gelesen habe, du bist ja jemand, glaube ich, wo, wenn du dir ein Ziel setzt, dann verfolgst du das mit allem, was du kannst, oder? Mhm. Du kennst da wie nichts dazwischen, oder? Ist das?
4: Ja. Das stimmt. Aber das ist auch, wenn ich bei etwas Ja sage, dann identifiziere ich mich mit dem wirklich, mit Haut und Haar. Ich lebe da dann vollkommen. Es ist eigentlich egal, was ist. Und da finde ich auch etwas mega Schönes, was ich nicht jetzt wieder missen oder aufgeben will. Aber irgendwo dann der Ausgleich ist mega wichtig. Dass eben nicht alles immer 500% Einsatz muss sein, sondern dass man auch in gewissen Bereichen vom Leben mal kann sagen, ah ja, okay, jetzt ist halt die Wohnung nicht so aufgeräumt. Oder dass man irgendwo dann auch kann sich fallen lassen und muss nicht perfekt sein.
3: Wie war es denn damals in dieser Zeit gewesen? Hast du denn sozusagen, wie bist du selber wie zu kurz gekommen? Hast du wieder Fokus zu festgesetzt auf die Ziele, die du gehabt hast?
4: Ja, für mich hat es eigentlich einfach nur Arbeiten gegeben. Also es hat ganz viele Jahre gegeben, wo ich 16, 17 Stunden im Tag gearbeitet habe, geschlafen, gegessen, wenn überhaupt. Also, und dann wieder 16, 17 Stunden gearbeitet. Und das Privatleben ist natürlich viel zu kurz gekommen. Hobbys, Sachen, die mich sonst noch interessiert hätten. Ich habe mich wirklich nur über das Arbeiten identifiziert. Ich denke, das ist das, was mich als Mensch ausmacht. Das ist auch das, was die Leute immer danach gefragt haben. Mhm. es war meine Identifikation. Und es ist leider nicht aufgegangen. Ganz so.
3: Dann würdest du aber eigentlich sagen, so der Perfektionismus, das hat sich nicht nur sozusagen im Beruf gezeigt, sondern ist das auch etwas, wo dein privates Leben total bestimmt hat?
4: Ja. Ja. Also die hohen Erwartungen, die ich an mich selber hatte oder hatte, hatte ich auch sehr, sehr viele Erwartungen an mein Umfeld. ich hatte das ganze Leben viele Erwartungen gehabt und ich konnte es nicht fliessen lassen, dass es so kommt, wie es halt kommt. Und da war mir auch oft dann wieder ein Stein im Weg gewesen.
3: Und ist es so, hast du die höheren Erwartungen nur an dich selber oder forderst du das auch von deinem Umfeld ein? von deinen Mitmenschen?
4: Also mittlerweile bin ich viel toleranter. Aber ich muss sagen, ich war keine coole Chefin gewesen. In dieser Zeit nach der Weltmeisterschaft, wo ich als Restaurationsleiterin geschafft habe, ich war so extrem streng gewesen und habe mittlerweile auch mega gelernt zu verstehen, hey, jeder tickt anders und ich finde es mega interessant zu herausfinden, wie tickt ein anderer Mensch, wo sind die Prioritäten und sich auch gegenseitig zu inspirieren. Und da habe ich auch gemerkt, hey, der absolut Perfekte ist nicht der einzige Weg.
5: Du hast ja dort auch irgendwie, oder? Ich glaube, du hast ja gesagt, du bist jetzt ja auch Chefin gewesen und so, oder? Du hast wirklich, auch nach deinen Titeln hast du ja ein Projekt nach dem anderen so ein bisschen an dich gerissen. Hast, glaube ich, Gourmet-Restaurants hast du dürfen eröffnen und leiten. Mhm. Bist du denn jemand, der sagt, hey, ich muss immer ein bisschen etwas zu tun haben? Und, oder gönnst du dir auch manchmal so ein Päusli?
4: Mittlerweile gönne ich mir wirklich auch Päusli. Aber es ist so, dass ich mir einfach mega viel brennt. Also jetzt ist zum Beispiel eben der Buchprojekt gerade ein riesiges Projekt gewesen, wo ich auch wieder unendlich viel Zeit und Energie drin investiert habe. Habe aber wie gemerkt, hey, jetzt kommst du wieder so in das Muster von 16, 17 Stunden am Stück schreiben und habe dann wirklich bewusst mal versucht, es anders zu machen, um eben auch für den Ausgleich zu sorgen. Habe mittlerweile einen Hund, wo mich sehr aus dem rausholt und mir auch Zeit in der Natur schenkt. Und ja, mittlerweile muss ich sagen, Projekte sind super, werde ich wahrscheinlich auch immer haben, aber eben der Ausgleich ist sehr wichtig.
5: Was sind denn so ein paar Projekte, wenn du zurückschaust, wo du sagst, hey, auf die bin ich wirklich mega stolz, das sind coole Sachen?
4: Also ich habe zum Beispiel vor 5 Jahren habe ich mich selbstständig gemacht als Mentaltrainerin. Also jetzt seitdem habe ich eine eigene Mentaltraining-Firma und da ist jetzt ein grosser Teil von meinem Arbeitsalltag, wo ich wirklich Leute drin kann unterstützen, ihre eigenen Wege zu gehen. Und da ist zum Beispiel mega, mega cool. Und es fühlt sich auch nicht mehr so wie Arbeiten an. Es ist nicht so der erzwungene Arbeiten, sondern es ist eine mega Leidenschaft von mir. Und da bin ich recht stolz, dass ich den Mut hatte, um eine eigene Firma zu gründen. Das Buch, da verspüre ich jetzt auch zum ersten Mal Stolz auf etwas, was ich erschaffen habe. Das war ein 10-jähriges Projekt. Und dass ich mit dem fertig geworden bin, ist einfach mega schön. Da habe ich auch riesen Freude. Ja.
5: Das kann man vorstellen, Genau, es ist ja auch so, oder? Du hast, wie du selber gesagt hast, oder, du hast ja sehr viel immer so ein bisschen in deine berufliche Karriere reingesteckt. Hast du ja dann aber irgendwann ja auch mal müssen zurückstecken, sage ich jetzt mal. Du hast ja mal eine Schulteroperation gehabt. Bist dann zwangsmässig, bist ja flach gelegt worden. Hast dich müssen ein bisschen dir eine Auszeit gönnen. Ist das auch so ein Wendepunkt gewesen in deinem Leben?
4: Ja, das war wirklich der Wendepunkt gewesen. Ich hatte ganz, ganz viele Sachen gehabt, einige Jahre nach der Weltmeisterschaft, also einige Anzeichen körperlich, die ich schon lange hätte müssen merken, hey, schalt den Gang zurück.
5: Und so was für Anzeichen? Also,
4: immer wieder Eisenmangel, Blasenentzündungen, denn die Schulter, die hätte ich eigentlich schon 4 Jahre vorher müssen operieren, als ich es wirklich gemacht habe. Also, da ist schlussendlich dann eine chronische Entzündung geworden. Also ich hätte schon viel früher noch müssen reagieren und merken, hey, stopp, du übergehst x Grenzen von dir selber. Und es hat mich dann wirklich so rausgerissen, dass ich Tag und Nacht Schmerzen hatte und meine Arme nicht mehr können bewegen. Und da hat es dann gesagt, wir operieren am besten nächste Woche. Und das hat mich komplett rausgerissen aus meinem Funktionieren, aus meinem damaligen Leben. Also wirklich so Vollbremse. Und hat man aber dann also 5 Monate Regenerationszeit gehabt und hat man dann wirklich mega die Augen geöffnet. Hey, wo stehst du eigentlich? Oder wenn du mal einfach so dann daheim bist und merkst, hey, du hast Kontakt nicht gepflegt, du bist so viel Interesse, wo zwischen hast nicht nachgegangen, weißt, mit deinem Traum Polizistin zu werden. Und hat mich wie alles eingeholt. Und ja, das war sicher mein grösster Tiefpunkt in meinem Leben, ja.
5: Und wie bist du denn aus dem Tiefpunkt wieder rausgekommen? Also oder was für Learnings hast du für dich daraus herausgezogen?
4: Dazu muss ich vielleicht auch noch sagen, dass die Schulter dann nicht optimal verheilt ist und es geheißen hat, ich müsse nochmal operieren. Und habe mich dann wie auch gefragt, ja, was ist der Grund, dass es nicht heilt? Und habe dann gemerkt, ja, ich will keinen einzigen Tag zurück in mein altes Leben. Das ist mir wirklich mega bewusst geworden. Und als ich die Entscheidung getroffen habe, dass ich künde, aus der klassischen Gastronomie aussteige, habe ich nachher innerhalb von einer Woche 70% mehr Bewegung in den Schultern gehabt. Der Arzt hat gesagt, wow, so etwas habe ich noch nie gesehen. Und dann habe ich einfach gemerkt, hey, es war nur die Entscheidung gewesen, jetzt meinen Herzensweg zu verfolgen. Weil ich eigentlich schon nach der Lehre nicht mehr in der Gastro arbeiten wollte. Und das ist dann Jahre später, habe ich mich dann entschieden, jetzt wirklich mal klassisch aus der klassischen Gastronomie auszusteigen. Und habe gemerkt, dann dort auch, wie wirklich Körper, Geist, Psyche zusammenspielt, oder? Wie sehr mich der Druck, wieder zurückzugehen, körperlich blockiert. Dass die Heilung nicht kann stattfinden kann. Und da hat mir auch mega die Augen geöffnet, den Moment.
5: Ist das ein bisschen wie ein Grund gewesen, oder ist das eigentlich etwas, wo du anderen Leuten möchtest mit auf den Weg gehen? Jetzt eben mit deiner Firma, mit deinen Coachings, mit deinen Trainings, wo du anderen Menschen hilfst?
4: Ja, das ist für mich etwas, was mittlerweile total im Zentrum von meinem eigenen Leben auch steht. Und der Ansatz mit jedem Kunden, der zu mir kommt, dass man wirklich eine ganzheitliche Sicht auf das hat, was man gerade macht, ist völlig egal, ob man jetzt Hausfrau und Mutter ist oder ob man Unternehmer ist oder irgendwo angestellt. Es spielt überhaupt keine Rolle, aber so wirklich das Betrachten vom Ganzen oder Zusammenspielen, Balance von Körper, Seele und Geist, also dass man wirklich mental fit ist, körperlich fit ist, ja, selbst reflektiert ist und nicht einfach funktioniert. Nicht einfach so wie das Gesellschaftsbild vorgibt, funktioniert. Sondern dass man wirklich schaut, was stimmt für mich, weißt, mit mir im Einklang.
5: In deinem Buch selber hast du auch ganz viele Tipps und Hilfestellungen drin. Sind das alles Sachen, wo du eben, ich sage jetzt mal, selber auch umgesetzt hast und deine Learnings gewesen sind jetzt so?
4: Ja. Also es sind wirklich nur Tipps, Inputs und Übungen in dem Buch, die ich selber angewendet habe oder seit vielen Jahren praktiziere. Es hat Tipps und Tricks drin, wie dass ich zum Erfolg gekommen bin aus dieser Zeit. Es hat aber auch ganz viele Sachen drin, wie dass ich aus der Krise wieder zurückgefunden habe. Also so beides. Ja, so eine Kombination aus allem, was die letzten 10 Jahre so ein bisschen in meinem Leben passiert ist.
5: Wie tust du heute wirklich sicherstellen, dass du vielleicht auch niemals zu einem Tiefpunkt kommst? Also eben, dass du immer deine Batterien kannst genug gut auffüllen wieder?
4: Ja, also es ist immer wieder eine Herausforderung. Also es ist nicht so, dass man irgendwann mal fertig ist mit dem, sondern es geht jeden Tag darum, in jedem Moment, was brauche ich jetzt? Sei es einen Schluck Wasser oder auch so. Immer wieder, bei mir hilft es mega, wenn ich Tempo rausnehme. Die Welt ist so schnell, die Gesellschaft ist so schnell, es wird so viel gefordert. Es ist im Aussen schon so viel Druck und Stress eigentlich vorhanden und gegeben, dass ich meistens versuche, mal ein bisschen 2 Schritte zurückzugehen, Tempo rauszunehmen. Ich arbeite sehr viel mit Körperwahrnehmung. Wie fließt mein Atem? Wie sind meine Füße auf dem Boden? Also so, da bringt mich immer wieder so zu mir selber, wo ich dann wieder merke, okay, was brauche ich, dass ich mich besser spüre. Oder muss ich aufs WC, brauche ich einen Schluck Wasser, habe ich Hunger, brauche ich eine Pause. Also so immer wieder das Überprüfen, wo stand ich gerade im Moment. Und da habe ich früher mega, mega gut können ignorieren und übergehen. Also ich konnte 2-3 Tage nichts essen zum Beispiel oder einen Mittagsservice oder einen Abendsservice von 6-7 Stunden nie aufs WC, obwohl ich schon lange hätte müssen. Also so die eigenen Impulse wieder wahrnehmen, die einem der Körper eigentlich ja die ganze Zeit signalisiert.
5: Du hast jetzt auch schon mehrmals deinen Hund erwähnt. Du bist auch eine Pferdeliebhaberin, soweit ich weiss. Als Kind hat man dich als Tierflüsterin bezeichnet. Wieso?
4: Ja, gute Frage. Also wieso müsste ich jetzt natürlich rückfragen, aber ich glaube, es ist, weil ich immer einen sehr guten Zugang zu Tieren hatte. Also wenn ich jetzt irgendwo zum Beispiel an eine Pferdeweide reingelaufen bin, dann sind die Pferde alle gerade gekommen und die Tiere haben sich immer bei mir sehr entspannt. Also, dass ein Pferd zu mir herangekommen ist, neben mir gestanden ist und komplett in die Entspannung gekommen ist. Gleichzeitig habe ich mich aber auch immer im Umfeld von Tieren sehr entspannt. Und ja, wir haben viele Tierbesitzer hier auch gesagt, oh, bei dir ist das Tier ganz anders oder bei dir ist das Tier viel ruhiger. Gleichzeitig ist aber das Gleiche auch mit mir passiert. Also wenn ich in der Umgebung von Tieren bin, bin ich viel entspannter und ruhiger. Und ich habe auch ganz, ganz, ganz lang gesagt, ich habe viel besser mit Tieren als mit Menschen, weil irgendwie Menschen verstehe ich nicht und Tiere verstehe ich. Das war wahrscheinlich so ein bisschen der Grund gewesen, ja.
5: Die Tiere geben dem ja mega viel, oder?
4: Ja.
5: Und du bist ja auch hochsensitiv, oder? Also ich meine, jetzt mit Umgang mit Menschen kann das ja wahrscheinlich auch noch ein bisschen schwer, das auch noch.
4: Also. Ja, also vielleicht zum ganz kurz. Bei mir zeichnet sich die Hochsensitivität so aus, dass ich Gefühle, Emotionen von anderen sehr, sehr gut wahrnehme. Also so, als wäre es meine eigene Emotion oder es kann auch in meiner Umgebung Kopfweh haben und dann habe ich plötzlich Kopfweh. Und da hat sich früher noch zum Beispiel in der Kindheit oder in der Jugend oder auch in dieser Zeit von der Weltmeisterschaft und nachher habe ich das zwar schon gewusst und mitbekommen, aber ich konnte es nicht handeln. Und mittlerweile habe ich auch gelernt, zu unterscheiden, was sind meine Gefühle, was sind jemand anderem seine Gefühle, die zum Beispiel zu trennen. Und beim Arbeiten hilft mir das natürlich sehr, weil ich kann mich bewusst auf einen Klient einklinken. Und es hat somit auch ein sehr, sehr grosses Verständnis oder vielleicht eine sehr, sehr grosse Empathie auch, weil ich es selber fühle, was gegenüber gerade die Türen macht oder was die Wünsche sind oder die Emotionen. Und gleichzeitig, wenn ich jetzt unachtsam durch den Alltag gehe, also wenn ich eben so in einem Funktionsmodus bin, dann kann ich das wie nicht filtern. Und dann, um sich das vorzustellen, dann bin ich wie ein Schwamm, wo jetzt, wenn ich durch eine Stadt laufe, dann laufe ich wie ein Schwamm durch die Stadt und suche alles auf. Und am Abend bin ich dann vielleicht hässig, frustriert, aggressiv, weil ich mich selber verloren habe. Also weil ich wie nicht spüre, was bin jetzt ich. Und das ist mega anstrengend, auch sehr erschöpfend. Aber mittlerweile kann ich da wie filtern und kanalisieren, was gehört zu mir, was ist nicht von mir. Da macht es einiges einfacher. Aber dann musste ich zuerst lernen, auch durch die Erschöpfung, die ich hatte, habe ich mich dann mehr damit befasst.
5: Das hast du eigentlich erst viel später erfahren, dass du eine Hochsensibilität hast?
4: Also ich weiss es eigentlich seit der Kindheit, weil meine Eltern, also ich als Kind immer Begleiter hatte. Wir haben auch zum Beispiel am Familientisch immer einen Platz frei lassen für meinen Helfer, für meinen Freund. Der hat Karl geheißen. Und wenn es schon am Familientisch ist, immer ein Stuhl für den frei gewesen. Und meine Eltern, also das ist etwas, was mich schon immer begleitet hat. Oder wo mein Großvater gestorben ist, habe ich sehr viel Kontakt zu meinem verstorbenen Großvater gehabt. Also als Kind zum Beispiel den Sachen gesagt, wo meine Eltern gesagt haben, da kannst du gar nicht wissen, woher hast du das? Da haben wir ja gar nie mit dir geteilt. Also es hat immer wieder so Situationen gegeben, schon in meiner Kindheit, in meiner Jugend auch. Dann mit 19 in Australien zum Beispiel, nach der Lehre, habe ich sehr, sehr viel Wesen gesehen, also viel mehr als jetzt in der Schweiz gesehen habe. Also verschiedene Energien wahrgenommen und habe dann mich auch damit auseinandergesetzt. Was ist da? Wieso nehme ich da wahr? Um was geht es da? Wie kann ich da handeln? Wie kann ich da filtern? Will ich da nicht? Also ich konnte mich nicht dagegen entscheiden. Aber im ersten Moment wollte ich das auch gar nicht. Weil ich fand, nein, ich will ganz ein normales Leben, wie jeder andere auch. Ja, also so gesehen weiss ich es schon lange. Aber ich habe erst durch die Erschöpfung gelernt, was heisst das auch, mit dem zu leben. Also ich kann nicht unachtsam in einem Funktionsmodus, wo ich 18 Stunden arbeite, funktionieren. Das bringt mich irgendwann kracht das zusammen. weil ich halt auch viel zu viele Wahrnehmungen habe, die ich verarbeiten muss. Also man kann sich vorstellen, dass ein hochsensitiver Mensch bis zu 10-mal mehr Eindrücke hat, innerliche und äußerliche Eindrücke, die er verarbeitet. Und ja, das zuerst mal zu akzeptieren, okay, es ist so, du musst dir vielleicht nochmal ein Stückchen besser schauen als viele andere. nochmal ein Stück achtsamer sein. Eben der Körper, zum Beispiel Körperwahrnehmung, ist etwas sehr Wichtiges für hochsensitive Leute, dass man sich immer wieder selber spürt und eben nicht verliert in all dem, was man wahrnimmt. Genau.
5: Tönt nach einer Herausforderung. Wir sind schon bald am Ende von unserem Gespräch. Vielleicht einfach noch ganz kurz als letzte Frage. Ich finde eben den Titel von deinem Buch so schön. Unsere Herzen sind unsere Medaillen. Kannst du kurz sagen, was für eine Botschaft dahinter steckt?
4: Ja, also ich glaube, dass jeder den Titel so versteht, wie er es wird verstehen und kann verstehen. Meine Botschaft ist aber, dass schlussendlich nicht eine Goldmedaille oder ein Titel oder eine Karriere uns ausmacht, sondern das, was wir im Herzen trägt. Und auch, dass wir unsere ganze Wahrheit, dieses ganze Potenzial, unsere Schönheit, unsere Individualität haben wir eigentlich schon mit dabei in unserem Herz. Also wir werden mit dem geboren, aus meiner Sicht. Und eigentlich sollte man aus meiner Sicht nicht nach äußeren Medaillen streben. Also man kann hat auch sein Schöne. Aber es geht nicht darum, eine Goldmedaille zu gewinnen an einer Weltmeisterschaft, aus meiner Sicht, sondern sein Potenzial, das man im Herzen trägt, seine Herzensmedaille zu entfalten und zu zeigen und mit der Welt zu teilen.
5: Das ist doch gerade ein wunderschöner Schluss für unser Gespräch. Das lade ich gerade so stehen. Danke viel mal für das nächste Gespräch.
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5: Ich hoffe, auch Ihnen die Heimen hat gefallen und dass ihr auch nächste Woche wieder einschaltet.
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5: Mein heutiger Gast ist im Jahr 2000 als Mr. Schweiz bekannt worden. Er ist aber wegen dem nicht abgehoben, sondern am Boden geblieben. Oder besser gesagt, steht er in seinen eigenen Gesundheitsschuhen. Herzlich willkommen, Claudio Minder.
6: Hallo, danke vielmals für die Einladung.
5: Ja, schön, bist du da. Gemeinsam mit dem Karl Müller hast du ja im Jahr 2008 eure eigene Firma gegründet, eben Joya. Einfach gesagt, das sind einfach bequeme, schöne Schuhe, oder?
6: Bequeme Gesundheitsschuhe, schöne Schuhe, das ist richtig.
5: Was steht denn hinter eurem Brand oder dem Namen Joya?
6: Joya soll eine Freude ausdrücken, also vom Englischen her Joy oder vom Spanischen Joya, Italienisch Joya und so. Also es soll eine Freude, eine Lebensfreude ausdrücken, aber auch natürlich, dass man sich wohlfühlt, dass man gesund ist, dass man ein gutes Gefühl hat, auch wenn man jetzt 2, 3, 4, 5 Stunden am Tag steht.
5: Also ich selber muss ganz ehrlich sagen, ich habe noch nie Gesundheitsschuhe angehabt. Wenn ich irgendwie an Gesundheitsschuhe denke, denke ich immer zuerst irgendwie so ein bisschen an klobige Schuhe, die für ältere Menschen sind. Ist das irgendwie so ein bisschen ein Vorurteil, sage ich jetzt mal?
6: Ja, das ist natürlich schon ein bisschen so ein gängiges Bild, das man von Gesundheitsschuhen hat, weil früher, oder ja, es hat immer noch Gesundheitsschuhe, die genau dem Bild nachkommen. Natürlich hat es dort eine massive Entwicklung gegeben. Wir persönlich haben noch keinen Designpreis gewonnen, wir sind aber kurz davor. Das heisst, es hat sich massiv viel geändert und die Schuhe sehen nicht mehr so klobig oder so bananenförmig, so abgerundet aus wie früher.
5: Und dann habe ich gesagt, ich habe das Gefühl, es ist immer für ältere Leute oder vielleicht für Leute, die ein körperliches Beschwerde haben. Wieso sollte ich jetzt als junger Mensch einen Gesundheitsschuh tragen? Also
6: gut, in dem Fall ist vielleicht Gesundheitsschuhe ein bisschen vermessen, weil du fühlst dich vielleicht gesund und bist fit und machst noch Sport und das ist sensationell. Aber gerade Leute, die viel stehen im Beruf oder in der Gastronomie, Hotellerie oder auch einen Beruf haben, wo sie viel laufen, also ein Böstler, jemand, der ein Kurier ist oder einfach jemand, der in einem grossen Büro die ganze Zeit unterwegs ist, die haben natürlich am Abend müde Beine. Und dort merkt man es dann eben. Also ich meine, hast wahrscheinlich im Ausgang auch schon ganz grosse Hacken angehabt und irgendwann mal hast du die Schuhe ausgezogen und hast gedacht, oh Gott sei Dank kann ich sie ausziehen. Das ist eigentlich ein bisschen überspitztes Bild, das man dann hat, wenn die Füße müde sind.
5: Ja, also ich muss sagen, höhere Schulen gibt es auch nicht mehr im Ausgang, auch die Zeiten sind hinter mir. Wann hast denn du das erste Mal Gesundheitsschuhe getragen?
6: Das war im Jahr 2001, würde ich schätzen, ja.
5: Weißt du es noch so genau, wieso ist dir das Datum oder das Jahr so im Kopf geblieben?
6: Ja, das war eigentlich eine lustige Gegebenheit. Du hast es ja schon angekündigt, Mr. Schweiz. Das sind die Zeiten gewesen, wo ich dann auch mal für eine Ostschweizer Firma, die Gesundheitsschuhe hergestellt hat, gearbeitet haben. Und auf der Bühne habe ich natürlich dann auch solche Schuhe angehabt. Das war anfänglich ein bisschen kurios gewesen. Ich musste mich daran gewöhnen. Und dann habe ich irgendwann gemerkt, wow, das ist schon etwas, was mir auch körperlich gut tut. Es richtet mich auch auf und habe mich dann ein Stück weit verliebt.
5: Ist das dann nachher der Grund, warum du gefunden hast, hey, ich gründe da meine eigene Firma gemeinsam mit meinem Kollegen, oder?
6: Nein, ja, es geht vielleicht ein bisschen in die Richtung. Ich, auf der einen Seite habe ich gewusst, das sind gute

0: wir gemeinsam etwas Neues starten. Und so naiv, wie ich dort mal unterwegs war, haben wir gesagt, ja, lass uns einen Gesundheitsschuh für junge Menschen machen. Und das war wirklich naiv, weil wir haben gemeint, ja, wir kennen ja da die halbe Welt über die Kontakte, die wir jetzt eigentlich schon gesammelt haben. Und dann gemeint wir, sie warten alle auf uns, auch die Händler und die Kunden. Das war dann nicht so gewesen. Aber wir haben wenigstens angefangen, zumal eben dann mit Joya, und haben versucht, in diesem Bereich Fuß zu fassen.
1: Und jetzt sogar, eben, du hast es jetzt irgendwie schon zweimal angedeutet, ihr seid kurz davor, einen Designpreis zu gewinnen.
0: Ja, unsere Schuhe sehen natürlich mittlerweile bombastisch aus. Man muss jetzt so sagen, am Anfang haben wir alles Zweite gemacht. Also wir haben Fabriken kontaktiert, wir haben Sachen Import gemacht, Logistik, Container reingenommen, wir haben alles Telefon selber abgenommen, Auftragsbestätigungen verschickt und so. Und wir haben auch das Design natürlich sozusagen handskizziert selber gemacht. Das ist heute nicht mehr der Fall. Oder? Wir haben das Entwicklungsteam, wir haben einen italienischen Designer, der auch schon für ganz bekannte Marken geschaffen hat, und das sieht man mittlerweile auch in unseren Produkten. Also was ich damit sagen, wir sind auf einem sensationell guten Weg, was das Optische anbelangt. Eben, wir haben noch nicht gewonnen, wir warten immer noch, bis wir irgendwann mal von jemandem das zugesprochen bekommen. Mal schauen, wie lange das noch geht.
1: Was mich dann doch noch wundernimmt, oder, im Bereich Schuhe hat sich in den letzten Jahren wirklich unglaublich viel gemacht. Oder? Ihr seid noch nicht die Einzigen auf dem Schuhmarkt, oder? Zum Beispiel jetzt auch On-Schuhe. Ja. Die werben ja zum Beispiel jetzt auch damit, dass wir eigentlich dass sie Schuhe entwickelt haben, die ja das perfekte Laufgefühl vermitteln. Oder? Was unterscheidet jetzt eure Schuhe zum Beispiel von einem On-Schuh?
0: Also sehr viel grundsätzlich. Das merkt man aber erst, wenn man die Schuhe an hat. Wir verwenden als Material, also als unser Sohlenmaterial, PU. Das ist ein sehr weiches Material, aber mit einem sehr hohen Rückstelleffekt. Also es ist sehr elastisch. On hat auch ein weiches Material, ist aber nicht elastisch. Und wenn man da drinnen steht, dann merkt man, das eine hat ein bisschen so einen Trampolineffekt und das andere ist einfach wie ein Schwamm, drückt sich zusammen und wenn man dann weitergeht, entspannt sich das wieder. Also vom Gefühl her sind wir komplett anders. On hat natürlich auch sehr ein einprägsames Design, das haben sie sensationell gemacht. Sind auch auf der Szene der Läufer eher unterwegs. Natürlich ist es jetzt auch im Bereich Alltag reingerutscht. Die machen sehr viel, sehr gut, ist aber dann schlussendlich nicht mit uns vergleichbar. Wir produzieren mittlerweile auch einen Teil von unseren Kibun Joya Schuhe, sagen wir jetzt immer so, weil wir haben fusioniert dann auch mit der Marke Kibun. Wir haben das Werk in den Wald, sind also ein Stück weit auch Swiss Made. Also etwas, das On nicht direkt bietet, wobei eben ein Vergleich ist jetzt da nicht unbedingt notwendig.
1: Man kann ja eigentlich auch sagen, oder? Also so ein bisschen, du hast jetzt ein bisschen an, du bist in der Schweiz geboren, du bist auch in Italien aufgewachsen, ja. Oder? Wir haben ja dort auch jetzt sogar einen Teil von der Firma oder eben Produktionsstelle dort, mhm. Oder? Bist du dann da in der Schweiz wieder Mr. Schweiz geworden, jetzt mit der eigenen Firma Joya Weltmarktführer im Gesundheitsschuhbereich. Glückt dir so ein bisschen alles, was du anpackst?
0: Nein. Definitiv nicht. Ja. Also auch gerade im Unternehmerischen haben wir schon grosse Bruchlandungen hergelegt. Da gibt's diverse Themen. Unter anderem haben wir auch schon versucht, mal vor, ich schätze, das ist so vor 7-8 Jahren gewesen, mal mit Kinderschuhen durchzustarten. Und das ist nicht ganz durchdacht gewesen, das Konzept dazumal. Das hat also nicht funktioniert. Und dort haben wir dann auch müssen nach 2 Jahren sagen, das ist etwas, was uns nicht in der Hand liegt. Wir hören wieder auf. Also wir haben diverse Mal müssen auch als Unternehmer sagen, nein, das bekommen wir nicht auftreiben. Lieber das mal auf die Seite stellen und vielleicht dann zu einem späteren Zeitpunkt wieder aufnehmen. Aber es wirkt natürlich so, dass viele Sachen, die entstanden sind, erfolgreich und ohne Probleme, ohne Herausforderungen bei uns klappen. Das ist aber nicht ganz so.
1: Du hast gerade gesagt, dass es mit den Schuhen nicht klappt, weil das Konzept nicht ganz durchgedacht ist. Würdest du sagen, bist du jemand, wo lieber, ich sage jetzt mal, wie so impulsiv, okay, jetzt habe ich eine Idee, die will ich jetzt umsetzen und das gerade in die Hand nimmt?
0: Das, ja, also wir sind eher ein bisschen so impulsiv und die Macher. Ich studiere nebenzu zwar noch an der HSG in St. Gallen, dort lernt man sehr viel Technisches, sehr viel fürs Hirn. Man versucht anhand von Studien von cleveren Menschen, die etwas entwickelt haben, etwas zu lernen. Aber

0: oft ist ja dann im Alltag, wenn man im Unternehmersein hineinsteckt, ist die Realität ein bisschen anders. Und dadurch sind wir effektiv von dem geprägt, lass es uns versuchen. Lieber treffen wir 10 Entscheidungen und 2 davon sind völlig daneben, aber 5 dafür funktionieren. Und wir warten nicht, bis sie alles perfekt durchdenkt ist, durchtaktet ist, sondern wir fangen einfach mal an mit dem, was wir haben. Und ich weiss nicht, ein Stück weit, da wo wir jetzt heute stehen, ist eigentlich nur aus dem Grund auch, dass wir einfach nicht immer alles bis zum Schluss mühend geklärt haben, konkretisiert haben, mit einem Businessplan hinterlegt haben. Ja, einfach mal probieren und machen.
1: Das heisst eigentlich, eben, wenn mal etwas nicht nach Plan verläuft, dann ist das nie ein Grund für dich zum Aufhören, sondern eigentlich ein Grund gewesen, zum okay, hey, das hat jetzt so nicht funktioniert, jetzt muss ich einen Plan B machen.
0: Also wenn man in etwas reinstartet, in ein neues Projekt, dann startet man meistens nicht schon mit einem Plan B im Kopf. Weil dann zweifeln wir ja, dass der Plan A könnte funktionieren. Also ein Plan B entsteht bei uns erst im Verlauf der Zeit, wenn wir feststellen, dass der Plan A vielleicht nicht so funktioniert, wie wir es gedacht haben, oder wir merken, wow, das geht deftig in die Hose. Aber ich glaube, es braucht dann teilweise fast noch mehr Mut, um etwas abzuschneiden, abzusägen und zu sagen, okay, das können wir nicht mehr machen oder das möchten wir nicht mehr machen, auch wenn es weh tut. Und dementsprechend sind wir mit dem immer wieder konfrontiert. Also unsere Unternehmung besteht eigentlich aus Veränderung, weil sich auch die Welt verändert. Und wenn wir einfach möchten, alles gleich machen, wie wir es vor 5 Jahren gemacht haben, dann ist das nicht korrekt. Aber vor 5 Jahren haben wir die richtigen Entscheidungen getroffen für dazumal. Aber heute würden wir wahrscheinlich andere Entscheidungen treffen.
1: Was ist so allgemein deine Motivation oder dein Antrieb für deine Arbeit?
0: Also einerseits habe ich eine riesige Leidenschaft, können an etwas zu bauen, das sich weiterentwickelt. Also wir haben als Zweimalbetrieb angefangen. Heute sind wir in der Gruppe sind über 200 Mitarbeiter, davon 100 in der Schweiz. Und das ist wunderbar, wenn man mit einem Team etwas bewegen kann, wenn man etwas führerorientiert wirklich auch machen kann, wo Impact hat, also wo auch Spuren hinterlässt, also wo dann auch Menschen Freude haben. Einerseits Endkunden, die sagen, wow, die Schuhe sind so genial, das erfüllt uns natürlich, aber auch Mitarbeiter, wo man weiss, die ernähren durch das eine Familie oder die könnten dafür sich einen Traum erfüllen. Das ist das, was eigentlich motivierend ist, weil man entwickelt, man baut da etwas, also etwas, was in der Zukunft ist.
1: Ja, und jetzt etwas, was vielleicht nicht in der Zukunft ist, aber was jetzt das Jahr hast können machen, du hast ja etwas Grosses von deiner To-Do-Liste abhäkeln. Wir haben ja Anfang Jahr den Kilimanjaro bestiegen, also nicht allein, sondern mit dem Kollegen, eben Mitgründer Karl Müller, oder? Wieso haben wir das gemacht?
0: Wir sind, wenn wir so im Alltag drinnen stecken, sind wir laufend in einem Prozess drin. Also es fängt am Morgen an und hört eigentlich im Normalfall am Abend auf. Und man ist involviert, man ist integriert, man ist immer dran. Und wir haben gesagt, lass uns etwas machen, wo wir uns können wirklich zurück rausnehmen können. Einfach ein Wochenende in ein Wellnesshotel gehen oder so und ein bisschen so strategisch überlegen, das haben wir nicht wollen, weil dann hast du immer noch das Handy und deine E-Mails und alles drum und dran. Und darum haben wir gesagt, wir möchten dort etwas machen, wo eigentlich kein Handyempfang, kein Laptop mitgenommen wird und so. Und dann sind wir eigentlich auf die Kombination gekommen, Kilimanjaro zu besteigen und vor Ort in Tansania. Dort ist übrigens auch der Ursprung von dem Nomadenvölker, wo ursprünglich auch die Idee von den Maasai, wo barfuß kilometerweise durch die Landschaft laufen, von dort kommt auch das Ganze. Wir haben gesagt, wir möchten es kombinieren, wir möchten die Maasai-Nomaden besuchen und haben dann auch noch dort das Hilfswerk in der Kombination besucht und unterstützt. Und das Ganze haben wir gesagt, das möchten wir machen. Eben, wir möchten nicht nur Spuren hinterlassen in der Ostschweiz, aber auch vielleicht in einem Land, wo es nicht so gut hat. Und darum die Kombination von diesen 3 Sachen haben dann das perfekte Bild für uns ergeben.
1: Also wieso gerade die barfuß laufen? Also was ist die Verbindung genau jetzt?
0: Verbindung bei den Maasai, sie laufen über 40 Kilometer am Stück barfuß durch die weichen, lähmigen Böden und haben sehr starke Fußmuskulatur. Und unsere Sohle stellt etwas sehr Ähnliches dar, weil die Weichheit von dem Lehmboden, von dem weichen Boden, ist in unseren Sohlen drin. Das heisst, wenn man die Schuhe trägt, dann hat man ein ähnliches Gefühl von der Dynamik her, vom natürlichen Bewegungsablauf, wie die Maasai selber. Nur, dass sie barfuß laufen, beziehungsweise sie haben oft auch noch so Schuhe, also so Pneu, aus alten Pneu machen sie teilweise Schuhe, einfach um die Fusssohle zu schützen, aber ansonsten sind die grundsätzlich barfuß. Und wir haben, wo alles zubetoniert ist oder mit Teer zugekleistert ist, haben wir gar nicht mehr die Möglichkeit, so zu laufen. Und darum unsere Schuhe symbolisieren oder tun das genau nachahmen.
1: Okay. Und da sind wir mit euren Gioia-Schuhen auf den Kilimanjaro rauf, oder?
0: Das ist korrekt. Das haben wir voll gemacht. Und es hat funktioniert. Wir
1: bis am Schluss?
0: Bis am Schluss. Also, ich muss sagen, die letzte Etappe ist schon grauenhaft gsi. Es war minus 15 Grad gsi. Wir sind fast verfroren. Wir
1: sind ja nicht gefühlt. Also, oder?
0: Natürlich. Also, nein. Wir sind mit einer Gruppe aufgegangen. Aber wir haben gewusst, ich habe natürlich das falsche Bild gehabt. Ich habe gedacht, ja, wir gehen da auf den warmen Kontinent und das ist dann schon ein Berg. Aber ich meine, ja, vergleichbar vielleicht mit dem Sentis. Aber wenn natürlich dann 8-9 Tage in einem Zelt bist grundsätzlich und du bist chronisch ausgekühlt. Und in der Nacht kannst du fast nicht schlafen, weil es so windet und du meinst, jetzt rupft dann ein Zelt weg. Das ist dann schon Belastung. Und das ist dann vor allem auch mental. Weil es ist vieles machbar, wenn man will. Und dann auf der anderen Seite ist gar keine Option. Also wenn du umkehren willst, laufst du natürlich wieder 4 Tage retour. Also da überleistest du schon, ja, willst du jetzt noch die letzten 2 Tage Gegenführer machen oder 4 Tage retour. Und das war eine krasse Herausforderung gewesen. Und vom Material her haben wir schon gutes Material gehabt. Einfach der Wind. Es hat so geblaset und darum haben sie dann gesagt, ja, gefühlt ist es minus 27 Grad gewesen und auf das habe ich mich nicht vorbereitet.
1: Aber wenn ich sage, du bist mit deinen eigenen Schuhen, also mit den Joya schon vergangen, haben die dann wirklich so Sportschuhe, also, die gefüttert sind mit einer guten Sohle und allem? Weil ich habe minus 15 Grad, ist ja schon noch kalt.
0: Ja, es ist kalt. Ja, wir haben Outdoor-Schuhe, also auch knöchelhoch. Natürlich, mit denen gehen wir teilweise einfach in Alpstein wandern oder irgendwie auf einen Hoger oder ein Bergli da in der Gegend. Aber das ist natürlich schon dann grenzwertig im oberen Bereich. Also so ab 5000 Meter merkt man dann schon, dass das Hochgebirge herrscht.
1: Aber in dem Fall haben sie den Härtetest überstanden. Ihr seid oben angekommen. Was war das für ein Gefühl gewesen?
0: Das ist wirklich ein spezielles Gefühl. Also wenn du oben ankommst und du weißt, jetzt bist du 6-7 Tage gelaufen, um da raufzukommen, Dann hast du Glücksgefühl, fühlst dich am Himmel sehr, sehr nahe. Und der Welt, wo unten dran ist, vielleicht auch von Wolken bedeckt, weil dort oben ist es oft auch schön Wetter, weil die Wolken nicht so weit raufkommen, dann fühlst du dich wie in einer anderen Welt oder eben im Himmel oben. Und für uns ist es eine mega Dankbarkeit ist aufgekommen, dass wir das geschafft haben, weil wir haben natürlich auch Leute gehabt oder auch gesehen auf dem Weg dort rauf, die es nicht geschafft haben. Oder wo es dann nicht mehr gut gegangen ist wegen Höhenfieber und sonstigen Problemen. Und das haben wir Gott sei Dank nicht gehabt. Also wir sind mega dankbar, dass wir es geschafft haben.
1: Also haben wir einfach gut vorbereitet. Also ich nehme mal eben an, man tut wahrscheinlich vorher so ein bisschen wie Trainings absolvieren, mental wie körperlich. Oder sind das Fitness? Oder wie haben wir euch vorbereitet?
0: Ja, also vorbereiten kann man nur bedingt. Weil es ist eben, die Schwierigkeit ist, wie reagiert der Körper auf 5000 Meter? Das kannst du in der Schweiz nirgends simulieren, weil es gibt gar keine Berge, die so hoch sind. Und die grösste Problematik ist eigentlich die dünne Luft und die Höhenkrankheit. Und das kann dir niemand sagen. Also es gibt Leute, die sind mega durchtrainiert, mega sportlich und sie schaffen es nicht. Und andere, die denken würdest, nein, das wird schwierig, die haben es geschafft. Also das ist wirklich, wie reagiert der Körper, merkst erst, wenn du dort bist. Und das war so die grösste Schwierigkeit für mich. Ich habe gedacht, ja, jetzt bereite ich mich da vor, oder ein halbes Jahr vorab und dann bist du dort und 500 Meter unter dem Gipfel schaffst du es nicht. Das wäre eine richtige Niederlage für mich. Psychologisch auch.
1: Ja, verstehe. Würdest du es dann nochmal machen? Wenn jetzt so die, also was sind insgesamt auf und ab, wie viele Tage sind das jetzt doch gewesen?
0: 8 Tage. Ja. Also ab ist es dann wirklich, da laufst du nur noch 23 Kilometer einfach bergab. 5 Grad, der schnellste Weg, das ist dann nur ein Tag. Ich würde es, glaube ich, im Moment nicht mehr machen. Ich habe es gesehen. Also wirklich, das Erlebnis dort, auch gerade die Nacht, wenn es so bitter kalt ist und du schaust 18 Mal auf die Uhr, oder? Und jedes Mal sind wieder 3 Minuten vorbei. Das ist schon herausfordernd.
1: Also hast du irgendwie gar keinen Bock mehr gehabt? Oder? Hast du gedacht, jetzt würde am liebsten umkehren?
0: Oder? Ja, ich habe mir schon. Ich habe 2-3 Mal gedacht, hey, also, warum mache ich das? Also, wer hat mich dazu gebracht? Was hat mich geritten, wo ich gesagt habe, Karl, lass uns da auf den Berg raufgehen?
1: Genau. Ist deine Idee gewesen sogar? Hast du das vorgeschlagen?
0: Ja, wir machen immer wieder mal ein bisschen so etwas crazy. Und dann habe ich mal per Zufall habe ich gesehen, dass es so Möglichkeiten gibt und dachte, du, das wäre doch etwas, oder? Aber natürlich haben wir beide so okay gehabt, dass wir das möchten. Und dementsprechend ist jetzt das nicht irgendwie vom einen dann als Vorwurf zum anderen überkommen. Hey, du hast gesagt, wir müssen laufen.
1: Das heisst, ihr macht immer wieder so crazy Sachen. Was sind denn sonst noch so für Beispiele, die ihr gemacht habt?
0: Also grundsätzlich so im Extrembereich oder allgemein im geschäftlichen, schrägen Bereich.
1: Hey, was auch immer, nur weil du gesagt hast, ihr macht immer wieder mal so crazy Sachen.
0: Also wir machen immer wieder so spezielle Sachen, auch gerade im Geschäftlichen. Der Karl und ich haben uns gerade letztens als Hase verkleidet, in ein Hasenkostüm, und haben für unsere Verkaufspartner ein Video aufgenommen. Und das Video, das ist etwa 2 Minuten gegangen, wo wir eine Aktion, die wir intern planen, unseren Partner bekannt gegeben haben und haben dann gesagt, wir sind weit vor der Zeit, eben, wir feiern jetzt schon Ostern und so Zeug. Und wir haben so viele Reaktionen bekommen, weil es ist dann, was, also die zwei, also die Chefin, werfen sich in ein Hasenkostüm, machen sich lächerlich, wobei es ist ja dann mit einer guten Botschaft verbunden. Das haben sich viele Leute nicht können erklären. Und wir haben so viele Reaktionen bekommen, dass wir gesagt haben, ja, wir müssen eben ein bisschen so speziellere Sachen teilweise auch wieder entwickeln. Und die Leute finden das noch unterhaltsam und sind happy, dass nicht alles so stier abläuft. Und wir haben dann vor anderthalb Jahren haben wir zum Beispiel auch dann über auch einen kuriosen Weg die Idee gehabt, wir könnten ein Buch schreiben. Ich meine, das ist auch so eine Schnapsidee. Wer schreibt heute schon ein Buch auf Papier gedruckt? Ja, also eben, man macht gewisse Sachen, die im Nachhinein teilweise sehr clever sind. Sind nicht immer all unsere Ideen clever, muss ich dazu sagen. Aber ja, gewisse Sachen funktionieren wirklich gut und sind spannend und eben wir entwickeln uns weiter und das ist das Ziel.
1: Gut, also ich meine, da wo du jetzt stehst, es hat ja ein paar Ideen, haben sich ja doch gelohnt, oder? Ja. Jetzt hast du auch gerade das Buch angeschrieben. Ich glaube, jetzt das Buch selber, oder, ist ja auch noch lustig, wie das entstanden ist, oder? Also ihr habt es ja zusammengeschrieben mit jemandem, den ihr kennengelernt habt.
0: Richtig, wir haben eigentlich, also der Jyoti Gupdara, das ist ein Bestseller, Schriftsteller, der Science-Fiction-Bücher grundsätzlich schreibt. Und ihn haben wir getroffen mit der Anfrage, ob er könne über ganz ein spezifisches Thema, also unser Management-Konzept, das wir im Kopf haben, ob er könne das beschreiben und ein kurzes einen Abriss machen, damit wir dann das auch weitergeben können an Mitarbeiter und zukünftige Mitarbeiter und Geschäftsleitung und so. Und dann sind wir zusammengekocht, haben angefangen zu reden, austauschen und irgendwann sagt er, ja, aber ihr habt so spannende, lustige, attraktive Geschichten, warum machen wir nicht ein Buch daraus? Dann haben wir gedacht, ein Buch, wir zwei, du, wir sind noch jung, wir möchten eigentlich noch nicht abtreten, Memoiren möchten wir auch noch nicht schreiben, aber dann ist die Idee irgendwie so im Raum gestanden, ein Buch, ja, auch mal wieder etwas ganz anderes. Und dann ist das so entstanden tatsächlich, dass wir dann sozusagen ein Buch geschrieben haben, ja.
1: Du hast ja doch auch schon einiges gemacht, Kilimanjaro besteigen, ein Buch geschrieben. Was ist sonst noch so auf deiner To-Do-Liste?
0: Das ist noch speziell. Wir sind oft sehr spontan. Das heisst, ich habe jetzt noch nicht eine Backenliste, wo drauf steht, das und das, oder? Aber teilweise, wenn du jetzt morgen eine gute Idee bringst und wir haben ein gutes Bauchgefühl dazu, dann sagen wir, ja, warum nicht? Let's do it. Und dann machen wir es.
1: Und ja. Privat irgendwie etwas, wo du denkst, hey, das möchte ich jetzt auch noch an mich anreissen?
0: Privat? Ja, jetzt stellst du Fragen. Jetzt bin ich unvorbereitet. Privat. Im Moment dreht sich eigentlich relativ viel um die Unternehmung, ums Geschäft, gleichzeitig auch um Familie. Ich habe 3 wunderbare Kids und eine wunderbare Frau. Wohne im Appenzellerland und geniesse es eigentlich. Natürlich freue ich mich immer wieder, wenn ich auch mal mit der Familie reisen kann. Und eine Weltreise mit der Family, das wäre sicherlich der Traum. Ob der in Erfüllung geht, ich kann es nicht sagen.
1: Das ist der Traum von jedem. Also ich meine, wer würde schon noch gerne ein Jahr lang reisen?
0: Gut, ein Jahr lang, schwierig. Aha. Ich wäre schon mit 2 Monaten happy.
1: Ja. Da muss man aber schnell, das wäre eine schnelle Runde. Dann.
0: Schnelle Runde. Ja, kannst halt auch nicht alles sehen, oder? Kannst du so ein paar Hotspots mitnehmen oder machst du es so halt wie die Asiatischen, die mit dem Car unterwegs sind, mit herfahren, aussteigen, föteln. Nein, das machen wir nicht.
1: Da wärst du aber mit ganz vielen unterwegs, weil als ich das letzte Mal in der Ferien war, dann kommen jetzt wirklich Car und steigen gerade 100 Leute aus oder so. Das wäre jetzt Wäre nicht meine Art zum Reisen.
0: Wäre auch absolut nicht meine Art. Das finde ich eben auch kurios, wie man so reisen kann.
1: Gibt es ein Land, wo du sagst, oder eben so Länder, wo du sagst, okay, die möchte ich unbedingt noch sehen?
0: Ich bin noch nie in Südamerika gewesen. Das ist sicherlich etwas, das spannend wäre. Aber das Nächste, was wir eventuell am Planen sind, der Karl und ich, ist Richtung Nordpol gehen mit unseren Schuhen. Wieder in Kälte.
1: Ja, jetzt ist es wahrscheinlich noch kälter denn im Nordpol. Wisst ihr, also, was ist schon geplant? Haben da schon
0: Nein, ich habe ja noch eine Ausbildung, die ich muss abschliessen bis im nächsten Sommer. Das ist noch ein Grund oder einfach ein terminlicher Fixpunkt. Aber wir sind am Planen und überlegen uns auch, wann könnte das sein? Und es ist noch nicht in Stein gemeißelt. Vielleicht wird es dann auch der Südpol, wir wissen es noch nicht. Aber irgendetwas, das uns wirklich wieder herausfordert, das auch nicht alltäglich ist, wo wir auch nicht die ganze Zeit erreichbar sind, wo wir dann nicht laufen können, Bilder auf Social Media posten und so, sondern wir wirklich für uns sind und wir uns auch müssen vielleicht dann 10 Tage miteinander abgeben, wo wir wieder können über neue Ideen und Wege reden. Das ist eigentlich das Ziel.
1: Das stärkt wahrscheinlich auch die Beziehung untereinander, oder? Also ich meine, ihr habt eine Geschäftsbeziehung, aber haben wir auch privat wie eine Freundschaft, also abgesehen von der Geschäftsbeziehung?
0: Eindeutig. Also es gibt Leute, die meinen, wir sind verheiratet, oder? Also wir führen ja wie eine Ehe. Ja, wenn du es jetzt zeitmässig anschaust, dann sind wir eher mehr zusammen so geschäftlich als dann mit einem Ehepartner. Das ist schon korrekt. Aber es ist eigentlich eine spannende Konstellation. Und wie das funktioniert, das steht zum Beispiel auch in dem Buch drin. Da haben uns nämlich etliche Leute gefragt, ja, streitet denn ihr nicht? Habt denn ihr keinen Puff miteinander? Sind ihr immer der gleichen Meinung? Natürlich nicht.
1: Das ist ja eigentlich gerade ein gutes Stichwort, weil unsere Zeit ist leider schon fast umgelaufen. Ja, du hast ja das Buch hast ja mitgenommen.
0: Ja.
1: Als Geschenk auch für unsere Zuhörerinnen und Zuhörer zu Hause. Jetzt kannst du vielleicht auch mal kurz sagen, um was geht es genau in dem Buch?
0: Also es geht darum, wie die ganze Geschichte entstanden ist und ganz viele Kurzgeschichten, die dann eben zu dem führen, wo wir heute stehen und wie wir das managen. Einerseits ist es also, hat es einen biografischen Teil und hinten hat es noch 20 Erfolgsprinzipien von Karl und mir, die wir im Verlauf von den letzten 15 Jahren gelernt haben und für uns entdeckt haben. Und dabei hat es natürlich dann auch Geschichten, wie es geht um Schwarzgeld, Millionendiebstahl, Models im Rotlichtmilieu, also alles Sachen, die wir auf dem Weg haben dürfen oder müssen erleben.
1: Super, danke vielmals. Für euch zu Hause, die jetzt Interesse haben, so ein Buch abzustauben, könnt ihr einfach ein E-Mail machen an tophoch3@topmedien.ch und da ist auch noch einmal eingeblendet und dann würden wir die Bücher einfach an die glücklichen Gewinner verlosen. Schön, dass du da warst, Claudio. Mega spannendes Gespräch gewesen. Und ich hoffe auch, euch zu Hause hat es gefallen und dass ihr nächste Woche auch wieder mit dabei seid, dann einfach mit dem Stefano Bullmann. Bis dahin, eine gute Zeit.
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3: Das ist die 100. Folge Top Hoch 3 und für diese spezielle Sendung haben wir uns etwas Besonderes überlegt. Wer die Sendung regelmässig schaut, vor allem kennt unser Studio natürlich in- und auswendig. Darum haben wir unsere 7 Sachen gepackt und sind vorübergehend ausgezogen. Wir sind nämlich zu Heutzach in der Hotel Sonne vor einem vollen Haus und das finde ich wahnsinnig schön. Aber nicht nur unsere Location ist etwas Besonderes. Eine Jubiläumssendung braucht auch einen Special Guest. Und da freut es mich natürlich umso mehr, dass mein heutiger Gast sich Zeit genommen hat, extra zum Vorbeikommen und begrüßen doch mit einem herzlichen Applaus das SRF-Aushängeschild und Moderatorin Jennifer Bossart.
4: Danke vielmals, Messi. Danke.
3: Für mich ist der heutige Abend ein kleines Highlight. Nicht nur wegen dem Jubiläum, sondern auch weil du da bist und dir Zeit genommen hast. Was sind deine Highlights aus der letzten Zeit?
4: Also jetzt gerade meine Schottland-Ferien. Ich bin gerade gestern heimgekommen und das ist ein grosses Highlight für mich. Aber natürlich auch beruflich hat es einiges gegeben, was passiert ist. ZFF zum Beispiel, immer ein grosses Highlight. Ja, diverse Sachen, muss ich ganz ehrlich sagen.
3: Kannst du überhaupt noch filtern, was ein Highlight ist oder passiert?
4: Ich muss dir ehrlich sagen, die letzten 2 Monate sind so rasant gegangen. Es ist so viel passiert, so viel Schlag auf Schlag, dass ich ehrlich gesagt ein bisschen Mühe habe, mich so an die einzelnen Sachen zu erinnern. Das finde ich mega schlimm. Das muss ich jetzt ändern. Das habe ich mir jetzt fest vorgenommen, für die Adventszeit ein bisschen Arbeit zu fahren und zu sagen, so, jetzt mache ich eine kleine Pause und wird man wieder so ein bisschen bewusst, was man so alles so erlebt hat. Oder?
3: Gut, frisch erholt aus der Ferien, jetzt kann es ja eigentlich wieder aufwärts gehen. Ich habe es gesagt, du bist Moderatorin, und zwar von Gesichter und Geschichten. Ich würde immer noch gerne Glanz und Gloria sagen. Ich glaube, wieso?
4: Das ist nicht der Einzige. Ja. Also kommen immer noch Leute zu mir und sagen, ah, das sind doch die von Glanz und Gloria. Und dann sage ich, ja, schon, aber eigentlich heissen wir jetzt Gesichter und Geschichten. Aber komm,
3: ja, geh und geh. Geh und geh, genau. Du hast dich... Ich sage das jetzt ein bisschen zum Aushängeschild vom Schweizer Fernsehen, gemausert. Dabei ist Fernsehen gar nicht im Plan gewesen.
4: Nein, das ist tatsächlich nicht. Ich bin so ein bisschen reingerutscht in das Fernsehen. Zum Glück, muss ich sagen.
3: Wie rutscht man so ein bisschen ins Fernsehen?
4: Hey, also in meinem Fall ganz, ganz verrückt. Ich bin, eigentlich habe ich immer davon geträumt gehabt, dass ich irgendwann mal irgendwo bei einer Lokalzeitung schreibe und habe immer so ein bisschen davon geträumt, oder so ein bisschen Autorin zu werden. Ich habe das wahnsinnig gerne gemacht, schon während der Schulzeit, nachher Deutsch und Geschichte studiert und immer gewusst, hey, ich möchte eigentlich schreiben. Und dann bin ich während dem Studium bei der Basler Zeitung mich beworben gehabt als Reporterin und habe dort für einen Kulturteil schreiben und habe so zwei Artikel in der Woche geschrieben nebendran und habe so erste Erfahrungen gesammelt und habe das super lässig gefunden. Und dann habe ich irgendwann den Sprung gemacht zu Annabelle, so eine Frauenzeitschrift, und habe dort ein Praktikum gemacht gehabt. Und eigentlich habe ich dann gefunden, hey, oh, jetzt studiere ich fertig und dann bewerbe ich mich irgendwo in einer Zeitung und schreibe. Und dann hat mir irgendwann mal jemand gesagt, hey, tu doch noch Erfahrung sammeln in einem zweiten Medium. Und dann habe ich gefunden, das ist eine gute Idee, das mache ich. Ich bewerbe mich für ein Praktikum beim Fernsehen. Und dann bin ich per Zufall bei G&G gelandet und hängen geblieben. Es hat mir total den Ärmel reingenommen. Ich habe überhaupt nicht erwartet, dass mich das so begeistert.
3: Und, ich wollte gerade sagen, also reingerutscht, aber raus willst du
4: nicht. Nein.
3: Das macht viel Spass.
4: Ja, absolut. Aber ich muss wirklich sagen, es ist auch eine gefährliche Sache. Ich habe nichts gewusst vom Fernsehen und vom Fernsehmachen. Oder? Der klassische Weg ist ja der, dass man beim Lokalfernsehen anfängt, sich seine Sporen abverdient und dann zu Recht vielleicht irgendwann einmal beim SRF landet. Und bei mir ist die Tür aufgegangen, ich bin reingeschubst worden und dann hat es geheißen, ja, das machst du einfach mal. Also meine erste Sendung hatte ich an meinem 25. Geburtstag gehabt, mit praktisch keiner TV-Erfahrung. Ich hatte zwei Probesendungen gehabt und dann hat es geheißen, so, jetzt schauen wir mal, was die Boss hat gemacht. Und es ist so.
3: Es ist gut gekommen, offensichtlich.
4: Ja, natürlich ein wackeliger Start gewesen, aber mittlerweile ist es gut, ja.
3: Was würdest du sagen, was macht der Job, den du machst, aus?
4: Ich glaube, wenn du eine neugierige Person bist, und das würde ich sagen, das bin ich, dann ist das der absolute Traumjob. Weil du kommst jeden Morgen ins Büro und du weißt eigentlich nicht, was passiert. Du weißt nicht, was sind die News vom Tag, was bewegt die Welt, was bewegt unsere Redaktion. Und du kannst dich nicht vollends darauf einstellen, was an diesem Tag passiert. Du lässt dich einfach mal treiben. Und dann passiert irgendetwas. Und vielleicht heisst es, hey, du fliegst mal nach Berlin und triffst den Brad Pitt. Und vielleicht heisst es, hey, du triffst den Beat Breu und er hat ein neues Projekt. Du weißt nicht, was passiert. Und das ist das, was mich so fasziniert.
3: Oder die Queen stirbt und dann dürfen wir Historisches machen, oder?
4: Ja,
3: das ist in deinem Fall.
4: Ja, das ist, ja, also, ich würde sagen, es ist nicht ganz unerwartet gekommen, das war so ein Running Gag gewesen, schon länger. So, ja, eben, schönes Wochenende, es sei denn, die Queen stirbt. Das haben wir jetzt über die letzten zwei Jahre ist das immer Thema gewesen. Wir haben uns darauf vorbereitet gehabt. Aber wo dann der Moment wirklich gekommen ist, ich mag mich gut erinnern, ich bin gerade aus dem Büro gegangen und ich wollte ins Fitness gehen. Mit meinem Sportsäckchen bin ich los und dann schaue ich aufs Handy und dann heisst es, die Queen ist gestorben. Und ich bin einfach so, Scheiße. Umgekehrt wieder zurück ins Büro. Und dann hat es eine Spezialsendung nach der anderen gegeben und Zeugs und Sachen.
3: Also sie haben dich gar nicht müssen anrufen, du hast schon gewusst, das trifft eh dich.
4: Ja, nein, es trifft alle. Also wir haben gewusst, der Moment, wo die Queen stirbt, der Moment heisst für jeden und jede Mitarbeiterin und Mitarbeiter sofort zurück ins Büro. Jetzt wird jeder braucht.
3: Was geht in so einem Sonderfall? Ja, jemandem vor, wenn man weiss, es gibt ja noch Live-Sendungen, Spezialsendungen und so.
4: Es ist ein komisches Gefühl gewesen. Du weißt, jetzt passiert etwas, jetzt bist du gefordert, jetzt musst du dich, und in meinem Fall muss ich auch erst, also ehrlich gesagt, es war meine erste Sondersendung gewesen. Also ich habe gewusst, es wird jetzt irgendetwas organisiert, es kann mir niemand so recht sagen, was werden die Themen sein, die wir besprechen, es kann mir niemand sagen, wer werden Gäste sein. Ich habe mich einfach auf alle Eventualitäten irgendwie einstellen. Ich habe gewusst, ich sitze in diesem Sondersetting um die und die Zeit, das ist das Thema und mehr weiss ich nicht.
3: Du rutschst einfach, ich merke, du rutschst permanent einfach in das Thema.
4: Ich habe mal gesagt am Anfang, also ich bin mir vorgekommen, seit der ersten Sendung, wie so ein Hund, wo man immer wieder ins kalte Wasser geschubst hat. Und immer, wenn er sich wieder rausgekämpft hat und ein bisschen Land gewonnen hat, hat man ihn wieder reingeschubst. Und so bin ich mir sicher 2 Jahre von meinem Leben vorgekommen. Aber ich muss sagen, ich würde es nicht mehr missen. Es war eine gute Erfahrung gewesen.
3: Wie steht es bei dir mit der Nervosität, Amix, vor Sendung?
4: Das ist im Fall ganz unterschiedlich. Also im Studio mittlerweile, nach, was sind es jetzt, fast 5 Jahren, dort fühle ich mich pudelwohl. Also ich gehe rein, dann weiss ich, das ist meine Sendung, die mache ich, das kann ich, ich kenne die Leute, ich kenne die Abläufe. Das liebe ich ehrlich gesagt auch. Also es ist wunderschön, wenn du reinkommst und dann kennst du Kameraleute. Du weißt, ah, das sind lustige oder vielleicht nicht so. Und du weißt, auf was du dich einstellst. Du hast jemanden, der den Prompter fährt, du hast den Produzent und die Regie im Ohr. Und es ist so ein Zusammenspiel, das funktioniert. Und das finde ich etwas wahnsinnig Schönes. Also es macht unglaublich Spass. Und von diesen Sendungen bin ich wirklich nicht mehr nervös. Kritischer wird es dann bei Sachen, die ich noch nie gemacht habe. Also wenn ich Sachen zum ersten Mal mache, bin ich immer nervös. Und zwar ziemlich.
3: Du moderierst ja nicht nur vor Kameras im Fernsehstudio, sondern man sieht dich regelmäßig auf irgendeiner Bühne. Mhm. Zürich Film Festival haben wir uns getroffen. Und dort hast du mir gesagt, du bist mega nervös vorher.
4: Da bin ich so nervös. Da ist jetzt wirklich alles im Publikum gesessen, was du irgendwie kennst aus der Schweizer Szene, oder? Und da geht der Arsch auf Grundeis. Also, das muss ich jetzt einfach mal so sagen. Es ist wirklich schrecklich. Du schaust umeinander, du kennst jedes zweite Gesicht und du weißt, ja, und du stehst jetzt dann auf dieser Bühne, musst denen irgendetwas erzählen. Danach ist es noch ein sehr, sehr, ein schwerer Eröffnungsfilm gesehen in dem Fall, oder? Mit einem schweren Thema. Und es ist einfach extrem viel Verantwortung. Aber es macht auch Spass. Aber was wirklich schwierig ist bei so externen Moderationen, wie wir das ja nennen, es gibt immer kurzfristige Änderungen. Also du kannst hundertprozentig darauf gehen, irgendetwas wird sich kurzfristig noch ändern. Du kommst dorthin, bist vorbereitet, hast deine Karte, hast deine Moderationen, hast ungefähr einen Ablauf, was passieren wird. Und dann kommst und dann heisst, ja, also es ist jetzt alles anders. Und dann weisst du, okay, gut, jetzt hast du vielleicht noch eine Viertelstunde, kannst dich nochmal komplett neu einstellen. Aber dann einmal mehr der Hund ins Wasser.
3: Wie viele Stunden hast du dich vorbereitet für dieses Event?
4: Viel zu viel, schlussendlich. Eben, weil sich ja dann alles wieder geändert hat.
3: Weil am Nachmittag um 4 Uhr alles anders war. Apropos Nervosität, hat das auch mit Selbstbewusstsein zu tun, mangelndem? Zweifelst du sehr oft an dir?
4: Ich will das jetzt Psychologie-Stunde. Nein, es ist... ich würde sagen, ich bin eine sehr selbstkritische Person. Sehr reflektiert. Also nach jeder Sendung, und das habe ich lange gemacht, habe ich sie angeschaut und habe sie auseinandergenommen, jede Moderation auseinandergenommen, das kleinste Detail, und habe wirklich gedacht, ah, das kannst du noch besser machen und das kannst du noch besser machen. Und das ist Elend. Also weil es lässt dich nie los. Du nimmst es mit, nimmst es oben mit ins Elend. Also weil es lässt dich nie los. Du nimmst es mit, nimmst es oben mit ins Bett, träumst davon, wenn irgendetwas schiefgegangen ist, zum Teil verfolgt mich wochenlang. Mittlerweile ist es nicht mehr so schlimm wie auch schon. Man lernt daraus. Und ich muss sagen, durch das ich so selbstkritisch bin, wirst du eben auch besser. Es ist ja so. Es ist wirklich, schlussendlich geht es darum, irgendeine Balance zu finden, mit der du leben kannst. Und ich würde sagen, ich bin langsam dort.
3: Gegen selbstkritisch sein spricht ja nichts.
4: Nein, oder? Absolut nicht. Aber es spricht etwas dagegen, wenn du dir schlussendlich selber einfach im Weg stehst. Weil ich sehe das bei vielen Kolleginnen und Kollegen, die machen einfach, denken nicht darüber nach, machen dann vielleicht auch ein oder anderen Fehler, aber so what? Also weißt, das gehört halt einfach dazu. Und das finde ich eigentlich eine schöne, erstrebenswerte Einstellung.
3: Aber vor was ist denn die Angst? Also das selbstkritisch sein ist ja gut.
4: Immer die Angst vom Versagen.
3: Aber was könnte denn let's go?
4: Ich weiß es nicht. Ich weiß nicht,
3: Blackout?
4: Ja, vielleicht. Ein Blackout oder keine Ahnung, irgendeine peinliche Situation. Du willst ja immer möglichst das Beste von dir zeigen, oder die beste Seite. Ich glaube, das kennt jeder Mensch ein bisschen. Und das ist bei mir nicht anders.
3: Du hast es vorher selber gesagt, Deutsch und Geschichte hast du studiert.
4: Yes.
3: Ein bisschen in den Journalismus hinein hast du immer ein bisschen wählen. Mhm. Wenn es jetzt das nicht gewesen wäre, was wäre aus dir geworden? Lehrerin?
4: Nein, oh Gott, das haben wir immer alle gefragt. Es haben immer alle gesagt, mit Deutsch und Geschichte wirst du sicher Lehrerin werden. Und ich habe mir gedacht, nein, auf keinen Fall. Mit Deutsch und Geschichte wirst du sicher Lehrerin werden. Und ich habe mir gedacht, nein, auf keinen Fall. nichts gegen den Beruf, es ist ein toller Beruf, aber ich sehe mich nicht als Lehrerin. Ich habe eigentlich immer in Journalismus wollen, seit ich ein Kind gesehen bin und seit ich das erste Mal, also das ist früher auch Bibi Blocksberg und Benjamin Blümchen gelöst.
5: Ja, selbstverständlich.
4: Kennen Sie
5: ja.
4: Die Carla Kolumna? Die rasende Reporterin. Das ist für mich das Nonplusultra gewesen.
5: Bei mir sind es mehr die drei Fragezeichen.
4: Ah, voilà.
5: Bis heute, muss ich ehrlich gestehen. Bis heute. Aber

0: Jetzt bist ja du auch, man kann ja Journalistin sein und man kann Journalistin sein und dann plötzlich zur Person vom öffentlichen Interesse werden. Es wird viel geredet, es wird viel geschrieben, auch über dich. Was ist das Absurdeste, was du jemals von dir gelesen hast?
1: Ich habe schon jenste Sachen gelesen, die ein bisschen absurd sind, aber ich habe mal gelesen, dass meine Haare nicht echt zeigen. Und ich denke, oh, das fängt bis mal. Die sind super echt. Da bin ich ganz stolz drauf. Habe ich von meiner Mami geerbt. Nein, was habe ich gelesen? Dass ich schwanger bin. Das ist eben auch so etwas. Unsere Sendung ist was ist das? Halbe siebni, fünf ab halbe siebni. Das ist genau die Zeit, wo man sich muss fragen als Moderatorin, ist ich vorher noch zur Nacht oder mache ich es nicht? Und wenn ich es mache, ja, dann sieht man es halt manchmal auch.
0: Das ist aber viel gegessen, hat es Fondue gegeben?
1: Hey, ich esse es generell gern. Ich finde das etwas Schönes.
0: Aber dass man dann behauptet, sie sei schwanger? Oder man stellt
1: ja,
0: es im
1: Raum? Ja, das wird doch immer ein Zeug. Also weißt, das sind im Fall auch so Sachen. Du musst irgendwann musst einfach, das muss doch einfach irgendwie egal sein.
0: Hat es aber auch schon Sachen gegeben, wo du überrascht gewesen bist, dass man das weiss?
1: Nein, eigentlich nicht. Wüsste jetzt nicht.
0: Machst du als neues Geheimnis?
1: Hey, eigentlich grundsätzlich nicht, nein. Ich bin eigentlich ein ziemlich offenes Buch, glaube ich. Also ich habe... Nein, ich finde, manchmal gehen Sachen zu weit oder ich rede nicht gerne darüber, weil ich finde, das ist jetzt ein bisschen zu intim und ich möchte das nicht von allen Leuten ausbreiten, aber etwas wirklich so bewusst verheimlichen mache ich nicht, nein.
0: Dann reden wir über deine Basketballkarriere.
1: Oh! FC Riefen!
0: Jennifer Bosso hat einmal Basketball gespielt.
1: So weißt du das?
0: Das hast du mir am Telefon gesagt.
1: Aber das ist zum Beispiel etwas, da bin ich wahnsinnig stolz drauf. Da würde ich gerne darüber reden, aber das fragt mich doch niemand.
0: Eben, jetzt ist der Zeitpunkt da.
1: Ja.
0: Also, das erste Mal, wie gut bist du und warum hast du aufgehört?
1: Ich war sensationell. Also wirklich, die Basketballhoffnung von der Schweiz. Nein, ich bin ganz okay gewesen. Also... Aber ich muss sagen, ich habe in einer gemischten Mannschaft angefangen mit irgendwie, was bin ich da gewesen? 13, 14, so 13 wahrscheinlich eher. Mit meinen zwei besten Freunden. Wir sind immer zu Riefelden ins Basketballtraining gegangen. Und das ist eben, wie gesagt, eine gemischte Mannschaft gewesen. Und irgendwann bin ich das einzige Mädchen gewesen in dieser Mannschaft. Und die Liga hat dann irgendwie, also die Mannschaft hat dann irgendwie die Liga wechseln oder in eine reine Männerliga, wo sie ein bisschen höher können spielen. Und dann ist dann mal so schüch, sind sie dann mal so auf mich zugekommen und haben gesagt, jo, also du kannst schon noch mit uns trainieren, aber spielen halt nicht mehr.
0: Autsch.
1: Und ja, das war böse gewesen. Und dann
0: und das hat sie so fest getroffen,
1: dass sie meine Basketballkarriere ein jähes Ende genommen, leider.
0: Aber
1: also sie haben mich eigentlich rausgekickt aus der Mannschaft. Also.
0: Die Liebe zum Basketball gab verloren?
1: Nein, gar nicht. Ich finde es immer noch super. Und ich finde es auch schön, ich sehe immer noch ab und zu so alte Mannschaftskollegen. Und es war eine coole Zeit, ich erinnere mich gerne daran.
0: Und zurück wieder? Einfach so ein bisschen, einmal als Hobby?
1: Also, ja, aber als Hobby müsstest du eben wie können sagen, ich habe zwei fixe Öben in der Woche, wo ich irgendwie ins Training kann. Und das kann ich nicht. Bei mir sieht keine Woche aus wie die andere. Ich weiß nicht, wie lange ich arbeite und ich kann einfach nicht Zeit für so ein regelmäßiges Hobby.
0: Ich kann dir sagen, warum du keine Zeit hast für so ein Hobby. Du wohnst in Zug, arbeitest in Zürich, deine Familie lebt in Basel. Ich habe das Gefühl, du hockst relativ viel im ÖV.
1: Ja, ich bin ein ÖV-Troller. Absolut. Wirklich, ich glaube, es gibt wenig Leute in der Schweiz, die so viel ÖV fahren wie ich.
0: Ja,
1: also ich mache regelmäßig, ich sage immer so am Freitag, sage ich so, das Wochenende mache ich wieder Tour de Suisse, dann gehe ich wieder zu meiner Großmutter auf Allesheim und dann gehe ich meine Familie besuchen in Maisbach, in Baselbiet und dann gehe ich irgendwie wieder zurück auf, keine Ahnung, Baden, eine Freundin suchen und, besuchen und dann irgendwann wieder Richtung Zug, vielleicht noch schnell auf Luzern, ich frage mich nicht. Also,
0: ein Abstecher auf Seuzach.
1: Ja, zum Beispiel.
0: aber das zeigt ja, dass du ein Familienmensch bist, du legst sehr viel Wert darauf, dass du regelmäßig heim kannst.
1: Mhm. Aber ich würde trotzdem sagen, ich sollte noch mehr. Also ich würde gerne noch mehr Zeit mit meiner Familie verbringen.
0: Das heisst?
1: Ja, also was sehe ich sie jetzt vielleicht alle zwei Wochen, wenn es gut kommt. Und das finde ich fast ein bisschen zu wenig. Also ich habe halt auch, gell, was heisst Familie? Also meine Schwester wohnt in Zürich, mein Bruder wohnt jetzt noch bei meinen Eltern in Maisbach, in Baselbiet. Meine Großmutter, die wohnt in Allesheim. Meine Freunde sind in Basel. Familienbesuch ist nicht ein Ort, sondern eben ist dann verbunden mit sehr viel Abstecherli.
0: Ich höre eben immer wieder in Interviews von Stars oder von erfolgreichen Menschen, die Familie ist ihnen mega wichtig, gibt ihnen mega Halt. Mhm. Da können sie aufdanken, ist das bei dir auch so?
1: Ja, absolut, aber ich verstand das auch, weil ich glaube, was es ja ist mit Familie und Freunden, die man schon lange hat, ist, sie erden dich irgendwo, weil sie dich kennen. Sie kennen dich, bevor du berühmt worden bist, aber sie kennen dich ja, schon dein ganzes Leben lang. Und sie kennen dich auf eine Art und Weise, die dich jetzt wahrscheinlich so niemand mehr kennenlernen wird. Und wenn du zurückkommst zu deiner Familie, oder mir geht es zumindest so, dann weiss ich, hey, da kann ich mich jetzt einfach fallen lassen. Da bin ich jetzt, wie ich bin. Da muss ich nicht schauen, wie ich mich bewege, wie ich mich artikuliere, was ich sage. Es ist gleich, die lieben mich so, wie ich bin. Und das ist für mich das schönste Gefühl, was es gibt.
0: Du bist ja verheiratet.
1: Ja.
0: Mit einem Mann, der auch einen engen Zeitplan hat.
1: Ja.
0: Ist das auch manchmal so ein bisschen, nicht, ich will jetzt nicht sagen flüchten, aber wenn du heim kannst auf Basel, so ein bisschen, flüchtest du auch ein bisschen aus dem Eheleben raus?
1: Oh, gerade so? Ach, so schlimm ist es nicht. Nein. Und er ist ja auch, ich meine, er ist auch auf meine Familie. Also ich kenne ihn schon seit 10 Jahren, gell? Ich habe ihn kennengelernt zu einem Zeitpunkt, wo er irgendwo rumgedümpelt ist in der Challenge League als so ein bisschen professioneller Semi-Fußballer und ich kurz vor dem Studium gestanden bin. Also da hat noch niemand gewusst, wo die Wege anführen. Und also er ist auch meine Familie. Wenn ich über Familie rede, dann rede ich auch von ihm.
0: Aber was ich meine mehr also sein Terminkalender, dein Terminkalender, dann auch Familie. Er wird auch seine Familie haben.
1: Ja, wir müssen eher schauen und koordinieren, dass wir zwei
0: uns sehen.
1: Ja, das ist schwierig. Es hat jetzt Zeiten gegeben, wo ich zum Teil heimgekommen bin, zu oben von irgendeinem Dreh oder irgendeiner Moderation. Und er war schon am Schlafen gewesen, und am Morgen wacht er auf und ich kann noch länger schlafen. Also es war ein aneinander vorbeileben gewesen, auch lang.
0: Lässt sich das vereinbaren mit deinem, ich sage jetzt mal, viertelkubanischen Familienherz? Du bist ja Viertelkubanerin, yeah. Das sind ja wahnsinnige Familienmenschen.
1: Ja, also ja, in meinem Fall schon. Also meine Großmutter ist ursprünglich aus Kuba, aus Santiago de Kuba und hat einen Schweizer geheiratet, mein Großvater. Und die sind dann um die Revolution herum sind die in die Schweiz geflüchtet, kann man sagen. Und sie ist so ein bisschen, ich würde so ein bisschen sagen, die heimliche oder nicht so heimliche Chefin von unserer Familie. Also sie ist auch die, die jedes Wochenende allen anruft, sich bei allen erkundigt. Wir haben ganz viele Familien noch in Amerika, also alles Exil-Kubanerinnen und Kubaner, die so klassisch eben in Miami, Florida irgendwo leben. Und sie läutet da bei allen Touren und erkundigt sich und weiss immer, wer mit wem und wer hat wieder ein Kind kriegt und wo hat es wieder eine Scheidung gegeben. So. Also sie hat da wirklich die Fäden in der Hand. Und ihr ist es wahnsinnig wichtig, dass die Familienwerte, dass sie uns die auch weitergibt. Also uns Kinder und Grosskinder. Und ja.
0: Sie hat auch einen vollen Terminkalender, in dem Fall.
1: sie ist extrem busy. Sie ist jetzt mittlerweile im Altersheim. Sie ist topfit. Sie ist im Altersheim und sie ist dort so ein bisschen, sie managt den Laden. Dort geht immer so ein bisschen mit allen sich unterhalten. Es kann auch sein, dass du sie kommst besuchen, oder? Und dann sitzen dort schon 5 Leute und irgendwelche, keine Ahnung, die Apotheker oder die Lehrtochter aus, keine Ahnung, aus dem Dorfladen, hocken bei ihr und halten einen Schwatz. Also sie ist eine sehr soziale Person.
0: Wenn du immer heimgehst auf Basel, oder? Du hast gesagt, du kannst dich dort so ein bisschen fallen lassen, es erdet dich, es ist ein Teil von deinem Leben. Jetzt hast du kubanische Wurzeln zu einem Viertel. Beschäftigst du dich auch mit deiner Herkunft, wo deine Familie grundsätzlich herkommt?
1: Also wie meinst du das herkommt? Also mit also Kuba?
0: Kuba?
1: Ich bin, es war mir mega wichtig, gewesen, nach Gimi bin ich reisen, ein halbes Jahr. Also das klassische Backpacking-Jahr gewesen. Und ich bin ein halbes Jahr mit einer guten Freundin von mir losgereist auf Südamerika. Auch unter anderem, weil ich meine Wurzeln kennenlernen wollte. Und bin unter anderem eben einen Monat auf Kuba. Und es ist mir ziemlich eingefahren, muss ich sagen. Also ich finde es eben noch schwierig. Man hat ja immer den Wunsch, seine Wurzeln zu finden und sich irgendwie verbunden zu fühlen damit. Und ich bin auf Kuba gegangen und eben, meine Familiengeschichte ist ja ein bisschen tragisch. Also während der Revolution hat meine Familie eigentlich alles verloren und ist geflüchtet. Und das Kuba, und das sagt auch meine Großmutter immer, das Kuba, das sie kennt hat, und geliebt hat, das gibt es einfach nicht mehr. Also ich höre von ganz vielen Freunden und Bekannten, die dort gewesen sind, in der Ferien halt, und so, dass Touristen Kuba kennengelernt haben, Varadero zum Beispiel, da sind immer, oh, das ist so schön, und die Leute, die sind so glücklich und so zufrieden mit dem Wenigen, was sie haben. Und ja, mir macht es immer ein bisschen traurig.
0: Aber tut einem das auch gut, wenn man in der, sagen wir mal, verwöhnten Schweiz lebt und weiss, es kann auch anders sein?
1: Ja, absolut. Ich hatte wahnsinnig Glück gehabt. Ich meine, mein Leben hat ganz anders ausgesehen. Und von dem her, also ich bin meiner Großmutter bin ich für Ewigkeit dankbar dafür, dass sie unsere Familie irgendwie hier in der Schweiz in sicheren Hafen geschifft hat.
0: Das bringt mich zu der ersten Frage. Ich habe drei so Fragen notiert, entweder oder. Und das passt eigentlich gerade. Bist du eher eine ruhige oder eine temperamentvolle Frau?
1: Ich bin beides.
0: Das zeigt sich wie?
1: Ich kann sehr, sehr, sehr temperamentvoll werden, aber es braucht ganz, ganz, ganz viel und es geht sehr, sehr lang. Aber wenn es fast voll ist, ist es voll.
0: Bist du ein Partymensch oder ein Wellnessmensch?
1: Ich hasse es, mich zu entscheiden. Ich bin beides. Also ich mache extrem gerne Party, aber ich brauche wie immer den Ausgleich. Das ist vielleicht so ein bisschen, das zieht sich so ein bisschen durch mein Leben. Ich habe wahnsinnig gerne ruhige Momente, wo ich mich auftanken kann. Und dann gehe ich aber auch wahnsinnig gerne an eine Party und höre es krachen. Also ich habe beides.
0: Im besten Fall zuerst Party und dann gerade Wellness.
1: Voilà. Oh,
0: so. Genau. Bist du eher ein lustiger oder ein ernster Mensch?
1: Ach Gott, ich bin so eine... Beides. Ich habe es wahnsinnig gerne lustig. Ich würde aber schon sagen, schon eine natürliche Ernsthaftigkeit in meiner Person. Eine gewisse Schwere.
0: Wie zeigt sich die Lustig? Also, bist du ein lustiger Mensch? Weißt du, so eine, der Witze klopft?
1: Hey, ich glaube, das musst du andere Leute fragen. Das ist ein bisschen komisch, wenn man so über sich selber. Ich bin ja wahnsinnig lustig.
0: Und man merkt doch, wenn man einen Witz erzählt, über andere lachen.
1: Ja, das stimmt.
0: Bei mir lachen es meistens
1: dann,
0: nie.
1: In dem Fall bin ich.
0: Ich bin immer der Einzige,
1: immer ein bisschen drauf an, gell, wer denn lacht.
0: Ja.
1: Nein, ich glaube, ja, es geht.
0: Wir nähern uns schon leider am Ende von dieser Sendung. Ja, ja.
1: Oh,
0: ja,
1: wow.
0: Yes. Die schönen Momente gehen immer schnell vorbei. Bist du eine Frau mit Träumen oder mit Ziel?
1: Meine Träume werden meistens auch Ziel. Also würde ich sagen, wieder beides. Nein, ich träume auch gerne. Ich würde sagen, ich habe viele Träume. Ich habe nicht mehr so viele Ziele. Weil ich bin schon ein bisschen an meinen Zielen, die ich hatte, bin ich vorbeigeschnellt. Sehr, sehr schnell. Also ich glaube, ich träume jetzt gerne ein bisschen und irgendwann manifestiere ich das dann und dann werde das
0: aber,
1: vielleicht Ziel.
0: Aber beruflich gesehen hast du ja jetzt schon vieles erlebt oder erreicht, wo du nicht einmal träumt oder ein Ziel gehabt hast.
1: Ja, das stimmt eben.
0: Was steht denn bei dir in deiner Bucketlist?
1: Du fragst Leute, hey, was willst du mal werden, wenn du gross bist? Und dann sagen sie vielleicht, ja, Moderatorin, das habe ich jetzt eben zum Beispiel nicht gehabt. Aber ich bin jetzt schon an einem Punkt, wo ich noch nie gedacht habe, dass ich dort herkomme, oder? Und wenn man mich jetzt fragt, und das fragt man mich ganz oft, ja, wie geht es denn jetzt weiter? Was willst du als nächstes? Was hast du noch für Ziele und Träume und Wünsche? Ich bin jedes Mal überfordert, weil ich immer so denke, ich muss doch zuerst jetzt mal genießen, was ich jetzt habe, oder? Und das nehme ich mir jetzt raus. Also das würde ich jetzt sagen, ich genieße jetzt einfach mal jetzt. Und was nachher kommt, das schauen wir nachher an.
0: Das ist doch ein wunderschönes Schlusswort. Danke dir vielmals, Jennifer Bosshardt.
1: Danke vielmals.
0: Ja, und das wäre sie schon gewesen, die 100. Top hoch 3 Folge. Und nächste Woche haben wir noch eine Sendung, dann ist nämlich der 24. Dezember. Und ich würde mich wahnsinnig freuen, wenn Sie auch dann einschalten. Uns gibt es immer am Samstag im Fernsehen, am Sonntag im Radio und schon ab dem Freitagmorgen als Podcast. Danke vielmals und einen schönen Abend.
2: Bei meinem heutigen Gast ist Freude und Leid ganz nahe beieinander. Als Dr. Knopf besucht der kranke Kind im Spital. Herzlich willkommen, Leonard Antz.
3: Vielen Dank, schön, dass ich da sein darf.
2: Du bist aber nicht nur gelohnt im Kinderspital, sondern du stehst schon seit über 30 Jahren auf der Bühne als Komiker, als Sänger, als Tänzer. Welche Rolle ist so deine Lieblingsrolle von allen?
3: Ja, schwer zu sagen. Eigentlich vermischt sich alles. Wenn ich von mir als Clown spreche, dann bin ich eigentlich alles in dem Moment und irgendwie auch nichts. Also ich fühle mich zwar als Tänzer, weil ich sehr gern tanze und ich habe auch Ausbildung gemacht an der Dimitri-Schule und so weiter und vorher in Hamburg, aber gleichzeitig fühle ich mich auch nicht als Tänzer, weil wenn ich wirklich Tänzer wäre, dann würde ich nur tanzen oder so und ich mache Musik und ich Akrobatik und alles und das vermischt sich wirklich im Clown am besten. Ob ich dann nun mehr in Richtung Komik gehe oder ob ich jetzt im Spital bin, wo natürlich das Artistische weniger klar rauskommt, aber der Clown an sich, der ist wie so ein Melting Point und da kommt alles dann so total schön raus.
2: Und eben deine jüngste Rolle ist eben Dr. Knopf. Kannst du schnell sagen, für wer er steht und was er verkörpert?
3: Der Dr. Knopf, ja, es ist so ein, der Name erstmal ist ein bisschen so ein Zufall oder eine spontane Idee gewesen, als ich den Namen für meinen Spitalclown gesucht habe. Und einerseits deswegen, weil mein jüngster Sohn, jetzt bald 5,5, heißt Jim. Und da dachte ich, ja, wenn er der Jim ist, bin ich der Knopf. Und dann habe ich zufällig auch an dem Tag, wo ich mich dafür entschieden habe, da ins Spital zu gehen, habe ich die Zauberkiste durchwühlt. Mein Vater war auch Zauberer. Und da habe ich einen alten Trick mit Knöpfen gefunden. Und ich hatte diesen Knopf im Kopf und dann diesen Knopf in der Kiste. Und diesen Trick. Und habe gesehen, ah ja, komm, hey, das ist doch super. Ich heiße als Clown-Doktor heiße ich Knopf. Und man nennt ja auch die kleinen Kinder auch die kleinen Knöpfe. Und so dachte ich auch, passt das sehr gut.
2: Was ist das für ein Tag, wo du dich entschieden hast, zum Spitalclown werden?
3: Es ist schon eine längere Entscheidungsfindung gewesen. Ich habe vor 30 Jahren im Spital wurde ich engagiert. Im Inselspital in Bern. Damals war das noch ziemlich neu. Die Theodora-Stiftung kam gerade auf in der Zeit. Und man wusste noch nicht genau, wie geht das Ganze, aber da habe ich schon gemerkt, wow, das liegt mir und das ist eine schöne Arbeit, diesen Kindern, die sonst nicht raus können, wirklich ein bisschen Glück, ein bisschen Freude zu bringen. Und dann hat sich Jahre wieder zurück, als ich dann 2018 habe ich gedacht, hey, es wäre mal Zeit, dass ich wirklich in diese Arbeit reingehe. Und dann habe ich mich bei Theodora Stiftung gemeldet, um diese Ausbildung anzufangen. Und dann, als ich wusste, ich mache diese Ausbildung, da kam dann, das war irgendwann Anfang 2019, nee, Ende 2018, genau, da herum.
2: Also was für eine Ausbildung, also braucht es spezielle Ausbildung als Spitalclown, oder?
3: Ja, es ist so ein bisschen wie eine, wie soll ich sagen, eine Zusatzausbildung, weil es kommen ganz viele, ne, die in der Theodora-Stiftung arbeiten, kommen sehr, sehr viele von allen Richtungen. Musiker, viele vom Theater, auch einige, die kein Clown sind, die dann aber da das Clowneske rausholen. Und bei der Theodora lernt man viel ein bisschen zusammenarbeiten, weil man dort als Duos arbeitet, anders als jetzt wir. Und dann lernt man auch noch sehr viel in Modulen, ganze Hygiene vom Spital und alles, was es da braucht, dass man sich wirklich sicher fühlt und dass man weiß, wie man mit den Ärzten, mit den Kindern in den verschiedenen Situationen umgehen kann.
2: Also bist du seit 2,5 Jahren bist du ja festangestellt im Kinderspital Zürich auch. Ja. Begleitest Kinder wahrscheinlich auch über eine längere Zeit. Ich kann mir vorstellen, da gibt es aber wahrscheinlich auch viele schwere oder auch unschöne Momente, die man miterleben muss.
3: Ja, das gibt's natürlich auch, aber ich würde sagen, zu 80% sind es eigentlich sehr meistens positive Erlebnisse. Klar, kleine Momente, wo die Kinder überhaupt nicht wollen, sich sträuben mit all ihrer Kraft, die sie da haben, was ja auch schön ist zu sehen, dass sie so viel Gegenwehr bringen können. Aber wir haben dann oft die Aufgabe, dann doch noch irgendwie so auf ein anderes Level runterzubringen, so zu beruhigen, so abzulenken, dass sie es dann doch tun. Und wenn es das gelingt, dann ist es natürlich umso schöner für alle Seiten. Aber es gibt natürlich auch Momente, wo wir ein Kind letztes Jahr, das ist dann ja um diese Zeit gestorben, ein 4-jähriges Mädchen, wo wir lange begleitet haben, alle kannten sie gut und dann war klar, es geht nicht weiter. Und das sind schon sehr schwere Momente in dem Moment, ja.
2: Wie geht ihr mit dem Moment um oder wie können das denn verarbeiten?
3: Ja, erstmal sind wir ein gutes Team. Die beiden anderen, Flipper und Dada, sind schon sehr, sehr, sehr lang im Spital. Die kennen sich sehr gut aus. und wissen, wie mit diesen Situationen umgehen. Und wir sprechen miteinander. Wir haben eine gute Supervisionin. genau. Und da können wir uns natürlich auch austauschen und

0: dann gehe ich sehr gern im Wald, Zürichberg, und gehe da spazieren und lasse einfach wirklich so mein Gehirn, meine Seele durchlüften.
1: Du bist auch, wenn du als Dr. Knopf unterwegs bist du auch in einem Kostüm drin. Ist das auch für dich eine Art wie ein Schutz? Oder so wie, hey, wenn du fertig bist und du schminkst dich ab und du hast Kleidung abziehen, dass du wieso eigentlich kannst das auf die Seite schieben?
0: Ja, auf jeden Fall. Nee, das hilft sehr. Das ist sehr, sehr wichtig. Man nennt ja auch die Clown-Nase. Ich habe nur einen kleinen Knopf, weil ich als Dr. Knopf auf der Nase, der Dada hat noch eine kleinere und Lippe im Moment nur angemalt. Aber das ist eigentlich so die kleinste Maske der Welt, die Clowns-Nase, weil die nur auf der Nase ist. Und die gibt einem eine Freiheit, aber gibt einem auch eben die Möglichkeit, wieder auszusteigen und die Nase in die Schublade zu legen oder wo auch immer sie dann ist. Und das ist sehr, sehr hilfreich und braucht es unbedingt. Und auch das ganze Kostüm natürlich. Ja.
1: Ist doch auch noch speziell. Es treffen ja eigentlich wie so zwei Welten aufeinander. Oder auf der einen Seite eben Clown bringt Freude und dann eben im Spital. Es verbindet ja viele Menschen mit etwas eher Negativem oder eben mit Krankheit. Wie schafft man es da trotzdem irgendwie, ich sage jetzt mal, positiv in das Ganze reinzugehen, weil ich habe das Gefühl, vor allem Kinder sind ja viel sensibler darauf, dass wenn man es nicht von Herzen meint, die spüren das wahrscheinlich nicht.
0: Ja, ja, doch, das spüren die sehr. Das spüren die sehr. Darum, ich glaube, weil wir das alle wirklich aus dem Herz heraus machen, funktioniert das gut. Also anders geht das nicht. Und darum können wir auch nicht 100% arbeiten, weil das ist oft, sind wir omnipräsent. Sobald wir im Kostüm sind und in den Gängen sind, sind wir präsent. Es ist nicht wie, ich gehe jetzt mal in das Zimmer und ich mache erst die Tür auf und dann werde ich zum Clown Dr. Knopf, sondern sobald ich in den Gängen bin, bin ich das. Und es ist wirklich das, dass die Kinder das spüren, dass wir es wirklich so meinen, dass wir wirklich mit ihnen sind in dem Moment. Wir begeben uns auf die kindliche Ebene. Wir sitzen da manchmal am Boden und spielen mit den Autos mit denen und dann vergesse ich auch, wer ich bin in dem Moment. Und das ist das auch, was einem die Energie wieder zurückgibt. So ein bisschen so diese kindliche Freude, die kindliche Energie, die man ja leider im Alltag immer wieder vergisst, dass man sie hat.
1: Würdest du sagen, Lachen oder Humor kann eine Medizin für alles sein? Oder spürst du das in dem Moment, dass es dem Kind sehr viel gibt, wenn sie auch mal eben, wie du sagst, den Alltag vergessen
0: können? Ja, also für alles ist natürlich ein großes Wort, aber für sehr, sehr viel. Doch, also da, wenn ich Kindern, die kommen in die Tagesklinik, hatten einen Armbruch und kommen dann nur in Anführungsstrichen, um die Drähte wieder rauszuholen, waren im Skiferien, waren in einem normalen Spital und wurden da halt normal behandelt und kommen angespannt ins Spital und dann komme ich da rein und sehe die und dann sind die plötzlich so von den Socken, dass es sowas gibt, dass dann Clown auftaucht. Frühmorgens um 7 bin ich dann schon im Kostüm und dann, und dann ist es echt, echt super, weil dann wechselt wirklich ihr Chip und die steigen ab von der Angst, von der Panik und dann können wir miteinander spielen und dann kriegen die ein bisschen Dormicum, einige auch nicht, damit die gut schlafen. Und dann geht's in die Narkosevorbereitung und alles ist entspannt und freudig. So, und von daher, nee, das ist schon immer wieder so ein Glück, dass ich das geben darf und so viel wieder zurückbekomme, direkt von den Kindern und von den Eltern auch.
1: Ich kann mir vorstellen, jetzt eben, du bist ja selber auch noch Vater, oder? Hat denn das für dich dann nochmal eine ganz andere Bedeutung, der Job, den du ausführst?
0: Ja, doch, doch. Also ich würde sagen, gut, wir sind jetzt alle Eltern, die wir da sind. Weiß jetzt nicht, wie es für jemand ist, der noch das nicht ist. Müsste ich mal mit jemand sprechen, ja, stimmt. Aber ich habe so das Gefühl, aber vielleicht ist es auch normal menschlich, dass man sich mit den Eltern total einschwingt. Ne? Die bringen dann ihr Kind in die Narkosevorbereitung und dann schließen die da die Augen, plötzlich macht eine komische Bewegung, weil das halt so ist. Und in dem Moment, und dann laufen den zu 90% den Eltern die Tränen runter, weil man muss Verantwortung abgeben. Man gibt das Kind in die Hände von Leuten, die man eigentlich nicht kennt und die dann da irgendwas rumschneiden und machen. Das ist schon ein sehr spezieller Moment. Und da schwinge ich sehr mit den Eltern. Und am Anfang jetzt weniger, weil ich damit umgehen kann. Am Anfang sind mir dann auch Tränen in die Augen gekommen. Und ja.
1: Das ist sicher auch nicht so einfach. Oder ich sage jetzt mal vor allem jetzt zur Weihnachtszeit oder ich meine Festtag ist ja auch immer die Zeit von der Familie, von eigentlich Geborgenheit, wo man vielleicht am liebsten eigentlich möchte zuhause mit den Liebsten verbringen. Das geht ja jetzt in den Fällen, wo ihr auch betreut, meistens nicht.
0: Ja.
1: Wie ist das so für euch?
0: Ja, wir, also wenn wir mit den Kindern, wo wir wissen, die dürfen nicht aus dem Spital, da versuchen wir wirklich ganz nah dran zu sein bis am Schluss und

0: sagen, du hast gerade in einer speziellen Zeit noch angefangen, oder? Ich meine, du hast ja kurz vor Corona angefangen mit dem ganzen Job. Dort hat es ja auch eigentlich starke Regulierungen gegeben, wer darf kommen besuchen. Zum Teil hat ja, glaube ich, nur eine Person dürfen, pro Tag oder genau, ein Besucher genau. über die ganze Zeit ja. können kommen. Das heisst, die Kinder ja. sind ja noch mehr alleine gewesen.
1: Ja, ja, das war wirklich so. Also mehr allein, einfach nur mit einem Elternteil. Aber es war für die Kinder auf jeden Fall eine ganz, ganz andere, viel, viel stressigere, innerlich stressigere Zeit, weil sie viel mehr reduziert waren, viel weniger durften, viel weniger raus und mit anderen Kindern im Austausch sein, was ja im Normalbetrieb, wenn keiner irgendein Virus hat, können die da sich austauschen, sind vier im Zimmer und die können miteinander spielen und das war jetzt halt alles sehr in der Zeit, also ich, ja, jetzt auch gerade wieder ein bisschen, ja. Nicht einfach für die Kinder dann gewesen. Aber die kriegen das oder stecken das erstaunlicherweise besser weg als wir Erwachsenen, so wie die ihre Krankheit auch nicht immer hundertprozentig so wahrnehmen wie wir. Wenn wir jetzt alles wüssten, was die haben, dann würden wir so machen, oh Gott, das kommt ja gar nicht gut raus. Und die Kinder wissen, sie sind krank, sie müssen da sein. Aber in dem Moment, wo wir jetzt auftauchen, dann sind wir da, dann ist das der Moment, der zählt. Und das ist, glaube ich, das ist die, ja, die schöne Seite vom Kindsein, dass man wirklich jetzt im Moment lebt.
0: Hat jetzt aber sozusagen die Rolle als Dr. Knopf, hast du nicht nur den Kindern etwas gegeben, also wie haben die Kinder dich verändert jetzt in den letzten 2,5 Jahren?
1: Sie haben mich noch ruhiger werden lassen im Spital. Also ich bin ja sonst eben auf der Bühne, und spiele da für 50 Leute, 200, glaubt man meistens von mal 5000 Leute irgendwie so und gebe alles und schwitze nach 10 Minuten. Und diese Energie, die steckt schon noch in mir drin, die liebe ich auch. Und jetzt mit den Kindern war ich am Anfang schon ein bisschen, oh, da muss doch was laufen und in Aktion. Und da haben sie mir schon sehr geholfen, weil das wollen die oft gar nicht.
0: Dann wahrscheinlich auch nicht immer die Energie dazu, oder? Weil sie ja eben auch krank sind, oder?
1: Genau, also genau. Und die fordern ganz anderes ein. Dass man sanfter ist, dass man näher kommt, dass man mit ihnen spielt, dass man sich wirklich auf sie einlässt. Und wir haben hier jeder ein Kuscheltier, so. Ich habe einen Frosch. Und der kommt dann, und der ist manchmal, fragen die nicht nach mir, sondern nach meinem Frosch. Ja, hast du ihn nicht, geh wieder. Nein, du musst auch bleiben. Also es entsteht eigentlich fast mit der gleichen Energie oder mit der gleichen Kraft, weil es da eigentlich um die Liebe für den Beruf geht, mit der gleichen Liebe kann ich für die Kinder da sein und habe eine absolute Ruhe. Und das ist sehr schön, also für mich auch, das so kennenzulernen, dass ich auch so arbeiten kann.
0: Aber ich habe das Gefühl, der Lohn hat da auch manchmal so ein bisschen wie eine gespaltene Stellung bei uns. Also ich kenne auch viele Erwachsene, die teilweise Angst vor einem Lohn haben. Also nicht alle sind immer hellauf begeistert. Gibt es oft manchmal, dass du auch in einen Raum reingehst und ein Kind hat im ersten Moment einfach Schiss, weil du eben als Lohn reinlaufst?
1: Ja, gibt's auch. Also nicht so oft. Wirklich nicht oft. Okay. Aber gibt es auch. Und die Pflegenden, mit denen wir arbeiten wirklich sehr, sehr eng und gut zusammen mit allen Ärztinnen, Pflegenden, und die checken das vorher auch ab und fragen oder sind da und ja, soll der Clown besuchen kommen? Viele werden ja auch angerufen, kommt bitte zur Blutentnahme, zu dem und dem. Und da wissen wir das vorher schon. Und manchmal können wir sie aber auch ein bisschen drehen, wenn wir dann sagen, okay, wenn das Kind hat eigentlich Angst vor Clowns, dann lassen wir die Tür offen und gehen nur dran vorbei. Und die sehen uns da so von Weitem und können ein bisschen so, und dann gehen wir irgendwann mal wieder vorbei und dann nochmal. Und dann können wir uns so ganz langsam so einschleichen. Und dann gibt es halt so die kleinen Tricks und sagt, ja, ich muss nur schnell auf den Balkon oder muss nur den Stuhl holen. Und beim Stuhl holen passiert dann irgendein Slapstick und dann geht es nicht ums Kind in dem Moment, sondern nur ich bin da und sie können einfach gucken. Und das ist eigentlich ein sehr schöner, so ein kleiner Trick, um sich bei den Kindern auch so einzuschmeicheln, wenn sie Angst haben.
0: Und dann auch ein Erfolgserlebnis, wenn man dann ein Lächeln kommt ins Gesicht zaubern,
1: genau.
0: Oder?
1: Genau.
0: Aber da tickt ja auch jedes Kind ein bisschen anders, nicht?
1: Also absolut, das total. Ja, nee, also es gibt welche, da bemüht man sich, die wollen zwar, dass man kommt, aber die gucken da total ein bisschen cool. Auch schon 5-Jährige, 4-Jährige und dann gibt es 10-Jährige, die lachen sich einen Ast, wenn wir da kommen und eigentlich Sachen machen, wo wir denken, ja, das ist doch für einen 10-Jährigen viel zu

0: viel zu banal, viel zu kindlich und so ist wirklich die ganze Bandbreite. Vor kurzem hatte ich ein 6 Monate altes Baby, das hat Tränen gelacht. Das hat, also das habe ich noch nie erlebt.
1: Kann ich mir gar nicht vorstellen.
0: Unglaublich, das war knallrot im Gesicht und auch die Mutter, die saß da mit dem Kind auf dem Bett und da bin ich reingekommen. Es hat schon irgendwie so gelächelt, irgendwie war wie so ein guter Draht da und dann habe ich da meinen Frosch rausgeholt und den kann ich auf meinen Hut so festmachen mit Magnet und habe mit dem ein bisschen so gewackelt und dann fing das an zu lachen. Und es lachte, es ging eine Viertelstunde, es hat eine Viertelstunde Tränen gelacht und wir konnten mal irgendwann wieder aufhören, es ist schon fast ein Lachkrampf, aber es war total schön und die Pflegenden kamen rein und meinten, wow, ist das super. Das ist echt, echt berührend, wie, ja, wenn sowas passiert, ein extrem schönes Geschenk. Ja.
1: Das sind wahrscheinlich dann auch die schönsten Momente, die man dann haben kann, oder? Aber tun ihr dann auch immer zusammen, so ein bisschen, sagt eben von kleinen Babys bis wo, auf ein Dünndierkind betreuen oder begleiten? Haben die da irgendwo eine Grenze?
0: Ja, bei den Älteren merkt man halt schon, die sind, die finden uns nicht mehr wirklich cool. Ja, so. Und, aber auch da, man, auch da ist es total unterschiedlich. Einige, die kommen da mit 14, 15 hin, haben wirklich, ja, irgendwelche schlimmen Verletzungen, freuen sich, dass einfach eine Abwechslung da ist. Und da sind, tun wir ja auch nicht kindlich. Wir können ja uns so ein bisschen sehr facettenreich anpassen. Und dann spielen wir mit den Uno, spielen anderes. Der Dada kann recht gut Schach spielen, dann spielt er mit den Schach. Und so kann man da sich so langsam reinschleichen, auch bei den Älteren. Also bis 18 sind die ja normalerweise im Kinderspital. Aber jetzt gibt auch einige, die einfach von der Behandlung so lange bleiben, bis es dann irgendwie auch im anderen Spital gut weitergeht. Es war eine 20-Jährige, die da war. Von daher, das ist so. Und mit der haben wir einen sehr guten Kontakt, weil die ist schon seit 10 Jahren im Spital. Immer wieder, so einmal im Jahr muss die wiederkommen. Und die freut sich. Und ja, so ist es wirklich alles zu haben.
1: Du hast ja gesagt, dein Sohn ist 14, du hast ja noch ein zweites Kind, oder? Tust du am Ende die Heime bei ihnen auch sozusagen, ich sage jetzt mal, gewisse Sachen als Dr. Knopf ausprobieren, um zu schauen, ob es gut ankommt? Oder ist es etwas, was wirklich nur ins Spital hineingehört?
0: Ja, also zu meinen Kindern ganz kurz. Ich habe jetzt 2 Kinder. Der eine ist 5,5, meine Tochter ist 8,5. Und ich habe noch 3 große Kinder aus vorheriger Beziehung. Die sind aber schon so ein bisschen älter. Und jetzt bei den Kleinen, aber die kennen natürlich auch all meine Sachen. Damals noch nicht für Spital, sondern für die Bühne. Und jetzt bei den beiden, doch, ich habe zwischendurch so ein paar Zaubertricks besonders, wo ich Sache, ja, wo ich die bei ihnen ausprobiere. Und dann gucken die und die wissen schon so langsam, wie die ganzen Tricks funktionieren und sagen, ja, Papa.
1: Reagieren gar nicht mehr so drauf.
0: Ja, ja. Oder analysieren und hinterschauen alles, was ich da mache. Aber ist auch gut, weil dann weiß ich, okay, wenn sie es nicht sehen, wenn die nicht checken, wie es geht, dann funktioniert er.
1: Also heißt die Heime, also bist du am Ende auch wirklich im Kostüm und tust Sachen ausprobieren? Oder wie?
0: Nee, nicht im Kostüm. Okay. Nicht im Kostüm, aber oder nicht in dem. Ich habe eine Jacke für meine Bühnenauftritte, wo ich weiß, die funktioniert ähnlich, weil das ist fast das Wichtigste. Wie ist das Kostüm? Wo habe ich, wenn ich Zaubertricks mache, wenn ich da ein was habe und da, dann muss die Tasche einfach 1A funktionieren, dass ich das dann raushole und so weiter. Und das habe ich zu Hause auch mit einer Jacke und die kann ich sehr gut übernehmen dafür, dass ich das ausprobiere. Ja, nee, aber sonst bin ich nicht im Kostüm zu Hause.
1: Also, denke, vielleicht bist du ja der Dr. Knopf daheim, wenn eins von deinen Kindern krank ist. Eventuell hätte ja können sein. Wie bist du selber eigentlich, ich sage jetzt mal, wenn es dir selber mal nicht gut geht, bist du jemand, wo auch, ich sage jetzt, sich, also bist du jemand, der sich zurückzieht oder jemand, wo, ich sage jetzt mal, eben die Unterhaltung oder, ja, sucht?
0: Nein, ich ziehe mich schon eigentlich zurück. Bis zu einem gewissen Moment. Für mich ist das dann wie so ein, wenn es mir nicht gut geht, ist das wie so ein Muskel, der sich so anspannt. Und dann weiß ich, okay, den lasse ich kurz anspannen und dann kommt die Entspannung. Und dann gehe ich raus und wenn ich fit genug bin, zum Rausgehen. Und suche wirklich beim Spazierengehen im Wald so ein bisschen so die Entspannung. Ja, und zu Hause eben. Wir haben eine tolle Familie und die unterstützen mich und werde ich sehr gut aufgefangen, wenn es mir mal nicht gut geht.
1: Kannst du auch, ich sage jetzt eben, wenn Sachen vom Spital dich wirklich begleiten oder dich nicht so loslassen, kannst du das daheim dann auch irgendwie besprechen?
0: Mhm. Ja, ja, mit meiner Partnerin, da kann ich das sehr gut. Also sie ist Tanztherapeutin. Wir haben früher auch zusammen Tanztheater gemacht und so. Und also wir haben da einen sehr, sehr guten Boden und so. Und sie erzählt mir von ihrer Arbeit. Sie arbeitet in der PUC in Zürich. Und von daher ist das ein sehr guter Austausch und sie kann wirklich sehr gut Feedback geben von ihrem Hintergrund her und ich auch inzwischen. Das ist ein sehr, sehr schöner Austausch, ja.
1: Hat denn auch der Job so ein deine Ansicht auf das eigene Glück und auf die eigene Gesundheit verändert?
0: Ja, absolut. Ja, absolut. Also schon eigentlich bei dem Gedanken, bei dem Wissen, ich werde anfangen, im Spital zu arbeiten, mir vorzustellen, wow, da sind viele Kinder, als ich das kennengelernt habe, auch ein bisschen intensiver bei der Ausbildung. Man, krass, da sind so viele Kinder jeden Tag, da kommen welche im Notfall, da passiert was, hier passiert was, plötzlich irgendwas mit den Wehen, was auch immer. Und dann denke ich, hey, krass, ich habe 5 gesunde Kinder. Und hab so ein Glück gehabt, also kann man nicht wissen, kann immer noch was passieren, aber bis jetzt einfach so ein Riesenglück. Und da ja, bin ich schon wirklich sehr demütig auch, dass es so ist. Ja.
1: Jetzt, du hast ja, bevor du ja im Spital angefangen hast zu arbeiten, bist du jahrelang auf der Bühne gestanden, oder eben auch als Klon. Sag jetzt mal, würdest du sagen, ist für jede Person ist geeignet, um den Job, wie du jetzt machst, können ausführen, oder braucht es da halt doch eine gewisse Sicherheit, oder?
0: Ja, nee, ist nicht für jeden geeignet, würde ich sagen. Aber ja, es kommt drauf an. Ich habe mir ehrlich gesagt nie Gedanken drüber gemacht. Ich bin so ein, ich habe keine Karriere geplant oder irgendwas. Ich wollte einfach eine Ausbildung machen für die Bühne. Bin per Zufall auf die Dimitri-Schule gekommen. Ich habe in Hamburg gelebt, also außerhalb von Hamburg. Per Zufall von einem Freund, einem Schauspieler. Ah, der war da gerade und ja, geh doch da mal hin. Und dann bin ich da hingegangen und wurde angenommen und fand es total genial. War für mich die beste Ausbildung, die ich da haben können. Und dann ging es einfach los und ich hatte auch da extremes Glück. Von daher, ja, und dann kamen schon viele Leute, die so gefragt haben, Freunde von mir, die einen eher normalen Beruf haben. Oh, was? Und war selbstständig und die ganze Zeit und wie machst du das und hast du keine Angst und so. Und ich habe ehrlich gesagt, klar, als ich dann meine erste Familie gegründet habe und da musste ein bisschen mehr Geld da sein oder regelmäßig, da habe ich schon gemerkt, okay, es braucht mehr, aber auch da, ich hatte echt Glück, bin da in so eine Agentur reingekommen und dann ging es total ab bei mir. Ich habe 10-12 Auftritte pro Monat gehabt im Gala-Bereich, Tour de Suisse und so weiter. Und habe bei Benissimo gespielt, habe da gespielt und so weiter. Also es war richtig so ein so, bis dann irgendwie die Banken gecrasht sind und dann die Gelder zurückgingen. Bis dahin war super und ja, von daher, na, war es. Also ich hatte Glück, aber es ist nicht für jeden so. Das ist so, ja.
1: Du sagst jetzt Glück, wir sind bald am Ende von unserer Zeit. Jetzt, das Jahr neigt sich langsam am Ende zu. Hast du noch irgendwie einen Wunsch für das Jahr, für die nächsten paar Tage, wo du hoffst, gerade in Erfüllung?
0: Ja, was ich natürlich gerne allen ans Herz legen möchte, die das hier hören. Wir sind, oder wir 4 Spitalclowns sind drittspendenfinanziert. Und die Kinder, die da im Spital sind, die sind wirklich, wir sind nicht mehr ein Nice-to-have, sondern ein Must-to-have inzwischen, auch für das ganze Arbeitsumfeld. Also alle, die keine Weihnachtsgeschenke kaufen möchten und lieber das Geld in der Eleonoren-Stiftung anlegen möchten, für uns Spitalclowns, dann freuen wir uns natürlich riesig, wenn das passiert. Das wäre für mich ein wunderbares Geschenk.
1: Das lasse ich doch gerade so stehen. Danke dir viel mal für deine Ausführungen, für deine Geschichte und auch, dass du heute hier bei uns Gast gewesen bist. Ich hoffe auch, euch daheim hat es gefallen.
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1: Und eine gute Zeit.
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3: Es hat Zeiten gegeben, da haben wir unser Studio mit Securitas müssen verstärken, wenn er da war. Heute sieht es ein bisschen anders aus, weil zum einen wir sind ganz allein hier im Studio. Und was seit dieser Zeit, wo wir so viel Securitas haben müssen aufbieten, alles passiert ist, das finden wir heute raus. Luca Henni, herzlich willkommen in Top Woche 3.
4: Ja, hoi, ich freue mich sehr, bei dir zu sein. Merci.
3: Das ist
4: ja
3: eine Anspielung auf die Windy-Messe, die wir früher gemacht haben. Und dann hat die Girly-Zeiten, wo sie uns echt das Set eingerannt haben.
4: Stand auseinandergenommen dort, hey.
3: Sind deine Fans ein bisschen erwachsener geworden oder hast du das immer noch?
4: Dann tatsächlich sind die Erwachsener geworden. Wirklich, es ist ganz eine andere Zeit. Und gleichzeitig merke ich so, okay, ich werde natürlich auch älter. Und die neue Generation kommt aber gleich auch nachher. Also manchmal frage ich mich so, hey, von wo kennt ihr mich? Und es sind natürlich ganz andere Epochen, oder? Ganz angefangen jetzt, wenn ich euch gefragt, von wo kennt ihr mich? Ja, okay, ganz klar, DSDS. Und wenn du jetzt Teenies fragst, dann kennen sie mich zum Beispiel vom ESC oder von Let's Dance oder von irgendwo, wo ich mitgemacht habe. Und es ist lustig, wie das Reisli irgendwie immer weitergeht. Aber es ist mehr zum Jubeln, Klatschen worden, als wie es damals war. Yes, Gott, das ist die Zeit. Deswegen hatte ich auch so eine Frisur gehabt. Die Haare hat es mir gut aufgestellt.
3: Ja.
4: Aber es war auch schön, auf jeden Fall. Aber so geht man durch verschiedene Epochen durch.
3: Also der Robbie Williams hat ja auch seit der Musik gemacht, seit 30 Jahren oder so, die gleichen Fans. Sie sind einfach mit ihm gewachsen. Ja. Aber du bist jetzt auch schon in dem Ding rein, wo die nächste Generation nachkommt. Das ist mega cool, oder?
4: Es ist mega cool und gleichzeitig auch so ein bisschen erschreckend. Weil man merkt, cool und gleichzeitig auch so ein bisschen erschreckend. Weil man merkt so, okay, ja, nein, man ist nicht mehr in die ganze Zeit anfangen, man wird älter. Aber ja, gleichzeitig sehr schön, wie die Fans mit einem mitwachsen. Ja, und dass man dann mit verschiedenen Projekten auch die neue Generation wie irgendwie mitnimmt, ja.
3: Du hast vorhin selber angesprochen, oder die SDS sind jetzt 10 Jahre und ein paar zerquetschte her. Eigentlich gar noch nicht so eine lange Zeit. Und doch, in 10 Jahren passiert Unmengen von Sachen. Eben, du hast Deutschland sucht einen Superstar gewonnen, mit dem hat musikalisch bei dir eigentlich die ganze Reise angefangen. Mhm. Wenn du jetzt aber zurückschaust auf die 10 Jahre, gibt es Highlights, die du kannst rauspicken, oder ist zu viel passiert?
4: Ich glaube, es ist definitiv irgendwie zu viel passiert, aber es gibt natürlich sicher verschiedene Eckpunkte. Also vielleicht vorweg zu sagen, am schönsten ist, dass man im Nachhinein sieht, wie Sachen miteinander verknüpft sind. Ich glaube, das ist in jedem Job, in jedem Werdegang so, was einem zum Beispiel das eine zum anderen gebracht hat oder was geholfen hat. Und für mich war ein Wendepunkt sicher 2017. Dann habe ich das erste Mal bei einer Tanzshow mitgemacht. Und ich glaube, heutzutage verbindet man mich jetzt, wenn man glaube ich, so ein bisschen umfragt, ja schon noch viel so mit Tanzen, mit so ein bisschen Entertainment und ein bisschen Zabli und so. Aber früher bin ich wie ein Baum auf der Bühne gestanden und seit 2017, seit dieser Tanzshow, habe ich mich einfach bewegen. Und das hat so ein bisschen einen Werdegang genommen. Und ich glaube, wenn ich 2017 die Show nicht hätte gemacht, Dance hat das geheissen bei RTL in Deutschland, dann hätte ich am ESC 2019 sicher auch nicht so performt, was mich auch wieder weitergebracht hat. Also, das ist ein sehr schöner Moment. Ja, viele Alben gemacht, viele Songs, immer wieder Sachen ausprobiert, weitergekommen. Was so sehr schön war, 2019 habe ich, also ich bin schon vorher eigentlich viel auf Tour gewesen, aber dann habe ich zuerst mal so ein bisschen etwas Visuelles umsetzen können. Ja, wo man halt ein bisschen mehr Leute hat vor der Bühne gehabt, man sich auch ein bisschen mehr leisten können, sage ich mal. Also das, ja, es ist alles so ein bisschen weitergegangen. Das ist sehr schön, ja.
3: Stehst du manchmal so ein bisschen vor deinem geistigen Spiegel und denkst, wow, das habe ich alles erreicht in diesen 10 Jahren. Oder bist du mehr so wieder der Schweizer bodenständig und ja, es ist...
4: Beides lustigerweise ein bisschen, aber es ist so ein bisschen Eigenlob. Ja, wo Eigenlob kann man es ja fast nicht nennen, aber es gibt schon Momente, wo man sich auch selber muss sagen muss, hey, ich bin schon stolz darauf, was ich irgendwie erleben durfte, was ich leisten konnte. Das gibt einem dann wieder Kraft wie zum Weitermachen, aber grundsätzlich ist es eigentlich ein stetiges Weitermachen und neu erfinden, ja.
3: Und wie stehst du zu dem DSDS-Stempel? Wobei, man hat den ja eigentlich nicht so wahnsinnig fest. Du bist halt einfach der Luke Henni. Viele wissen, glaube gar nicht, dass du dort tatsächlich mal gewonnen hast. Aber irgendwo durch hast du ihn ja gleich noch. Ist das so etwas, wo du sagst, hey, look, für mich ist das Vergangenheit und dank dem hat alles angefangen? Oder denkst du mir so, man wird halt auch einfach wegen so etwas schubladisiert?
4: Mhm. Hat mich sicher so 2014, 2015 sehr gestresst, muss ich sagen. Wo ich wäre gern. Damals bin ich im Kopf sage ich, wo ich bin wirklich im Kopf irgendwie gefühlsmässig schon weiter gewesen, weil ich das Gefühl hatte, ich wollte jetzt schon ein bisschen ernstgenommener werden, aber bis überhaupt so nicht geworden, wo ich völlig in diesem DSDS-Film noch so ein bisschen drin gewesen und auch wahrgenommen worden. Und wenn ich jetzt, das Lustige ist jetzt eben, wenn ich zurückschaue und mich sehe, denke ich so, ja, du bist einfach wirklich einfach ein kleiner Bub gewesen, weißt du, was ich meine? Aber man ist dann gerne schon ein bisschen weiter, als man eigentlich, ja, ist. Und was ich habe gelernt und was ich jetzt so sehe, ist wirklich, alles braucht seine Zeit. Und ich glaube, ich bin noch überhaupt nicht fertig, aber man ist immer so ein paar Stegli weiter. Und jetzt bin ich 28.

0: Ich bin schon ein bisschen älter und es macht immer noch mega Bock und ich habe auf jeden Fall noch recht viel vor. Aber ich würde auch sagen, ich bin jetzt eigentlich ein bisschen aus dem Fahrwasser raus. Es sind irgendwie ganz viele verschiedene Projekte passiert, wo mir, glaube ich, die Leute wie können einordnen können. Und grundsätzlich bin ich, kennt man mich, glaube ich, irgendwie.
1: So ja, von dem. Das ist ein gutes Stichwort. Man kennt dich, oder? Und ich sage jetzt, der Luca Henny ist ein Begriff. Die Leute kennen den. Deine Musik heute nicht hören sie vielleicht nicht, weil sie vor 10 Jahren das noch nicht cool gefunden. Viele hören die heute, weil es vor 10 Jahren einfach, also ja, es hat sich ja alles ein bisschen entwickelt. Aber du bist einfach so ein bisschen zu blöd, so ein bisschen der Justin Bieber von der Schweiz, oder? Auch so ein bisschen bekannt. Aber mit dem tut man dir, glaube ich, ein bisschen unrecht, weil du bist ein unglaubliches Talent, und zwar in der Breite. Ich meine, du singst, du tanzt, du spielst Klavier, Gitarre, Schlagzeug, wo das Talentportfolio noch irgendwie abrundet. Und eigentlich bist du nicht so der du bist nicht so bekannt als der Bandtyp, oder so. So, du bist halt, wie gesagt, so ein bisschen der Justin Bieber, Justin Timberlake, so ein bisschen eher so ein bisschen das. Mhm. So wirklich so Rockband-mäßig, entspricht das dir nicht?
0: Also zuerst mal merci, wird ja hier richtig gelobt. Also hey, wir sind schon den ganzen Tag unterwegs und hier kann man es ja richtig geniessen. Also,
1: hoffentlich auch.
0: Nein, merci vielmal. Klar, ich bin sicher so ein bisschen ein Tausendsasser und ich mache verschiedene Sachen sehr gerne. Probiere es aber eigentlich immer gut zu machen und ich glaube, das klingt meistens so, wenn man was in die Hose geht, dann ist es halt so. Das habe ich auch müssen lernen, jetzt noch nach 10 Jahren. Klar, ich sage jetzt mal, Luca Henny ist sicher einfach so eine Eigenmarke, es ist jetzt nicht die Band, die bekannt ist, aber was mir immer wichtiger ist geworden, wo wir sehr viel Wert drauf legen, ist halt, dass wir mit Band und mit ganzer Show unterwegs sind. Das ist ja das, was ich in Zukunft eigentlich noch viel mehr platzieren will, dass wir halt wirklich, ja, ich bin ein Showmensch. Also klar bin ich der Musiker, das muss genau die Qualität haben, aber ich will können tanzen auf der Bühne, ich will am besten die Leute können auf eine Reise mitnehmen, und ich glaube, das wird in Zukunft noch viel mehr, ja, so ein bisschen der Fall sein, aber es gibt immer schöne musikalische Sachen, wo man sich wieder beweisen kann, und ich glaube, Beweis ist ein gutes Stichwort, und das muss man immer wieder, ich glaube, das muss man, wenn man 20 Jahre Musik macht, das wenn man 30 Jahre, wenn man 10 Jahre Musik macht, und das ist schön, und dann jetzt ein mega schönes Projekt können machen, das ist nämlich Sing Mein Song, und das kommt dann, wann kommt das? Im März, genau, und das können wir noch abdrehen, und das ist zum Beispiel ein weiteres Highlight, um auf das zurückzukommen, das ist unglaublich schön gewesen.
1: Das höre ich von vielen Musikern. Das erlebst du als Musiker nur dort, oder?
0: Ja, überleg mal. Also, ich meine, die Idee ist ja so simpel. Wir machen dort Musik halt von jemand anderem und drücken dem den eigenen Stempel auf. Aber wenn man das jemandem einfach so gesagt hat, man wahrscheinlich gedacht, so, ja, wer will jetzt das sehen? Weil meistens sind Musikshows im Fernsehen werden immer weniger. Es wird immer mehr, ja, irgendwie Angstzeug oder Talks oder weiss doch nicht was. Aber das ist es. Funktioniert das Format? Das freut natürlich jeden Musiker. Und ja, es war eine riesige Respektgeschichte dort auch. In dem Gran Canaria haben wir das gedreht. Und ja, eben, ich glaube, die Leute kennen es draussen und es wird wieder eine schöne Staffel. Peter Reber, EAZ. Also, schau mal die Mischung an. Also, treffen quasi verschiedene Menschen aufeinander, wo schön ist. Ja.
1: Und vor allem hörst du von deinen eigenen Songs plötzlich ganz andere Versionen.
0: Ja.
1: Ich weiß jetzt nicht, wie tief, oder wir gehen da gar nicht so wahnsinnig tief hin, aber hast du vielleicht eine oder andere Version denkt, hey, die übernehme ich so bei mir?
0: Ja, auf jeden Fall. Also ich wollte auf jeden Fall jetzt nächsten Herbst wieder auf Tour. Ich freue mich schon sehr drauf. Und da werden sicher auch ein paar Versionen, die ich durfte singen, eben Sing Mein Song, der live bei uns auf der Bühne stattfinden, weil das jetzt einfach irgendwie so ein Teil von mir ist. Also die Songs sind mir jetzt ans Herz gewachsen. Ich weiss noch den Song, den ich jetzt, also ich darf nicht sagen will, aber der Peter Reber Song, den ich neu umgesetzt habe, das war so eine Ehre gewesen, und so schön, den wollte ich sicher mit auf Tour nehmen.
1: Also, wir verlieren das Thema
0: Sing Mein Song. Ja.
1: Bleiben aber schnell auf der Erfolgswelle bleiben. Jetzt komme ich wieder mit Honig aufs Maul schmieren, tut mir leid.
0: Mensch, oder? Was ist denn
1: ja,
0: los?
1: Nein, aber weißt, du bist ja auch, also der Erfolg spricht ja für sich. Man kann erfolgreich sein und man kann erfolgreich sein. Und du bist erfolgreich, man hat mehrfach Swiss Music Award gewonnen, nominiert für Echo, Wild and Young Awards, als bester durchstartet, Nickelodeon Kids Choice Award in Los Angeles. Sind das für dich nur noch so Wortschnipsel oder haben so Sachen eine noch Bedeutung für dich?
0: Nein, hat sehr starke Bedeutung auf jeden Fall. Wo jeder Preis oder so eine Nominierung oder so hat so ein bisschen eine Geschichte dazu. Zum Beispiel rausgepickt, der Nickelodeon Kids Choice Award, genau, das Case ist 2014, 2015, irgendwie so etwas. also so in der Mitte von meiner Karriere bis jetzt angeschaut. Und aus dem heraus hat sich so ein kleiner Amerika-Traum für mich gefühlt. Ich hatte damals das Gefühl gehabt, jetzt ist Los Angeles übergeben worden. Aber natürlich für Deutschland, Österreich, Schweiz. Aber ich dachte, wenn ich da bin, der wollte jetzt da ein bisschen bleiben. Ich habe mich inspirieren und habe gedacht, jetzt mache ich dann ein Album. Und so ist schon wieder ganz viel Erlebnis, also ich finde so Preise und Geschichten dahinter, das bedeutet mir sehr viel.
1: Und was heisst für dich Erfolg oder erfolgreich sein und wie gehst du mit dem Erfolg um?
0: Boah, für mich, was heisst erfolgreich sein? Dass ich das einfach noch machen darf, quasi, was ich gerne mache. Das ist die Musik und zu entertainen. Und das kannst du halt einfach auch nur machen, ja, wenn sich ein paar Leute dafür interessieren und ja, da bin ich wirklich froh, dass ich das noch machen darf. Das ist eigentlich das, was ja, Erfolg für mich ausmacht. Und auch glücklich damit zu sein. Also wirklich, weil, wenn es etwas aufgedrückt ist, ich glaube, das würde die Leute halt schnell merken. Und ja, und einem selber macht es dann nicht so Spass. Und ich tue halt einfach sehr gerne mit Leuten zusammenarbeiten. Und ich finde es so schön, dass es bei mir jetzt geht. Ja, vielleicht so einfach als, zum Sagen, wir machen halt einfach fast alles in der Familie. Also meine Mama macht das Merchandise, mein Bruder hast du vorhin auch gesehen, der macht die Organisation. Und das ist wirklich seit am Anfang an so. Also ich habe Maurer gelernt, bin dann direkt in die Musik. Mein Bruder hat Koch gelernt. Wir haben auch keine Ahnung von dem, was wir jetzt eigentlich machen, aber einfach gesagt, wir probieren es mal. Und das ist schön, und
1: vielleicht
0: ist
1: das Rezept für den Erfolg.
0: Ja, vielleicht. Ja. Vielleicht.
1: Herzblut. Und wenn die Familie zusammensteht, dann funktioniert es.
0: Hilft auf alle Fälle, ja.
1: Gibt es auch Misserfolg?
0: Ja. Auf alle Fälle. Also es hat... Also ja, was heisst Misserfolg? Also wir haben auch viele Sachen probiert. Keine Ahnung, ich habe... Shows gespielt, die ich jetzt sehe, irgendwie so, also so 2013, 2014 schaue ich nicht so gerne zurück. Da denke ich mir so, Jesus Gott, was hast du da gemacht auf der Bühne? Aber für damals war es vielleicht gut gewesen, aber das hat mir nicht so gepasst. Und ja, keine Ahnung, es hat mir so eine Phase gegeben, da bin ich wirklich so, habe ich so Clubs bespielt, so ein DJ-Album gemacht. Und ja, das war ein spezielles Projekt gewesen. Aber... bis am Morgen
1: alles mal probiert haben.
0: Auf alle Fälle, ich war jung. Bis am Morgen um 3, bis um 4, weißt du, so in Clubs gespielt, DJs hat und so. Ey, heutzutage bin ich froh, wenn ich mehr auf 11:30 im Nest liege.
1: Du bist auch schon so weit.
0: Ich bin schon so weit.
1: Ist so, ja. Wenn Leute am Abend um 9 fragen, hey, kommst du noch? Dann sagen sie, es ist 9.
0: Ja. Aber es ist schön, so, die Heimat daheim hat einen ganz anderen Wert bekommen. Es ist irgendwie bei mir, also ich schnell ein bisschen privat, das Leben, es passiert so viel, oder? Also, verlobt, Haus umbau und weiss doch nicht was, also es ist so eine Lebenssituation bei mir, wo ich merke, passiert ganz schön viel, aber es ist schön.
1: und das Schöne ist ja, dass man sieht, es läuft einfach, oder? Das ist ja auch ein bisschen erfolgreich sein, wenn du einfach merkst,
0: ja.
1: Du hast zwar Baustelle, aber innerhalb von der Baustelle keine Baustelle mehr. So,
0: ja, das stimmt.
1: Ich muss jetzt eigentlich die Frage gar nicht stellen, oder? Ich habe mir das Gefühl, der Luca Henny, alles, was er so anlangt, ist ein Erfolg.
0: Ja, also, meistens.
1: Aber eben, das ist beim Thema, was ist Erfolg, oder? Man kann ja aus dem Misserfolg einfach die Lehre ziehen und,
0: ja, das,
1: und
0: stimmt. Das nachher. Aber mein Papi hat mal etwas Gutes gesagt. Weil ich mache eben wirklich, keine Ahnung, das letzte Mal habe ich so, zum Beispiel Ninja Warrior gemacht und dann bin ich halt dort, das habe ich dann irgendwie gewonnen. Also weißt du, einfach so sättige Sachen, die man jetzt vielleicht nicht so... Und dann hat mein Papi schon immer wieder gesagt, ja, das ist bei uns so in der Familie, weißt du, wir können alles so, wir können alles ein bisschen bis zu einem gewissen Punkt, dann ist die aber auch gut. Also ja, das ist sehr irgendwie noch witzig
1: gefunden. Vieles ein bisschen, aber nicht richtig, oder? Das
0: ja, aber nicht richtig, genau.
1: Stimmt
0: aber
1: wir können auch nicht.
0: Nein, stimmt auch nicht, aber... Es ist wirklich so, ich glaube, ich kann so etwas machen und ich kann es bis zu einem gewissen Niveau und kann es so gut umsetzen, aber dann ist es auch fertig und dann ist einfach, das andere ist halt wirklich fleiss. Letztes Mal das Video gesehen, irgendwie, ich glaube, auf Englisch gewesen, ich kann es heute übersetzen, irgendwie, hey, warum bist du so ein Talent und warum kannst du das? Und sie die ganze Zeit, it's practice. Nein, aber warum kannst du das? Das Naturtalent. Nein, it's practice. Ja. Also man muss so natürlich für so Sachen lernen, sei es Musik oder sportliche Sachen.
1: Aber dann bist du ein disziplinierter Mensch.
0: Ja, das auf alle Fälle.
1: Bist du einer, der sagt, jetzt aufstehen, trainieren, üben, tun und machen, oder nicht?
0: Ja, okay. Ja, es ist ein bisschen tagesabhängig, würde ich mal sagen. Aber ich bin, glaube perfektionistisch und mein Kopf würde es dann nicht zulassen, wenn es dann so halbpatzig ist. Ja, genau.
1: Das heisst aber so projektweise kannst du dich mega motivieren und dann ist es aber auch wieder gut.
0: Du sagst es richtig, es ist wirklich projektweise. Also ich habe ein Projekt, ich habe zum Beispiel eine Tour und dann bereite ich mich wirklich zum Beispiel einen Monat jeden Tag darauf vor. und freue mich und will alles geben. Und dann kann ich so. 2 Monate später habe ich es aber wieder vergessen und wieder irgendetwas anderes machen. Oder ich habe ein Sportevent oder ich habe zum Beispiel Let's Dance, wo 3 Monate ist gegangen. Dann bin ich bin immer so voll in dem Film, den ich mache. Ja, und es ist erstaunlich, was man glaubt, damit eigentlich kann, ja, was der Körper zum Beispiel auch Tänzer ist, kann lernen, wenn du jeden Tag eben auch Zeit hast, zum Üben. So. Aber das ist
1: ich höre das so oft, weißt du, wenn du jeden Tag ein bisschen und so, und dort fängt bei mir das Problem schon an, oder? Ich bin auch so, eine ja. Woche, 2, 3, dann mache ich das jeden Morgen und dann kommt der innere Schweinehund und dann bin ich wieder völlig weg. Und
0: jetzt gibt es Training so, oder so.
1: Ja, einfach grundsätzlich. Also, es fängt beim Essen an und
0: ja, aber dort
1: Training und ja. Oder viele, die den Tag lang einfach eine Stunde gehen laufen jeden Tag.
0: Ja, das ist schwierig. Aber es ist schwierig, wenn du es eben by the way machst. Aber jetzt überleg dir, bei mir ist es zum Beispiel in dem Sinn ein Job. Also wenn ich jetzt zum Beispiel, mein Job war bei Let's Dance, ich muss üben tanzen. Aber ich habe sonst nichts müssen. Das heisst, und dann hast du eben den Druck genommen. Das heisst, ich habe dann nicht noch ins Radio müssen zum Beispiel und am Morgen sollte ich noch spazieren und jetzt sollte ich vielleicht noch 5-mal trainieren irgendwie. Aber wenn du und das genieße ich so zum Beispiel an Fernsehprojekten, dass du dann kannst einfach, hey, ja, nur das im Kopf und ich darf jetzt jeden Tag für das trainieren. Und dann ist es einfach etwas anderes irgendwie.
1: Und dann jetzt ja auch Deadline. Und dann ist es
0: dann ist eine Deadline und dann kannst du wieder herlegen. Ja.
1: Also du bist ehrgeizig, du bist ein Professionalist, du bist punktuell auch diszipliniert. Bist du risikofreudig?
0: Oh ja, sehr, sehr. Oh, schon risikofreudig. Ich glaube, ohne Risiko geht nichts.
1: So wärst du wahrscheinlich auch nicht den Eurovision Song Contest, oder?
0: Ich habe gerade ein Beispiel, ich weiss noch, ich habe dann die schlimmste in solchen Situationen ist, Leute fragen um ihre Meinung. Ich frage eben gern. Aber gerade so beim Thema Eurovision habe ich müssen sagen, schwierig. Wo ich es von tiefstem Herzen machen wollte. Und ich habe irgendwie gespürt, ich habe irgendwie Bock, ich habe die Bühne gesehen. Ich habe schon dann gedacht, irgendwie komm, da kann ich eine geile Show machen, ich habe Freude dran. Aber jeder, den ich gefragt habe, hat gesagt, mach es nicht. mach es nicht, Luca, du hast jetzt ein bisschen etwas aufgebaut. Und,
1: das hast du nie gefragt, wo keinen Erfolg haben vor dir? Oder weißt du, das ist ja dann noch die Frage.
0: Wem allgemein Leute, einfach aus dem Business oder privat. Und es ist auch vernünftig zu sagen, die Chance, dass etwas schief geht. Und dass dann alle sagen, habe ich es doch gesagt, der Henni da, hat es nicht gemacht, weißt du. Aber es hätte passieren können, aber in dem Moment habe ich wie gefunden, ich gehe doch jetzt das Risiko, einfach ich komme. Also ich habe die Chance, das zu machen. Ich darf die Musik machen, dann wage ich es. Und desto schöner ist natürlich, wenn so ein Projekt dann, klar funktioniert. Jetzt wie bei mir.
1: Vierter Platz. Also wirklich das beste Ergebnis in langer Zeit. Und wirklich, und vor dir haben sie ja sogar DJ Bobo jetzt probiert. Das ist ein Name, ist eine Nummer.
0: Ja, klar.
1: Aber hast du dir Gedanken gemacht, die Chancen stehen relativ gut, dass ich dort abserbeln. Oder, oder profitierst du noch, sag jetzt, von einer gesunden kindlichen Naivität?
0: Ich glaube, es war wirklich naiv gewesen. Ich habe gefunden, es kommt gut. Völlig. Mir hat der Song gepasst. Hatte erst, aber klar, sehr viel Druck gehabt in dem Moment, wo ich dann in Tel Aviv damals war. Und dann hat die Zeitung schon so ein bisschen angefangen zu schreiben. Ich weiss noch, der erste Artikel irgendwie war es, was hat das? Keine Ahnung. Luca rockt das für uns, oder weiss doch nicht. Aber es ist schon so, die Erwartungshaltung ist schon da gewesen, eigentlich schön. Aber sie haben wie so drüber geschrieben, ja, ich glaube, das kommt gut. Aber ich habe ja noch gar nichts gemacht. Also dachte ich, Scheiße, jetzt muss ich wirklich abliefern. Weil ich dachte, ich kann jetzt nicht heimkommen, bin nicht in das Finale gekommen.
1: Ja. Und du hast viele gefragt, sollst du oder sollst du nicht? Was würdest du anderen raten? Machen sie oder machen sie nicht?
0: Total machen. Total machen. Die Chance nutzen, egal was es ist. Also wenn es nicht geht. Nein, ich finde noch in den letzten Jahren, der ESC ist jetzt so, schau, was da für Hits entstanden sind. Sei es jetzt zum Beispiel, jetzt habe ich noch die Band vergessen, die Rockband.
1: Maneskin.
0: Maneskin.
1: Italiener da.
0: Ja, schau mal, wie die durchgestartet sind. Keine Ahnung, da ein Song, den man doch überall im Radio immer gehört, zum Beispiel hier Snap in one time, where are you now?
1: Die sind, glaube ich, gerade in Zürich gewesen, ausverkauft.
0: Ja, am Eurovision zuerst ehrlich nicht so gut abgeschnitten, weil sie es dann selber gesehen haben. Sie müssen sagen, ja, okay, mal. Und ist jetzt völlig zu einem Hit geworden, so weiss doch nicht was raus. Es ist eine riesen Plattform und ich würde es nutzen, ja.
1: Also unbeschreiblich kann man sagen, no risk, no fun. Das zieht sich durch. Apropos Risiko, freudig, reden wir ein bisschen über Musik von dir, auch aktuelle Musik. Du singst ja jetzt auf Hochdeutsch.
0: Ja.
1: Das ist ja auch ein bisschen ein Risiko, oder nicht?
0: Ja, auf jeden Fall ist das ein Risiko, ja.
1: Aber warum singst jetzt du auch auf Hochdeutsch? Warum nicht auf Schweizerdeutsch?
0: Ja, das kommt ja vielleicht auch noch mal, das könnte ich mir vorstellen. Da gibt es vielleicht einen Sänger. Gute Idee mal. Aber ey, jetzt geht um, wer mehr will, Schweizerdeutsch hören, hat eine sehr schöne Anti-Mobbing-Kampagne gemacht. Die heisst «Say Hi». Die ist wirklich wunderschön gewesen. Die ist jetzt auf der ganzen Schule, und das meine ich mit neuer Generation. Da hat es viele Kids gegeben, die haben wir nicht gekannt. Das waren so kleine Knöpfe, die sind noch jung. Und da hat es einen Tanz gegeben dazu. Und die haben jetzt alle tanzen und so. Findet man dort irgendwie auch wieder statt. Das war eben auf Schweizerdeutsch. Also, zum Beispiel sehr schön, könnte ich mir auch mal vorstellen. Aber ich finde, ich habe 8 Jahre lang englische Musik gemacht. Und dann habe ich ein Projekt gehabt, weiss ich noch, 2018 mit der Helene Fischer. Haben wir da zusammen tanzen tun. Ja, ist ja gut gewesen. Aber zu einem englischen Song, wo man dann...
1: Beiläufig noch so einfach bodenständig tanzt mit der Helene Fischer.
0: Ja, ich habe notiert. Aufgeregt. Es ist gut gewesen, aber der war auf Englisch gewesen, wo ich ja noch mal englische Musik gemacht. Und dann haben wir das Management angerufen und gesagt, hey, können wir den nicht auf Deutsch umschreiben? Und dann habe ich den auf Deutsch umgeschrieben. Und so bin ich in das Thema reingekommen und es hat mega gefällt. Und dann habe ich schon vor dem ESC gesagt, ich wollte eigentlich für mehr deutsche Musik machen. Dann ist Shigatmi gekommen. Shigatmi, puh, mega abgegangen. Aber ich dachte, ich wollte jetzt gleich... Es gibt trotzdem ab und noch ein bisschen englische Musik von mir, aber ich will das Deutsche durchziehen, weil in Deutschland es ist cool, in der Schweiz ist es cool und das Tanzbar, ich finde, es lässt sich gut mischen und deswegen bin ich jetzt mal gerade ein bisschen auf dem Zug.
1: Und im Song Clouds geht es um Liebe, dass es nicht immer einfach ist. Ich habe jetzt eigentlich auf ein paar Beziehungstipps von dir gehofft, aber du sagst, du kapierst Liebe selber nicht.
0: Nein, kapiere ich nicht.
1: Aber dabei läuft es bei dir ja alles rund.
0: Bei mir läuft es gut, aber ich kapiere es immer noch nicht, warum. Nein, ich glaube, ich glaube, man kann die Liebe nicht unbedingt kapieren. Das ist so ein dort meine Meinung, aber ich weiss, was man muss, oder ich glaube, was es braucht. Und es ist so ein eine gewisse Hingabe, eine Loyalität und ein Miteinander, was ich halt bei mir, also ich glaube bei allen, aber das habe ich nicht bei mir gemerkt. Ich habe schon ein paar Beziehungen gehabt. Manchmal war es gut, manchmal nicht. Und ich habe mir oft gefragt, scheiße, bin ich irgendwie ich, wo klar, ich bin viel unterwegs und hier und dies und das. Aber irgendwann findet man das passende Gegenstück. Und ich finde einfach, wenn man das gefunden hat, das ist das einzige Rezept, das ich auf den Weg gehe. Ja, eben die Loyalität und Miteinander. Wo man hört mega viel, dass man nicht über etwas redet und dann bleibt es hocken. Und irgendwann ist das Problem so gross, dass man das wie explodiert. Und deswegen beschreibe ich diesem Song quasi so ein bisschen auf eine rockige Art und Weise, wo ich dann Bock hatte, hey, mal Gitarre jetzt Hang zu nehmen, wieder mal so nach vorne. Dass es einfach auf und ab geht. Genau.
1: Wenn wir noch ein bisschen jetzt aufs anstehende Jahr noch ein bisschen schauen, musikalisch gesehen, ich habe es angeschnitten am Anfang, oder? Du bist ja nicht so als der Bandtyp, sondern eher halt einfach der Tänzer auf der Bühne, jetzt in dem Song in der Gitarre und so. Wie richtig geht es jetzt noch ein bisschen die nächsten 12 Monate? Im Herbst hast du noch Tournee angesprochen.
0: Genau, es kommt viel. Vielleicht noch dazu, würde ich sagen, also klar bin ich, also, wie sagt man dem? Solo-Künstler, ich weiß gar nicht, wie man das sagt, einfach ich als Person. Ja. Aber wir sind immer mit ganzer Küche quasi, also mit ganzer Band unterwegs. Also mit unserer Show, die wir quasi machen. Und es wird sehr, wie soll ich das sagen, also es bleibt erstmal deutsch. Unterhaltsam, entertainmentmässig, also das Tanzen bedeutet mir viel und wir verarbeiten viele Tänzer neue Musik. Das ist doch so ein bisschen Part von unserer neuen Show gemixt mit einer grossen Liveband. Also da kann man viel Entertainment auf jeden Fall erwarten und viel tolle Musik. Es kommt Ende Jahr kommt noch eine Nummer raus, im Februar, im März. Und dann eben dann noch, Sing mein Song und dann spielen wir nächstes wieder Festivals und dann können wir noch ein bisschen Jury-Jobs. Das mache ich aber auch noch. Und dann können wir schon fast wieder battlen. Und dann kommt der Tour im Herbst.
1: Aber das finde ich jetzt ein wichtiger Ding, oder? Aber du, Pause machen, bei dir einen fixen Punkt. Und muss auch organisiert sein, weil sonst machst du die Pause nicht.
0: Nein, sonst mache ich die Pause nicht. Es ist wirklich schlimm. Und ich habe jetzt wieder ehrlich gesagt, nächstes Jahr wird ein bisschen ruhiger. Aber ich weiß nicht, ob das so ein bisschen eine Krankheit ist von selbstständig sein oder wo ich darf das machen, wo ich unglaublich gerne mache, und das ist Musik, und das ist rausgeht zu den Leuten, und deswegen, wenn eine Anfrage kommt, und ich vielleicht keine Zeit mehr hat, und ich hat aber Bock drauf, dann weisst du, wie schwierig ist, Nein zu sagen. Und dann denkst du, ja, jetzt sage ich Nein, dann sind die plötzlich irgendwie sauer, und dann kannst du vielleicht das nächste Jahr nicht machen. Also, es ist immer ein zweischneidiges Schwert, aber deswegen mache ich meistens recht viel. Aber muss man die Ferien auch eintragen, und es gibt im nächsten Monat sicher, im nächsten Jahr mal, oder in diesem Jahr quasi sicher mal eine Saison, wo ich ein bisschen draussen machen muss.
1: Aber die Zeit geht ja immer wahnsinnig schnell um.
0: Es ist wahnsinnig.
1: Und der beste Beweis ist unsere Sendung. Unsere Sendezeit ist auch schon wieder
0: durch. Nein,
1: ja,
0: das gibt es doch nicht.
1: Ja, Wahnsinn, aber es war mega spannend.
0: Merci dir.
1: Und ich bin gespannt, was man von dir noch hören wird. Eben, Schweizerdeutsch hast du mal noch ein bisschen angetönt. Das bin ich gespannt. Vielleicht kommt ja noch mal noch etwas.
0: Ja, ja.
1: Und sonst sieht man dich ja dann im Frühling im Fernsehen. Nicht bei uns, genau, sondern bei den anderen. Aber diese Sendung könnt ihr bei uns schauen und sie könnt sie hören als Podcast schon ab dem Freitag und dann am Sonntagmorgen im Radio. Und nächste Woche sind wir selbstverständlich auch wieder zurück mit einem neuen Gast und mit der Sarah Zollinger. Macht's gut. Ciao zusammen.
0: Tschüss zusammen.
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3: Seit sie 1999 Juniorenweltmeisterin wurde, gehört sie zu den besten Girlerinnen der Schweiz. Bei mir im Studio Silvana Tirinzoni. Herzlich willkommen.
4: Hallo zusammen. Danke für die Einladung.
3: Ja, schön bist du da. Letzten November haben wir ja Europameisterschaften im Görling. Wir haben knapp Gold verpasst, Silbermedaille geholt. Wie sind so die letzten Wochen für euch gewesen?
4: Ja, also wir haben einen strengen Start in der Saison. Wir haben sehr viele Turniere gespielt. Bis dahin bereits 9 Turniere. Und das Turnier geht meistens über 4, 5, 6, 7 Tage. Also wir sind sehr viel unterwegs gewesen, auch viel in Kanada. Und die EM war sozusagen das Highlight von der ersten Saisonhälfte. Und ja, leider Gold knapp verpasst, aber Silber gewonnen. Also wir sind eigentlich relativ zufrieden mit Silber.
3: Also, du sagst ja gerade selber, oder? Relativ zufrieden. Also ich meine, zweiter Platz ist ja ein super Resultat. Im ersten Moment wurmt es einen wahrscheinlich, dass man doch auch Gold nicht geholt hat. Wie gehen ihr als Team mit so einer Niederlage um?
4: Ja, also eben, es ist... auf höherem Niveau. Eine Niederlage auf höherem Niveau ist immer ein bisschen einfacher zu verschmerzen, als irgendwie, wenn man in der Vorrunde rausgehen oder so. Also klar, wenn man so nah dran ist und wir haben einen Stein gehabt zum Gewinnen, dann ist schon die Enttäuschung zuerst gerade am Anfang ist sehr gross. Aber nachher muss man es irgendwie auch realistisch sehen und einfach sagen, hey, es hat so wenig gefehlt und man kann jetzt nicht wegen 2-3 Millimeter irgendwie alles in Frage stellen oder so. Und manchmal muss man sich halt einfach über den zweiten Platz freuen und das haben wir nachher ziemlich schnell mal gemacht.
3: Ihr habt ja eigentlich auch nicht so lange Zeit, um mit dem Hodder zu reden. Jetzt sind ja dann bald die Weltmeisterschaft. Ihr habt euch einen Platz sichern können. Die findet ja im März jetzt statt in Schweden. Sind ihr da schon mitten in den Vorbereitungen?
4: Also wir haben zwar können den Platz sichern für die Schweiz, aber nicht für unser Team. Also wir als Team müssen uns zuerst qualifizieren. Das heisst, wir müssen eine Schweizer Meisterschaft spielen und dort müssen wir uns gegen Konkurrenz im eigenen Land durchsetzen zuerst, bevor wir dann wirklich können, die Weltmeisterschaften gehen können. Das heisst, wir müssen uns jetzt eigentlich zuerst auf die Schweizer Meisterschaften vorbereiten. Und das ist nicht einfach zum Gewinnen. Wir meinen zwar vielleicht einfach, ja, eigentlich sollten wir da dann locker durchziehen, aber so ist es nicht. Also wir haben eine sehr gute Konkurrenz im eigenen Land, wo auch Top 15 sind von der Welt. Und das Team müssen wir zuerst schlagen, bevor wir die Schweiz der Weltmeisterschaften vertreten können.
3: Aber was ist so ein bisschen das Ziel für dieses Jahr?
4: Also ein Ziel haben wir eigentlich schon erreicht, oder, mit der EM-Medaille. Wir haben ja ein relativ neues Team, also wir haben 2 neue Mitspielerinnen gegenüber einem Weltmeisterschaftsteam, sage ich jetzt. Und das erste Ziel war mal, die 2 Spielerinnen wieder ein Team zu werden, oder? Und die bringen natürlich auch ganz neue Energien und neue Inputs und sind einfach auch andere Charaktere. Und darum war eigentlich das erste Ziel, einfach wieder ein Top-Team zu werden. Und das haben wir eigentlich in der kürzesten Zeit bereits geschafft und haben das eigentlich auch mit dieser EM-Medaille bestätigen können. Und jetzt für die zweite Saisonhälfte bedeutet sicher, das so weiterzuziehen. Schauen, dass wir wirklich immer weiterkommen wieder und dass wir nicht stehen bleiben. Und sich für die WM qualifizieren wäre sicher ein grosses Ziel.
3: Also du bist ja ein Skip, oder kannst du vielleicht kurz sagen, was deine Funktion oder deine Aufgabe ist jetzt auch in diesem neuen Team?
4: Mhm. Ja, Skip tut man eigentlich Taktik bestimmen im Girling-Team. Also jede Spielerin spielt ja zwei Steine. Und dann muss auch jede Spielerin eigentlich wischen, außer eben das Skip. Das Skip muss nicht wischen, dafür bin ich für die Taktik verantwortlich. Wobei, die Taktik ist eigentlich schon auch so eine Teamtaktik. Also, die tut man immer im Training eigentlich auch durchstudieren und miteinander diskutieren. Und auch vor einem Spiel tut man eigentlich als Team entscheiden, wie wir das Team angehen, taktisch. Aber die Umsetzung dann während dem Match, das ist meine Verantwortung. Und ja, das ist so ein bisschen auch meine Leidenschaft, glaube ich, das Taktische.
3: Wie meinst du deine Leidenschaft oder was findest du so spannend daran?
4: Ja, ich bin ein bisschen ein Kopfmensch, also ich studiere noch ein bisschen gerne so Sachen rum und ja, für mich einfach ein Spiel versuchen, auch taktisch zu gewinnen, das ist so ein bisschen eine Herausforderung, die ich mir selber stelle. Klar, die Steine müssen immer kommen, die beste Taktik nützt nichts, wenn nachher die Steine nicht richtig platziert werden. Und auch eine schlechte Taktik würde funktionieren, wenn immer alle Steine kommen würden. Aber trotz allem, mit einer guten Taktik kann man sicher das eine oder andere Spiel zusätzlich gewinnen. Und das ist so der Anspruch, den ich an mich selber
3: habe. Man kann ja eben nicht alles vorausplanen. Wenn du sagst, du bist ein Kopfmensch, hindert dich das allerdings dann im Spiel, wenn etwas nicht ganz planmäßig verläuft?
4: Ja, manchmal würde ich mir schon wünschen, ich könnte ein bisschen mehr aus mir rauskommen oder so, aber es hat alles seine Vor- und Nachteile. Also eben, ich bin ein bisschen introvertierter Mensch, aber auch das hat sehr viele Vorteile. Aber manchmal eben würde man sich wünschen, wir könnten ein bisschen mehr extrovertiert sein oder manchmal halt auch ein bisschen den Kopf abstellen und mehr ein bisschen mit dem Bauch entscheiden und so. Aber schlussendlich, glaube ich, hat es mir relativ eingebracht und ja, ist es so, wie man ist.
3: Man sagt ja so ein bisschen, Girling ist Schach auf dem Eis. Eben wenn man ja das ein bisschen beobachtet, manchmal ist es wirklich so ein Millimeterspiel. Wie schafft man das überhaupt, so präzise einen Stein zu stossen?
4: Also mit viel Training natürlich. Also wir machen immer wieder Videoanalysen, wir arbeiten auch mit Laser und so weiter. Also das ist schon wirklich einfach eine extreme Trainingssache und da kann man es ja noch ein bisschen korrigieren eben mit dem Wischen. Aber für das muss auch der Wischeinsatz im richtigen Moment kommen. Man kann einen Stein in dem Sinne auch, einen gut gespielten Stein in dem Sinne auch zerstören, wenn man einen falsch wischt. Und das alles ist, ja, das ist alles schwierig. Also es sieht manchmal vielleicht im Fernsehen einfach aus, aber es ist wirklich schwierig. Und ja, es geht teilweise um Millimeter und das macht es aber auch, das macht unseren Sport aus. Ja. Und dann wird es ja noch auf Eis gespielt, wo sich stetig verändert. Und das muss man auch jedes Mal eigentlich einberechnen, ist da, wie viel Mal ist da ein Stein schon durch. Weil man muss sich vorstellen, ein Stein ist Rauch unten dran, so eine rauche Unterfläche. Und jetzt mal, wenn der Stein über das Eis geht, dann wird das Eis verändert und auch mit dem Wischen wird das Eis verändert. Und darum ist das Eis eigentlich nie gleich. Also das verändert sich durch ein Spiel durch, ändert sich das um Sekunden, also die Geschwindigkeit, die das Eis hat. Das ist jetzt vielleicht schwierig für einen Laien zu verstehen, aber gefühlt ist das Eis plötzlich 2 Meter länger, als es noch vor einer Viertelstunde war, zum Beispiel.
3: Also eben mit dem Wischen machen die das Eis auch ein bisschen wärmer. Also es gibt ja dann wie so ein bisschen eine Reibung, oder? Und durch die Reibung wird es dann wärmer und der Stein gleitet dann ja besser drüber, oder?
4: Ja, man tut es in dem Sinn. Also man hat früher gemeint, man tut es erwärmen, aber das hat man eigentlich können widerlegen. Man tut es mehr polieren. Und durch das Polieren wird das Eis in dem Moment gerade feiner. Aber nachher, wenn das wieder ein bisschen hockt, das Eis, dann wird das nachher wieder reicher. Also es ist die ganze Zeit, dass es sich verändert. Aber mit dem Wischen tut man das Eis polieren und durch das tut der Stein länger gleiten. Ja.
3: Okay, gut. Aha. Ich habe wirklich immer gedacht, oder eben so 1 Grad macht vielleicht schon einen riesen Unterschied, oder? Aber die Temperatur spielt jetzt nicht mal so eine grosse Rolle in dem Ganzen.
4: Also mit dem Wischen kann man eben das Eis nicht erwärmen, aber zum Beispiel die Temperatur, die Lufttemperatur oder die Eistemperatur, die kann ja auch unterschiedlich sein. Die macht schon eine Rolle. Auch die Eisqualität, ob es wärmer Eis ist oder kälter Eis, das alles hat ebenfalls einen Einfluss auf die Eisqualität, die für uns enorm wichtig ist.
3: Man braucht dann auch im Girling eine relativ ruhige Hand, oder? Also man braucht dann während dem Spiel Nerven aus Stahl, hä?
4: Es ist, ja, das ist so. Also wir brauchen Nerven, wir müssen dem Druck standhalten. Das ist ein Teil von unserem Sport. Unser Sport ist sehr mental. Und wenn man im mentalen Bereich nicht genug stark ist, dann ist man wahrscheinlich auch nicht ein guter Girler. Also, ja, eben, es ist zum Beispiel auch im Tennis. Also, wenn man mental nicht auf der Höhe ist, dann hat man wahrscheinlich an der Spitze nichts zu suchen. Und das ist, wenn man sich für den Girlingsport entscheidet, dann muss man auch in diesem Bereich arbeiten.
3: Was findest du während einem Wettkampf herausfordernd, denn die physische oder die psychische Belastung?
4: Es ist eine Kombination von beidem. Also, sicher ist es, das Physische ist jetzt nicht so, dass ein Spiel extrem hart ist. Also das ist, braucht einem nicht so körperlich. Aber die Anzahl von Spielen innerhalb von kürzester Zeit ist das, was das Girling schwierig macht. Also ich glaube, es gibt wenig Sportarten, wo man so viele Spiele so kompakt aufeinander hat. Also zum Beispiel in einer WM spielt man 15 Spiele an 3 Stunden innerhalb von einer Woche. Das ist extrem viel. Das macht einem körperlich müde, aber dann vor allem auch mental. Oder? Also das ist wirklich dann gegen Ende Woche, wenn man körperlich müde ist, ist es einfach auch müde im Kopf zu werden. Und dann ist es besonders wichtig, dass man eben körperlich fit bleibt, damit auch der Kopf frisch ist. Noch.
3: Für mich jetzt, wenn ich im Fernsehen jetzt wie so das Girling sehe, ich habe selber noch nie gespielt, oder? Es sieht eben körperlich nicht so anstrengend aus. Jetzt hast du aber gesagt, doch mehrere Spiele können einem herausfordern. Also, wo spürst du denn?
4: Also, für Trisher ist es schon hart. Also, man kann es selber ausprobieren, wenn man so Intervall wischen. Also, die Spieler müssen bis zu also 64 Steine ungefähr oder so, müssen die wischen immer wieder. Und so, das sind so 20 Sekunden Intervall oder so, was man wischen. Und das ist wirklich hart, das kann jeder selber ausprobieren. Und dann ist es halt wirklich mit so viel Druck und mit einer höheren Frequenz, das wäre ideal. Und das hängt schon an. Also die Wischer spüren das, nach jedem Spiel spüren die das. Ich als Kipp, bei mir ist mehr einfach, dass ich durchtrainiert bin, so ausdauermässig, oder? Dass der Chor und so, das alles, damit man eine gute Technik hat, da braucht es einfach eine Grundfitness. Aber die Wischer, also je muskulöser und je fitter die sind, je besser hat man eine Chance, auch zum Spiel zu gewinnen.
3: Das heisst, du, der nicht wischst, hast du amigs kalt auf dem Eisfeld, weil ihr seid eigentlich immer in diesen T-Shirts.
4: Mhm. Es gibt Hallen, die sehr kalt sind, da habe ich tatsächlich einmal auch kalt. Aber mittlerweile gibt es ja so gute Kleidung, ja. Gibt es Lösungen.
3: Jetzt, du spielst also seit 3 Jahrzehnten Girling. Hat sich der Sport sehr verändert?
4: Extrem. Ja, ist nicht mehr zu vergleichen. Alles hat sich verändert. Es fängt an beim Material. Dann das Eis. Die Eisqualität ist völlig eine andere. Auch die Steine, die mehr girlen. Und dann eben also Fitness, so wie die Wischer können einen Stein heute bewegen. Das war früher nicht möglich gewesen. Man hat sogar müssen Besen entschärfen, weil es quasi Twister sind zu gut geworden.
3: Wieso ist das ein Problem gewesen?
4: Man hat's fast können, es ist fast zu einfach geworden, dann, weil man fast den Stein ein bisschen steuern mit dem Besenmaterial, wo man gehabt hat. Also, vor allem bei den Männern, die so muskulös sind, hat man müssen wirklich schauen, dass die Besen weniger effizient sind. Ja, und dann einfach die ganze Präzision und so. Also man muss heute auch taktisch völlig anders spielen als früher, weil all die Steine, also wie man taktisch früher gespielt hat, die Steine sind viel zu einfach. Also muss man viel komplizierter spielen, damit es dem Gegner möglichst schwierig macht.
3: Wenn ihr dann an so ein Turnier gehen oder eine Meisterschaft, dann habt ihr eure eigene Ausrüstung. Also die Besen könnt ihr mitnehmen und die Steine, werden die euch wie vor Ort gestellt, oder?
4: Ja, also die Besen, die nehmen wir selber mit, Steine nicht. Ein Stein ist 20 Kilo, das wäre, das würde nicht Spass machen, wenn man die immer müsste selber mitnehmen. Die werden zur Verfügung gestellt. Steinmaterial ist ebenfalls, Qualität ist wichtig. Also darum ist zum Beispiel in einer Weltmeisterschaft oder so, wird vom Weltgirlingverband werden die immer wieder mitgenommen. Also der Weltgirlingverband hat die eigenen Steine und die sind sicher qualitativ sehr gut. Und ja, dann spielt man eigentlich in diesen Wettkämpfen spielt man immer mit sehr guten Steinen. Aber wenn man jetzt da irgendwo in eine andere Girlinghalle würde gehen, kann es schon sein, dass die Steine nicht mehr so den Ansprüchen von uns würden, entsprechen würden.
3: Das wäre jetzt meine nächste Frage. Also, spürt ihr da manchmal wie einen Unterschied? Also, wenn ihr irgendwo hingeht, müsst ihr euch so ein bisschen einspielen zuerst mit diesen Steinen?
4: Mhm. Vor jedem Spiel hat man eigentlich 9 Minuten Zeit, um die Steine zu testen. Und dort geht es schon auch darum, um herauszufinden, ob es gewisse Unterschiede hat. Jetzt eben auf so einer WM und so sollte es eigentlich sehr kleine Unterschiede haben. Trotzdem gibt es welche, also dass der eine ein bisschen mehr girlt oder der eine ein bisschen langsamer ist. Und das muss man versuchen, möglichst schnell herauszufinden. Ja.
3: Jetzt eben, du bist schon seit 30 Jahren dabei. Was fasziniert dich so am Girling? Ist es denn nie langweilig geworden?
4: Nein, also das Training ist manchmal schon langweilig, aber das ist, glaube ich, überall das Gleiche, also jedem Sport das Gleiche. Nein, der Sport an und für sich, also die Faszination hat mich nie losgelassen. Ich glaube, ich habe in meiner Karriere schon so viele Spiele gespielt, aber kein einziges war irgendwie gleich gewesen. Also jedes Ende ist auch immer wieder anders. Die Steine, die liegen immer wieder anders. Seins ist immer wieder anders. Die Winkel sind anders. Und es fordert mich immer wieder raus. Und nachher das zusammen mit drei Teamkolleginnen zu machen, auf ein Ziel hinzuarbeiten, das ist irgendwie, ja, das ist immer irgendwie etwas, wo man muss wieder neu lernen. Und eben durch das, dass sich auch der Sport immer wieder weiterentwickelt hat, nein, ist es einem eigentlich nie langweilig geworden.
3: Du bist aber erst seit kurzem eigentlich jetzt 100% Girlerin, oder? Bis kurz vor Corona hast du ja noch als Projektmanagerin gearbeitet bei einer Bank. Ist das so ein wie ein Ausgleich gewesen, den du nebendran gebraucht hast?
4: Ja, ich habe vor allem auch das Geld gebraucht. Also in einer Randsportart ist es schwierig, um einfach das können, vollamtlich machen. Und darum hat man eigentlich immer müssen arbeiten und um das irgendwie überhaupt finanzieren
3: können. Was hat sich jetzt geändert? Also, jetzt ist es finanziell möglich, als Girlerin durchzukommen?
4: Ja, also es ist möglich. Sonst würde ich es ja nicht machen, aber es ist nicht einfach. Also wir brauchen die Hilfe von der Sporthilfe, wir brauchen eigene Sponsoren, wir müssen erfolgreich sein, wir müssen Preisgelder reinholen und so weiter. Und dann ist es möglich, aber auch nur, wenn man keine Familie hat, so wie ich. Oder ich wohne auch eben in einer WG oder so. Man muss sich sehr einschränken. Dann geht es irgendwie und ich habe mich das auch, also es ist jetzt, ich habe Profi gemacht, nicht weil ich es unbedingt kann, sondern weil ich es wählen will. Wirklich, das war so ein Entscheid. Ich habe gesagt, ich will versuchen, einfach die beste Girlerin zu werden vor der Welt oder so. Aber für das braucht es einfach, muss ich mich voll und ganz auf den Sport konzentrieren. Ich kann nicht noch 50% nebenbei arbeiten.
3: Ist das etwas, was sich jetzt auch geändert hat in den letzten paar Jahrzehnten, dass ihr jetzt, ich sage jetzt mal, als Sportlerin mehr Unterstützung bekommt und es darum möglich war, zumindest einen Schritt zu wagen? Oder wie hat sich das so, wenn du zurückblickst, entwickelt?
4: Ja, ich glaube nicht, dass wir mehr Unterstützung bekommen als früher. Die Unterstützung ist relativ beschränkt. Aber ich glaube einfach, das ist so ein bisschen ein Teufelskreis. Oder durch das, dass wir mehr Erfolg haben, verdienen wir auch mehr Preisgelder. Durch das sind wir ein bisschen attraktiver für Sponsoren. Aber für das muss man zuerst erfolgreich sein. Oder? Und das ist so ein bisschen, also für die jungen, aufstrebenden Teams ist es extrem schwierig. Die müssen zuerst alles auf eine Karte setzen. Hoffentlich werden sie erfolgreich. Und dann kommt so ein bisschen das Geld rein. Aber jetzt also eben auch nicht einfach so. Also dann ist es einfach möglich, zum mehr noch auf den Sport zu setzen und dann immer wieder also noch mehr Erfolg zu haben. Aber es ist extrem schwierig. Also ich würde mir schon wünschen, dass es ein bisschen einfacher wäre für Teams.
3: Ja. Du hast jetzt ja auch gerade gesagt, oder irgendwie Girling als Randsportart. Also habt ihr es jetzt wie schwerer als in anderen Sportarten, um eben finanzielle Unterstützung zu bekommen in dem Fall?
4: Ich glaube, es geht allen Randsportarten ähnlich. Also ich glaube nicht, dass wir es besonders schwierig haben. Was bei uns ein bisschen das Problem ist, ist, dass ganz viele Wettkämpfe in Kanada stattfinden. Das heisst, wir müssen immer nach Kanada fliegen. Flugkosten, Hotelkosten, dann sind wir zu vierten. Also, und dann, wenn man noch einen Coach hat, zu fünften. Das heisst, immer alles mal fünf und so. Und nachher die Preisgelder sind extrem beschränkt. Also, wenn man jetzt ein normales Turnier oder so gewinnt, dann gewinnt man 5'000 Franken. Dann durch fünf, oder? Und dann alle Kosten abzuhören, dann bleibt nichts mehr übrig. Wenn man mal ein ganz grosses Turnier gewinnt, wie ein Grand Slam, das sind die grössten Turniere, die man gewinnen kann, dann gewinnt man 20'000 Franken, aber das muss man zuerst gewinnen. Aber dann ist das in Kanada, da kann man alle Flugkosten abziehen, so, da bleibt auch wieder nicht mehr viel übrig. Also es ist, ja, ich weiss nicht genau, wie es in anderen Sportarten ist, in Randsportarten, aber die finden vielleicht mehrheitlich in Europa mehr statt und ihr. Und durch das ist es auch nicht so ein grosser finanzieller Aufwand, wie wir haben. Aber ich kann es nicht recht beurteilen.
3: Was würde euch jetzt helfen, damit es mir einfacher ist? Also bräuchtet ihr einfach sozusagen, wie allgemein, sind einfach angewiesen auf Sponsoren, die regelmäßig sozusagen wie Gelder dann finanzieren? Oder bräuchte es sonst noch etwas aus deiner Sicht, damit man könnte?
4: Wir sind dankbar für alle Sponsoren, die wir haben. Es dürfte immer mehr sein, natürlich. Es dürfte auch noch mehr Unterstützung sein von unserem Verband zum Beispiel. Dort ist auch recht beschränkt. Was einfach auch noch die Schwierigkeit ist, dass wir alles selber

0: könnten uns wahrscheinlich sogar noch ein bisschen besser vermarkten, aber wir haben einfach Zeit nicht dazu, weil wir uns mehr wollen eigentlich auch aufs Wesentliche, eben aufs Training fokussieren.
1: Hat es denn bei dir jetzt, also eben, das klingt so nach einem Fulltime-Job, hat es denn in deinem Leben jetzt mal Platz für etwas anderes denn Girling?
0: Es ist, also im Winter ist es schon schwierig. Also klar, so Freunde sehen und Familie sehen und so, das hat immer irgendwo Platz, aber irgendwie jetzt irgendwie etwas, das so viel Zeit braucht, also das hat keine Zeit im Winter. Das ist schon wirklich ein Fulltime-Job im Sommer, aber der Sommer ist auf 2 Monate begrenzt, also in dem Sinn, wo man eigentlich Girling frei hat. Dort würde sicher noch irgendwie etwas anderes drin liegen. Also sagen wir jetzt mal, wenn man so einen Part-Time-Job hätte, irgendwie im Sommer, wo man nur 2 Monate arbeiten kann, das würde durchaus drin liegen. Aber das ist, ja. Aber sonst, nein. Also Girling nimmt schon die grösste Zeit von meinem Leben ein.
1: Hast du auf vieles verzichten oder fühlt es sich überhaupt nach Verzichten an, weil es wirklich deine Leidenschaft ist?
0: Es fühlt sich nicht so nach Verzicht an. Also manchmal schon, klar, gewisse Sachen hätte man gerne ein bisschen anders. Aber nein, grundsätzlich habe ich den Weg so gewählt und das ist, es fühlt sich richtig an.
1: Hast du schon immer Girlerin werden wollen oder was wärst du jetzt zum Beispiel, wenn es jetzt nicht Girling wäre?
0: Ja, also es ist schon so, dass ich eigentlich schon als Kind habe ich immer die Vorstellung hatte, es wäre doch cool, wenn ich das könnte als Job machen, wirklich quasi am Morgen ins Fitness und dann am Nachmittag aufs Eis. Das ist schon immer so eigentlich in meinem Kopf gewesen, aber damals noch völlig unrealistisch, dass man das jemals könnte durchsetzen. Ich weiß nicht, was ich so schwer. Ich würde sicher irgendwie andere Leidenschaft finden, wenn es Girling nicht gäbe. Aber die Frage habe ich mir eigentlich noch gar nie so recht gestellt.
1: Wie bist denn du zum Girling gekommen?
0: Durch meinen Vater. Mein Vater hat schon Girling gespielt. Und so kommen eigentlich die meisten rein, durch Verwandte. Mittlerweile gibt es ja auch Schulsport, wo Girling anbietet. Aber zu meiner Zeit hat es das noch nicht gegeben. Und so bin ich eigentlich durch meinen Vater zu diesem Sport gekommen.
1: Und dann ist es eigentlich wirklich so ein bisschen wie Liebe auf den ersten Blick mit dieser Sportart?
0: Ja, komischerweise ja, weil es ist ja ein taktischer Sport und sehr ein technischer Sport, aber irgendwie so die Faszination auf dem Eis rumrutschen und die Steine rumzuschieben und so, das habe ich schon mit 10, ich habe mit 10 angefangen, habe ich das mega lässig gefunden und hat mich nachher wirklich nie losgelassen. Die Kinder finden das generell eigentlich recht lässig, wenn sie das erste Mal auf dem Eis stehen.
1: Wie sieht es denn eben so allgemein mit jetzt der Nachwuchs aus, jetzt vielleicht auch bei euch im Club?
0: Ja, in unserem Club haben wir das Glück, dass wir jetzt wirklich schön viel Nachwuchs haben. Das war nicht immer so gewesen. Aber jetzt in den letzten Jahren ist wirklich das richtig gewachsen, so dass man anscheinend ja fast keinen Platz mehr hat. Also das ist ein schönes Problem, das man im Moment hat. In anderen Clubs ist es, glaube ich, nicht gleich. Aber jetzt bei uns in Aarau ist wirklich die Juniorenbewegung sehr positiv im Moment.
1: Freut dich, also eben bist du auch ein Idol für die neuen Juniorinnen? Wir haben jetzt doch ein paar Erfolge können feiern jetzt in den letzten paar Jahren.
0: Ich hoffe es natürlich. Ich hoffe, dass wir auch irgendwo durch eine gewisse Rolle gespielt haben in dem Wachsen von der Anzahl der Junioren in unserem Club. Das ist natürlich eigentlich fast das Schönste, wenn man kann irgendwie andere inspirieren, jüngere Menschen inspirieren, um irgendwie etwas Ähnliches zu erreichen, was wir erreicht haben.
1: Du hast mir im Vorgespräch gesagt, du könntest dir ein Leben ohne Girling nicht vorstellen. Eben, ich sage jetzt mal, wenn deine Karriere dann selber mal fertig ist, dann wärst du vielleicht eine Trainerin. Oder was könntest du dir vorstellen, was du nach deiner Karriere machst?
0: Ja, es wäre sicher schwierig, einfach von heute auf morgen ganz auf Girling zu verzichten. Darum könnte ich mir durchaus vorstellen, dass es irgendwie in einem anderen Bereich weitergeht. Eben als Trainerin wahrscheinlich am wahrscheinlichsten, aber auch das ist noch relativ weit weg. Also was ich sicher zuerst mal brauchen würde, ist eine kurze Pause mal. Zuerst mal alles ein bisschen nachholen, was man ein bisschen hat verzichten müssen, wie zum Beispiel mal Ferien machen im Winter oder so etwas. Aber ja, also nachher denke ich schon, dass ich irgendwie irgendeiner Art und Weise im Girling wird treu bleiben.
1: Wir sind ja fast am Ende von unserer Zeit, da möchte ich doch gerade einhängen, eben du hast keine Pause, Sachen nachholen. Was sind denn so, vielleicht als letzte Frage, so ein paar grosse Träume, die du noch hast?
0: Ja, sicher mal eben wirklich wieder so ein bisschen reisen oder einfach mehr, wirklich mehr Zeit mit Freunden verbringen, wieder mal mit denen irgendwie.

0: in die Skiferien oder so, das wäre sicher etwas, was ich als erstes machen würde.
1: Hast du das Land, das hoch auf deiner Liste ist?
0: Ja, alles eigentlich unter dem Äquator. Also Görling findet immer über dem Äquator statt, in den nordischen Ländern, vor allem Kanada und so. Ich würde gerne mal irgendwie auf Südamerika oder so, das wär hoch auf der Liste.
1: Also jetzt abgesehen von deinem Job, wärst du eigentlich mehr ein Sommerkind oder mehr ein Winterkind in dem Fall?
0: Definitiv ein Sommerkind. Ich habe eigentlich überhaupt nicht gerne kalt. Und es ist eigentlich wirklich schräg, dass ich diesen Sport gewählt habe. Sommer würde mir eigentlich mehr liegen, aber Görling macht den Winter mehr erträglich, sage ich mal.
1: Yeah. Ich danke dir ganz herzlich für deine Zeit und deine Ausführungen, Silvana. Wir sind da leider schon am Ende. Ich wünsche dir an dieser Stelle ganz, ganz viel Glück für die Weltmeisterschaft oder dass ihr einfach Qualifikation schafft. Und toi, toi, toi.
0: Danke.
1: Ich hoffe, auch euch die Heim hat es gefallen und dass ihr auch nächste Woche wieder mit dabei seid, dann mit dem Stefano Bullmann. Ich wünsche euch ganz eine gute Zeit.
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4: Ich bin Mary Milanovic. Guten Morgen. Wegen steigender Öl- und Kerosinpreise zahlen Schweizer Berghütten höhere Zuschläge für Helikoptertransporte. Die Air Zermatt und Air Glaciers hätten ihre Zuschläge auf 4% erhöht, berichtet das Online-Portal Now. Die Transporte seien für Berghütten zentral, da Lebensmittel, Getränke und andere Güter oft nur mit dem Helikopter geliefert werden könnten. Auch der Abfall werde auf Rückflügen ins Tal gebracht. Die USA will für Fans der Fußballweltmeisterschaft auf eine Kaution bei einer Einreise verzichten. Für Einreisende mit einem gültigen Ticket sei keine Zahlung erforderlich, bestätigt eine Mitarbeiterin des Außenministeriums. Normalerweise müssen Personen aus 50 Ländern Kautionen von bis zu $15.000 hinterlegen, um in die USA einzureisen. Die Erleichterungen kommen Fans der WM-Teilnehmer Tunesien, Kap Verde, Elfenbeinküste, Senegal sowie Algerien zugute. Die Länder haben sich für die WM in den USA, Kanada und Mexiko qualifiziert. Die türkische Polizei hat bei einer landesweiten Fahndung mehr als 300 mutmaßliche Mitglieder der Terrormiliz IS festgenommen. Bei der Razzia seien auch Waffen, Bargeld und digitale Materialien beschlagnahmt worden, teilt das Innenministerium mit. Der IS unterhält Netzwerke und logistische Strukturen in der Türkei und hat in der Vergangenheit immer wieder Anschläge im Land für sich reklamiert. Das Super League-Spiel zwischen Lausanne Sport und den Grasshoppers vom kommenden Samstag wird zum Geisterspiel. Wie Lausanne Sport mitteilt, muss das Heimspiel nach einem Beschluss der kantonalen Behörden unter Ausschluss der Öffentlichkeit ausgetragen werden. Die Maßnahme wurde getroffen, nachdem es im Derby zwischen Servette und Lausanne zu schweren Ausschreitungen gekommen war.
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5: Ja, dann schauen wir schon auf die aktuellen Temperaturen. In Andelfingen haben wir 8 Grad, Steckborn und Utzwil 7 Grad. Heute Auffahrtsdunstig wechselnd, bis stark bewölkt mit kurzen auffälligen und wiederholten Regengüssen. 13 Grad und kräftiger Südwest- bis Westwind.
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5: Ja, und Dani, eine wichtige Meldung für euch, für alle, die in den Süden wollen. A2 Luzern Richtung Gotthard, zwischen Erschfeld und Göschenen haben wir schon 10 Kilometer Stau. Ihr habt dort einen Zeitverlust bis zu 1 Stunde und 30 Minuten. Empfohlen wird die Umleitungsroute via A13 San Bernardino-Tunnel.
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5: Herzlich willkommen, das ist jetzt unsere Auffahrtshow. Schön, sind ihr mit dabei, da bei uns auf Radio Top. Vielleicht liegt ihr ja gerade noch im Bett, sind am Duschen oder geniessen euren ersten Kaffee. Was auch immer ihr heute macht, ich freue mich, schön, sind ihr mit dabei und ich begleite euch in der nächsten Stunde durch unser Programm. Mit dabei habe ich viel Musik und sogar noch einen Live-Gast. Also freut euch, unbedingt dranbleiben. Mein Name ist Sven Epting, hallo!

0: Ein 2000er Powersong von Twain. Schön, sind ihr mit dabei hier auf Radio Topa Ufert. Und ich frage euch, wisst ihr eigentlich, was heute an Ufer gefeiert wird? Unsere Corinna ist die Woche mal bei uns auf der Redaktion rumfragen.
1: 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Scheiße, ich habe keine Ahnung.
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3: Dings, die Auffahrt in den Himmel von Jesus Christus, wo in den Himmel auf.
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0: Ja, fast gar nicht mal so schlecht. Sonst noch jemand einen Beitrag zur Auffahrt?
5: Und ich habe nur einen Witz dazu, wer ist der beste Skifahrer von der Welt? Jesus, er hat sogar die Auffahrt gewonnen.
0: Und was dann bei der Auffahrt genau geht, das schauen wir dann in der nächsten Stunde an. Ich habe heute Morgen nämlich einen Überraschungsgast bei mir, der sich mit dem Thema Auffahrt ziemlich gut auskennt. Mehr dazu dann gar nach dem 9. Jetzt gibt es einen Klassiker von Bob Marley aus dem 81.

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0: Ein super Song von Yes und ich sage jetzt dann auch wieder Yes zu unserem Topmix aus 4 Jahrzehnten und da gibt es jetzt dann gerade wieder 30 Minuten Nonstop, zum Beispiel mit dem Seal, der Katy Perry oder dem Steve Winwood.
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0: Ja, und da schauen wir noch schnell auf die aktuellen Temperaturen. In Hettlingen haben wir 8, Kreuzlingen 7 und Wil St. Gallen 7 Grad. Heute Auffahrt zu Donnerstag, wechselnd bis stark bewölkt mit kurzen Aufhellungen und wiederholten Regengüssen bei 13 Grad. Bei kräftigem Südwest- bis Westwind.
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0: Ja, und für alle, die im Süden im Auto unterwegs sind, Richtung Tessin, A2 Luzern, Richtung Gotthard, zwischen Erstfeld und Göschenen haben wir 10 Kilometer Stau. Ihr habt dort einen Zeitverlust von bis zu 1 Stunde und 30 Minuten auf mehreren Abschnitten. Empfohlen wird die Umleitungsroute via A13 San Bernardino Tunnel. Wenn ihr noch etwas gesehen habt, unsere Traffic-Hotline 0848 und 3x86. Kommt gut und vor allem sicher an euer Ziel.
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0: Gute Musik zum Wachwerden. Rhythm is a Dancer von Snap. 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
2: Ich bin Mary Milanovic. Guten Morgen. Experten rechnen mit einer höheren Inflation im nächsten Jahr. Dies, weil der Anstieg der Ölpreise auch die Schweiz trifft. Die Inflation dürfte von 0,6% in diesem Jahr auf 0,8% im nächsten Jahr anziehen, sagen Prognostiker von Buck Economics. Bisher hatten die Forscher mit einer Teuerung von 0,6% im Jahr 2027 gerechnet. Die Europäische Kommission kritisiert Praktiken zur vermeintlichen Heilung von Homo- und Transsexualität scharf. Sie will eine Empfehlung an EU-Mitgliedstaaten für ein Verbot von sogenannten Konversionsbehandlungen vorlegen. Eine europäische Bürgerinitiative mit mehr als 1,1 Millionen Unterstützern fordert von der Kommission ein EU-weites Verbot von den Praktiken. Der Generalstaatsanwalt von Kalifornien will prüfen, ob bei den Ticketverkäufen für die Fußball-WM in den USA alles legal gewesen ist. Er hat dazu vom Weltfußballverband FIFA Informationen angefordert, wie er mitteilt. Hintergrund sind Medienberichte, wonach Tickets auf Grundlage bestimmter Sitzplatzkategorien verkauft wurden. Später sollen diese Kategorien geändert worden sein, bevor konkrete Plätze zugewiesen wurden. Viele Fans hätten deshalb schlechtere Plätze bekommen als erwartet. Forscherinnen und Forscher haben Mäuse mit einer erblichen Form der Epilepsie nahezu geheilt. Mit einer neuen Gentherapie verhinderten sie epileptische Anfälle bei den Mäusen fast vollständig. Das berichten Forschende unter der Leitung der Universität Zürich. Das Team behandelte Mäuse, die an einer speziellen Form von Epilepsie mit Fieberkrämpfen litten. Für Menschen kommt eine Anwendung allerdings noch nicht in Frage.
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3: Ja, und dann schauen wir voraus auf die aktuellen Temperaturen. In Neftenbach haben wir 8, in Matzingen ebenfalls 8 und in Goldach haben wir 7 Grad. Heute Auffahrtsdunstig wechselnd, bis stark bewölkt mit kurzen Aufhellungen, immer wieder Regen, 13 Grad und kräftigen Südwest bis Westwind.
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3: Und da habe ich zwei Meldungen für euch auf dem Schirm. A3 Westring Zürich Basel Richtung Chur zwischen Treppistallbrück und Hafnerbergtunnel Stau. Es hat dort ein Bahnfahrzeug unterwegs. Und dann für alle, die in den Süden gehen, A2 Luzern Richtung Gotthard zwischen Erstfeld und Göschenen. 10 Kilometer Stau, ihr habt dort einen Zeitverlust von bis zu 1 Stunde und 30 Minuten. Stau auf mehreren Abschnitten. Empfohlen wird natürlich die Umleitungsroute via A13 San Bernardino Tunnel. Wenn ihr noch etwas gesehen habt, unsere Verkehrshotline-Nummer 0848 und 3x86. Kommt gut und vor allem sicher auch im Ziel an.
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3: Jawohl, das ist Radio Top Aufert. Guten Morgen. Heute habe ich einen speziellen Gast bei mir. Und zwar Katrin Legler von der reformierten Kirche Stadt St. Gallen. Ich rede nachher mit ihr gerade über den Viertag Aufert und was der Tag natürlich auch für sie als Pfarrerin bedeutet. Ich freue mich, schön sind ihr mit dabei.

0: Das ist Radio Top am Ufer zum Morgen. Schön, sind ihr mit dabei. Ja, und bei mir im Studio ist jetzt Katrin Legler, reformierte Pfarrerin von St. Gallen. Hoi, Katrin.
1: Hoi, Sven.
0: Ja, was feiern wir an Ufert eigentlich? Jetzt in einem Satz vielleicht erklärt.
1: Ja, wir Christinnen und Christen erinnern uns daran, dass Jesus 40 Tage nach seiner Auferstehung die Erde verlässt, in den Himmel geht, zu Gott.
0: Mhm. Und warum verschwindet denn der Jesus im Himmel? Ist das wortwörtlich gemeint?
1: Ja, er macht Platz für den Heiligen Geist. Und wortwörtlich? Schwierige Frage. Ich denke, man hat ein Ende gesucht für die Geschichte mit Jesus auf der Erde. Und das ist ein möglicher Schluss.
0: Also eine Erfindung?
1: Ich würde es so nicht sagen. Ich würde sagen, es ist eine Erfahrung, die die Menschen gemacht haben. Sie haben alle gewusst, Jesus kann nicht ewig auf dieser Erde bleiben. Und so hat man ein Ende gefunden.
0: Und für viele Menschen ist ja der heutige Tag einfach ein weiterer Viertag, oder? Zum Freihaben. Was hat denn die Auffahrt für die Menschen heute noch für eine Bedeutung, die nicht vielleicht regelmässig in die Kirche gehen?
1: Ich denke, eine mögliche Bedeutung kann sein, dass erzählt worden ist, dass, wo der Jesus dann verschwindet, da gestaltet waren, die gesagt haben, schaut nicht in den Himmel. Und ich sehe das schon als Auftrag, sich aufs Leben zu konzentrieren, das da auf dieser Erde stattfindet. Da, wo sie gehört haben, da, wo sie gesehen haben von dem Jesus, das auch zu tun, ihm das nachzumachen, wie er umgegangen ist mit Menschen.
0: Vielen Dank, Katrin. Wir reden dann in der nächsten Stunde noch ein bisschen mehr darüber.

0: Das ist Radio Toppa Auffahrt. Und ja, was macht ihr so an dem verregneten Viertag? Schickt mir doch eine Sprachnachricht via WhatsApp ins Studio. Den Kontakt findet ihr bei uns in der TopNow App. Weiter geht's jetzt gerade mit unserem 30 Minuten Nonstop Topmix aus 4 Jahrzehnten.
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0: Ja, wir schauen noch schnell auf die aktuelle Temperatur im Topland. Embrach haben wir 8, zu Romanson ebenfalls 8 und zu Gossau messen wir 7 Grad. Heute haben wir Auffahrt zu Dunstig wechselnd, bis stark bewölkt mit kurzen Aufhellungen und immer wieder Regen. 13 Grad und kräftiger Südwest bis Westwind.
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0: Ja, und da habe ich eine Meldung für euch, für alle, die unterwegs sind in Süden, A2 Luzern, Richtung Gotthard, zwischen Erschfeld und Göschenen. Dort haben wir 10 Kilometer Stau und die haben dort einen Zeitverlust von bis zu 1 Stunde und 30 Minuten auf mehreren Abschnitten. Empfohlen wird natürlich die Umleitungsroute via A13 San Bernardino-Tunnel. Und wenn ihr noch etwas gesehen habt, unsere Verkehrshotline-Nummer 0848 und 3x86, kommen gut und sicher euer Ziel.
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1: 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Weiter geht's gerade nach den News mit dem 80er von George Harrison.
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5: Ich bin Mary Milanovic. Experten rechnen mit einer höheren Inflation im nächsten Jahr. Dies, weil der Anstieg der Ölpreise auch die Schweiz trifft. Die Inflation dürfte von 0,6% in diesem Jahr auf 0,8% im nächsten Jahr anziehen, sagen Prognostiker von Buck Economics. Bisher hatten die Forscher mit einer Teuerung von 0,6% im Jahr 2027 gerechnet. Die Europäische Kommission kritisiert Praktiken zur vermeintlichen Heilung von Homo- und Transsexualität scharf. Sie will eine Empfehlung an EU-Mitgliedstaaten für ein Verbot von sogenannten Konversionsbehandlungen vorlegen. Eine europäische Bürgerinitiative mit mehr als 1,1 Millionen Unterstützern fordert von der Kommission ein EU-weites Verbot von den Praktiken. Der Generalstaatsanwalt von Kalifornien will prüfen, ob bei den Ticketverkäufen für die Fußball-WM in den USA alles legal gewesen ist. Er hat dazu vom Weltfußballverband FIFA Informationen angefordert, wie er mitteilt. Hintergrund sind Medienberichte, wonach Tickets auf Grundlage bestimmter Sitzplatzkategorien verkauft wurden. Später sollen diese Kategorien geändert worden sein, bevor konkrete Plätze zugewiesen wurden. Viele Fans hätten deshalb schlechtere Plätze bekommen als erwartet. Forscherinnen und Forscher haben Mäuse mit einer erblichen Form der Epilepsie nahezu geheilt. Mit einer neuen Gentherapie verhinderten sie epileptische Anfälle bei den Mäusen fast vollständig. Das berichten Forschende unter der Leitung der Universität Zürich. Das Team behandelte Mäuse, die an einer speziellen Form von Epilepsie mit Fieberkrämpfen litten. Für Menschen kommt eine Anwendung allerdings noch nicht in Frage.
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1: Ja, wir schauen schnell auf die aktuellen Temperaturen. Jetzt nächste Woche haben wir 9 Grad, in Kreuzlingen 8 und in Degersheim messen wir gerade 7 Grad. Heute Auffahrt Sonntag, wechselnd bis stark bewölkt mit kurzen Aufhellungen, immer wieder Regen, 13 Grad und kräftigen Südwest- bis Westwind.
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1: Ja, dann schauen wir noch schnell auf den Verkehrsmonitor. A2 Luzern Richtung Gotthard zwischen Erstfeld und Göschnen. Dort haben wir 10 Kilometer Stau. Wir haben dort einen Zeitverlust von bis zu 1 Stunde und 30 Minuten. Stau auf mehreren Abschnitten dort. Empfohlen wird die Umleitungsroute via A13 San Bernardino-Tunnel. Wenn ihr noch etwas seht, unsere Verkehrshotline-Nummer 0848 und 3x86. Kommt gut und vor allem sicher eurem Ziel an.
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1: Ja, guten Morgen miteinander. Und bei mir ist immer noch Katrin Legler von der reformierten Kirche von der Stadt St. Gallen. Ich freue mich, mit ihr gerade weiter über Auffahrt zu reden. Schön, sind ihr mit dabei. Da geht es weiter mit guter Musik von Matafix, der Tina Turner oder dem Joe Cocker. Und wenn ihr irgendwo unterwegs seid, schreibt uns doch eine Sprachnachricht ins Studio auf unsere TopNow-App. Dort findet ihr den Kontakt. Ich freue mich. Schön, sind ihr mit dabei.

0: Das ist Radio Topa Auffahrt und schön ist bei mir immer noch Katrin Legler, reformierte Pfarrerin von St. Gallen. Schön bist du da.
1: Danke.
0: Ja, heute ist Auffahrt und bedeutet das eher ein Abschied oder ein Neuanfang?
1: Es ist beides. Es ist zum einen ein Abschied, weil Jesus ja eben in den Himmel zurückgeht, sich verabschiedet von dieser Erde und gleichzeitig Platz macht für etwas anderes, für etwas Neues, für den Heiligen Geist, die Kraft, die dann noch ihm kommt.
0: Und was sagt das Fest für dich über die Hoffnung oder das Vertrauen vielleicht auch gerade im Alltag aus?
1: Ja, das ist schwierig. Also Auffahrt, finde ich, ist ein schwieriges Fest, um wirklich so in den Alltag zu übertragen. Vielleicht da, was ich schon erwähnt habe, im ersten Teil, dass der Auftrag, wo die Gestalten, die Engel, die Jüngerinnen und Jünger geben, schaut nicht so in den Himmel, sondern packt euer Leben an, führt weiter, was Jesus angefangen hat.
0: Und das würdest du auch auf die heutige Gesellschaft übertragen, eben, dass die Leute mehr ihr Leben in die Hand nehmen und etwas anpacken und vielleicht einen Neuanfang starten?
1: Ja, wenn ein Neuanfang dran ist, dann ist das wahrscheinlich ein guter Zeitpunkt, um jetzt zu starten.
0: Mhm. Und wie kannst du das vielleicht auch in deinen Gottesdienst einfliessen lassen?
1: Ja, also ich muss wirklich sagen, also Auffahrt, Gottesdienst feiern, finde ich eine grosse Herausforderung. Mhm. Also ich glaube jetzt, wenn ich konkret müsste, dann würde ich wahrscheinlich wirklich das zum Thema machen. Schaut nicht in den Himmel, schaut nicht in die Sterne, sondern schaut auf euer Leben hier auf der Erde.
0: Also träumen dann nicht zu viel?
1: Nein, träumen ist etwas anderes. Träumen ist ganz wichtig. Dann weiss man ja auch nicht, wann man sonst anfangen soll.
0: Absolut. Schön bist du da, Katrin Legler. Wir reden dann in der nächsten Stunde gerade noch ein bisschen mehr über den Viertag Auffahrt.
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0: Das ist Radio Toppa Auffahrt. Schön, Sie noch mit dabei. Weiter geht's jetzt dann gerade wieder mit unserem 30 Minuten Nonstop Top Mix. Und da habe ich mit dabei Queen Wham. Und starten wir jetzt dann gerade mit Los Lobos mit ihrem Hitsong aus dem 87.
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0: Wir schauen schnell auf die aktuellen Temperaturen. Zu Welsiken messen wir 9 Grad, zu Oberhallau 8 und zu Moos haben wir 7 Grad. Heute Auffahrtsdunstig, wechselnd bis stark bewölkt, mit kurzen Aufhellungen, immer wieder ein bisschen Regen. Das dann bei 13 Grad und kräftigem Südwest- bis Westwind.
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0: Ja, dann schaue ich noch schnell auf den Verkehrsmonitor und ich sehe, ihr seid langsam schon wieder wach und unterwegs. A1 Nordring Zürich, Bern, Richtung St. Gallen, zwischen dem Limmataler Kreuz und dem Gubristunnel. Dort haben wir stockenden Verkehr. A3 Westring Zürich, Chur, Richtung Basel, zwischen Durdorf Nord und dem Limmataler Kreuz, stockenden Verkehr. Und für alle, die in den Süden wollen, A2 Luzern Richtung Gotthard, zwischen Erschfeld und Göschen 10 km Stau. Ihr habt dort einen Zeitverlust von 1 Stunde und 30 Minuten auf mehreren Abschnitten. Empfohlen wird die Umleitungsroute via A13 San Bernardino-Tunnel. Wenn ihr noch etwas gesehen habt, unsere Verkehrshotline-Nummer 0848 und 3x86. Kommt gut und sicher eurem Ziel an.
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0: Das ist Radio Top mit den meisten 80er und 90er Auffahrt. Und weiter geht's gerade nach den News mit der Madonna und ihrem Hit aus dem 84.
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7: Ich bin Mary Milanovic. Das Bundesamt für Lebensmittelsicherheit und Veterinärwesen warnt vor Bakterien in Rauchmöckli der Marke Alpina. Das Produkt wird bei Aldi verkauft. Eine Gesundheitsgefährdung könne nicht ausgeschlossen werden. Das Bundesamt empfiehlt, das betroffene Produkt nicht zu konsumieren. Aldi habe das Produkt umgehend aus dem Verkauf genommen und einen Rückruf gestartet. Betroffen sind Produkte mit dem Verbrauchsdatum 6. Juni 2026. Die Durchfahrt durch den Panama-Kanal soll für alle Staaten und zu allen Zeiten offen und sicher sein. Dafür setzt sich der Bundesrat ein. Er hat den Schweizer Beitritt zum Protokoll über die dauerhafte Neutralität und den Betrieb des Panama-Kanals beschlossen. In einer Zeit tiefgreifender geopolitischer Entwicklungen setze die Schweiz so ein Zeichen für den freien Seeverkehr und das Völkerrecht, heißt es. Auf der Karibikinsel Kuba ist das Stromnetz erneut zusammengebrochen. Millionen Menschen sind ohne Strom, große Teile der Insel liegen im Dunkeln. In der Hauptstadt Havanna protestierten Hunderte gegen die ständigen Stromausfälle. Viele Stadtteile haben seit Tagen oft mehr als 20 Stunden keinen Strom. Grund für die Krise ist die massive Energieknappheit. Kuba fehlen Diesel und Heizöl. Die Regierung macht verschärfte US-Sanktionen dafür verantwortlich. Seit Januar setzen die USA andere Länder unter Druck, kein Öl mehr nach Kuba zu liefern.
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0: Wir schauen schon auf die aktuellen Temperaturen. Zeglisau messen wir 9 Grad, in Romanshorn 8 und in Wil St. Gallen haben wir ebenfalls 8 Grad. Heute Auffahrtsdunstag wechselnd, bis stark bewölkt mit kurzen Aufhellungen. Immer wieder Regen, dabei 13 Grad und kräftigen Südwest- bis Westwind.
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0: Da schauen wir schon mal auf den Verkehrsmonitor. A4 Schaffhausen Richtung Thayingen. Ich höre Thayingen Stau. A1 Nordring Zürich, Bern Richtung St. Gallen zwischen dem Limmataler Kreuz und dem Gubristunnel haben wir stockenden Verkehr. A3 Westring Zürich, Chur Richtung Basel zwischen Durdorf Nord und dem Limmataler Kreuz stockenden Verkehr. Und für alle, die in Süden unterwegs sind, A2 Luzern Richtung Gotthard zwischen Erschfeld und Göschne haben wir 10 Kilometer Stau. Ihr habt dort einen Zeitverlust von bis zu 1 Stunde und 30 Minuten und Stau dort auf mehreren Abschnitten. Empfohlen wird die Umleitungsroute via A13 San Bernardino-Tunnel. Und wenn ihr noch etwas gesehen habt, was wir nicht auf dem Schirm haben, 0848 und 3x86. Kommt gut und vor allem sicher eurem Ziel an.
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0: Hallo und herzlich willkommen. Schön, sind ihr mit dabei, Topland. Ja, Katrin Leger, die reformierte Pfarrerin von der Stadt St. Gallen, ist immer noch bei mir. Und wir reden gerade nachher noch ein bisschen persönlich, was für sie denn Auffahrt bedeutet. Jetzt geht es aber zuerst mal weiter mit guter Musik. In dieser Stunde habe ich unter anderem Backstreet Boys, Talk Talk und Red Hot Chili Peppers auf dem Plattenteller. Schön, gehen wir mit uns durch eure Auffahrt.

0: Das ist Radio Top am Ufer zum Morgen. Und bei mir ist immer noch Katrin Legler, reformierte Pfarrerin von St. Gallen. Was bedeutet Auffahrt für dich ganz persönlich und für deinen Gottesdienst?
1: Ja, weil ich ja jetzt da bin, habe ich keinen Gottesdienst.
0: Absolut.
1: Wenn ich aber müsste Gottesdienst machen, dann würde ich wahrscheinlich über den Himmel reden, wie der so aussieht und was da könnte sein. Und über den Auftrag.
0: Mhm. Und gibt es eine Tradition für dich oder ein Ritual, das du an diesem Tag besonders feierst oder zelebrierst?
1: Nein, in der heutigen Zeit gibt es das eigentlich nicht mehr. Aber ich weiss, dass man früher noch ganze Theater aufgeführt hat in der Kirche, wo man Christusstatuen angezogen hat an einem Seilzug.
0: Okay. Das war aber noch vor dem Fernsehen gewesen.
1: Weit vor dem Fernsehen.
0: Okay. Welche Frage gehörst du zu Auffahrt am häufigsten und wie beantwortest du die vielleicht auch?
1: Ja, ich höre ganz oft, kannst denn du da glauben? Ist denn das so gewesen? Und ich beantworte die eigentlich in zwei Richtungen. Zum einen möchte ich das auch gern glauben, dass es etwas Schönes ist, weil sie auch ein Ende zeigt von einer Geschichte. Und zum anderen sage ich auch immer, wenn jemand das möchte glauben und das persönlich für die Person wichtig ist und schön, dann ist ja alles gut.
0: Jetzt zum Abschluss vielleicht noch, welche Botschaft möchtest du unseren Hörerinnen und Hörern mitgeben? Was ist da besonders wichtig zur Auffahrt?
1: Also als erstes Mal geniessen das lange Wochenende, haben es schön miteinander, weil das ist eigentlich schon sehr biblisch und sehr evangeliumsgemäss mit dieser Frohbotschaft.
0: Zusammenkommen.
1: Zusammenkommen, zusammen sein.
0: Vielen Dank, Katrin Legler. Schön, bist du da gewesen, reformierte Pfarrerin von St. Gallen. Und hier auf Radio Top geht es jetzt weiter mit guter Musik.

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4: Ja, und ich sehe gerade, der Wetterteppich ist bei uns nicht drin, aber ich komme gleich schnell zum Wetter. Das Tägerle messen wir aktuell 9 Grad, das Kreuzlingen 8 und zu Uzwilen St. Gallen haben wir 8 Grad. Heute am Auffahrtssonntag wechselnd bis stark bewölkt mit kurzen Aufhellungen und immer wieder Regen. Das bei 13 Grad und kräftigem Südwest bis Westwind.
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4: Ja, und der Verkehrsteppich ist wieder da, das ist schön. Dann schauen wir noch schon auf den Verkehrsmonitor. A4 Schaffhausen Richtung Thaingen, in Höhe Thaingen Stau. A1 Bern Richtung Zürich zwischen Dietikon und dem Limmertaler Kreuz Stau. A3 Westring Zürich Chur Richtung Basel zwischen Durdorf Nord und dem Limmertaler Kreuz Stau ebenfalls. Und für alle, die in den Süden gehen, A2 Luzern Richtung Gotthard zwischen Erstfeld und Göschenen 10 km Stau. Ihr habt einen Zeitverlust von 1 Stunde und 30 Minuten auf mehreren Abschnitten. Empfohlen ist natürlich die Umleitungsroute via A13 San Bernardino-Tunnel. Wenn ihr noch etwas gesehen habt, 0848 und 3x86 ist unsere Verkehrshotline-Nummer. Kommt gut und vor allem sicher an.
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0: Das ist Radio Top mit den meisten 80er und 90er. Zum Mittag natürlich auch Auffahrt. Starten wir dann in der neuen Stunde gerade mit Aerosmith.
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0: Ja, bei mir im Studio ist jetzt Tiziana Castauro von der Teletop News.
2: Hoi, Sven, hallo.
0: Du, was haben wir heute Abend in der Show?
2: Ja, es lohnt sich eigentlich immer einzuschalten, aber heute Abend, die Geschichte musst du geben. Nachtruhe, ab 10 Uhr, oder? Und wenn die nicht einhaltest, dann kannst du nicht mehr die Polizei kommen.
0: Ja, das habe ich auch schon selber erlebt einmal. Ja.
2: Wieso? Also, was ist passiert?
0: Ich habe eine Party veranstaltet. Die Polizei ist um 8:30 gekommen.
2: Gut, aber stell dir vor, ein Bauer ist am Arbeiten. Jetzt hat er anstatt bis um 10 Uhr, hat er bis um 10:45 gearbeitet, kommt die Polizei. Jetzt steht er vor Gefängnis oder Geldbuß.
0: Oi. Ja, und was haben wir noch sonst noch bei euch? Ich glaube, noch kräftige News.
2: Oder? Ja, genau. Er ist gerade mal 14, trainiert 18 Stunden pro Woche. Der Kubilay von Winterthur. Er ist ein junges Schweizer Taekwondo-Talent.
0: Spannend.
2: Mega. Und er ist schon mehrfach ein Schweizer Meister geworden. Er hat sonst schon Medaillen abgestaubt. Und wie er trainiert und wann er so drauf hat, das gibt es heute Abend bei uns in den News.
0: Super. Stündlich wiederholt er am 6.
2: Ich freue mich auf euch. Tschüss zusammen.
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7: Ich bin Mary Milanovic. Das Bundesamt für Lebensmittelsicherheit und Veterinärwesen warnt vor Bakterien in Rauchmöckli der Marke Alpina. Das Produkt wird bei Aldi verkauft. Eine Gesundheitsgefährdung könne nicht ausgeschlossen werden. Das Bundesamt empfiehlt, das betroffene Produkt nicht zu konsumieren. Aldi habe das Produkt umgehend aus dem Verkauf genommen und einen Rückruf gestartet. Betroffen sind Produkte mit dem Verbrauchsdatum 6. Juni 2026. Die Durchfahrt durch den Panama-Kanal soll für alle Staaten und zu allen Zeiten offen und sicher sein. Dafür setzt sich der Bundesrat ein. Er hat den Schweizer Beitritt zum Protokoll über die dauerhafte Neutralität und den Betrieb des Panama-Kanals beschlossen. In einer Zeit tiefgreifender geopolitischer Entwicklungen setze die Schweiz so ein Zeichen für den freien Seeverkehr und das Völkerrecht, heißt es. Auf der Karibikinsel Kuba ist das Stromnetz erneut zusammengebrochen. Millionen Menschen sind ohne Strom, große Teile der Insel liegen im Dunkeln. In der Hauptstadt Havanna protestierten Hunderte gegen die ständigen Stromausfälle. Viele Stadtteile haben seit Tagen oft mehr als 20 Stunden keinen Strom. Grund für die Krise ist die massive Energieknappheit. Kuba fehlen Diesel und Heizöl. Die Regierung macht verschärfte US-Sanktionen dafür verantwortlich. Seit Januar setzen die USA andere Länder unter Druck, kein Öl mehr nach Kuba zu liefern.
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8: Ja, wir schauen noch schnell auf die aktuellen Temperaturen im Topland. In Wiesendangen messen wir 9 Grad, in Frauenfeld 8 und in Hoffeld haben wir gerade 8 Grad. Heute Auffahrtsdunstig, wechselnd bis stark bewölkt mit kurzen Aufhellungen und immer wieder Regen. Das bei 13 Grad und kräftigem Südwest- bis Westwind.
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8: Und dann schauen wir noch schnell auf unseren Verkehrsmonitor. A4 Schaffhausen Richtung Thayngen, in Höhe Thayngen haben wir Stau. A1 Bern Richtung Zürich zwischen Dietikon und dem Limmataler Kreuz Stau. A3 Westring Zürich, Chur Richtung Basel zwischen Durdorf Nord und dem Limmataler Kreuz Stau. A2 Luzern Richtung Gotthard zwischen Erstfeld und Güschne 10 km Stau. Wir haben dort einen Zeitverlust von 1 Stunde und 30 Minuten auf mehreren Abschnitten. Empfohlen ist natürlich die Umleitungsroute via A13 San Bernardino-Tunnel. Viel Geduld wünsche ich euch und wenn ihr noch etwas gesehen habt, unsere Verkehrshotline-Nummer 0848 und 3x86 kommen gut und vor allem sicher an eurem Ziel an.
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8: Ja, schön sind wir mit dabei und wir haben es gerade gehört, ja, beim Gotthard hat es aktuell 10 km Stau. Und ich schalte jetzt nachher noch schnell zu meinem Moderationsgespendli und Flavio Gamenzind. Er ist nämlich im Tessin unterwegs und ich frage ihn, wie das Wetter ist und ob er Stau hat. Mein Name ist Sven Ebding, schön sind wir mit dabei und ich wünsche jetzt schon einen guten.
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0: Wayman mit Supergirl, das ist Radio Top am 14 ab 12. Vorm Gotthard Richtung Süden staut sich wieder eine grosse Blechlawine, aktuell etwa bei 10 Kilometern. Und jemand, der über diese Tage auch ins Design gereist ist, das ist mein Moderationsgespendli, der Flavio Gammensind. Hoi Flavio!
1: Ciao Sven, hallo Topland!
0: Hallo, du bist uns gerade vom Design zugeschaltet. Flavio, wie hast du den Stau in Süden erlebt?
1: Ja, ich fahre natürlich eben nicht, wenn alle runterfahren wie heute, sondern habe da meinen eigenen Trick und darum bin ich staufrei da in 2 Stunden im schönen Tessin gewesen.
0: Okay, du hast deinen eigenen Trick, kannst du uns den vielleicht verraten?
1: Ja, ich habe mir das eben schon überlegt, als du mich gefragt hast, ob ich das erzählen soll. Weil wenn das nachher alle machen, habe ich auch Stau.
0: Dann hast du das Problem.
1: Ja, aber ja, es ist eigentlich ja ganz einfach. Man kommt ja selber drauf. Man fährt einfach genug früh runter, oder? Mhm. Heute mit Homeoffice kann man sich das ja,
0: ja genau.
1: Dann kann man sagen, ich bin im Homeoffice schon 3 Tage vorher und dann fährt man einfach dann runter und bleibt einfach bei Microsoft Teams eingeloggt und dann sagt der Chef auch nichts.
0: Genau, absolut. Und du musst ja morgen, glaube ich, wieder zurückreisen, gell? Weil du hast deinen Weekend-Flow.
1: Genau, ich komme natürlich rechtzeitig aufs Wochenende und auf die Sendung zurück. Und habe mir jetzt natürlich überlegt, jetzt, wo dann alle zurückkommen, dann morgen, fahre ich einfach mit dem Zug.
0: Sehr gut. Aber du, ich glaube, man kann eh in diesen Tagen im Topland bleiben, weil das Wetter bei euch unten ist auch nicht so gut, oder?
1: Ja, ich weiss nicht, wie es bei euch aktuell ist.
0: Ja, durchzogen. Immer wieder ein bisschen Sonne, ein bisschen Regen, genau.
1: Also wir haben da bewölkt, also man kann wirklich, wegen dem muss man nicht kommen, aber Regen hat es keinen.
0: Super, Flavio Gammensind, ich danke dir und dann morgen gut zurückkommen, gell?
1: Wir sehen uns morgen.
0: Ciao, mach's gut.
1: Ciao
0: tschüss, ciao. Ja, und den Weekendflow gibt's morgen da auf Radio Top von 3 bis am 7. Mal.
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0: Das ist Radio Top Auffahrt. Jetzt gibt's gerade wieder unsere 30 Minuten Nonstop Top Mix auf die Ohren. Mit dabei habe ich Frauenpower von der Tina Turner, dann ein 80er von Alphaville und der Seil kommt mit einem Klassiker aus dem 1994.
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0: 8 Schlösser, eine Route und ganz viele Geschichten. In der Region Frauenfeld gibt es ganz neu die Schlössertour. Mit der kann man mit dem Velo oder E-Bike in die Vergangenheit eintauchen. Entlang von gut 50 Kilometern verbinden sich historische Schauplätze. Sabrina Kummer von Thurgau Tourismus. Die Schlössertour ist aber nicht nur ein Erlebnis fürs Auge, sondern auch fürs Ohr, oder?
2: Richtig. An jeder von diesen 8 Stationen erwartet einem eine Tafel. Dort kann man einen QR-Code einscannen und dann mit seinem eigenen Smartphone eine Geschichte hören. Und die ist immer hinterlegt oder umrahmt mit Musik, mit Geräusch und denke sehr interessant zum Anhören.
0: Die Route ist in der Regio Frauenfeld-App integriert und kann dort mit dem Live-Standort bequem verfolgt werden. Infos zu der ganz neuen Schlössertour auf der Homepage von Thurgau Tourismus.
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2: Ja, wir schauen schnell auf die aktuellen Temperaturen im Topland. Zandelfingen messen wir 10 Grad, Zweifelden 9, Zabtwil haben wir 8 Grad. Heute am Auffahrtssonntag wechselnd bis stark bewölkt mit kurzen Aufhellungen und immer wieder ein bisschen Regen, das bei 13 Grad und kräftigem Südwest bis Westwind.
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2: Ja, auf unserem Verkehrsmonitor habe ich noch einige Meldungen. A4 Schaffhausen Richtung Thaingen, auf der Höhe Thaingen, dort haben wir Stau. Dann A1 Bern Richtung St. Gallen zwischen Dietikon und dem Gubristunnel, stockender Verkehr. A3 Westring Chur Richtung Basel zwischen Durdorf Nord und dem Limmataler Kreuz Stau. Dann alle, die Richtung Süden unterwegs sind, A2 Luzern Richtung Gotthard zwischen Erstfeld und Güschnet, 10 km Stau. Ihr habt dort einen Zeitverlust bis zu 1 Stunde und 30 Minuten auf mehreren Abschnitten. Empfohlen wird die Umleitungsroute via A13 San Bernardino-Tunnel. Und wenn ihr noch etwas gesehen habt oder etwas auf dem Schirm habt, das wir nicht sehen, unsere Verkehrshotline-Nummer 0848 und 3x86. Ich wünsche allen eine gute und sichere Fahrt.
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0: Das ist Radio Top mit den meisten 80er und 90er. Und Beatrix aus Winterthur hat sich bei mir im Studio gemeldet. Was machst denn du heute genau?
1: Ich mache mir heute einen Stinkitag. Das ist, dass man gar nichts machen tut. Dass man einfach auf dem Sofa liegt und ein bisschen Fernsehen schauen tut oder dann Kreuzworträtsel lösen. Weisst, ich kann mir kein Brückli machen, weil morgen habe ich ehrenamtlich Babyhüte und darauf freue ich mich.
0: Das ist doch auch wunderschön. Und mit dem Auffahrtsprogramm und der guten Musik da bei uns auf Radio Top geht das natürlich auch ein bisschen ringer. Als nächstes gibt es einen Song von den Genesis aus den 80er Jahren.
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10: Ich bin Mary Milanovic. Das Welternährungsprogramm der Vereinten Nationen hat seine Nahrungsmittelhilfe in Syrien wegen massiver Finanzierungslücken halbieren müssen. Die Zahl der Menschen, die Lebensmittelhilfe erhalten, sei im Mai von 1,3 Millionen auf 650.000 gesunken, teilt die Organisation mit. Weiterhin seien rund 7,2 Millionen Menschen in Syrien von Ernährungsunsicherheit betroffen. Besonders Kinder seien durch Unterernährung gefährdet. 2 Jahre nach dem Einsturz einer Autobahnbrücke in der US-Stadt Baltimore hat die zuständige Staatsanwaltschaft Anklage gegen die beiden Betreiberfirmen eines Containerschiffes und gegen einen Mitarbeiter erhoben. Ihnen wird vorgeworfen, absichtlich die Küstenwache zu spät informiert und falsche Angaben gemacht zu haben. Die beiden Firmen haben ihren Sitz in Singapur und Indien. Das Schiff war in den Brückenpfeiler gefahren, weil es wegen zwei Stromausfällen nicht mehr steuerbar war. 6 Personen kamen ums Leben. Japanische Chips werden neu in Schwarz-Weiß-Packungen verkauft. Weil wichtige Inhaltsstoffe für die Farben der Chips-Verpackungen durch den Iran-Krieg selten geworden seien, seien die Verpackungen neu schwarz-weiß, teilt der japanische Chips-Hersteller Kalbi mit. Betroffen seien etwa die Verpackungen von Kartoffelchips, Garnelensnacks und Müsli. Goalie Yannick Brecher beendet nach dieser Saison seine Karriere. Der 32-Jährige verbrachte fast seine gesamte Karriere beim FC Zürich. Am Samstag wird Brecher vor Heimpublikum zu seiner Abschiedsvorstellung kommen. Brecher gewann mit dem FCZ 3-mal den Cup und wurde 1-mal Schweizer Meister. Künftig wird er als Botschafter für den Club tätig sein.
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0: Wir schauen noch schnell auf die aktuellen Temperaturen im Topland. Zu Aft messen wir 10 Grad, zu Bettwiesen 9 und zu Gäwil haben wir 8 Grad. Heute am Auffahrtsdunstag wechseln bis stark bewölkt mit kurzen Aufhellungen und immer wieder Regen. Das mit 13 Grad und kräftigem Südwest- bis Westwind.
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0: Dann schauen wir noch auf den Verkehrsmonitor. Es hat gerade einen Unfall gegeben. A1 Bern Richtung Zürich zwischen dem Barecktunnel und Neuenhof Verkehrsbehinderungen. Dort wegen einem Unfall der rechte Fahrstreifen ist blockiert. Und dann A1 Bern Richtung Zürich auf der Höhe Neuendorf ist die Ausfahrt gesperrt, eben wegen dem Unfall. Dann A1 Bern Richtung St. Gallen zwischen Dietikon und dem Gubristunnel. Dort haben wir stockenden Verkehr. Und für alle, die in Richtung Süden unterwegs sind, A2 Luzern Richtung Gotthard zwischen Erstfeld und Göschnet 10 km Stau. Ihr habt einen Zeitverlust von bis zu 1 Stunde und 30 Minuten auf mehreren Abschnitten. Empfohlen wird die Umleitungsroute via A13 San Bernardino-Tunnel. Und wenn ihr noch etwas gesehen habt, was wir nicht auf dem Schirm haben, unsere Verkehrshotline-Nummer 0848 und 3x86, kommen gut und vor allem sicher eurem Ziel an.
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0: Ja, und schön sind wir mit dabei hier aufhört. Und ich verrate jetzt euch dann gerade noch als nächstes, welches Viech ich besonders grusig finde und wie man sich gegen das schützen kann. Das ist Radio Top und mir natürlich immer die beste Musik von der Shania Twain, Stevie Wonder oder Coldplay. Schön, dass wir euch an Auffahrt begleiten.

0: Das ist Radio Top am Viertel ab 1. Ja, und ich mag sie ja gar nicht gern. Zecken. Grusige Viecher. Erst kürzlich habe ich mir in einer höheren Wiese einen Zecken eingefangen und den selber rausgezogen. Bei mir ist jetzt der Mediensprecher von der Sauer, der Kaspar van der Ven. Hallo.
1: Ja, guten Tag.
0: Ja, in den letzten 20 Jahren haben ja Zeckenstiche in der Schweiz um über 60% zugenommen. Was liegt das genau?
1: Ja, wir gehen davon aus, dass da vor allem das Klima eine grosse Rolle spielt. Mhm. Wegen der milderen Temperaturen sind Zecken länger aktiv und sie breiten sich weiter aus. Und die Zecken sind inzwischen auch schon fast das ganze Jahr unterwegs. Gleichzeitig sind aber auch die Leute einfach mehr verrissen in der Natur unterwegs.
0: Okay, und welche Gefahren können denn durch einen Zeckenstich entstehen?
1: Die meisten Zeckenstiche haben keine grösseren Folgeschäden. Problematisch wird es dann, wenn der Stich Krankheitserreger überträgt. Und da reden wir natürlich vor allem von der Borreliose und von FSME. Borreliose, das kann man mit Antibiotika behandeln. Gegen FSME gibt es eine Impfung.
0: Und wie entferne ich denn einen Zecken richtig und wann sollte ich unbedingt einen Arzt aufsuchen?
1: Das Wichtigste, die Zecken einfach möglichst schnell rausnehmen. Das am besten mit einer Pinzette, einer Zeckenzange oder auch einfach mit dem Fingernagel. Egal mit was, Zecken möglichst nahe an der Haut packen und gerade rausziehen. Mhm. Und dabei kein Öl oder irgendwelche anderen Hausmittel brauchen. Zum Arzt sollte man gehen, wenn man nach dem Zeckenstich Fieber oder Kopfweh bekommt oder sich die Hautrötung beim Stich ausbreitet.
0: Ja, und jetzt über die Feste geht man vielleicht auch in den Wald raus. Wie sollte man sich denn in der Natur mal schützen?
1: Die Massnahmen sind zum Glück ziemlich einfach. Möglichst geschlossene und helle Kleider anlegen und ein Zeckenspray brauchen. 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

0: kurz vorm halbe zwei. Jetzt gibt's dann gerade wieder unseren 30 Minuten Nonstop Top Mix aus 4 Jahrzehnten. Mit dabei habe ich für euch Madonna aus den 80ern, 70er von Foreigner oder einen 2000er von James Blunt.
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0: Der 30. Mai kommt immer näher. Es ist nicht irgendein Samstag im Mai, nein, am 30. Mai nämlich ist Tag der guten Tat. Wir feiern eure guten Taten, liebe Hörerinnen und Hörer, hier bei uns auf Radio Top. Hanna aus Zürich hat uns via der Top Now App von ihrer guten Tat erzählt.
2: Hallo, ich bin Hanna aus Zürich. Und was ich liebst gemacht habe, ist, ich habe diese Woche mein Zelt einer Kollegin ausgelehnt, an einer anderen Kollegin habe ich meine ganze Kletterausrüstung ausgelehnt. Ich frage immer wieder gerne, wenn Leute fragen oder nicht einmal fragen, tun ja bitte, hey, kann ich dir XY auslehnen? Und ich habe mega Freude daran, um die Sachen zu teilen. Schönen Tag!
0: Das ist doch schön, wenn man die Sachen teilen kann. Habt ihr auch noch gute Daten? Schicken Sie uns ins Studio per Sprachnachricht. Den Kontakt findet ihr in der TopNow-App.
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0: Wir schauen jetzt schnell auf die aktuellen Temperaturen hier bei uns im Topland. In Fretiken messen wir gerade 10 Grad, Zadorf 9 und in Bonschhofen haben wir 9 Grad. Heute Auffahrtsdunstag wechselnd, bis stark bewölkt, mit auffälligen immer wieder ein bisschen Regen. Das dann bei 13 Grad und kräftigem Südwest- bis Westwind.
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0: Ja, und da ist schon deutlich ruhiger geworden auf der Strasse. Ich habe immer noch eine Meldung, und zwar A2 Luzern Richtung Gotthard zwischen Erstfeld und Göschner. Dort hat es immer noch 10 Kilometer Stau und ich habe noch einen Zeitverlust von 1 Stunde und 30 Minuten auf mehreren Abschnitten. Empfohlen wird dort die Umleitungsroute via A13 San Bernardino Tunnel. Habt ihr noch etwas gesehen? Unsere Verkehrshotline-Nummer 0848 und 3x86. Kommt gut und vor allem sicher in eurem Ziel an.
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0: Ein super Hit von Dario G aus dem 97, da dreht die Studioboxen immer ein bisschen lauter. Das ist Radio Top mit den meisten 80 und 90 Grad Auffahrt. Nach den News, dem Wetter und dem Verkehr gibt's den Bus Springsteen.
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7: Ich bin Selina Urech. Aus der Ukraine sind in der Nacht Angriffe gemeldet worden. In der Hauptstadt Kiew waren Explosionen zu hören, teilt der Bürgermeister Vitali Klitschko mit. Klitschko rief die Bevölkerung dazu auf, Schutz zu suchen. Er sprach von einem eingestürzten Wohnhaus, in dessen Trümmern verschüttete Opfer befürchtet würden. Laut dem ukrainischen Präsidenten Volodymyr Zelensky hat Russland seit gestern mehr als 800 Drohnen abgefeuert. Mindestens 6 Menschen seien getötet worden. Der Online-Reiseanbieter eBookers macht sein Schweizer Geschäft im Herbst dicht. Am 2. September werden die Webseite und die App von eBookers sowie das Programm Bonus Plus und seine Vorteile in der Schweiz beendet. Das teilt die Firma mit. Buchungen seien zwar weiter möglich, allerdings müssen Reisen, die auf eBookers zwischen dem 12. Juni und dem 2. September gebucht werden, bis und mit dem 1. November abgeschlossen sein. Dies betrifft alle Reiseangebote, einschließlich Hotels, Flüge, Mietwagen, Reisepakete und Aktivitäten. Ein leuchtend blaugrüner Diamant mit 5,5 Karat aus Zentralafrika ist in Genf für über 13 Millionen Franken verkauft worden. Die Ocean Dream stelle damit einen neuen Weltrekord bei Auktionen für einen blaugrünen Diamanten auf, teilt das Auktionshaus mit. Dieser Diamant, der größte bisher bekannte seiner Art, ist in einer dreieckigen Form geschliffen. Die beiden Schweizer Fußballnationalspielerinnen Geraldine Reuteler und Nadine Riesen haben ihre Abgänge bei Eintracht Frankfurt auf Instagram verkündet. Offensivfrau Reuteler verbrachte ganze 8 Jahre bei Frankfurt. Außenverteidigerin Riesen war vor 3 Jahren zum Bundesliga-Club gestoßen. Wo die beiden ihre Karrieren fortsetzen werden, ließen sie offen.
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0: Wir schauen schnell auf die aktuelle Temperatur im Topland. Zu Ustrom messen wir 11 Grad, Zirnach ebenfalls 11 und in Zimberg haben wir 10 Grad. Heute am Auffahrtssonntag wechselnd, bis stark bewölkt mit kurzen Aufhellungen und immer wieder Regen, das bei 13 Grad und kräftigem Südwest bis Westwind. Ja, den Wind habe ich vorher vom Studio aus auch kurz gemerkt.
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0: Dann habe ich noch eine Meldung auf dem Verkehrsmonitor. Alle, die Richtung Süden unterwegs sind, A2 Luzern Richtung Gotthard, zwischen Erstfeld und Göschenen 10 km Stau. Ihr habt einen Zeitverlust von bis zu 1 Stunde und 30 Minuten. Dann gibt es Stau auf mehreren Abschnitten. Empfohlen wird die Umleitungsroute via A13 San Bernardino Tunnel. Wenn ihr noch etwas gesehen habt, unsere Verkehrshotline-Nummer 0848 und 3x86. Jetzt wünsche ich euch eine schöne Auffahrt. Geniessen es noch und wir hören uns dann morgen wieder. Ich bin weg. Tschüss miteinander.
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0: bisschen besser aus.
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1: Ich habe heute die Eiskunstläuferin bei mir. Sie hat als einzige Schweizerin die Weltmeisterschaft im Eiskunstlauf gewonnen, ist auch Europameisterin und hat noch ganz viele andere Höhepunkte gehabt in ihrer Karriere. Das erzählt sie aber am besten gerade selber. Herzlich willkommen, Denise Bielmann.
2: Hallo, freut mich natürlich, da zu sein. Ja.
1: Sehr schön, bist du da. Mhm. Denise, nach dir ist ja Bielmann-Pirouette benannt. Kannst du die noch?
2: Ja, also ich mache sie noch mit einem Arm, kann ich es noch, weil mir ist mal die Schulter rausgehängt, deswegen mache ich es jetzt einfach mit dem linken Arm. Aber ich muss schon immer die Beweglichkeit ein bisschen trainieren.
1: Das heisst, bist du immer noch jeden Tag auf dem Eis?
2: Ja, ich bin jeden Tag auf dem Eis. Also einerseits unterrichte ich natürlich Nachwuchssportler und Elitensportler. Ja, und vorher trainiere ich mal noch für mich und neu ab dem 23. bin ich auch noch im Einsatz für den Schweizer Eislaufverband, wo ich die Kadertrainings auch leite tue. Und das freue ich mich natürlich sehr.
1: Es sind ja doch jetzt schon einige Jahrzehnte, wo du auf dem Eis stehst. Ist dir nie langweilig geworden oder was fasziniert dich so dran?
2: Nein, es ist für mich einfach Passion, also Leidenschaft. Also ich fühle, ich auf dem Eis ist halt so, ja, wie Flüge, also halt das schnelle Fahren und wenn man sich sofort bewegen kann und springen und Pirouette und Musik etc. Und auch wenn ich unterrichte, das können weiterzugeben, ist schön und mit jungen Leuten können arbeiten und die zu unterstützen und zu fördern in ihren Zielen, die sie eben erreichen wollen. Und es ist sehr ein schöner Beruf, aber auch sehr anstrengend und herausfordernd natürlich. Aber ich fühle mich auf der Eisbahn ist wie so mein Zuhause. Und auf der ganzen Welt fühle ich mich wohl, wenn ich in eine Eisbahn reinkomme.
1: Bist du eigentlich, ich sage jetzt mal, auf dem Eis bist du ja mega elegant unterwegs. Bist du auch auf festem Boden so elegant? Oder ist das wirklich nur etwas, was du auf dem Eis hast?
2: Nein, also ich habe schon immer gerne getanzt, früher. Also ich habe viel Ballett gemacht, nachher Jazz-Tanz und jetzt mehr so ein bisschen Haustraining, wo ich ja immer noch gerne ins Training gehe. Ja, und es ist, glaube ich, Bewegung und das Tanzen mache ich auf dem Boden gerne. Und ich glaube, dort kann ich es auch gut umsetzen eigentlich. Und das ist das, was mir am Eislaufen gefällt, die Zusammensetzung vom Künstlerischen halt. Und das Technische, die Herausforderung von den Sprüngen, die Schwierigkeiten, die man dann jeden Tag wieder bewältigen muss. Oder? Die hat man nie, ist nie einmal einfach, man hat es trainiert und dann kann man es, also man kann es schon, aber man muss jeden Tag halt wieder bringen. Und das ist immer wieder eine Herausforderung.
1: Du sagst jetzt gerade irgendwie auch so ein bisschen Sprünge auf dem Eis, eben Pirouette, also da muss man ja auch in Topform sein, oder? Also
2: ja, ich meine, ja, das ist wichtig.
1: Sieht, ja, du bist auch, wie haltest du dich fit?
2: Ja, mit viel Konditionstrainings, dann eben das Training auf dem Eis ist natürlich auch anstrengend und ich unterrichte dann natürlich auch noch für die Eisläufer Konditrainings und dann mache ich dort gewisse Teile mit, so halt als Motivation und das hält mich durchaus auch noch zusätzlich fit, mache auch noch daheim Sachen und gehe auch noch rennen.
1: Jetzt, wenn du trainierst ja auch, kannst du dann noch alles den Jungen vorzeigen?
2: Ja, also wenn ich natürlich unterrichte, dann bin ich auch dick angezogen. Also ich zeige natürlich vor allem Technik vor, das ist ja wichtig. Dass sie wissen, wie ist die Linie vor einem Sprung, wie ist der Absprung, welchen Winkel muss ich anstellen, wie ist die Hüfte etc. Dort ist vor allem Technik gefragt. Klar, kann ich ihnen die Einläufe und Sprünge auch noch vorzeigen, in dem Sinn halt nur jetzt der Ansatz, weil das Training, wenn ich selber trainiere, das mache ich vorher. Und nachher zeige ich ihnen, oder auch Pirouette oder so, aber grundsätzlich ist vor allem Technik und dass sie das lernen. Und ein bisschen vormachen tue ich natürlich schon auch das Lauftraining und so Sachen. Das unterstützt es natürlich, dass sie auch sehen, wie es müsste sein. Das ist noch ein zusätzlicher Faktor, der natürlich positiv ist, wenn man das noch kann, ein bisschen zeigen kann.
1: Das heisst eigentlich, so ein typischer Tag bei dir sieht immer etwas gleich aus. Du trainierst für dich zuerst selber und gehst nachher Training. Oder wie ist so ein typischer Tag jetzt bei dir?
2: Ja, also ich gehe oft so um die 11 Uhr trainieren und dann gehe ich meistens wieder heim und dann mache ich vielleicht auch noch ein bisschen Übungen daheim und dann gehe ich am Nachmittag aufs Eis, kommen die Ersten, die Spenzen haben oder in die Sportschule gehen, um zu unterrichten, die dann frei haben am Nachmittag. Und ja, bis am Abend und dann eben auch Kondis nachher, dreimal in der Woche mache ich Kondis und täglich auf dem Eis. Und da kommen immer meine Läufer halt, die gleichen. Ich gebe auch noch Clubtrainings zusätzlich für den Eislaufclub Zürich. Und ja, bin ich immer sehr aktiv, ist jeden Tag bei mir.
1: Du bist jeden Tag auf dem Eis. Hast du schon mal überlegt, wie wäre es für dich? Oder wenn du die Schlittschuhe wie müsstest du für immer auf die Seite legen und nicht mehr könntest auf dem Eis, ich sage jetzt mal, die Leistung bringen?
2: Ja, also ich glaube, ich könnte ja gleich noch aufs Eis. Also wenn du jetzt auch nicht mehr kannst, ich meine, wenn ich jetzt mal, weiss nicht wie alt bin, kann ich ja gleich noch irgendwie aufs Eis und etwas machen. Man muss es ja dann nicht mehr in Shows oder so machen, aber grundsätzlich kann man schon noch aufs Eis und auch Freude haben dran. Ich glaube, wenn die Passion da ist, ist jetzt nicht so wichtig, ob man es jetzt muss für eine Show machen, also muss, darf, oder fürs Unterrichten, oder ob man es einfach mal dann zum Plausch macht, oder? Also wir haben viele auch ältere Leute auf dem Eis, die einfach aus Freude am Eis laufen, das trainieren, und ich finde das schön, ich finde das wirklich auch bewundernswert, die Eltern, oder? Die wirklich auch noch die Passion haben.
1: Das heisst, älter wäre, ist jetzt bei dir nicht etwas, was dir Angst macht in Bezug jetzt auf Schrittschuhfahren?
2: Nein, das wird sicher immer ein Bereich sein, der in meinem Leben ist. Also wenn ich natürlich das kann, wenn irgendwie aus gesundheitlichen Gründen das nicht mehr möglich ist, dann wäre es halt so. Aber solange es möglich ist, werde ich sicher aufs Eis gehen und natürlich trainieren. Klar werde ich natürlich meine Leistung können erbringen. Aber wenn es dann irgendwann mal anders ist, würde ich es wahrscheinlich auch schön finden, einfach sonst aufs Eis gehen.
1: Aber du bist jetzt schon seit Jahrzehnten auf dem Eis. Wenn du jetzt so zurückblickst, was sind so deine Höhepunkte jetzt in deiner Karriere?
2: Also sicher, der erste grosse Höhepunkt war an der Olympiade 1980 in Lake Placid, wo ich Kür-Olympiasiegerin geworden bin. Und dann 1981 mit 18 schon Weltmeisterin geworden. Und ja, dann ist es halt immer weitergegangen, grösser geworden, Engagement für Shows, Holiday on Ice, Stargast gewesen, Art on Ice. Dann habe ich 11-mal Profi-Weltmeisterschaft können gewinnen. Immer sind immer die Jüngeren dazugekommen und das war immer gewesen, Weltmeisterinnen gegen Weltmeisterinnen. Also dort hat nicht einfach alle dürfen kommen, sondern man hat nur dürfen teilnehmen auf Einladung und wenn man einen Weltmeistertitel hatte. Das habe ich ja, glücklicherweise immer wieder gewinnen können und das sind alles schöne Momente gewesen, aber auch die Shows. Mega schön, wenn du spürst, wenn der Funke aufs Publikum überspringt, ist eigentlich das, was mich getragen hat, auch an den Wettkämpfen. Ich bin immer für das Publikum gefahren. Das war mir das Wichtigste gewesen, dass ich und das Publikum, dass das Beten Spass macht und dass das matcht und springt, der Funke. Ja, das ist das gutes Gefühl einfach. Da kommt man so glücklich zurück, wenn das passiert. Und das ist...
1: Und gesprungen bist du gut, oder? Also
2: ja,
1: eine Pirouette. Ja, kann man sagen. Also eine Pirouette ist ja nach dir benannt worden. Oder was ist so oder speziell, sag jetzt mal, wie ist das gekommen?
2: Also es ist halt Beweglichkeit. Also man muss Beweglichkeit sein im Rücken und auch in den Beinen natürlich. Und man muss gut das Gleichgewichtsgefühl haben. Ich habe das im Akrobatik gelernt. Zuerst etwa mit 8, 9 auf dem Boden. Auch die Stellung halt. Und dann, ja, habe ich mal so die Idee hatte meine Mutter, dass ich das könnte auf dem Eis machen und noch dazu drehen und habe dann das probiert und dann habe ich mit 11 ist dann das hat das funktioniert und irgendwann bin ich international gestartet, also schon mit 13 an die erste WM und dann ist es halt dann losgegangen, alle Kommentatoren von den Fernsehstudios auf der ganzen Welt, oh, das haben wir noch nie gesehen, Bielmann Pirouette, dann hat es plötzlich so geheissen und nachher auch noch offiziell ist noch vom internationalen Eislauf-Union ist es dann von der Fachwelt offiziell als Bielmann Pirouette benannt worden und ist jetzt in den Regeln im Wertungssystem. Also wenn eine Eisläuferin an einem Wettkampf die Pirouette macht, dann ist es, kann sie punkten und in die höchsten Level reinkommen.
1: Ist man wahrscheinlich schon ein bisschen stolz, oder?
2: Ja, das ist schon schön. Ja, wenn man so zurückschaut, ist es, ja, ist es schon schön.
1: Wie ist es eigentlich dazu gekommen, dass eben das kleine Mädchen Dönis aus Zürich die Eisprinzessin von der Schweiz geworden ist? Hast du schon immer gewusst, hey, das ist mein Weg, den ich gehen möchte?
2: Ja, also meine Mami war ja Eisläuferin. Sie hat das für sich also relativ spät entdeckt und so mit 24 und ist das ihr grosses Hobby gewesen. Und als ich dann auf die Welt kam und meine Schwester, hat sie uns einfach mit auf die alte Kunsteisbahn genommen und so haben wir dann spielerisch angefangen zu üben. Meine Mutter hat ein bisschen für sich trainiert und ich habe in einer Ecke Pirouette gemacht, bin umgekehrt, wieder aufgestanden. Es ist für mich gerade das gewesen. Also das hat mich nicht mehr losgelassen, das Eis. Ich wollte das können, was die anderen machen im Fernsehen an Europa. Und mein grösstes Ziel war, mit 7 Mal Weltmeisterin zu werden. Und das ist Liebe auf den ersten Blick, kann man sagen. Mit dem Eis.
1: Und deine Schwester war nachher auch so angefressen gewesen wie du?
2: Ja, also sie hat es auch mega gerne gemacht. Sie hat dann aber beruflich auch eine andere Richtung dann noch eingeschlagen gehabt. Aber sie war auch mega gut gewesen. Sie war auch Schweizer Meisterin gewesen. Und hat alle Goldtests gemacht und sogar noch im Eistanzen. Und war also auch sehr gute Eiskunstläuferin gewesen.
1: Haben ihr euch dann gegenseitig auch so ein bisschen wie gepusht gehabt?
2: Ja, ich glaube, wir haben einfach viel zusammen, sind wir immer auf dem Eis gewesen und es ist einfach schön gewesen. Sie ist so ein bisschen auch noch, wie sie ist ja 4 Jahre älter gewesen und das hat mich natürlich so ein bisschen mein Vorbild auch gewesen, oder? Für mich. Ich habe dann auch ihr immer ein bisschen nachgemacht, was sie macht und was meine Mami macht und, ja.
1: Ich kann mir aber auch noch vorstellen, oder? Ich selber habe mal Ballett gemacht, oder?
2: Ja.
1: Das ist ja schon noch anstrengend. Oder ich weiss, ich habe mega strenge Lehrerin gehabt, oder? Es ist ja schon anscheinend als junges Mädchen in die Welt reingekommen. Es braucht ja sehr viel Disziplin, hartes Training. Wie ist das so für dich gewesen? Also hat es da vielleicht auch mal ein bisschen unschöne Momente gegeben?
2: Also ich habe für mich natürlich das auf dem Eis gewesen. Dort bin ich glücklich gewesen. Also ich habe jeden Moment freie Zeit aufs Eis. Also nach der Schule, vor der Schule, nach dem Ballett etc. Meine Mutter hat mich auch mal eher stoppen. Also sie hat ja mich auch trainiert mit dem Herrn Hügin zusammen. Und es ist natürlich hatte ich mal einen Wettkampf gehabt, wo alles ein bisschen daneben ist. Das kann man dann auch im Buch lesen.
1: Also wie meinst
2: du? Ich mal an einer Europameisterschaft bin ich mal alleine gegangen ohne meine Mami, weil der Verband hat das Gefühl gehabt, ja, mal also nur mit dem Trainer herüber gehen, nicht als Mami, weil an der Olympiade haben sie noch eine Betreuung mitnehmen, einen Trainer. Und dort bin ich seelisch nicht so gut weg gewesen, weil als Mami gefehlt hat. Ich war erst 16 gewesen. Und ja, dann ist irgendwie das KP-Kurzprogramm nicht so gut gegangen. Ich bin zweimal umgekehrt, dann habe ich das Gefühl, ich habe mega versagt, oder? Und ich bin dann abgehauen.
1: Also
2: aus dem Hotel. Ich bin einfach zurück ins Hotel, an alles geräumt, Kopf durch, angezogen, brüllen, ausgecheckt zum Flughafen. Und mein Trainer und die Delegierten sind dann ins Hotel gekommen, haben mich nie mehr aufgefunden. Aber eben, ich kann das dann in meiner Biografie noch genauer lesen.
1: Ja,
2: aber es war sehr lehrreich gewesen, weil 4 Wochen später bin ich dann Kür-Olympiasieger geworden. Also ich konnte vieles aus dem können schöpfen. Aber zuerst wollte ich dann gar nicht an die Olympiade gehen.
1: Tatsächlich?
2: Ja, es ist halt für mich schon alles immer von klein auf überall. Überall habe ich gewonnen, überall positiv gewesen. Und wenn mal einmal etwas nicht geht, ist das für mich wie ein Schock gewesen.
1: Ungewohnt in dem Fall.
2: Ungewohnt.
1: Auch.
2: Und ich hatte dann wirklich das Gefühl gehabt, ich habe jetzt Gesicht verloren vor der ganzen Schweiz, weil es ist ja immer schon da in den Medien alles gross berichtet worden und dass ich gewinnen könnte, etc. Und ja, dann ist das so furchtbar gewesen für mich. Und das habe ich aus dem dann können auch wieder Kraft schöpfen und nachher ist wieder alles positiv weiter.
1: Aber bist
2: bis zum
1: du,
2: Weltmeistertitel. Ja.
1: Bist du auch so deine strengste Kritikerin in dem Fall?
2: Also ich bin eine Person, die selber eben den Willen gehabt hat und ich wollte gut werden und wenn mich mein Trainer und meine Mami, wenn sie mich korrigiert haben, finde ich nicht jemand, der dann gedacht hat, ja nein, ist jetzt doch gut gewesen, ich habe das Gefühl gehabt, es ist genug schnell gedreht oder whatever. Sondern ich war immer jemand, der lust. Also okay, ich habe zwar das Gefühl gehabt, es war nicht so gewesen, aber ich probiere es. Weil das Gefühl von einem Läufer und vom variieren. Also manchmal hat man eben das Gefühl, man mache es gut, das Bein sei gestreckt, aber es ist nicht. Und deswegen hat man ja Trainer, oder? Aber ich habe immer gehört. Und auch auf meine Mutter. Und das ist, glaube ich, sehr wichtig, dass man sich nicht zu gut einschätzt, sondern dass man immer besser werden will, hört und sich verbessert.
1: Aber ich glaube, das ist auch etwas, das versuche ich sowieso in allen Lebensbereichen durchzuziehen, oder? Eben, dass man eigentlich immer weiterentwickeln muss. Ich glaube, das ist sowieso eine gute Einstellung, wenn man die hat.
2: Ja, aber es ist durchaus nicht für jeden Menschen immer so einfach, immer zu hören, das ist nicht das, das, das. Dass man es dann persönlich nimmt und gewisse haben das Gefühl, das ist doch gut. und dass man halt immer lehrt und lust, ist das Wichtigste, wenn man gut werden will.
1: Lehren und lust, also bist du immer sehr erfolgsam gewesen, oder hast du dich auch gesagt, doch ein bisschen gegen Regeln gestemmt?
2: Also
1: oder gegen
2: Normen? Was Eis betroffen hat. Also was es ist, ist mir einfach wichtig gewesen. Dort bin ich strukturiert gewesen. Dort habe ich alles notiert. Wenn meine Kunditrainings, an welchem Tag ich bin ich am besten, ob am zweiten oder dritten, alles aufgeschrieben. Aber neben dem Eis bin ich eher chaotisch eigentlich und auch eher ein bisschen rebellisch. Also ich bin mit meiner Clique, wir sind in Ausgang, wir sind das gemacht, aber natürlich schon dosiert, also jetzt schon nicht gerade vor Wettkämpfen. Aber ich hatte schon auch diese Seite gehabt. Ich wollte nicht immer machen, was mir gesagt wird. Also eigentlich habe ich schon meinen Kopf gehabt, meine Linie, ich habe genau gewusst, was ich will. Auf dem Eis und was ich auch will, neben dem Eis, und habe das so versucht, aber nicht tragisch. Also ich glaube, meine Mutter hat mich auch mal gesucht, irgendwo nach der Disco, wenn ich nicht pünktlich heimgekommen bin und eine Aufregung und so, aber ich glaube, das gehört dazu, oder?
1: Ist denn deine Clique, sind das auch alles so Eiskunstläufer, Läuferinnen gewesen, oder haben die ganz andere Berufe oder Hobbys gehabt?
2: Ganz anders. Also ich habe ein Mädchen kennengelernt, das auf dem Eis mal einfach an einem Nachmittag gekommen ist, fahren. Und sie hat mich dann mal angeregt und hat gesagt, ja, komm doch auch mal zu uns und so am Abend. Also sie hat am gleichen Ort halt gewohnt wie ich. Und dann bin ich dann gegangen und die sind ganz einfach nur, also da noch Schule oder Lehrausbildungen gemacht. Und das war eben auch schön gewesen, weil ich bin sonst überall die Eislauf-Dönis, Eisprinzessin schon gewesen, und dort bin ich einfach Dönis gewesen. Und wenn ich nach einem Wettkampf wieder heimgekommen bin, haben sie zwar schon geschaut und mitgefiebert, aber wir haben dann ganz wieder andere Themen, und das sind wichtig gewesen, die Töffli und so, die ich auch gehabt habe, und Konzerte schauen, etc. Also das. und ich glaube, das war für mich wichtig gewesen, ist so ein bisschen mein Energietanken gewesen dort auch.
1: Du hast jetzt ja gerade selber gesagt, oder? Du bist jetzt eben nicht nur dein Kunstläufer in einem Haufen Titel. Du hast jetzt eben auch eine Biografie geschrieben, also ein Buch veröffentlicht. Wieso gerade jetzt?
2: Ja, also ich bin jetzt halt, ich habe ein gewisses Alter. Und dann hat man auch etwas zum Erzählen. Natürlich, ich bin angefragt worden von einem Verlag. Und ich fand, lustigerweise ist mir gerade etwa einen Monat vorher mal durch den Kopf, eigentlich wäre jetzt gerade mal Zeit für so ein Buch. Jetzt wäre ich bereit, ich habe viel zu erzählen. Man kennt zwar alle eben die Titel und alles, was in den Zeitungen steht, aber alle Hintergrundgeschichten, was eigentlich alles passiert ist auf diesen Weg in diesen verschiedenen Ländern, kennt man ja nicht. Und alle Aufregungen etc., meine eigene Seite auch, also vom Charakter her, kennt man auch nicht. Also, und das ist eben, lernt man mich dann kennen, dass ich nicht so Mainstream bin.
1: Was bist denn du für eine Person?
2: Ja, also mir wird gesagt, mir wird immer gesagt, ich sehe halt anders.
1: Anders wie?
2: Speziell, also ich habe halt meine Mödel, meine dieses, also einfach jetzt in meinem engsten Umfeld. Also, aber ich glaube, jede Person ist eigen, oder? Ich meine, jeder ist ja irgendwie speziell und aber einfach das, was man halt noch nicht kennt von mir.
1: Was würdest du sagen, was würden die Freunde über dich sagen, was sie an dir lieben und schätzen? Wenn sie eben sagen, du bist anders.
2: Ja, also sicher mal, also der Humor. Also ich habe immer gerne lustig. Ich bin eigentlich schon nett, aber ich habe halt so jetzt auch was Essen belangt oder einfach so gewisse Sachen, die jetzt halt vielleicht ein bisschen anders sind, aber ja. Aber es ist egal, es stört eigentlich niemand, es tut niemandem weh.
1: Das heisst, wenn man das Buch jetzt liest von dir, dann erfährt man ein bisschen mehr, wer du bist.
2: Ja.
1: Gibt es denn also auch noch, ich sage jetzt mal, Geheimnisse oder vielleicht lustige Geschichten, die du jetzt bewusst nicht ins Buch reingetan hast, wo du noch ein bisschen geheim behalten
2: willst? Also ich habe im Buch rein, ist eben ganz viele Sachen lustig. Also ich habe selber immer wieder schmunzeln, was ich alles für Fauxpas geleistet habe in der Show und so, oder? Betreffend mit in der Nummer aufhören und so, weil ein Schliff nicht gut war, etc. Ja, aber es hat auch emotionale Sachen, traurige Sachen drin. Es ist alles ein bisschen. Aber tatsächlich könnte man noch ein Taschenbüchlein machen mit Zusätzen. Also es hat so viele Sachen, wo mir auch noch in den Sinn gekommen ist, wo man kann sagen, ja, wir müssen irgendwie noch einen Anhang machen. Ich glaube, das ist wirklich, es gibt noch mehr.
1: Gibt es vielleicht und Teil 2
2: Tempo? Ja, ich glaube, es gibt einen. Aber jetzt haben wir mal da auch lustig, also alles ein bisschen drin. Aber es gibt halt noch mehr.
1: Hast du jetzt gerade eine Geschichte im Kopf, die durch den Kopf geht? Wenn du sagst, okay, das habe ich jetzt vergessen in meiner Biografie, das müsste aber eigentlich auch noch niedergeschrieben werden.
2: Ja, aber vielleicht denke ich, behalte ich es jetzt für mich.
1: Machst du
2: spannend. Dass man so einen Anhang könnte machen, so ein... Ein 2, oder? Wie heisst das einmal bei den Filmen? Wenn es einen zweiten gibt, oder?
1: Also ja, ja genau. Ja.
2: Ja, irgendwie eine Fortsetzung.
1: Fortsetzung, ja. Ja, sind wir gespannt, dann müssen wir ein bisschen schauen, ja. Was da noch alles kommt.
2: Ja, ich bin
1: Fall.
2: Immer ein bisschen so in Sachen reingelaufen, wo...
1: Du hast ja schon seit 40 Jahren, hast du jetzt auch schon den gleichen Mann deiner Seite, oder? Was ist, ja. Euch, was ist euer Geheimnis?
2: Ja, also das Wichtigste ist natürlich mal sicher die Liebe, das ist mal die Basis, oder? Dass man lange zusammen bleibt und der Respekt voreinander, dass man einfach den anderen halt auch so lässt, wie es ist und dass man nicht immer rumnörgelt und so Sachen, oder? Ich denke, es ist im Alltag noch wichtig, wenn man lange zusammen ist, oder? Dass man einfach leben lässt, oder? Und auch gewisse Freiheiten hat und so, aber ich glaube, ja, die Liebe ist sicher das Wichtigste.
1: Ihr habt jetzt ja auch kein Kind, oder? Ist das eine bewusste Entscheidung gewesen? Also auch vielleicht in Bezug jetzt eben auf deine Karriere, also dass man wirklich gefunden hat, okay, nein, das ist jetzt etwas, wo...
2: Ja, es ist nicht, also mir nie eine bewusste Entscheidung. Ich lebe ja immer einfach so, wie ich mich fühle. Also es ist jetzt nicht so, dass ich eines Tages sage, ja, ich entscheide mich jetzt für meine Karriere gegen ein Kind. Also nein, wenn ich ein Kind hätte wollen, also es klingt mega kalt, oder? Also wenn ich ein Kind hätte wollen, hätte ich sofort gern ein Kind gehabt. Oder eine Familie, aber ich habe schon früher immer gewusst, dass ich halt nicht so, glaube ich, in diese Richtung ging. Und ich bin einfach immer auf dem Eis gewesen, habe meine Shows, Engagement, dies und jenes, Fernsehen und Zeug. Dass es, wie ich so im Flow rein war und mir gar nicht gross jetzt so mal überlegt habe. Und der Colin ist auch, und man hat vielleicht schon mal gesagt, ja, nein, also für ihn ist auch gut, das wollte ich nochmal wissen. Und nein. Und dann irgendwann ist man dann zu alt, oder? Aber es kann gut sein, also so im Alter würde ich es auch, also es ist sicher schön, wenn man dann eine Familie hat, wenn man mal 80 ist oder so oder 70, wenn man überhaupt so alt wird. Wäre es natürlich schon auch schön, eine Familie, oder? Ich denke, es kann sein, dass man es im Nachhinein denkt, ja nur, oder? Irgendwann ist es spät, oder? Aber wenn man es der Zeitpunkt gewesen wäre ich nicht parat gewesen. Ich habe immer das Gefühl gehabt, ich bin zu jung. Vom Gefühl her. Oder? Und dann, aber ich liebe Kinder. Ich habe ja jetzt meine Schülerinnen, wo ich jeden Tag arbeite. Und das sind jeden Tag mit kleinen Kindern und Teenagern zusammen. Und das ist ja
1: meine andere
2: auch
1: Familie.
2: Mega schön. Ja, mega schön.
1: Hat es aber irgendetwas noch gegeben? Ich sage jetzt mal, hast du trotzdem noch irgendwie einen grossen Traum oder ein Ziel, wo du jetzt möchtest, sagst, hey, jetzt habe ich Zeit dafür, das möchte ich jetzt noch machen?
2: Also momentan ist einfach alles so ein bisschen ziemlich schön, wie es ist. Also ich fühle mich mega zufrieden und glücklich mit dem Training auf dem Eis, Unterricht. Habe immer wieder Talks, Vorträge, habe Fernsehengagements und so. Das finde ich alles irgendwie schön, oder? Das Aktive. ja, einfach mal so ein bisschen, mal einen Monat noch jemand reisen oder so, das, oder einfach mal länger frei machen, wäre sicher auch noch schön. Aber jetzt bin ich halt noch voll im aktiven Dienen, wo ich auch gut finde. Aber ja, ich denke, ich tue mir nie so planen, ja, ich will noch unbedingt das oder so. Ich bin immer ein bisschen so, es kommt immer das, wo sollte sein.
1: Wenn jetzt aber morgen, morgen einen Monat Zeit hättest, wo würdest du hingehen? Eher in die Wärme oder in die Kälte?
2: Ja, Wärme.
1: Hast du lieber Sommer als Winter?
2: Ja, eigentlich schon. Obwohl, wenn der Winter anfängt, habe ich immer das Gefühl, jetzt kommt meine Zeit. Also jetzt fühle ich mich Dönis. Eislauf Dönis. Und trotzdem liebe ich eben den Sommer, weil man halt sehr viel in der Kälte ist. Aber finde ich schön auch die verschiedenen Jahreszeiten, weil man kann sich immer wieder freuen auf wieder etwas Neues. Jetzt kommt dann wieder der Frühling und nachher Sommer. Und im Sommer freue ich mich wieder ein bisschen auf den Winter. Also, die Wechsel sind ja schön, macht es, dass es nicht langweilig ist.
1: Ja, super. Liebe Dönis, unsere Zeit ist leider schon fast um. Ein super spannendes Gespräch gewesen. Freut mich auch, dass du, ich sage jetzt mal, keine grossen Träume hast, aber halt wirklich so von Tag zu Tag lebst. Danke vielmals für deinen Einblick.
2: Danke.
1: Und das tolle Gespräch. Ich hoffe auch, euch daheim hat es gefallen und dass ihr auch nächste Woche wieder einschaltet. Wir haben einen ganz spannenden Gast, der mit dem Stefano Bollmann wird ein Gespräch führen. Danke euch und eine schöne Zeit.
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3: Ich garantiere für nichts, aber ich bin mir ziemlich sicher, dass die nächsten 28 Minuten nie im Leben langen, um das ganze Leben von meinem spannenden Gast, den ich heute bei mir habe, im Top 3, können durchleuchten. Und mit dem sind wir schon in der Sendung. Herzlich willkommen zum Top 3, Nick Streif. Schön, bist du da.
4: Ja, mich freut es auch. Ich bin gespannt, wie du mich interviewst und eben die Frage, langen da die paar Minuten?
3: Ja, ich glaube, es lange nicht, aber wir sind gespannt. Nick Streif, mit dem Nachnamen werden jetzt ganz viele Zuhörerinnen und Zuschauer aufhorchen, weil du kommst ja tatsächlich aus einer ganz spannenden Dynastie.
4: Ja, ja.
3: Die Streif-Dynastie.
4: Ja, mein Grossvater war Begründer von einer Baumwollspinnerei im Ahrtal. Das ist im Zürcher Oberland. Und bei dem ist es nicht geblieben. Die Spinnerei hat sich vergrößert in verschiedenen Gegenden von der Schweiz. Und bald einmal war er der grösste Produzent von Baumwollfäden gewesen, oder? Und nach ihm zwei von meinen Onkeln. Und gegen das Lebensende von diesen Onkeln ist dann die Baumwollspinnerei Aktivitäten dort ziemlich rasch gestorben, weil da ist die Auslandkonkurrenz, China-Konkurrenz und man hat auf diese feine Art auch nicht mehr von Hand geschaffen, wie eben in diesen Spinnereien, sondern es ist maschinell und maschineller geworden. Und die haben dann aufgegeben, und so dass eigentlich meine Cousins, die sind dann auch noch dort tätig gewesen, aber mit ihnen ist dann Schluss gewesen, oder?
3: Wie ist das für dich gewesen, in dieser Welt aufzuwachsen?
4: Mich hat das nicht stark berührt. Mein Vater hat eigentlich mit dem Ganzen nichts zu tun gehabt. Mein Vater hat vor allem sich mit Kunst befasst. Er hat Kunst gesammelt und hat über Kunst geschrieben. Sehr viel. Aber das ist irgendwie untergegangen. Also das ist schon weitgehend einfach sein Hobby gewesen.
3: Und dann merkt man ja auch gerade, woher deine Leidenschaft für Kunst kommt, in dem Fall, oder?
4: Ja, also es ist vielleicht noch eins zu sagen. Er war befreundet mit dem Klee. Und der Klee war natürlich einer der ganz bekannten Schweizer Maler und Künstler gewesen, oder? Und seine Bilder sind heute einiges wert. Mein Vater hat einige Klee gehabt und hat dann die leider der Reihe nach verkauft, weil er Geld gebraucht hat für seine eigene Sammlung, oder? Das fuchst mich heute noch ein bisschen, oder?
3: Wieso denn?
4: Ja, ich hätte gerne zum Beispiel ein, zwei Klee, oder? Dann könnte ich mal einen verkaufen und dann könnte ich 10, 20, 30.000 Franken wie nichts über, oder?
3: Was würdest du denn jetzt noch mit dem Geld machen?
4: Geld kann man nicht mehr brauchen, oder?
3: Da gibt es nichts zu widersprechen. Ja. Apropos Kunst, oder? Du bist ja selber auch Kunstmaler.
4: Ja.
3: Aber mit dem hört es ja nicht auf, oder? Du bist ein Tausendsasser Architekt, Pilot, Reiter. Auf das können wir dann nachher noch zu reden. Aber wenn man die Aufzählung so hat, was von all dem bist du am ehesten und am liebsten?
4: Also heute bin ich eindeutig der Maler, obwohl ich ja selber im Moment nicht male, aber ich habe sehr viele Bilder gemalt und ich habe auch diverse Ausstellungen gehabt im In- und Ausland, hat teilweise sogar Erfolg gehabt. Der nimmt jetzt ab, aus verschiedenen Gründen. Ich habe das einmal in einem Buch beschrieben, dass einfach die heutige Jugend oder alle die, die eine eigene Wohnung oder überhaupt irgendjemand wohnen, die kaufen keine Bilder mehr. Entweder machen selber schöne Fotos auf dem Handy und lassen die Rahmen oder können sich Kunst nicht leisten. Also da gibt es verschiedene Gründe, oder?
3: Ich persönlich bin ja ein absoluter Kunstbegeisterter. Ich hätte gern schöne Gemälde bei mir in der Wohnung, aber du hast gesagt, oder man kann sich einfach nicht so leisten.
4: Ja, da muss ich sagen, ich lege nicht Wert darauf, meine Bilder teuer zu verkaufen. Also jemand, was sich wirklich dafür interessiert, dem würde ich es heute noch für einen anständigen Preis vermitteln. Das ist nicht das Kriterium.
3: Da reden wir nachher nochmal miteinander. Ja. Eben wie gesagt, und Kunst, wie sieht es denn bei dir zu Hause aus? Hängen bei dir ausschließlich eigene Bilder oder hast du dort eben Klee, hast keine, hast gesagt, nein. Aber was hängt bei dir Kunst?
4: Da hängt schon vor allem Kunst, eigene. Ich habe ja das Privileg, dass ich in einem von mir eigenes designtes Haus wohne. Schon das allein ist ein bisschen, eigentlich hat mit Kunst zu tun, in der Art, wie man da lebt und das müsste man fast einmal sehen.
3: Das ist ein Holzhaus, gell?
4: Ein Holzhaus,
3: 100% Holz.
4: Ja. Also schon das ist, sagen wir mal, ein kleines Kunstwerk. Und dann hängen meine Bilder hängen in dem Haus. Und dann mein neuestes Hobby, das ich seit ungefähr 2 Jahren habe, das ist, ich sammle kleine Elefanten, die ich auf dem Flohmarkt für maximal 30 Franken kaufe. Und dann habe ich aber ganz erstaunliche Objekte gefunden, die also dann ein Mehrfache von dem Wert sind, den ich vom Flohmarkt gezahlt habe. Und ich habe jetzt schon über 200 Elefanten und bin dran, meine Büchergestelle, die voller Bücher sind, langsam auszuräumen und mit Elefanten vollzustopfen.
3: Sind das deine Lieblingstiere?
4: Yes.
3: Nebst der Ross?

0: Weil das ist, hat es durch, dass ich ein alter Mann bin und ich halt in einer Zeit vor, sagen wir, 60 oder sogar 70 Jahren Architektur studiert, wo es noch keine Elektronik und gar nichts Sättiges, da hat man die Pläne wirklich von Hand gemacht. Und weil ich aber dazu mal schon relativ, hat gewusst, wie zeichnen und wie illustrieren vor allem auch, hat man dank mir in verschiedenen Büros auch Wettbewerb gewonnen, oder? Und darum ist dann eben Kunst und Architektur ist bei mir eng zusammen gewesen, oder?
1: Und ich habe es vorher gesagt, oder? Du bist auch noch Pilot.
0: Nein, das ist längst vergangen.
1: Längst vergangen?
0: Ich habe ein Prüfung gemacht und hätte können kleine Flugzeuge pilotieren und habe mich ja dann in der Schweizer Armee damit versucht und das habe ich irgendeinem Ort beschrieben. Da bin ich dann natürlich geprüft worden von erfahrenen Piloten und die haben mich dann für den Militärdienst im Flugzeug als ungeeignet erklärt, oder? Weil einfach viel zu kompliziert, oder? Ich habe das einmal in einem Buch beschrieben, weil bei mir wäre im Militär schon der erste Flug in die Hose, weil ich verschiedene Varianten im Kopf hatte, wie man dann am Schluss noch landet. Oder? Also ja.
1: Also, man sagt ja, die Landung und der Start sind das Schwierigste vom Ganzen.
0: Ja,
1: oder?
0: Genau. Ja.
1: Das bringt mich eigentlich auf etwas anderes, oder? Wenn man deine Biografie ein bisschen anschaut, dann bist ja du etwa die mal im Teufel auf dem Karren gefallen. Also du hast mal das Knie gebrochen,
0: ja.
1: Und du hast auch sonst den einen oder anderen Unfall gehabt.
0: Ja, natürlich. Also den Knickbruch, den habe ich ja Gottlob lebend überlebt, aber da bin ich mindestens ein halbes Jahr habe ich da mit einer steifen Halskrause müssen rumlaufen und den Kopf nicht drüllen. Aber es ist dann Ende gut, alles gut, oder? Und dann hatte ich einen Roller, eine Lambretta, mit der habe ich auch verschiedene Umfelder gebaut. Ja.
1: Ist das ein Draufgänger gewesen in deinen jungen Jahren?
0: Ja, das kann man sagen, ja. Das ist kein Geheimnis. Oder?
1: Was hätte ich denn so gerade? Also vor allem, das zeigt ja auch, oder? Aufstehen, Männchen, aufstehen, weitermachen. Hätte ich das nach dem ersten Unfall so nicht gehemmt?
0: Oh nein. Die Art von Hemmungen, das habe ich lebenslänglich nie gekannt, oder? Also, aber auch nicht stur weitermachen, sondern ich habe einfach die nötige Fantasie gehabt, wenn irgendetwas schlecht gelaufen ist, irgendetwas anderes zu machen, oder?
1: Man sagt von dir, du sagst nicht der Rastlose. Und wenn man ein bisschen schaut, dass du alles in deinem Leben gemacht hast, dann würde ich das sofort unterschreiben. Aber was hat dich dein ganze Leben lang angetrieben? Immer auch wieder Neues zu probieren, anders zu probieren. Ja, was hat dich angetrieben?
0: Ja, da müsste ich jetzt auch quasi eine Auswahl treffen. Ich kann nur zusammenfassen, vielleicht sagen, ich habe Architektur studiert. Ich habe Fotografie, habe ich beim Fotoganz, habe ich Kurs genommen, 2-3 Jahre. Und habe dann ein Jahr bei einem Modefotograf gearbeitet, als Fotograf. Dann habe ich 3 Semester Werbung studiert in einer Privatschule. Und dort habe ich auch ein Diplom bekommen als Werbeassistent. Also das ist dann für mich nicht als Werbung dann weitergelaufen, sondern als Grafiker und Designer. Und dann habe ich nicht zuletzt auch mal 3 Semester noch in Psychologie nicht studiert, aber Kurs besucht. Dort hat mich vor allem Physiognomie interessiert, also Gesichter lesen. Das interessiert mich bis heute. Also ich rede gerne mit Leuten, ich schaue sie auch an, wo sie herkommen, was sie machen. Und ich bin dort so etwas stur. Zum Beispiel Leute, die mich ansprechen und das Handy in erster Linie in der Hand haben, da mache ich einen Bogen drum. Das sage ich nicht mit mir, oder? Ich habe gerne einen direkten Kontakt und nicht via Handy. Da bin ich sehr selektiv. Ich selber habe auch kein Handy.
1: Gar keins? Nie
0: nein.
1: Gehabt?
0: Nein, ja. Ganz stur.
1: Bitte, darum beneide ich dich fast ein bisschen, oder?
0: Ja, es gibt Leute, die lachen, oder? Ja. Ja, du darfst mich auch beneiden, ja.
1: Ja, es bringt eine gewisse Unabhängigkeit und ein ruhiges Leben.
0: Ja, oder? Aber auch Unruhe. Es gibt natürlich Leute, die mich suchen und die finden mich dann nicht. Also gut.
1: Aber das ist sehr herzig, oder? Du hast mit uns in Briefform kommuniziert,
0: ja, genau.
1: Brief geschrieben und das habe ich So etwas habe ich auch noch nie gehabt. Ich habe das eigentlich sehr, sehr herzig gefunden.

0: sehr schön.
1: Ja, ich tue nur korrespondieren via Brief, ja.
0: Super. Hat sich bei dir im Plan, im Leben, ist immer alles geplant gewesen oder hat sich gewisse Sachen einfach ergeben? Hast du immer gewusst, jetzt will ich das, oder bist du so einer, der so ein bisschen reinrutscht in gewisse Sachen?
1: Nein, ich habe sehr viel improvisiert und sehr viel ist vom Glück abhängig gewesen. Ich bin zum Beispiel 2 Jahre auf Amerika, nicht wissend, wo ich dann lande. Ich bin einfach irgendwann mit dem Schiff gelandet und bin quer durch Amerika gefahren, also zusammen mit der Frau. Und habe dann zuerst in Texas und nachher in San Francisco dank glücklichen Umständen eine Stelle gefunden. Das ist auch sonst meine Art des Lebens gewesen. Ich habe nie längere Plan gemacht. Natürlich, meine langen Ritte, die ich dann im Ausland gemacht habe, das hat man im Voraus müssen planen, das ist ja klar. Oder? Aber andere Sachen habe ich habe sehr gerne improvisiert.
0: Das ist eine Art Lebenseinstellung, oder?
1: Ja, bis zum heutigen Tag. Ich weiss, also jetzt erst recht, jetzt bin ich ein alter Mann, kann mir den Luxus leisten, einfach auch mein Leben zu improvisieren. Ich bin auch da bei euch, oder? Das kommt überraschend, das ist nicht geplant, oder?
0: Also das ist eben schön, wenn man sich so offen lässt für gewisse Überraschungen im Leben. Ja. Und trotzdem frage ich mich, du hast so viel gemacht in deinem Leben, da gibt es irgendwo doch den Punkt, wo man zu viel macht, oder gibt es den nicht? Zu viel machen?
1: Ich bin jetzt da, dass ich gewisse Sachen versuche, noch zu machen. In meinem höheren Alter. Und da merke ich, dass ich das nicht mehr ganz bewältige. Oder? Da muss ich einsehen, stopp, das geht nicht mehr. Aus verschiedenen Gründen. Oder?
0: Aber das Reiten ist nicht, zum Beispiel? Das ist oder nicht, geht das noch? Da,
1: Entschuldigung?
0: Reiten zum Beispiel?
1: Nein, tue ich auch nicht mehr.
0: Tust du auch nicht mehr?
1: Aber das ist, weil mein Ross einfach älter geworden ist und das hat man müssen abtun wegen einem Tumor. Oder?
0: Ich wollte sagen, 2018 hat man wir reden vom Wunderross.
1: Das ist ein Wunderross.
0: Warum ist das ein Wunderross gewesen?
1: Das war ein Vollblutaraber gewesen, wo ich dann eben in der Schweiz eigentlich wenig bekannte Sportart eingefahren bin, das Distanzreiten. Und dank dem Ross bin ich dann also sicher 10 Jahre lang einer von den Besten gewesen. Oder? Ich war auch einmal Swiss Champion gewesen, in dieser Reitart, oder?
0: Man könnte es ein bisschen vergleichen mit dem Martin Fuchs und dem Clooney, oder? Die haben ja so eine Erfolgswelle im Springreiten. Springreiten hast du nie gemacht.
1: Nein.
0: Weil du findest, das passt nicht zum Ross.
1: Oder? Ich habe es anfänglich einmal gemacht, aber das hat nicht nur damit zu tun, dass ich das finde. Ja, das ist nicht die einem Ross, wie sagt man?
0: Ja, es ist nicht fürs Ross gemacht, ja.
1: Gangart, das Ross ist ein Galoppiertier im flachen Bereich, oder? Und springt eigentlich grundsätzlich nicht. Das muss man ihm mit zum Teil harten Methoden beibringen, oder? Ja.
0: Wenn ist die Liebe zum Ross entstanden? Bist du schon mit Ross aufgewachsen, oder ist das etwas, wo du dann auch per Zufall einfach auf dich zukommen lassen hast?
1: Nein, da bin ich eindeutig aufgewachsen. Zum Entsetzen von meiner Mutter bin ich schon auf einem kleinen Rössli, Holzrössli mit 4 Rädern, den Korridor, den wir hatten im Haus, schon in allerjüngsten Jahren hin und her gefahren, bis zum geht nicht mehr, oder? Und da war meine Mutter nicht sehr glücklich gewesen. Und das ist dann natürlich weitergegangen zu ein bisschen grösseren Rössli. Ich habe einen von diesen Onkel, den ich erwähnt habe, also Brüder von meinem Vater, der war ein berühmter Reiter eine Zeit lang, der hatte 5 Rosse. Und der ist sehr, sehr liebevoll mit mir umgegangen, hat mich schon in jungen Jahren auf seinen kostbaren Ross reiten lassen. Oder? Das war eigentlich der Anfang gewesen.
0: Und das zeigt sich mal, früh übt sich. Du hast schon mal mir ein Buch mitgebracht. Da rein will ich uns schnell etwas zeigen. Und zwar der Nick Streif in jungen Jahren. Jetzt muss ich das schnell. Ja, da in die Kamera heben. Wahnsinnig viel Auszeichnungen ja gewonnen.
1: Ich habe Preise jede Menge gewonnen, ja. 2., 3., 4. nie weiterhin, oder? Aber ich habe auch da in dem Buch, habe ich da fotografiert, habe ich die Plakette zusammengetragen und zeige sie in dem Buch, wo ich einen ersten Preis, und das sind immerhin 10 Mal, oder? Habe ich einen ersten Preis im Distanzreiten gewonnen. Und das sind zum Teil Distanzen gewesen, bis 180 Kilometer, oder? Also, da hast du müssen können reiten, oder?
0: Heute wäre ja, also, wenn man es auf dem Niveau reitet, heute, hat man gar keine Zeit mehr für andere Hobbys. Wie war das früher gewesen? Hast du alles wunderbar unter einen Hut gebracht?
1: Ich habe vieles unter einen Hut gebracht. Da darf ich mit gutem Gewissen auch sagen, ich habe in jungen Jahren, habe ich das Privileg gehabt, relativ gesund und widerstandsfähig zu sein. Ich habe immer einen Hauptberuf, sagen wir, in einem Büro oder eine Zeit lang beim Kanton im Büro 8 Stunden und dann habe ich bis Mitternacht noch meine Hobbys, auch Architektur, schon erste Projekte, die ich dann privat weitergegeben habe, oder Kunst. Also ich habe schon einen Tagesablauf von 10 bis 12 Stunden gehabt. Das war normal gewesen, früher.
0: Würdest du behaupten, dass bei dir auch immer sehr viel Glück im Spiel war in deinem Leben?
1: Oh, sehr viel. Sehr viel, ja. Ich hatte auch Pech gehabt. Vor einem halben Jahr ist meine Frau gestorben. Wir sind 60 Jahre verheiratet gewesen. Das war ein schwerer Schlag gewesen. Den habe ich noch nicht verarbeitet. Ich bin froh, wenn wir über das nicht reden.
0: Das machen wir auch nicht. Schicksalsschlag. Du hast ja, wir müssen uns nicht vertiefen, aber wo dein einer Sohn ist ja mit 4 Jahren gestorben.
1: Ja.
0: Wenn man ein Mensch ist wie du, der immer zukunftsorientiert ist und immer vorausgeht, wie geht man mit dem durchs Leben?
1: Das war ein ganz schwerer Schlag gewesen, aber da meine Frau und ich sind dann relativ rasch bereit gewesen, einen Sohn zu adoptieren. Das habe ich auch mal irgendwo in einem Buch sogar, und ich habe ja mal ein Buch geschrieben.
0: Genau, ja.
1: Habe ich das im Detail beschrieben und sind auf Bern und haben mit lustigen Umständen haben wir dann unseren zukünftigen Sohn gefunden und das ist hundertprozentig jetzt sowieso, also sind wir in Hand, mein Sohn. Oder sogar noch zusätzlich, also wirklich, das ist wirklich einer der Glücksfälle. Das ist nicht nur einfach ein Sohn, sondern das ist ein totaler Glücksfall, oder?
0: Aber man kann schon sagen, du bist ein zukunftsorientierter Mensch. Bei dir geht es in die Zukunft und nicht, du schaust nicht gerne in die Vergangenheit, oder?
1: Ich mache beides. Jetzt natürlich dank meines hohen Alters muss ich ja in die Vergangenheit schauen und mache das zum Teil mit Lust. Aber ich schaue nach wie vor in die Zukunft. Mich interessiert Politik. Ich war auch zeitlang politisch tätig gewesen, als Grafiker. Ich habe ja unter anderem den Stadtpolitiker mal zum ersten Rang verholfen, also zum gewählt werden, dank meiner Grafik in den Zeitungen. Das hast ja du vielleicht auch mal gesehen. Ja, ich kann vielleicht in dem Zusammenhang sagen, gewisse Sachen sieht man ja in meiner Homepage, wenn man interessiert ist, was ich gemacht habe. Dann schaut man in meine Homepage und die hat das darf ich vielleicht auch noch sagen, unter Fachleuten, die sagen zum Teil, dass es eine der besten Homepages, die es im Moment gibt im Television-Business.
0: Jawohl. Jetzt werden wir gleich noch mal ein bisschen zurückschauen, damit ich die positiven Sachen rausnehmen. Oder du hast, wenn man so viel gemacht hat, so viel erreicht hat, gibt es Sachen, wo du heute, wenn es dir wieder in den Sinn kommt, so dir ein Schmunzel ins Gesicht gehen und sagen, das ist schon... wo du auch stolz bist und wo dich wirklich glücklich machen, wo du sagst, das ist wirklich besonders hervorhebenswert.
1: Ja, ich nehme jetzt wirklich ein Detail für eines von meinen Highlights, wo ich gerne zurückdenke. Ich bin dank Freund bin ich an eine Ausstellung eingeladen worden nach Singapur. Ist damals sehr berühmte Hotel Raffles, das hat eine eigene grosse Galerie. Und das war insofern ein Highlight gewesen, weil da bin ich für alles eingeladen worden. Also inklusive Transport von den Bildern, Transport von mir und der Frau selber, Hotel während 4 Wochen, alle Reisen, die ich dort unternommen habe, auch alles zahlt. Vernissage, das habe ich auch mal beschrieben, mit 4 Köchen und Raffles Standard, alles eingeladen. Das war eines meiner Highlights gewesen, oder?
0: Und auch eine Art von Wertschätzung.
1: Ja, für das, ich was man hatte nach wie vor Kontakt mit, das sind wirklich Freunde gewesen, die mich da Er ist einfach so, hat er eine Chefposition bei Siemens gehabt. Also Siemens war dahinter gewesen, wegen der Finanzierung, oder?
0: Und wenn wir jetzt in Zukunft schauen, gibt es da noch etwas, man redet immer von dieser Bucketlist oder von dieser To-Do-Liste, Sachen, die man noch machen möchte. Gibt es bei dir da noch Sachen, wo du sagst, das will ich mir noch erfüllen oder das will ich noch machen?
1: Ja, da bin ich zum Teil ja hart dran gewesen. Das Buch, das du jetzt gezeigt hast mit diesen Plaketten, das ist, wenn man es aufmacht, ist das ein Werbebuch, das ich kreiert habe. Im Hinblick auf meine, da kann mich, da lache ich selber drüber. Ich habe eine gewisse Grösse, die ich da manchmal selber entwickle. Ich bin der Meinung, ich muss meine Bilder nicht zuletzt auch einmal in Japan zeigen. Weil in den letzten Jahren habe ich in der Malerei ganz eindeutig auch den Weg gefunden zur japanischen Malerei. Die findet auch zum Teil statt in meinen Bildern. Und darum habe ich das entwickelt, aber da habe ich keine Antwort. Also ich habe schon Zukunftspläne, aber die sind nicht alle erfüllbar oder sind einfach weit, man kann sagen, daneben, oder? Weil der alte Kopf, den ich habe, der spinnt immer noch.
0: Doch jung bleiben. Ja, jung bleiben. Man kann es so sagen. Der Linkstreif ist ein jung bleiben. Dein Leben ist ja in einem Dokumentarfilm auch jetzt festgehalten worden. Der ist anfangs Jahr bei uns unter anderem auch ausgestrahlt worden. Und den kann man natürlich nachschauen in der Mediathek auf toponline.ch. Bist du gerne einer, der über das Leben philosophiert, was war?
1: Was war und was jetzt ist, ja. Ich kann vielleicht die Klammer noch sagen, ich habe sehr gerne Kontakt mit Leuten und mit denen diskutieren und da schon über sowohl vergangene wie auch über zukünftige Themen, oder? Das ist, kann man sagen, das ist eines von meinen vielen Hobbys, oder?
0: Und Ratschläge weitergeben, oder?
1: Nein, mit so einer Erfahrung. Hörte ich mich. Ich habe zum Beispiel jetzt mit meinem jüngeren Sohn, den ich ja über alles gerne habe, ich jetzt gerade einen Disput gehabt, der hat mir einen Brief geschrieben, ich soll endlich auch aufhören, aufzuschneiden. Also zu sagen, was ich für ein Sieben, ich sage es jetzt auf Schweizerdeutsch, was ich für ein Siebensieg war. Da muss ich jetzt ein bisschen zurückbuchstabieren und nicht zuletzt auch mit meinen, ich sage es jetzt, ich weiss nicht, ob das fernsehgerecht ist.
0: Darfst du alles sagen,
1: ja? Wir können ja dann rausstreichen, oder? Ich habe auch sehr gerne Frauen. Und habe offensichtlich das Glück, dass ich mit relativ vielen Frauen wirklich zum Teil herzlichen Kontakt, ich sage es jetzt mal so, einen herzlichen Kontakt gehabt.
0: Das lassen wir genau so stehen. Schau, ja, Nick, unsere Zeit ist leider schon um.
1: Aber das soll nicht das letzte Wort sein.
0: Nein, das soll nicht das letzte Wort sein. Ich weiss von dir, du hast gerne Kaffee.
1: Ja.
0: Kaffee gehört bei dir in den Alltag.
1: Jawohl, das ist ein ganz wichtiger Bestandteil von meinem Leben. Jawohl.
0: Auf einer Liste von 1 bis 10, welche Wichtigkeit hat der Kaffee bei dir?
1: Zwischen 1 bis 2.
0: 1 bis nur?
1: Ja, ja, ist weit vorne.
0: Weit vorne, gut, ja. Weit vorne. Dann würde ich vorschlagen, gehen wir zwar jetzt zum Kaffee.
1: Gut.
0: Ich danke dir vielmals für deine Zeit und dass du ein bisschen aus deinem Leben da uns offenbart hast. Und ich wünsche dir ganz viel Gesundheit für die Zukunft.
1: Dankeschön, danke.
0: Ja, und uns gibt es dann heute in einer Woche wieder. Dann ist Zara Zollinger zurück für euch. Und uns gibt es in der Zwischenzeit auf toponline.ch oder als Podcast auf anderen Kanälen. Alles Gute und auch ihr, bleibt gesund.
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3: Mein heutiger Gast muss ein Füdli aus Stahl haben, weil er hat 2 grössere Reisen gemacht, aber nicht wie die meisten mit dem Flieger, dem Auto oder dem Schiff, sondern er hat sich auf den Velosattel geschwungen. Herzlich willkommen, Lukas Steiner.
4: Danke vielmals.
3: Bist du heute auch mit dem Velo zu unserem Studio gefahren?
4: Nein, heute leider nicht. Es ist auch von der Temperatur im Moment ein bisschen frostig. Eigentlich im Winter fahre ich immer ein bisschen weniger, aber jetzt auch nach deiner Reise. Ich fahre immer noch sehr gerne Velo, wenn es den Umständen entsprechend halt passt. Aber heute ein bisschen unter Zeitdruck und habe ich mir leider das Auto nehmen. Ja.
3: Du sagst gerade Reisen. Die letzte Reise war ein bisschen weiter weg als Winterthur. Du bist mit dem Velo bis auf Dakar. Wie war es?
4: Es war lässig. Also es war für mich eben die zweite grössere Reise. Es sind jetzt 4.500 Kilometer in etwa 30 Tagen. Ich bin von Zürich losgefahren, alles ab und auf Frankreich, Richtung Mittelmeer. Nachher die Fähre genommen und dann eigentlich auf Marokko über und durch das ganze Atlasgebirge Richtung Senegal, Dakar. Und coole Zeit gewesen, abenteuerlich. Ich habe viel gelitten. Aber ich glaube, das ist das, was ich gebraucht habe jetzt auch.
3: Und es ist ja nicht deine erste Reise auf so einem Drahtesel, sondern die allererste, die du gemacht hast, ist ein bisschen länger gewesen.
4: Genau, ja. Also im 2018, ich bin vorher eigentlich noch nie richtig Velo gefahren. Ich habe noch nie eine Veloreise gemacht und habe dann das Gefühl, ich muss wirklich ein Jahr etwas haben, das mich ein bisschen beschäftigt, wo ich etwas zu tun habe, wo ich ein bisschen aus der Komfortzone rauskomme. Und habe dann zwischen Bachelor und Master mich entschieden, dass ich von Zürich nach Kapstadt fahren werde. Ich habe am Schluss dann fast 19.000 Kilometer gehabt, bin durch etwa 17, 18 Länder durchgefahren und habe eigentlich etwa 350 Tage wirklich eine wunderschöne Zeit gehabt. Klar, eben, wie du sagst, ein Fiedli aus Stahl. Also ich nach etwa 2000 Kilometern spürst du das dann nicht mehr. Aber die 2000 Kilometer sind schon hart gewesen am Anfang. Ja, also da spürst du eigentlich jedes kleine Muskel am Körper und eben auch das Fiedli. Und das hast dann schon deine Zeiten, wo du dann sagst, hey, was mache ich eigentlich da? Oder?
3: Aber du bist fast ein Jahr unterwegs am Schluss. Wie kommt man auf die Idee, von Zürich bis nach Kapstadt zu fahren?
4: Ja, ich wollte immer zuerst mit dem TÜV etwas machen. Ich hatte die TÜV-Prüfung dort auch noch nicht gehabt. Und dann war das ein bisschen ein Hindernis gewesen. Und dann habe ich mir gesagt, du, was könnte ich jetzt gerade sofort machen? Wo könnte ich gerade loslegen? Und dann ist in Taiwan, wo ich dort meinen Austausch gemacht habe, ist ein Kollege mal reingekommen, du, wieso fahrst du eigentlich nicht mit dem Velo durch Afrika? Und dann bin ich ein bisschen recherchiert. Und das ist ein riesen Privileg, was wir heutzutage haben mit dem Internet. Du hast einfach Sachen anschauen und dann ein, zwei Leute gesehen, die das schon gemacht haben. Und da habe ich gedacht, so aus, als wäre eigentlich genau das, was mich sicher ein Jahr lang beschäftigt hat, wo körperlich ein bisschen an meine Grenzen komme, mental auch wahrscheinlich ein bisschen Herausforderungen habe. Und ja, dann mich entschieden, eigentlich das zu planen. Zuerst war es dann, du mal ein Velo kaufen. Das war etwa ein halbes Jahr vor dem Go. Und dann halt auch mal die Eltern sagen, du, ich gehe jetzt mal los. Ich habe jetzt ein Visum für den Sudan zum Beispiel organisiert.
3: Was haben die gesagt, als du ihnen erzählt hast, hey, ich gehe mit dem Velo jetzt bis auf Kapstadt?
4: Ja, sie haben gelacht, oder? Mama hat sich wahrscheinlich auch schon ein bisschen Sorgen gemacht, oder? Weil sie hat gewusst, hey, wenn er so etwas im Kopf hat, dann macht er es vielleicht auch. Also ich habe ein riesen Privileg gehabt, ich konnte in Isone als Grenadier Terrace machen. Dort natürlich schon viel über mich selber, über meinen Körper, ein bisschen so, was kann ich überhaupt machen? Zu was bin ich bereit, ein bisschen kennenlernen? Und dann ist es für sie auch so klar gewesen, was ich schon vorher alles gemacht habe. Mal mit dem Pferd durch die Mongolei geritten oder mit dem TÜV durch den Himalaya gefahren, so wie, wenn so etwas sagt, dann macht er es wahrscheinlich auch, aber hat auch schon die nötige Erfahrung, dass er wirklich das gut einschätzen kann und weiss, hey, ist es ein Risiko oder kann es wirklich auch selber machen. Ja.
3: Also bist du eigentlich schon immer so ein Abenteurer gewesen?
4: Nein, eigentlich wirklich nicht. Also es hat so mehr angefangen. Ich habe mal eine Weltreise gemacht nach dem Gymi. Bin vorher eigentlich viel im Pizzablitz und auf der Müllabfuhr und alles arbeiten, dass ich mir die auch finanzieren konnte. Wie viele haben mich das Gefühl, du, wie hast du das überhaupt gemacht? Ich habe einfach neben dem Gymi oder in der Ferien immer voll gearbeitet. Und die Weltreise war dann mehr so ein bisschen, hey, gehst mal nach Australien, gehst mal Neuseeland angeschaut, Amerika, Cancun sind wir auch gegangen, oder? Als junge Buben mit einem Kollegen zusammen. Und dort wie so gemerkt, hey, es war lässig gewesen, so ein bisschen backpacken, aber ich brauche jetzt wirklich etwas, was auch körperlich, mental und kulturell mich fordert.
3: Ich sage jetzt mal, wo die Reise angefangen hast, das Erste, wo mir durch den Kopf ist und ich denke, boah, tut einem irgendwann nicht der allerliebste weh hinten dran. Vor allem am Anfang wahrscheinlich, oder?
4: Ja, wirklich eben, so die ersten 2000, 2500 Kilometer, da musst du auch ein bisschen schauen, hey, was passt, also auch von der Hose her, von der Polsterung her, vom Sattel her, hey, wie tust du das einrichten? Und ich bin am Anfang mit polsterten Hosen gefahren, habe dann schnell mal gemerkt, du, im Sommer bei 40, 50 Grad ist es ziemlich heiß, es gibt viel Feuchtigkeit, vielleicht muss man das Polster abziehen. Hast einen Ledersattel, der sich eigentlich mal nach 500 Kilometern sollte ein bisschen anpassen. Und so mit der Zeit, ja, sollte, es ist dann wirklich ein bisschen länger gegangen, aber so mit der Zeit kommst du ein bisschen rein und weisst, was du brauchst. Und dann, so, ich sage jetzt eben, nach 2500 Kilometer von 19.000, also es war eine kurze Phase, die es dann wehtat, wenn man das Gesamte anschaut, oder? Aber dann ist es dann wirklich gut gekommen und auch keine Probleme mehr gehabt, nein.
3: Hast du in dieser Phase gedacht, oh mein Gott, was mache ich da eigentlich?
4: Ja, ein paar Mal, oder? Also jedes Mal, wenn es irgendwie wieder etwas Neues gekommen ist. Oder am Anfang durch Europa war es so ein bisschen das Kennenlernen gewesen. Kroatien war gerade noch WM gewesen, damals. Und so wie für mich so ein bisschen ein guter Start, um das Zelt ein bisschen besser kennenlernen, das Velo, sonstiges Material, das ich dabei hatte. Und dann mit der Zeit eben, kommst du mal auf Afrika in Ägypten und dann steigst du aus dem Flieger aus, die Hitze erschlägt dich fast. Es ist 45 bis 50 Grad. Und dann bist du halt wirklich andere Kulturen, Religion, Landschaften. Und dann gehst du einfach in die Wüste raus. Bist du, dein Velo, hast etwa 15 Liter Wasser dabei, ein paar Kilogramm Essen. Und dann weißt du nicht, was morgen kommt. Oder weißt du nicht, was in zwei Stunden ist. Und wie es überhaupt in der Wüste aussieht. Wo findest du das nächste Wasser? Und das sind schon gewisse Unsicherheiten, wo du immer wieder so ein bisschen vor Augen setzen musst, hey, was ist, wenn das nicht passiert? Was ist, wenn ich nicht irgendwie noch Reserven habe? Ja.
3: Du sagst immer mega viele Sachen, oder ich meine so ein bisschen wie, ich habe mega Respekt vor so einer Challenge, eben, du bist alleine unterwegs, oder es gibt so viele Möglichkeiten, die können passieren, man kann krank werden, irgendwie das Velo kann kaputt gehen, eben, ja. Man weiss nicht, hey, wann finde ich wieder aus dieser Wüste raus. Hast du nicht auch Schiss gehabt?
4: Ich habe schon am Anfang mir ein bisschen mehr Gedanken darüber gemacht, Schiss zum Glück nicht. Also weißt du, auch die erste Nacht mal in der Wüste, wo ich das Zelt wieder zusammengepackt habe am Morgen und das Skorpion unten gesehen habe. Oder? Ist wie so, ich habe es fast mal erwartet und das eigentlich noch cool gefunden, wenn mal unter dem Zeltboden ein Skorpion war. Das andere ist halt mehr so auch mit der Zeit gekommen. Oder? Am Anfang machst du schon noch ein bisschen mehr, hast du noch ein bisschen mehr Sorgen, so, hey, wo finde ich das nächste Wasser? Oder wie sieht es mit dem Essen aus? Oder was ist, wenn das Velo kaputt geht? Oder wenn in der Nacht irgendjemand kommt, wenn du am Wildcampieren bist, oder? Du hast einfach dein Zelt irgendwo aufgestellt. Was ist, wenn da irgendein Hund kommt oder sonst irgendwelche Leute? Und ich habe mir dann immer so gesagt, hey, später werden noch viel grössere Sachen kommen. Sprich, dann vielleicht Wildtiere, oder? Elefanten, Löwen, die in der Umgebung sind, wenn du wildcampierst. Und dann habe ich so versucht, das war ein Prozess gewesen, so mir ein bisschen weniger Sorgen zu machen, einfach ein bisschen mehr auf mich selber vertrauen, hey, es kommt schon gut, weil wenn du dir immer so Sorgen machst, in dem Moment bist du dann nicht frei und kannst es auch nicht geniessen, oder? Und darum, das war ein Prozess gewesen über Monate, wo ich dann halt das immer lockerer nehmen konnte und habe gewusst, hey, was kommt auf mich zu, spielt dann erst eine Rolle, wenn es wirklich passiert, oder?
3: Aber eigentlich, wie soll ich das jetzt verstehen? Hast du eigentlich, bevor du losgegangen bist, dir all die Gedanken gemacht und gesagt, okay, hey, das könnte alles passieren, nachdem du mich vorbereitet oder bist du so, hey, weißt du was, ich gehe jetzt einfach los. Ja. Und wenn ich dann in dieser Situation bin, dann tue ich es handeln.
4: Ja, also am Anfang schon ein bisschen mehr halt auch durch auswärtige Einflüsse. Oder? Also wenn Leute zu mir herkommen, hey, in Afrika hat es kein Essen oder es hat kein Trinken dort oder dich wirst gekidnappt. Wie kannst du das verantworten, dass irgendwie der Staat dich muss dann rausholen oder auskaufen? Das sind mehr so die Gedanken, die von Kollegen, von sonstigen Leuten an mich reingekommen sind. Ich habe mir nicht so viele Gedanken darüber gemacht. Aber mit der Zeit, wenn sich das wiederholt, dann denkst du immer ein bisschen mehr darüber nach. Oder? Und dann, als ich dann wirklich losgegangen bin, ist so wie, ja, schrittweise hat sich dann das immer mehr angefangen zu lösen, weil du einfach gemerkt hast, du, es ist eigentlich halb so wild. Es hat auch dort unten sehr viele Möglichkeiten oder sehr viele Leute, die dir helfen. Auch wenn ich allein war, es ist wirklich, die Welt ist ein magischer Ort, oder, wo die Leute kommen auf dich zu, wollen dir eigentlich helfen. Du bist nie richtig allein, oder? Du hast immer jemanden, der kannst ansprechen, der dir gerne helfen kann. Und von dem musst du auch Gebrauch machen, oder? Du musst genug offen sein, um ein bisschen auf die Leute zuzugehen, wenn du mal wirklich Hilfe brauchst. Und das habe ich mit der Zeit immer mehr kennengelernt. Natürlich auch durch die vorherigen Reisen, weil ich so ein bisschen nicht so einen Stress hatte damit, weil ich gewusst habe, hey, wenn du mal wirklich im Schlamm rein bist, dann kommt schon jemand und zieht dich dort raus, oder?
3: Was sind denn so die grössten Schwierigkeiten, so ein bisschen, die du jetzt auf deiner Reise gehabt hast?
4: Sicher einmal die Planung. Also ich habe die Reise nicht von A bis Z durchgeplant gehabt. Es war dann mehr so, hey, vor Ort schauen, wo finde ich die nächste Wasserstelle, wo kann ich das nächste Geld abheben, wie lang ist die Distanz von der Wasserstelle zu der nächsten oder wenn ich an die Grenze herkomme, wie viele Kilometer vorher muss ich Geld rauslassen, dass es dann über die Grenze langt, dass ich dann irgendwie überlebe die nächsten 400-500 Kilometer noch weiter. Ich glaube, sicher mal die Planungssache, oder? Immer halt das Zeugs parat haben, lieber ein bisschen zu viel als zu wenig.
3: Also was zu viel als zu wenig? Jetzt Geld, oder?
4: Alles. Zu viel Wasser, zu viel Essen, zu viel Geld, oder? Weil wenn du es wirklich brauchst, dann bist du mit dem Velo halt nicht so flexibel und auch die Möglichkeiten dort unten von der Landschaft her, oder? Wo dann mal in Namibia zum Beispiel mal 5-6 Tage niemand gesehen und halt 25 Liter Wasser dabei hast, weil du weißt, du 3 Tage bis dann geht's, dass du wieder eine Quelle hast, oder? Und dann für 8 Tage Essen dabei gehabt. Das sind alles so Faktoren. Das musst du schon ein bisschen planen voraus. Aber mit der Zeit lernst du, dass du wie auch besser einschätzen. Du weißt genau, was brauchst du für wie viele Stunden pro Tag Velofahren, oder? Und dann fällt dir das auch leichter.
3: denke ich, oder man kann sich ja nicht für jede Situation eigentlich so richtig vorbereiten. Man macht sich viele Gedanken. Aber hast du jetzt oft im Moment gehabt, denkst du, ups, an das habe ich jetzt wirklich gar nicht gedacht?
4: Nein, eigentlich wirklich selten. Also ich würde mir jetzt nicht gerade einen Moment einfallen, wo ich sage, hey, da habe ich jetzt wirklich etwas falsch geplant oder als falsch eingeschätzt. Ich habe mir sehr viel Gedanken halt materialmässig schon vorher gemacht, mit vielen Leuten geredet, viele Blogs gelesen, viele Bewertungen, auch über das Material. Ich glaube, das war so die grösste Herausforderung vor der Reise. Du, welchen Schlafsack nimmst du mit? Welche Luftmatratze nimmst du mit? Oder welches Velo? Und dann geht es bis in die Details ab, oder? Welche Pfanne hast du dabei? Welchen Kocher hast du dabei? Und wenn du am Schluss so ein bisschen mit dem auseinandergesetzt hast und es dann auch stimmt, dann bist du schon mal sehr gut vorbereitet. Oder? Aber das hättest du jetzt auch nicht gebraucht. Im Nachhinein wäre es vielleicht auch mit einem Zündhölzchen gegangen. Oder? Es kommt dann immer ein bisschen darauf an, wie du deine Reise gestalten. Was ist dir wichtig? Ist dir Unabhängigkeit wichtig, dass du eben mal in die Wüste rausgehen und 5-6 Tage kannst so leben? Oder ist dir wichtig, dass du 400-500 Kilometer am Tag kannst mit dem Velo machen kannst? Das sind dann so, es kommt immer aufs Persönliche darauf an, wie du das siehst.
3: Du hast ja immer alles selber mittragen. Ja. Wie hat jetzt so eine Ausrüstung ausgesehen, die du dabei hast?
4: Es sind etwa 200 einzelne Artikel gewesen.
3: Ui,
4: oder?
3: Also okay, ja, gut,
4: nein, müssen wir nicht alle aufzählen. Oder? Es ist so, ja, von Kleinigkeiten wie Zahnbürstchen, Zahnbürste, WC-Papier, bis dann halt grössere Sachen, ein Zelt, Schlafsack, ein Stuhl, den ich dabei kann, die ganze Küche. Ja, bis irgendwie noch halt so medizinmässig, oder? Wo du dich halt auch selber hast müssen versorgen. Und es war insgesamt etwa 25-30 Kilo gewesen. Die ganze Ausrüstung. Das Velo dann noch etwa 17-18 Kilo. Also ich glaube, so in Normalzeiten bin ich etwa mit 55 Kilo unterwegs mit dem Velo. Und dann halt so Heavy Times, so eben in der Wüste, wenn du alles hast müssen dabei haben mit 20 Liter Wasser, dann bist du dann schon 85-90 Kilo. Und dann ist es dann auch schwierig, das Velo zu stossen. Ja.
3: Hast du dich körperlich darauf vorbereitet? Also bist du irgendwie da in der Schweiz noch vor ins Fitnessstudio und aufs Velo drauf gesessen? Oder wie hast du es gemacht?
4: Ich hatte vor einem Monat WK und konnte dort eigentlich nicht gross etwas machen. Und dann bin ich einfach mal aufs Velo draufgehockt und losgefahren. Also ich habe mich vorher nicht vorbereitet, weil ich gewusst habe, ich habe nicht so einen Stress, also wenn es halt mal nach 4-5 Tagen der Körper wirklich müde ist, dann musst du halt immer wieder Pause geben, musst auf den Körper hören, das lernst du ja immer mehr mit der Zeit, aber so spezifisch vorbereitet, ich meine, kannst eh nicht, ich habe vorher nicht die Zeit gehabt, da jeden Tag 150 Kilometer zu machen und dann ist es so dann losgegangen und dann machst du einfach deine 150 Kilometer am Tag und dann kommst du auch selber rein und nach 2 Wochen, dann fragt sich der Körper nicht mehr, du, habe ich jetzt vorher noch Vorbereitung gehabt oder nicht, dann läuft es einfach, ja.
3: Du bist ja eben, die erste hast du eben von Zürich bis auf Kapstadt. Durch wie viele Länder bist du gereist?
4: Ja, ich habe dort angefangen in Zürich, aber dann Richtung Italien, Venedig durch, Kroatien, Albanien, Richtung Griechenland. Und dann eben so, was dann in Afrika angefangen ist, Ägypten. Dort den Flieger hergenommen von Griechenland, weil ich nicht auch Fähren nehmen konnte und auch außenrum war nicht möglich gewesen. Und dann eigentlich Ägypten, Sudan, Äthiopien, Kenia, Uganda, Ruanda, dann Tansania über bis auf Sansibar, dann zurück wieder auf Malawi, Sambia, Zimbabwe, Botswana, Namibia und dann auf Kapstadt. Und ich glaube, wenn es so zusammenzählt.
3: Ich könnte es nicht mitzählen, aber ich
4: sind
3: doch ein paar. Aber ich meine, ich weiß nicht, wie viele Sprachen das du redest, aber ich kann mir jetzt vorstellen, je nachdem von Land, hast du dich nicht mehr mit den Einheimischen verständigen, oder?
4: Ja, das stimmt.
3: Oder
4: so, ja.
3: Wie ist das gegangen?
4: Ja, es kommt immer wirklich aufs Land drauf an. Also in Kenia haben sie super Englisch können, in Ruanda haben sie Französisch können, in Tansania haben sie zum Beispiel keine Fremdsprache können und dann musst du halt immer wieder ein bisschen mit Händen und Füßen kommunizieren, mit Bildern, Sachen, die du vielleicht mal gefüttert hast, die denen dann kannst du zeigen. Wenn das Menü einmal richtig bekommen hast, dann habe ich es halt immer fotografiert, weil die letzten 10 Mal, wo ich es falsch bekommen habe, oder irgendwie Fleisch noch zusätzlich oder einfach nicht das, was ich will, dann lernst du so, dir ein bisschen zu helfen, oder? Mit Händen, Füßen, Bilder, sodass dich zu verständigen. Aber es ist eigentlich, mit Englisch kommst du schon sehr weit an der Ostküste. Westküste ist dann ein bisschen anders, dort ist es mehr Französisch. Also dort habe ich ein bisschen mehr Schwierigkeiten gehabt mit meinem Schulfranzösisch. Ja.
3: Also wie viele Sprachen redest du?
4: Etwa 7, fließend.
3: Ah, okay.
4: Nein, sicher nicht. Aha, nein, Schweizerdeutsch, Deutsch und Englisch läuft noch sehr gut, aber sobald es dann ins Französisch hineingeht, geht es dann ein bisschen bergab, ja.
3: Ich kann mir auch vorstellen, oder, wenn ich jetzt in der Schweiz wäre und das würde mir jetzt einer entgegenkommen und mich um Hilfe fragen und erzählt, hey, ich bin jetzt gerade seit 300 Tagen da auf meinem Velo am Umfahren. Ja. Das begeistert wahrscheinlich die Leute und dann hilft, also die Hilfsbereitschaft ist wahrscheinlich mega gross dann, nicht?
4: Ja, das ist auch wirklich, wenn du allein unterwegs bist und auf dem Velo auch. Also die Leute haben immer das Gefühl, hey, es ist jetzt heiss, der fährt Velo, der hat es schwer den ganzen Tag. Es ist eigentlich immer so der arme Sieg, oder? Und wenn du so ein bisschen mit dem Gefühl unterwegs bist oder die Leute sich so wahrnehmen, dann kommen so schöne Sachen auf dich zu, wo dir Leute einfach helfen, wo sie dich unterstützen, wo aber auch interessiert sind an dir, dich einfach von der Straße erhalten, zu sagen, hey, kommst du zu meiner Familie essen? Dann lernst du die ganze Familie kennen, du stehst noch übernachten und mit dem Velo ist es wie so ein bisschen entschleunigt, oder? Du hast wie so eine Zeit, um dich auf so Sachen einzulassen. Mit dem TÜV halten die weniger schnell mal jemand da, weil dir einfach niemand danach kommt, oder? Und mit dem Velo rufen sie dich her, trinkst einen Kaffee wieder dort und die Möglichkeit, das langsam zu geniessen, das gibt dir sehr viele Freiheiten und auch sehr viele Chancen, noch ein bisschen tiefer in gewisse Länder, Religionen, Kulturen einzutauchen. Ja.
3: Das ist eben, du bist ja über 360 Tage unterwegs gewesen, auf dem Velo. Wenn du so zurückdenkst, was sind so die Momente, die dir am meisten in Erinnerung bleiben?
4: Sicher zweimal, wo ich die Wüste durchquert habe. Eben das erste Mal im Sudan und Ägypten-Sudan. Dort natürlich der Sudan so ein bisschen ein Land, das ich nicht gut gekannt habe, wo man auch viel immer in den Nachrichten gehört hat, wo jetzt nicht so positiv war. Und dann mal in das Land hineingehen und dich einfach mal ein bisschen gehen lassen, oder mal so ein bisschen die Kultur aufnehmen können, auch die Religion, so wirklich die Momente können geniessen und vor allem in einem Land sein, wo eigentlich keine Touristen hergehen. Weil wenn keine Touristen rum sind, dann tun dich die Leute viel mehr als einfach Mensch wahrnehmen und nicht irgendwie als laufendes Portemonnaie, das da allen Geld gibt, oder? Und Sudan, die ersten 10 Tage, habe ich keinen Rappen gebraucht. Also, ich bin an meine Restaurants gegangen, da sind die Leute zu mir hergekommen und gesagt, hey, dürfen wir dich einladen? Dürfen wir mit dir essen? Kannst du uns ein bisschen erzählen, wer du bist, was du machst? Und so Sachen, das sind dann auch so die motivierenden Faktoren an so einer Reise. Weil, du musst dir vorstellen, es ist nicht immer, ich bin nicht immer aufs Velo gehockt am Morgen und gesagt, hey, so lässig, jetzt kann ich 10 Stunden einfach in die Pedale treten, oder? Es war wie auch so gewesen, hey, ab und zu hast du wieder mal ein bisschen down gehabt und dann denkst du, jetzt ist wieder 50 Grad, was mache ich da überhaupt, oder? Aber wieso, wenn wieder die Leute auf dich zukommen oder du bist so am Fahren und dann schaust du mal rechts und dann siehst du einen Giraffe dort oder siehst einen Elefant vorne über die Straße laufen, dann denkst du so zurück, hey, früher hast du das mit den Grosseltern im Zoo gesehen und jetzt bist du einfach auf deinem Göppel allein auf dem grossen Kontinent Afrika unterwegs und kannst so Zeugs hautnah miterleben, was du sonst eigentlich nie kannst. Oder wo viel Geld musst du in die Hände nehmen, um irgendwie Safaris zu machen. Und dann bist du nicht so frei, dann bist du im Auto drin, oder? Und gewisse Leute denken sich jetzt wahrscheinlich, ja, ist ein bisschen ein Psycho da mit dem Velo durch Elefantengebiet durchfahren, oder? Aber ich habe sehr viele Möglichkeiten gehabt mit den Lokalen, mit den Rangers, die auf die Tiere auch aufpassen, oder? Weil sie werden auch heutzutage je länger mehr also sehr stark gejagt. Und das hat mir wie auch so das Vertrauen gegeben, dass ich mit den Leuten reden konnte, so ein bisschen mehr über die Tiere erfahren und auch ein bisschen gewusst habe, hey, wenn jetzt mal ein Elefant vorne über die Straße geht oder so seine Ohren ein bisschen wackelt, wenn er ein Nebentier ist, oder? Was musst du unternehmen? Ja, eben, was musst du unternehmen? Oder wie gehst du mit dieser Situation um? Und das war ein stetiger Prozess, wo ich da viel dazulernen konnte.
3: Ich bin einmal wildcampen und nachher hat mir meine Mutter hat sich so Sorgen gemacht. Die hat mir nachher so eine Hupe mitgegeben gegen Bären. Kennst du das? Hast du auch so etwas dabei gehabt?
4: Nein, ich hätte wahrscheinlich mal ein Pfefferspray. Das hätte ich gerne dabei gehabt, aber ich habe wirklich das wirklich verschlafen. Ob es jetzt am Schluss etwas gebracht hat oder ob jetzt der Loi weniger aggressiv aufs Zelt losgekommen wäre, weiss ich jetzt auch nicht. Aber ich habe wirklich nichts dabei gehabt. Also, viele haben mich gefragt, du hast keine Pistole oder ein Gewehr dabei gehabt oder so für die wilden Tiere. Aber ich meine, stell doch mal vor, als Ausländer mit einer Pistole über Grenzen gehen, oder? Und ich hätte jetzt in dem Moment auch nicht wollen, in so Situationen kommen, wo du dann musst, so eine Waffe rausnehmen, oder? Es war mehr so gewesen, wenn du das halt nicht hast, dann musst du ein bisschen mehr Gedanken dazu machen, hey, wie komme ich nicht in so Situationen rein? Musst du mit den Lokalen reden, hey, in einem Zelt rein, in der wilden Natur, was könnten für Sachen auf dich zukommen? Dann zum Beispiel gewusst, ein Loi kommt nicht, der schaut das als Stein an, und der sieht nicht dahinter, der weiss auch nicht, wenn ein Bär zum Beispiel, dass dort drin Essen ist, oder? Und dann sollte er eigentlich nicht auf dich loskommen. Oder ein Elefant, musst einfach schauen, dass er nicht im Elefantenweg rein steht. Und dann passiert eigentlich auch nichts, oder? Und so Sachen habe ich dann mehr versucht, zu lernen, dass du halt einfach nicht in so eine Situation hineinkommst.
3: Bist du aber dann doch mal ab und an in so einer brenzligen Situation gewesen?
4: Nein, eigentlich wirklich zum Glück nicht. Ich habe in Namibia mal eine lustige Szene gehabt. Ich bin einfach so am Fahren gewesen, ein bisschen am Träumen. In Namibia hast du sehr viele Schotterstrassen. Und dann ist wirklich gesehen, ist so von rechts ein kleiner Schatten gekommen. Und dann ist so etwa 30 cm kleine Schlange, ist voll über die Strasse gehuscht. Und ist dann so irgendwie unter meinem Velo durch. Ich kann jetzt nicht sagen gumpet, aber einfach so. Ja, ich habe den Bayou gehabt und habe irgendwie so einen Juchzer ein bisschen abgelassen, weil ich mich völlig überrascht. Aber nicht einmal, es war nicht brenzlig, es ist mir einfach überraschend gekommen. Sonst eigentlich nicht. Also eben, das Gefährlichste war wahrscheinlich auf dieser Reise gewesen, das werde ich viel gefragt, bist du mal irgendwie bedroht worden oder ist etwas gestohlen worden, haben sie sich ausgenommen oder so, wirklich nie etwas erlebt. Also jeden Morgen aufgestanden und auch immer sehr freundlich empfangen worden und die Leute immer am Strassenrand am Winken und so. Aber der Verkehr halt den ganzen Tag, wenn du die Busse hast, die grossen Lastwagen, die haben bei 10 Achsen gehabt, mit Anhängern, die Rohstoff transportiert haben und die tunnern dann schon an dir vorbei. Und die Strassen sind nicht immer so gut, du musst immer aufpassen, dass du nicht in ein Loch oder so reinfährst.
3: Hat sie mal voll auf den Latz gehauen?
4: Einmal. Ja, aber das war mein Fehler. Also, es war in Malawi, es ist so, ihr kennt das sicher aus den Dokumentationen, so der rote Clay, also die rote Strasse, ist eigentlich so wie ja, Schlammstrasse. Und wenn das nass ist, wird das sehr rutschig. Und es ist so runtergegangen und wirklich strömend geregnet. Und dann erst so gedacht, ja, ich, geiles Sieg. Schafft das schon, oder? Jetzt tun ich es einfach mal versuchen. Und dann ist es einfach, ist schnell gegangen, das Vorderrad hat es mir weggenommen und dann hat es mich vorne rausgerührt. Aber wirklich harmlos. Einfach einmal hat es mich dort ein bisschen geschmissen. Aber es war mir so gewesen, weil ich es einfach gesucht habe, ja. Hat dann schon nachher gedacht, du bist selber schuld, oder? Zum Glück ist nichts passiert, aber mach es einfach das erste Mal nicht mehr, ja.
3: Wie ist es so insgesamt in dieser ganzen Reise gegangen? Also ich sage jetzt mal gesundheitlich, wie halt aber auch psychisch, weil eben, man kann das ja dann nicht immer teilen, eben, du bist noch 5 Tage allein in der Wüste gewesen, stell mir das jetzt schon auch noch schwer vor.
4: Hier ist abenteuerlich, du musst einfach mit dir selber zurechtkommen, oder? Du musst einfach in dem Tag, wenn es ein bisschen einsam ist, musst halt so ein bisschen deinen besten Freund dich selber dabei haben, oder? Dass da, klar, habe ich ab und zu mit mir selber über Sachen gelacht, oder? So, eben, wieso schiebst du jetzt dein Velo schon seit 10 Stunden durch den Schlamm und kommst irgendwie 5-6 Kilometer weit, oder? Das sind schon Sachen, ja, wenn niemand sonst dabei ist, um darüber zu lachen, musst du halt mit dir selber darüber lachen. Aber auch sonst, ich habe jetzt nie so irgendwie psychisch ja, eine Herausforderung, kann man immer sagen, hey, ich breche die Reise ab, es nervt mich. Klar, jetzt gewisse härtere Momente, wo dann ein bisschen mehr hast müssen durchbeissen, ein bisschen mehr den Kopf ab und durch, aber sonst ist es eigentlich durchs Band durch gut. Und du hast jetzt eben noch die medizinischen Faktoren angesprochen, bin ich mal krank gewesen. Malaria und so Zeugs wirklich nie. Ich hatte zweimal eine Lebensmittelvergiftung gehabt. Das war aber meistens in der Städte, wo ich irgendwie das Gefühl hatte, du, jetzt habe ich den Reis langsam satt und habe mir wieder mal einen Burger besorgt. Das einmal war in Äthiopien und einmal war in Ruanda, in Kigali. Und ja, dann 3-4 Tage halt im Bett gewesen, mit allem, was du dir vorstellen kannst. Und dann war es nachher wieder gut gewesen. Ja, aber das war das Einzige, holt so lange. Ja.
3: Hat dich das Ganze als Mensch verändert? Also kommt man zurück und hat dann wie so eine andere Ansicht aufs Leben oder irgendwie das Ziel sich anders gesetzt haben?
4: Ich glaube, die Ziele haben sich nicht anders gesetzt, aber du hast schon ein bisschen eine andere Ansicht. Du hast auch, du schaust Herausforderungen, schaust du schon ein bisschen entspannter an, oder? Du kannst dann immer wieder ein bisschen auf die Erfahrungen zurückgreifen, du eben, wo es mir dort mal schlecht gegangen ist, oder wo ich dort wirklich am Leiden gewesen bin. Was habe ich gemacht, oder? Oder wie fest hat es sich gelohnt, einmal eben durchzubeissen, oder? Nicht gerade irgendwie aufzugehen oder sagen, hey, ja, es ist jetzt halt einfach so, jetzt nimmst halt den Kopf, gehst, schaust ein bisschen runter und stierst es einfach durch, oder? Aber klar, hatte ich auch gewisse Momente gehabt, wo ich ja, eben einen Entscheid haben müssen fällen, wo ich für mich irgendwie ein Zeitchen gebraucht habe, um mich psychisch ein bisschen auf das vorbereiten, oder? So jetzt bei der zweiten Reise vor allem. Also es ist, viele haben das Gefühl gehabt, ja, bist schon einmal auf Kapstadt gefahren, jetzt die 4.500 Kilometer auf Dakar. Das ist Peanuts, oder? Aber wenn du dann wieder in der Wüste bist, allein, wieder bei 50 Grad und dir, mir ist der körperlich leider nicht so gut gegangen, ich habe irgendeinen Käfer aufgefangen, und dann, wenn du das Gefühl hast, du, jetzt tust du es einfach ein bisschen rausfordern, jetzt kommst du ein bisschen an deine Grenzen, dann hast du so wie immer ein Teufel auf der Schulter, oder? Wo der sagt, hey, hör doch auf, geh heim, du magst ja gar nicht, das geht dir nicht gut, jetzt kannst du heim zu Hotel Mama, oder? Und sie schaut dir wieder. Und das sind so Momente, wo du einfach musst klar sein, hey, wie gehst du mit denen um? Wie bekämpfst du das eigentlich, das kleine Teufel auf deiner Schulter? Und wie bleibst du überhaupt positiv, oder? Und das ist ein Prozess, wo ja, ich viel auch können daraus lernen, wo auch ein Zeit gebraucht hat. Aber ich glaube eben, die ganze Erfahrung, das hat mich schon ein bisschen der Person wahrscheinlich auch verändert, oder? Es ist immer schwierig, selber zu sagen, wie sich's verändert hat. Aber so, wenn ich ein bisschen als Zeugs hergehen kann, mit ein bisschen Gelassenheit, aber ein bisschen, der Ehrgeiz ist immer noch da, oder? Dass das sicher von der Reise ein bisschen mitgenommen worden ist, ja. Und natürlich eben die kulturell, religiös, all die Erfahrungen halt von den Menschen, die ich auch mitnehmen konnte, es ist unglaublich, oder? Jedes Land ist verschieden, andere Kulturen. Und dann einfach mich jetzt selber lang begleitet. Früher habe ich nicht mal gewusst, wo ist Botswana überhaupt? Oder was ist die Hauptstadt von Äthiopien? Und so Sachen hast du jetzt einfach automatisch mitgenommen. Ja.
3: Man merkt, du bist richtig angefressen, statt jetzt bald auch eine neue Reise an. Vielleicht ein bisschen am Schluss von unserem Gespräch.
4: Ja, ich werde das wirklich oft gefragt. Und bei der letzten Reise habe ich gesagt, ja, ich werde wahrscheinlich schon mal mit dem Velo noch die Westküste machen. Das ist jetzt für mich so wirklich, das Abenteuer habe ich gemacht. Es war auch bürokratisch gesehen, ist die Westküste ziemlich schwieriger als die Ostküste. Es ist halt, manchmal musst du 2-3 Wochen warten, bis du ein Visum bekommst. Oder Grenzen lassen sich nicht über und so. Und darum, für mich ist das so ein bisschen abgeschlossen. Es gibt sicher wieder neue Herausforderungen, die ich werde suchen. Im Moment ist die Herausforderung ein bisschen der Job. Ich arbeite jetzt bei der Hilti, ich darf dort ein Trainee machen, gerade im Aussendienst in der ersten Stage. Und für mich ist das wieder eine komplett neue Herausforderung. Ich bin jetzt im Holztrockenbau, ich gehe täglich zu den Schreiner, zu den Holzbauer, zu den Gipser heim, versuche denen irgendwie eine Lösung, eine Lösung herzuleiten für eine Herausforderung, die sie haben. Versuche mit ihnen zusammen eine Lösung zu erarbeiten und nur schon die Herausforderung können zu haben, jetzt in einer komplett anderen Branche zu sein oder komplett anderem Feld, das ich vorher nicht gekannt habe. Einfach die Abwechslung, das schätze ich sehr. Oder? Es muss nicht immer auf dem Velo sein durch Afrika. Es kann auch da in der Schweiz gibt's coole Abenteuer, wo du einfach das Zelt kannst packen, über die Alpen laufen und für dich ein bisschen ja, den inneren Frieden suchen, oder? Darum, nein, nichts geplant im Moment, aber ich bin spontan. Also wenn irgendwann mal wieder etwas kommt, wo ein Kollege sagt, wieso machst du nicht das? Wer weiß, oder?
3: Hey Lukas, die halbe Stunde ist wie im Flug vorbei. Danke viel mal. Hast du uns mitgenommen auf deine Reise oder zurückgenommen auf deine Reise? Ich glaube, wir können Stunden weiterreden.
4: Ja.
3: Aber ja, danke vielmals für den Einblick. Und ich hoffe, auch euch daheim hat es gefallen. Nächste Woche wird euch Stefano Bollmann begrüßen. Er hat einen Radio-Top, der eine Reise gemacht hat.
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0: Grüezi miteinander zu einer neuen Folge Top Hoch 3. Mein Name ist Stefano Bollmann und heute machen wir es mal ein bisschen anders, weil ich finde, mein Gast darf sich gerade selber mal vorstellen.
4: Ja, gut. Ich bin der Stefan Zeberli und komme aus dem St. Gallischen daheim in Gossau, Andwil und hier Ballon fahren.
0: Ballonfahren, das ist das Thema. Stefan Zeberli, herzlich willkommen hier im Top Hoch 3. Gerdet, du bist Ballonfahrer. Sei mal Fahrer oder Pilot, wie ist das bei euch so?
4: Man kann sagen Ballonfahrer, Ballonpilot. Die Ausbildung ist fast wie eine PPL, Privatpilotenlizenz. Von dort her gibt es da kein richtig oder falsch.
0: Aber du bist ja nicht einfach nur ein Ballonfahrer, sondern ich muss es ablesen, du bist Schweizer Meister, Europameister und zwar mehrfacher, glaube sogar Rekordmeister und seit einem halben Jahr auch Weltmeister. Zuerst mal herzliche Gratulation für das. Ich habe gar nicht gewusst, dass man auch an Wettkampf fahren mit Ballon. Das musst du mir ein bisschen erklären.
4: Ja, das ist halt relativ komplex, der Sport. Also wir haben ein über 100-seitiges Reglement und dort drinnen sind Aufgaben enthalten. Es sind aktuell 27 verschiedene Aufgaben, wo aber am Wettbewerbsleiter immer auch Spielraum steht, Sachen noch zu mischen und so. Dann ist pro Fahrt bis zu 5-6 Aufgaben, die müssen gelöst werden. Das ist natürlich gestellt anhand von der Wettersituation, anhand von der Windsituation, damit da auch eine gewisse Logik hat. Die Aufgaben, das sind 2/3 Zielfahrten in unterschiedlichen Rahmenbedingungen. Also mit Zeitfenster vielleicht, mit einfach noch ein bisschen erschwerenden Sachen drin.
5: Dann geometrische Sachen, Dreiecksfläche auf die Seite, möglichst grossen Winkel zu einer vorgegebenen Richtung, möglichst grosse Abweichung fahren oder halt so eine gewisse Zeit so wenig weit wie möglich, eine gewisse Zeit so weit wie möglich. Das sind dann eher so ein bisschen, sagen wir jetzt mal, primitive Aufgaben.
0: Gibt es also so Figuren, die ihr müsst fliegen? Ich weiß nicht, so
5: es gibt,
0: Pirouette am Himmel?
5: Ja, es gibt mittlerweile eben, wir haben relativ viele virtuelle Sachen, die wir können. Mit der modernen Technik, die macht es halt wirklich möglich, metergenau, auch dreidimensionale Sachen auszuwerten, wo man halt definierte Lufträume haben. Gebiet, wo man halt vielleicht verschiedene Faktoren pro Zeit oder pro Weg, wo man dort drin zurücklegt, Punkte sammelt.
0: In dem Wettkampfmodus, oder? Da bist ja du nicht allein in der Luft, da sind ja, ich habe gesehen, der WM über 100 Teilnehmer, da wird es ja schon noch eng im Luftraum dann.
5: Ja, vor allem dann, wenn halt die Aufgabenstellung so ist, dass alle Teilnehmer an einen Ort hin müssen. Das ist meistens pro Fahrt bis zu 2, 3, 4 Mal der Fall. Und dann ist es halt schon sehr, sehr vom Wind abhängig. Wenn es viel Wind hat, dann rupft es schon ein bisschen auseinander, das Feld. Wenn es wenig Wind hat, dann bündelt es extrem. Ja.
0: Kann man einen Ballon also wirklich steuern? Kann man das wirklich? Oder das war völlig auf den Wind? Ja.
5: Ja, also das ist das Zweite. Also wir sind komplett auf den Wind angewiesen. Ich habe kein bisschen Einfluss nehmen auf die Fahrtrichtung am Gefährt. Also ich muss wirklich mit dem Wind zum Ziel fahren. Aber zum Frage an sich zurückzukommen, wir steuern natürlich den Ballon mit dem Wind metergenau zu dem Ziel an. Also das kann sein, dass am Schluss an einer WM die ersten 40 Marken unter einem Meter liegen. Auch wenn er muss fallen gelassen werden, also wenn ich nicht einmal werfen darf, den Zielpunkt, den Zielsäckchen, den wir momentan absetzen.
0: Und hast du da nie zu einer Kollision gekommen, Himmel?
5: Ja, da gibt es natürlich extrem viel. Also ich erinnere mich jetzt natürlich jetzt an der letzten WM. Da haben wir Situationen gehabt, wo 30 Ballonen alle Hüllen an Hüllen kleben. Das passiert grundsätzlich nichts. Ist auch ganz im Reglement, ganz scharf, ganz streng reglementiert. Steiggeschwindigkeiten zu anderen Ballonen, also damit das eben auch safe kann, also dass es nicht gefährlich wird. Eine Kollision von Korbhüllen, da ist natürlich dann sehr gefährlich.
0: Gibt es auch so Happenings, oder? Wenn 30 Ballonen, dann kann man schön eine Zusammenkunft, schönes Fest feiern, oder?
5: Ja, also ich bin nicht gern so im Pulk. Ich bin eher einer, der dann sehr, sehr gern ganz vorweg geht. Das ist halt ein kleiner Nachteil. Du kannst nicht die Vorderen anschauen. Oh, der ist jetzt zu früh runter, der ist links da vorbei oder der ist rechts da vorbei oder so. Das hast du dann halt nicht. Aber dafür hast du Platz zum Reagieren.
0: Ich verbrauche es jetzt ein bisschen zu vergleichen wie mit Segeln, oder? Da muss man anfangen, den Wind lesen. Ist das bei euch auch so?
5: Also ja, grundsätzlich tun wir den Wind extrem lesen. Also zum einen mir selber. Also ich schaue Schaum die ganze Zeit ein bisschen aus dem Korb raus, um zu schauen, wie verhält sich der durchab. So kann ich durchab messen. Und dann haben wir natürlich auch Leute am Boden, von der Nationalmannschaft aus, quasi vom Verband, ein Zweierteam, das Sonden anlässt. Also die lassen während der Fahrt immer wieder ganz, ganz kleine GPS-Sonden raus mit Heliumballon, wo es können ganz modern kappen, den kann ich jetzt haben, die sammeln wir wieder ein und brauchen die wieder. Dann haben wir natürlich in jedes Team, in den Teilnehmer, haben wir eine Bodenmannschaft, wo dann an dem Ziel unsere Wind ausmessen mit dem Kompass und dann raufgehen und sagen, schau, am Boden geht es, sag jetzt einfach etwas Richtung 90 Grad, genau Richtung Osten und drüber relativ gleich gerade rechts drehen. Dass ich weiss, okay, wenn ich muss quasi allenfalls absteigen, kann ja sein, dass ich aus recht grosser Höhe zu dem Ziel komme und unten dran praktisch auf die andere Seite fahre. Oder?
0: Ich kann mal ein bisschen schauen, was die anderen machen in der Luft. Also tut man beobachten, was die so ein bisschen machen, oder bringt das gar nicht, weil 10 Meter neben dran kann ja die Luftverhältnisse schon wieder anders sein.
5: Ist schon sehr zentral, um die anderen zu beobachten. Mehr aber auch taktisch. Also es ist sehr, sehr zentral, um dort gut zu sein, wo die Mehrheit gut ist. Der ganze Punkt Aufgabenverteilung an einer so Meisterschaft, die ist sehr komplex. Und da spielt es schon sehr, sehr eine zentrale Rolle, dass ich halt auch dort sehr gut bin, wo die Mehrheit gut ist. Und dort, wo die Mehrheit nicht so gut punktet oder wertet, dort gefällt es auch weniger ins Gewicht, wenn ich nicht so gut bin.
0: Also ich merke, Ballonfahren ist nicht nur einfach ein bisschen die Aussicht geniessen, sondern es ist eine komplexe Geschichte. Darum gehen wir doch mal ein bisschen an den Anfang. Wie kommt man überhaupt auf den Ballon?
5: Also ich selber, das war bei mir ganz klar ein Kindheitstraum gewesen. Ich bin im Thurgau aufgewachsen und gerade zu der Zeit, wo das Ballonfahren der Boom war. Also so 90, 95, das sind Jahre gewesen, wo das Ballonfahren extrem boomt hat, populär geworden ist. Alles, was Ballonfahren ist, so ein bisschen eine Mode, wirklich so ein Trenderscheinung gewesen. Und ja, ich war wahnsinnig fasziniert gewesen. Also wir haben auf einem Bauernhof aufgewachsen, meine Eltern haben Bauern zu dieser Zeit. Und ich war halt dann viel mit den Grosseltern draussen gewesen, im Garten, und habe dann halt auch die Ballonen beobachtet und bin als 6-, 7-Jähriger schon überzeugt, sie wird mal Ballonfahrer werden.
0: Kannst du dich noch an deine erste Ballonfahrt erinnern? Was ist dir durch den Kopf? Wie hast du dich gefühlt bei dieser ersten Ballontaufe?
5: Ja, also die erste Ballonfahrt mag ich mich sehr gut erinnern. Die Komplettfahrt, da war mit 11. Ich hätte etwa mit 8. einmal können mit und habe es nicht wollen.
0: Wieso nicht?
5: Ja, ich habe die Sicherheit eher nicht so traut. Also ich muss so sagen, zu dem Zeitpunkt, ich habe komplett gewusst, wie der Ballon funktioniert. Ich habe alles schon dabei gewesen, x-fach. Aber für mich war der Punkt gewesen, der Brenner, kann ich im Rahmen in 180 Grad drüllen. Und zu dem Zeitpunkt habe ich, vielleicht ist es auch noch ein bisschen damit zusammengegangen, dass halt gerade die Tür abbrennt ist bei uns und so, noch ein bisschen Feuerangst gehabt, ich weiß es nicht. Auf jeden Fall habe ich zu dem Zeitpunkt halt wirklich ganz klar Angst gehabt, dass während dieser Fahrt der Brenner könnte zumal in den Korb abbrennen.
0: Gut, und dann hast du mit 11 das hinter dir lassen und gesagt, jetzt mache ich es gleich.
5: Ja, klar. Also das ist mir dann auch bewusst geworden, dass das halt gar nicht möglich ist. Als Kind, da machst du halt vielleicht deine Gedanken zu irgendwelchen Takt oder Sachen, wie es halt technisch läuft. Und ja, das war für mich dann mit 11 auch klar gewesen, dass da nicht ein Problem ist oder ein Risiko besteht da drin. Und von dort her, ja, bin ich dann mit 11 das erste Mal mit einem Ballon mitgefahren.
0: Was haben wir für eine Route gemacht?
5: Wir sind gestartet in Matzingen mit 3 Ballonen und dann so, ja, bis etwa auf Sulgen raus. Und dann hat es noch ein Nordwestwind gehabt und gelandet sind wir zu Walkirch.
0: Dort noch eine schöne erste Fahrt. Heute machst du auch viele weitere Fahrten. Du hast mir vorher erzählt, es kann auch sein, jetzt heute wäre zum Beispiel ein sensationeller Tag, um mal auf Italien zu fliegen. Also, genau. Was hast du gesagt, 4 Stunden etwa sind das?
5: Ja, da kommt auf die Geschwindigkeit an. Aber das Ziel bei einer Alpenüberquerung ist schon, so einen 3,5-4,5 Stunden zu machen. Manchmal ist es eben fast schnell, dann musst du am Anfang ein bisschen bremsen. Das war jetzt bei der letzten Fahrt auch eher genug schnell gewesen auf 4'000, dass wir gesagt haben, ja, wir fahren die erste 1,5 Stunden nur auf 3'000 Meter. Und dann immer ein bisschen darauf an, kommen die Berge auf dich zu, musst du eh rauf, oder hast du noch ein bisschen Platz. Aber das planen wir ja auch voraus. Also, genau.
0: Und die fliegen aber nicht zurück?
5: Nein.
0: Also kommt auch jemand abholen?
5: Ja, genau.
0: Eigentlich in der Regel sind ja vor denen dort, oder?
5: Ja, da ist es so. Also, da haben wir etwa 1,5 Stunden unten gewartet, bis die eingetroffen sind. Da fährt wirklich auch ein Auto nach mit dem Anhänger, der uns dann wieder abholt.
0: Und nochmal ein Irrtum, den du mich vorher korrigiert hast. Ich habe gemeint, Ballonfahren sei mehr so eine Sommergeschichte, aber du sagst, Winter sei eigentlich genauso gut.
5: Ja, das hat halt verschiedene Gründe. Zum einen ist natürlich nie so kalt, wie sich die Leute das vorstellen. Also zum einen hat der Brenner einen gewissen Einfluss auf die Leute im Korb. Also der gibt ein bisschen Wärme ab. Und dann ist natürlich im Winter, wenn es schön Wetter ist, ist die Luft automatisch auch trocken. Also die relative Luftfeuchtigkeit, die ist sehr oft sehr gering im Winter, wenn schön Wetter ist. Und da ist so ein bisschen der Zentralpunkt. Das Feeling, das, was du spürst, da hängt sehr, sehr stark mit der Luftfeuchtigkeit zusammen. In der Wärme wie in der Kälte. Und von dort her ist natürlich eine Ballonfahrt im Winter nie so kalt. Und dadurch, dass die Luft trocken ist, ist natürlich die Sicht auch viel, viel besser.
0: Also du ratest eigentlich, man soll gescheiter im Winter eine Ballonfahrt machen?
5: Ja, grundsätzlich schon. Es braucht viel, viel mehr Geduld, ein bisschen mehr Nerven, bis dann der Termin klappt, weil halt weniger häufig natürlich das Wetter gut ist. Also wir können im Sommer, sage ich, mit 3 Terminen ist die Wahrscheinlichkeit über 95%, dass es geht. Es sind wenige Fahrten, wo es halt dann mit 3 Terminen nicht klappt. Und im Winter sind es halt schon eher noch das Doppelte bis Dreifach.
0: Was ist deine schönste Route, die du bis jetzt gemacht hast? Oder eine, die du oft machst?
5: Jetzt hier bei unseren Fahrten ist natürlich schon klar die Alpenüberquerung oder auch Fahrten im Bündnerland. So mit den Bergen finde ich extrem faszinierend, weil halt ja, die Alpen an sich schon ganz etwas Spezielles sind, so mit dem Ballon drüber reinfahren.
0: Ich merke, oder, Hobby ist nicht einfach, Ballonflüge ist nicht einfach nur ein Hobby bei dir, aber du bist, machst das wettkampfmässig, bist Weltmeister, ich habe es vorher gesagt. Ist beim Ballon fahren, man sagt ja fahren und nicht fliegen, gell?
5: Das ist
0: richtig so. Wobei, du machst da nicht so ein...
5: Ich bin nicht so absolut, also wenn ich auf dem Ballon fliegen rede, dann ja, gibt auch gewisse Sprachen, zum Beispiel im Englischen heißt auch ein Ballonflight oder ein Ballonride,

0: hocken die Leute im Wasser rein. Und da hat man halt definiert, dass ein Segelschiff mit dem Wind fährt. Darum heisst die Seefahrt. Und der Ballon, der geht halt in Gottes Namen auch mit dem Wind mit. Wir haben keine andere Bewegungsmöglichkeit. Und darum hat man dann halt in Frankreich, wo der Ballon auch erfunden worden ist, gesagt, dann fährt aber auch ein Ballon. Darum heisst die Luftfahrt. Der Ballon war das erste Luftfahrtzeug überhaupt auf dieser Erde. Und dann folglich daraus, wenn wir jetzt da noch ein bisschen weiter gehen, dann ist natürlich die Raumfahrt logischerweise und alles von dem fährt nicht.
1: Aber was ist gemeint mit diesen unterschiedlichen Stilen? Also gibt es da wie, weiß auch nicht, schnell, langsam, Raser oder,
0: ja. Nein, also für den Stil im Ballon ist es immer gleich. Also wir haben, klar, es geht unten schneller vorbei, wenn du gewisse Geschwindigkeit hast. Jetzt am Dienstag über die Alpen, da haben wir 90, 92 Maximum. Ich habe auch schon 188 über die Alpen. Das ist im Ballon genau das Gleiche. Also es ist absolut windstill, weil wir fahren ja mit dem Wind mit, in dieser Windgeschwindigkeit.
1: Ich habe bei mir in der Redaktion ein bisschen umgefragt, so Thema Ballon, was wollt ihr eigentlich ein bisschen wissen? Und da sind ein paar lustige Fragen zustande gekommen, ich will die schnell klären mit dir. Was macht man in einem Ballon, wenn man dringend aufs WC muss?
0: Das ist so eine klassische Frage. Da ist gerade bei längeren Fahrten, Alpüberquerungen oder so, ist da bei den Leuten sehr, sehr vordergründig. Ich muss auch da halt nochmal drauf drücken, dass die Luft mindestens im Winter sehr, sehr trocken ist, wenn wir uns bewegen. Und dann bei Alpenfahrt, Alpüberquerungen, wo wir halt über 2 Stunden unterwegs sind, dann ist es auch so, dass wir Sauerstoff nehmen und das trocknet auch noch ein bisschen aus, wenn du also Sauerstoffatmung mitnimmst. Und die Faktoren, also als Beispiel, ich selber, ich trinke am Morgen noch bewusst sehr viel. Ich gehe dann schon vor dem Stab vielleicht noch schnell hinter den Baum oder so. Aber meistens gehe ich frühestens am nächsten Tag wieder Wasser lösen. Darunter kann ich, also ich trinke während der Fahrt mindestens 1 Liter. Bei der Landung habe ich 1 Liter dabei, wo ich nach der Fahrt gerade runterleere. Da kommt nichts raus. Also Verdunstung ist halt relativ gross bei diesen Fahrten. Und im Sommer ist da auch nicht viel anders. Oder? Also es ist nicht so, dass man ja nicht viel trinken sollte. Klar, wir haben kein WC dabei. Im Extremfall und ja, ich habe schon gesagt, die Leute, also gerade bei Männern oder so, habe ich gesagt, nehmen wir mal eine Flasche mit, kein Problem. Da geht im Korb auch relativ gut, wenn es müsste sein. Aber von 100 Fällen, die Bedenken haben, ist da einer, wo es dann wirklich zum Einsatz kommt.
1: Ich wollte sagen, aber Flasche dabei, also nicht, obwohl aber...
0: Brauche ich in der Regel nicht.
1: Ja. Gut, okay. Wie ist es mit dem Handyempfang?
0: Der ist eigentlich extrem gut. Im Flachland aus, so Mittelland, in der flachen Gegend, das sind Nattenland, denen natürlich nicht gern so stark wie die Alpen. Das heisst, so bis 2.500 Meter haben wir im Flachland guten Empfang und dann fährt es ein bisschen schwächeln, höher. Aber wir gehen selten im Flachlandbereich über 3.000 Meter. Also in der Regel kann man sagen, wir haben guten Handyempfang. In den Alpen ist das noch extremer. Also da habe ich vielen Orten über den Alpen auf 4.000-5.000 Meter perfekten vollen Empfang. Also, weil halt Nattenland, denn für mich auch logisch, oder? Nattenland, denen sind halt viel stärker. Und dann, dass wir halt möglichst viele Täler abdecken, dann sind sie gut positioniert. Und da haben wir halt dann auch relativ einen guten Empfang bis weit rauf.
1: Aber man soll ja auch die Aussicht geniessen und muss nicht zwingend überall empfangbar sein, oder?
0: Das ist definitiv so. Also ich stelle manchmal wirklich fest, also ich mag mich erinnern, den Herbst auf Aka, wo jemand dabei war. Also 90% von der Zeit im Ballon rein, ins Handy hineingeschaut und nicht rausgeschaut. Da habe ich auch meine Fragezeichen.
1: Ja, da habe ich auch meine Fragezeichen, definitiv. Das nächste Fragezeichen ist... Was, wenn ein Vogel in den Ballon fliegt oder ein Luftloch gibt? Was passiert
0: also,
1: denn?
0: Zwei Fragen eigentlich. Also ein Vogel ist kein Risiko für uns. Ein Ballon ist eigentlich für einen Vogel eher eine Bedrohung. Grundsätzlich, darum scheucht er, der geht natürlich weg. Ein Ballon ist riesig für einen Vogel.

0: Ich habe ein paar ganz wenige Erfahrungen gemacht mit Vögeln, speziell. Ich habe einmal über dem Bodensee ein Singvögel gehabt, das auf dem Korbrand gelandet ist und ein bisschen ausgehobelt hat, dass ich fast das Gefühl hatte, ihm das Leben gerettet. Nachher wieder weitergeflogen ist. Einmal ein Storchenbärli, wo lustigerweise so 200 Meter Grund habe ich mich bewegt und die sind gerade auf mich zugeflogen. Und also ob es ein Perle war, weiß ich nicht mehr, aber es waren zwei Störche. Und irgendwie so direkt auf mich zugeflogen. Oh. Und da ist dann einer im letzten Moment vor dem Ballon links und einer rechts durch. Daraus schliesse ich, dass entweder die Störche nicht so gut gesehen oder ich weiß jetzt gar nicht, wie die anatomisch ausgesehen, dass vielleicht die Augen nicht führen sind, sondern auf der Seite.
1: Hoppla, da kommt ein Ballon, ja.
0: Ja, ja. Überrascht gewesen sind. Ja. Eins von dem, aber grundsätzlich, wenn jetzt auch ein Vogel würde in einen Ballon reinfliegen und das Loch produzieren, also ein Ballon braucht ein Riesenloch, damit du da überhaupt den würdest merken vom Gasverbrauch.
1: Also so Löcher im Ballon.
0: Kein Problem, grundsätzlich.
1: Eigentlich ein unglaublich sicheres Fortbewegungsmittel. Ein unglaublich sicheres Fortbewegungsmittel.
0: Kann man sagen, ja. Also ich würde das Risiko extrem tief einstufen. Oder ich stufe es extrem tief ein. Ich meine, es ist klar, man ist in der dritten Dimension. Man kann nicht genug vorsichtig sein. Das ist einfach so. Im Zweifelsfall muss man einfach immer auch Nein sagen können. Das ist etwa die erste Weise. Das Verhältnis zum Auto. Das Auto schaue ich mindestens Faktor 20 gefährlicher, mindestens.
1: Ja. Natürlich auch mehr auf der Straße als bei der
0: Luft. Da ist es so, wobei der Luftraum natürlich Anfang recht beleidigt ist.
1: Das bringt mich gerade zur nächsten Frage. Gegenverkehr mit Flugzeug.
0: Ja. Also im Grunde genommen geht es in der Luftfahrt ein bisschen nach der Schwäche. Also das heisst, ein Ballon ist halt fast der Schwächste. Also dadurch, dass wir nicht steuern können, haben wir grundsätzlich praktisch Vorfahrt vor allem anderen. Das heisst aber nicht, dass ich mich einfach überall bewegen kann und ich bin der Schwächste, kann da machen, was ich will. Das ist gerne nicht so. Also wir sind auch an Lufträumen gebunden. Wir müssen uns so verhalten wie einem Flüger. Wir müssen Freigabe haben für einen kontrollierten Luftraum und so weiter. Aber wenn wir jetzt im unkontrollierten Luftraum uns bewegen, dann muss natürlich ein Flüger ausweichen.
1: Das ist noch gut zu wissen, ein Flugzeug von du musst weg.
0: Genau.
1: Und dann die letzte Frage da aus meiner Redaktionsumfrage. Ist Ballonfahren jetzt durch die Krise der Ukraine mit den Gaspreisen überhaupt noch, kann man sich das überhaupt noch leisten?
0: Gute Frage. Wir haben in den Preisen nicht aufgeschlagen. Wir haben die einen haben per letztes Jahr, so wie ich, ein Bier ein bisschen angepasst, aber eigentlich vor der Krise, wie man es ein bisschen geahnt hätte. Die Gaspreise sind ein bisschen gestiegen, bei uns eher marginal, muss ich wirklich sagen. Gibt jetzt für mich im Moment nicht einen Grund, zu sagen, wir müssen massiv aufschlagen jetzt mit der Ballonfahrt.
1: Ist denn Ballonfahren jetzt mit Corona wieder beliebter geworden? Haben die Aufwind gehabt?
0: Mein Corona hat für uns am Anfang drastische Folgen gehabt, dass wir halt nicht fahren können. Also im Lockdown ist klar, da haben wir effektiv nicht können Ballon fahren. Und dann alle die Zeiten, wo es halt ein bisschen gravierend war, wo die 1,5-Meter-Regel war, die haben wir natürlich auch schlecht können einhalten. Also vor allem die Maske gehabt. Dann hat es natürlich Leute gegeben, die gesagt haben, ja, also mit der Maske gehe ich ganz sicher nicht Ballon fahren. Ich komme erst, wenn es wieder ohne Maske geht. So sind wir natürlich auch ein bisschen eingeschränkt gewesen. Für uns hat es, ich muss wirklich sagen, Corona-Jahr sind jetzt umsatzmässig genau gewesen wie vorher. Also ist für uns nicht wirklich ein schlechtes Jahr gewesen. Wir haben vielleicht ein bisschen weniger Touristen oder so gehabt, das ist ganz klar. Aber der grosse Unterschied ist wirklich, die Leute sind nicht in die Ferien. Die Leute sind da gewesen, die haben etwas wollen erleben. Also, wir wollen etwas erleben. Wir sind, die meisten Leute wollen nicht einfach nur daheim sein. Und da sind wir dann schon, gerade so im zweiten Corona-Jahr, ziemlich stark überrennt worden. Gerade in der Sommerferien. Die Leute nicht in die Ferien sind, ja.
1: Wir kommen schon zu meiner letzten Frage. Eins nimmt mich noch Wunder, wir haben schon über Sicherheit schon geredet und so, aber ich nehme Wunder, wie ist das mit dieser Landung? Beim Flugzeug ist ja Start und Landen eigentlich das Schwierigste oder das Gefährlichste. Was ist beim Ballonfahren, wie ist das beim Ballonfahren und wie bestimmst du deinen Zielort?
0: Also, mein die Landung und der Start an sich ist auch beim Ballon das Herausforderndste. Das ist klar, das ist, würde ich jetzt mal sagen, bei allen Luftfahrzeugen ein bisschen so. In der Luft sind die meisten Luftfahrzeuge nicht so problematisch. Also auch ein Ballon, der kann nicht abstürzen. Der hat, also rein...
1: Das wissen.
0: Nein, der kann nicht einfach zusammenklappen oder kollabieren. Das geht nicht. Und von dort her ist natürlich sicher der Start und die Landung die heikle Phase. Bei allem in der Luft. Trägheit ist halt beim Ballon ein bisschen speziell. Also wenn ich heize, je nach Größe vom Ballon, dann hat es eine Reaktionszeit. Und je grösser der Ballon, je grösser wird die Reaktionszeit natürlich. Bei meinem Auto, wenn du Steuerrädli bewegst, dann kommt das Auto in dem Moment, wo du Steuerrädli bewegst. Und das ist halt das, was vielleicht ein bisschen die Herausforderung ausmacht. Ja, ich muss wirklich sagen, wenn man ein bisschen Routine hat und auch ein bisschen Erfahrung, dann ist es für mich eher fast so extrem, dass man das Ding dermaßen gut in den Griff haben kann, dass man immer nach wie vor am Boden muss bleiben und sagen, ich gehe jetzt nicht 50 Cent über die Leitung, nein, ich nehme jetzt die 20 Meter, wo eigentlich so, obwohl ich hinten dran will landen oder so. Weil es derart gut berechenbar ist, oder?
1: Ich schließe daraus, dass es technische Probleme selten gibt. Wenn, dann ist es menschlich verursacht beim Ballon.
0: Eindeutig.
1: Also, ja. Wenn man will, sicher mal in die Luft, dann soll man sich bei dir melden. Und ich danke dir vielmals für die spannende Zeit und den Einblick in die Ballonfahrt. Das ist jetzt etwas, was man ja nicht alltag erlebt. Und ja, guten Flug. Oder wie gibt es denn so einen Spruch im Ballon?
0: Ja, wir sagen gut Land. Gut Land, eben der kommt gerade von dort her.
1: Gut Land.
0: Die Landung ist alles kritisch, darum sagt man gut Land.
1: Sehr gut. Stefan, danke dir viel mal.
0: Gerne,
1: und
0: danke.
1: Auch euch die Hive. Danke vielmals fürs Zuschauen oder zu hören. Uns gibt es in einer Woche wieder, dann mit der Sarah Zollinger. Bis dahin, alles Gute. Ciao zusammen.
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1: Willkommen zu einer neuen Folge Top Hoch 3. Meinem heutigen Gast habe ich den ersten Lachflash von meinem Leben zu verdanken. Zumindest ist es der erste, den ich mich erinnern mag. Es ist so, als wäre es erst gestern gewesen. Erste Klasse, Malunterricht und im Hintergrund läuft Marco Cello. Heute, 4 Jahre später, stehen wir uns gegenüber und es freut mich sehr, dass er da ist. Marco Rima, willkommen im Top Hoch 3.
3: Danke vielmals, Stefano.
1: Das Marco Cello-Zeugs, das ich jetzt gerade angesprochen habe, ich habe das als Kind auf und runter gehört. Ich habe fast alles auswendig können nachreden und nachspielen. Kannst du auch noch vieles aus dieser Zeit oder ist das schon zu lange her und ein bisschen verschwommen?
3: Nein, für wahr, hier bin ich. Der Frühaufsteher, hat jemand meinen Kleiderbügel gesehen. Ja, es gibt Nummern, die ich mich noch gut erinnern mag, aber es ist tatsächlich so, dass Leute wie du wahrscheinlich viel mehr Text noch können als ich. Und so ist es wahrscheinlich auch um Gabriel Rotstift gegangen, den ich das erste Mal getroffen habe, persönlich. Da hätte ich auch das ganze Programm von ihnen können, zum Besten geben in Sachen Sächeli und all die wunderbaren Programme, die sie geschrieben haben. Weil man entfernt sich ja dann irgendwann als Künstler von alten Geschichten und geht neu an und dann geht es dann irgendwann so ein bisschen in Vergessenheit geraten.
1: Wir haben das sogar auch als Schulaufführung, das zweite Marco Cello nachgespielt.
3: Ja.
1: Ja, ja. Und ich habe versucht, Aufnahmen zu suchen, aber wir wissen nicht, wo sie sind. Mhm. Aber das Schöne ist, es ist in der Erinnerung drin. 1983 hat bei dir deine Bühnenkarriere gestartet, zusammen mit dem Marcello, wo du im Semi kennengelernt hast. Ist es überhaupt jemals dein Plan gewesen, auf die Bühne zu stehen, oder hast du wirklich Lehrer werden?
3: Ich habe immer gewusst, dass ich Schauspieler werden will. Ich habe das auch daheim gesagt. Und mein Vater hat immer gefunden, du lernst zuerst etwas Anständiges und nachher kannst du machen, was du willst. Und weil ich einen ganz tollen Sek-Lehrer hatte und dann gefragt habe, was er meint, wenn ich Lehrer werden würde. Und seine Antwort war dann, ein Kalb hat schon immer einen guten Lehrer gegeben. Da habe ich mich entschieden, okay, dann gehe ich zuerst ins Lehrseminar. Das ist nämlich eine Ausbildung, wo man sehr eine musische Ausbildung bekommt, mit Klavierspielen, Singen, Didaktik, Pädagogik. Und da habe ich das gemacht, aber immer gewusst, dass ich dann auf die Bühne will. Und während dieser Zeit, als ich in Semi bin, habe ich den Marcello kennengelernt. Und dann haben wir einfach angefangen zu proben und tatsächlich 1980 haben wir unsere erste Vorstellung gespielt vor 500 Leuten, weil wir sind beide irgendwie welchen Club gewesen, darum haben wir auch so viele Zuschauer gehabt. Und danach haben wir natürlich gemeint, jetzt sind wir 7 Siege, jetzt haben wir es geschafft und jetzt geht eine ganze grosse Weltkarriere los. Aber es hat dann noch 7 Jahre gebraucht, bis wir dann wirklich bekannt gewesen sind.
1: Ja, bei dir kann man ja sagen, also Karriere ist ja für einen Schweizer Comedian, ja, also das ist ja mega gut gelaufen für dich.
3: Ja, ich bin wirklich ein Sonnenkind. Also ich meine, es hat schon damit angefangen, dass ich in einem schönen Umfeld aufgewachsen bin, mit tollen Eltern, mit einer irrsinnigen Schwester. Also meine Schwester war eigentlich die erste, die mich entdeckt hat. Sie hätte mal müssen ein Gedicht interpretieren, das ich dann für sie auf meine Art und Weise vorgetragen habe. Und da hat sie so einen Lachflash bekommen, dass ich gefunden habe, ich komme irgendwie noch an oder kann Leute zum Lachen bringen. Und meine Schwester war nicht einfach, zum Lachen zu bringen. Und so hat sich das eine zum anderen ergeben. Und ich bin nie unter dem Druck gestanden, Erfolg müssen zu haben. Sondern ich habe gewusst, ich habe mit dem Lehrberuf tatsächlich auch etwas, wo ich mich berufen fühle, wo ich gerne mache. Weil es ist ein unglaubliches Privileg, wenn man so Kinderseelen begleiten darf, Kinder an die Hand nehmen, mit ihnen gemeinsam Türen aufstossen, in die Welt rausschauen, sie neugierig machen auf die Welt. Und ihnen auch im Prinzip das Gefühl zu geben, hey, geniessen das, hat zwar Gefahren, aber geht mit offenem Sinn durchs Leben und dann werdet ihr einen Haufen schöne Sachen entdecken und werdet auch eure Berufung finden. Darum eben, es geht nicht dumm und dümmer und gescheit, sondern die Aufgabe in unserem Leben ist, glaube ich, wirklich unsere Berufung nachzugehen, dass wir etwas machen, was wir gerne machen.
1: Aber hast du auch wirklich als Lehrer geschafft?
3: Ich habe 3 Jahre als Lehrer geschafft. Die letzten 2 Jahre vor allem als Musik- und Schwimmlehrer. Da bin ich in der Musik mehr oder weniger geschwommen, weil so gut bin ich dann auch wieder nicht gewesen. Und Schwimmen hat Spass gemacht. Da habe ich wirklich die Kleinsten gehabt bis in die 3. Säcke rauf. Und dann bist du teilweise vor rechten Schränken gestanden, wo du dann auch hast müssen schauen, wie bringst du das an, dass auch denen so ein bisschen Leitplanken setzen kannst. Aber die schwierigsten Schüler, in Anführungs- und Schlusszeichen, sind am Schluss dann auch immer die gäbigsten gewesen und die dich auch heute noch grüssen. So, hey Markus, Ali, wie geht's? Und so, hey, schön, dich zu sehen. Also, immer eine Herausforderung, aber ein wunderschöner Beruf, muss ich sagen.
1: Und es klingt ja ein bisschen absurd, oder? Lehrer wollen werden und nachher das Kalt machen auf der Bühne. Aber eigentlich, oder ist es ja die beste Schule, im Klassenzimmer stehen und Kinder zu erreichen? Weil das sind die ehrlichsten, das ehrlichste Publikum, oder?
3: Ja, das ehrlichste Publikum. Und wir sind immer angehalten gewesen, mit den Kindern so zu motivieren, dass sie dir auch wirklich zuhören. Darum sage ich immer, das Wichtige im Schulunterricht ist wirklich Geschichte. Gut können Geschichten erzählen, lebendig erzählen. Dann weckt man also auch das Interesse für die Kinder, fürs Leben, für die Umgebung, für das, was auch passiert. Das ist eigentlich so der erste soziale, ich sage jetzt mal die erste politische Umgebung, neben dem Elternhaus, wo man sich fürs Dawider und dagegen interessiert, wo man sich austauscht, wo man eine Debattenkultur entwickelt. Und darum ist es wahnsinnig spannend gewesen, eben mit den Kindern, die unglaublich ehrlich sind und offen dürfen, einen Tag zu begehen und ein ganzes Jahr oder noch länger.
1: Bist du ein Mensch, der immer einen Plan hat, oder bist du einer, der so ein bisschen im Moment lebt?
3: Das ist eine ganz gute Frage. Mit dem Älterwerden habe ich angefangen, mir gar nicht mehr so grosse Pläne zu machen. Ich habe Träume. Und die habe ich auch früher schon gehabt. Und ich habe an diesen Träumen immer geschafft. Also für diese Träume. Und dort habe ich vielleicht ein bisschen mehr einen Plan gehabt, wo ich dachte, dann möchte ich das und das und das. Und das Wort wollen, das Verb, ist sehr stark im Vordergrund gestanden. Und heute, wo alles jetzt ein bisschen endlicher wird, sagt man, ich würde es mir gerne wünschen oder es wäre schön, wenn. Und witzigerweise habe ich, auch wenn ich natürlich nicht mehr so viele Jahre habe wie damals als 20-Jähriger, habe ich viel mehr Zeit. Und das macht einen Haufen auch sehr viel angenehmer. Und man wird lockerer. Und vieles hat dann auch nicht mehr die Gewichtung. Also ist auch nicht mehr so relevant. Weil am Schluss, wenn man zurückschaut auf sein Leben, dann sind nicht der Erfolg das Wichtigste oder das, was zählt, sondern die Begegnungen, die man gehabt hat. Und das, was man innerhalb von einer Familie erlebt, das ist, glaube ich, das, wo am Schluss zählt und wo schön ist. Und das geniesse ich jetzt im Moment auch sehr. Also ich lebe sehr stark mit der Familie und jetzt auch noch mit den zwei kleinen Kindern. Ich habe ja zwei grosse Kinder aus erster Ehe auch. Lebe ich das sehr intensiv. Also, weil ich mich darüber freuen darf, teilzunehmen an ihrem Grosswerden.
1: Aber eben, dass der Wunsch nach Erfolg, der ist ja bei dir schon sehr gross und sehr ausgeprägt gewesen, oder? Sonst wäre ja dann der Abstecher auf Deutschland mit die Wochenshow unter anderem gar nicht möglich gewesen, oder? Weil da muss man schon ein bisschen den Biss dann auch haben und das wollen.
3: Ja, den Biss habe ich gehabt und ich habe mich aufgrund von, ich sage jetzt auch mal, von meiner Karriere verrennt. Also die Frage, ist Karriere und Familie vereinbar? Das ist eine gute Frage. Die muss sich jemand wirklich stellen und dann muss er gut organisieren. Also Mann und Frau, das spielt keine Rolle. Ich finde, gerade Männer, die Karriere machen, müssen sich schon überlegen, also was mache ich jetzt? Was ist der Inhalt von meinem Leben? Und in dieser Zeit, ich war so um die 8, 29 gewesen, wo der ganze Karriereschub da war, bin ich natürlich auch vom Erfolg geblendet worden, wo ich von, hey, wow, super, hey, es fällt mir alles in die Schoss. Und am Schluss bin ich dann auf Deutschland geflogen, habe dort eine Fernsehsendung gemacht, wo 10 Millionen Leute jeden Samstag geschaut haben, also mit dem Flugzeug zur Arbeit und daheim, jeder hat die gekannt und man war auch finanziell natürlich erfolgreich gewesen, aber das hat auch zur Folge gehabt, dass ich so eine Phase hatte, wo ich mich selber wie verloren habe. Ich habe mich auch nicht mehr gekannt. Ich habe nicht mehr gewusst, wer ich bin. Und dort hat mich meine Schwester auch meine Schwester, geweckt, wo sie gesagt hat, hey Marco, du bist mein Bruder, du bist wirklich, ich liebe dich über alles, aber wenn du so weitermachst, bist du ein grosses Arschloch. Und dann bin ich so zuerst verschrocken und irgendwann natürlich habe ich gewusst, was sie meint, weil mir dann, also ich habe dann in dieser Zeit natürlich Menschen auch enttäuscht, also im menschlichen Bereich. Und der Weckruf war insofern gut gewesen, dass ich mir angefangen habe überlegen, was ist wichtig und wo geht meine Reise durch. Und eben, wie gesagt, am Schluss geht es um zwischenmenschliche Geschichten, die im Vordergrund stehen. Und jetzt mit dem Älterwerden und um zurückzuschauen, viel Erfolg hatte, war toll gewesen. Wenn ich heute einfach das Theater fülle und die Leute mit einem guten Gefühl heimschicke, dann ist das mein grösster Erfolg im Sinn von, was den Beruf anbelangt.
1: Jetzt überübrigt sich eigentlich so ein bisschen meine nächste Frage. Oder? Okay. Im Moment sind es ja die Revivals von alten Sendungen, gerade RTL, Sat.1, und die graben alles alte Zeug aus. Wenn jetzt die Wochenshow wieder auf den Plan kommen würde, dann, und sich die würde anfragen, Margit Spock wieder mitmachen?
3: Also ich würde lügen, wenn ich würde sagen, nein. Ich habe gerade letztens mit dem Ingolf Lück, mit ihm habe ich noch am meisten Verbindung, der Bastian gesehen, ich etwa die. Danke leider viel zu wenig. Aber wir haben letztens ja gesagt, würden wir noch eine Woche schon mal machen wollen, so ein Revival. Und dann haben wir gedacht, ja, eigentlich nur schon darum, dass wir uns wieder sehen. Und es sind natürlich, weißt du, ein Haufen Leute, die zusammenkommen. Ehemalige Autoren, Regisseure. Es war so eine Klassenreise gewesen, auch alle miteinander die Sendung zu produzieren, also zu filmen und nachher die Sendung aufzuzeichnen und miteinander gefiebert, ist sie erfolgreich, wird es gut kommen, wie kommen die Sketch an bei den Leuten. Schon eine schöne Zeit gewesen und neumittlerweile denke ich aber auch, man sollte es einlassen, weil jetzt ist man halt doch auch ein bisschen älter und vielleicht am Alter anpasst, etwas anderes zu machen, das würde mich interessieren. Aber so eins zu eins kopieren, einmal Wochenshow, das eher nicht, aber eben wie gesagt, ich würde lügen, wenn ich jetzt a priori würde Nein sagen. Ich glaube, wenn jetzt Zalt 1 wieder anruft und sagen, wir möchten es nochmal, ja, würde ich mich wahrscheinlich schon auch überreden lassen.
1: Gut, es gibt auch andere spannende Formate. Also ich denke, LOL zum Beispiel, wo auf Amazon läuft, mhm. eine Schweizer Version davon. Würde ich dich jetzt auch noch sehen?
3: Ich merke, dass gewisse Formate, und das hat bei Hotel Verschmitz angefangen, mit dem Ralf Schmitz, der ein unfassbarer Improvisateur ist, einer von den besten, den ich je gesehen habe. Das hat bei mir so ein bisschen angefangen, dass ich gemerkt habe, jetzt komme ich in ein Alter rein, wo ich irgendwie, also verstehe mich nicht falsch, so das Kindergartenfernsehen nicht mehr so mag. Ich glaube, dass es einen Haufen Publikum gibt, wo das auch liebt, die Abwechslung. Ich selber bin aber nicht mehr schnell genug und ich sage jetzt mal frech genug, dort mitzuheben. Da würden wir jetzt vielleicht ein paar widersprechen, aber ich sehe mich ja gar nicht mehr gerne in so einem Format. Sondern ich wende mich lieber an anderen Sachen zu, wo ich jetzt zum Beispiel schreibe, habe ich für mich entdeckt. Und ich schreibe im Moment ganzen Haufen auch nur für mich und versuche das Handwerk in den Griff überzukommen. Weil ich auch wieder gemerkt habe, das ist eine Disziplin, wo ein Haufen Übung voraussetzt. Und darum fühle mich dort wohl. Und was mich noch würde reizen, wenn überhaupt, dann sind das Filme oder Serien, die ich spannend finde, mit einem pädagogischen Hintergrund. Das hast du mir ja vorhin noch erzählt. Die sind in der Familie gewesen, auch mit verschiedenen Sprachen. So etwas habe ich mal im Schweizer Fernsehen angeboten, wo es auch um eine Patchwork-Familie geht. Und die redet aber auch Französisch und Schweizerdeutsch, weil das ist so eine Familie, die so in Biel lebt. Und ist leider nicht genommen worden, aber das wär eine coole Sache gewesen, weil ich finde, da würden sich ein Haufen Leute auch wieder entdecken und man könnte über Haufen auch lachen, weil ich sage immer, am Schluss, wenn es um Beziehungen geht und Beziehungsgeflecht, ist der Humor halt schon etwas sehr Wichtiges, wo einem wieder auf die Sprünge hilft, so nach dem Motto, ah gut, wenn es die so haben, dann können wir es auch gut lösen, oder?
1: Also wenn du da wieder das willst aufnehmen und jemanden brauchst, wo zweisprachig aufgewachsen ist, meldest du dich einfach bei mir. Aber du hast jetzt gerade etwas angesprochen, gesagt, du hast das Gefühl, du sagst nicht mehr schnell genug, um noch mitzuheben. Aber das Ding ist ja, viele von diesen Comedians, die man heute im Fernsehen sieht, die kommen und sie gehen wieder. Mhm. Du stehst seit 40 Jahren erfolgreich auf der Bühne. Also irgendwie so machst du etwas richtig.
3: Ja gut, ich habe insofern Glück gehabt, wenn ich mir überlege, weißt du, wenn zur Zeit von Emil oder Gabriel Rotstift, C.S. Kaiser, da hat es natürlich nur ein Sender gegeben, Schweizer Fernsehen, und vielleicht noch ARD, die ganz guten dann aus ZDF. Das heisst, wenn die auftreten sind am Fernsehen, dann hat es das ganze Land gekönnt. Da hat man ja die sogenannten Strassenfeger gehabt, auch mit der Sendung Teleboy. Und dann sind ein Haufen Sender gekommen, und die Sender haben natürlich auch dann Leute gebraucht. Und ich bin in den 90er Jahren hat das grosse Glück gehabt, dass ich in dieser Zeit, wo Aufbruchstimmung war in Deutschland, für die Wochenshow ausgewählt worden bin. Und das hat einen riesen Erfolg gegeben. Unter anderem neben RTL Samstagnacht und Switch. Das sind die einzigen drei grossen Sendungen gewesen. Und so habe ich mich natürlich wieder können weiterentwickeln und Film machen. Und eben, bei mir ist so das eine zum anderen gekommen. Und die heutigen Comedians, die haben es teilweise schon sehr schwierig. Also es gibt unfassbar gute Leute. Also ich finde auch in der Schweiz mit einem Charles Nguela oder einem Elsner oder Mutzenbecher, so die Jungen, oder auch bei den Frauen gibt es fantastische Leute wie Helga Schneider, Steffi Berger ist jetzt nicht mehr unterwegs, aber und die haben es auch viel strenger, weil natürlich das Angebot ist riesig. Es ist riesig. Und das verteilt sich auch alles. Und ich meine, jetzt gerade nach den letzten drei Jahren sind noch 1 Million Billette so aufgestellt worden. Die müssen zuerst abgespielt werden. Und umso schwieriger ist es dann, sich in dem Markt können zu behaupten. Sogar für mich. Ich muss jetzt auch wieder ein Stück weit wie anfangen. Aber ich muss sagen, ich habe wahnsinnig Glück gehabt, dass ich 40 Jahre lang das Publikum aufbauen und die hat mich begleitet. Ich müsste eigentlich jeden Tag denen Danke sagen, weil von denen lebe ich, oder? Und das ist schon etwas Irrsinniges.
1: Über 40 Jahre unterwegs, 30 ist noch nicht fertig. Mhm. Neues Programm, ich weiß es nicht. Mhm. Was weißt du denn nicht?
3: Oh, ja, jetzt, je älter ich werde, weiss ich immer weniger. Weil ich lese mich natürlich in Haufen Bereichen auch ein, aber es ist tatsächlich so, dass ich dann merke, ups, aha, da gibt's noch einen Seitenweg, also noch einen anderen Weg, und das wirft auch wieder Fragen auf, und dann steht man wieder erneut vor Sachen, die man nicht weiss. Aber das macht es ja auch aus. Also ich glaube, dass der Drang nach Wissen ist gross, und wie gesagt, ich finde es auch lustig, wenn man sich dann an seine Unzulänglichkeiten, wenn man die preisgibt an einem Publikum, wo sie eben darüber lachen können, dass mal auch der, der ein Klugscheisser ist, als Lehrer ist man sowieso einer. Mein Vater hat immer gesagt, hängt der Lehrer an den Nagel, wenn du heimkommst und erzählst nicht, wie die Welt funktioniert, dann ist das, glaube ich, für die Leute sehr lustig und auch sehr wichtig.
1: Aber wo holst du heute noch deine Inspirationen? Machst du es immer noch genau gleich wie früher? Laufst du durch die Welt und siehst Sachen? Oder wie entsteht bei dir so ein Problem?